0: Dreieck Oranienburg ist im Tunnelflughafen Tegel wegen Wartungsarbeiten noch bis etwa 5 Uhr gesperrt. Allen unterwegs eine gute und sichere Fahrt.
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0: So viele, die uns heute auch wieder weit über die deutschen Landesgrenzen hinaus empfangen. Kalifornien, auch wieder in Australien, Portugal. Willkommen hier in der ARD-Hitnacht und lassen Sie sich weiter von den zeitlosen Hits begeistern. Hier aus dem Funkhaus in Dresden mit Heiko Rosch im Studio. Ich grüße Sie.

Manfred Mann, Sie haben ihn erkannt. Auch mit 85 Lebensjahren lebt er seine große Leidenschaft weiter. Gibt jede Menge Konzerte, die meisten auch in Deutschland. Schon Anfang der 60er Jahre verließ er ja seine Heimat Südafrika, um in England Karriere zu machen. Und Mitte der 60er brachte er dann sein erstes Album heraus und seitdem begeistert er mehrere Generationen. Am Samstag wird er in Meppen auf der Bühne stehen, dort im Stadion des SV Meppen. Wahrscheinlich werden sie sich dann auch am 20. Juni dort das Spiel Deutschland gegen die Elfenbeinküste anschauen. Und da wollen wir doch gleich mal schauen, was unsere WM jetzt macht. Ghana gegen Panama. Die zweite Halbzeit hat begonnen und es steht immer noch 0:0.

0: Christa Birk, auch nach 50 Karrierejahren immer noch gern unterwegs. Und er hat ja auch in seiner 5 Jahrzehnte langen Geschichte sich mehrere Generationen erarbeitet und findet die natürlich auch vor der Bühne bei seinen Konzerten. In dieser Woche steht ja auch wieder ein neues Album von Axel Bosse im Mittelpunkt hier bei uns in der ARD-Hitnacht. Das ist sein 10. Studioalbum. Im April kam es auf den Markt und erreichte auch schon wieder Platz 2 der Charts. Stabile Poesie hat er es genannt. Und das auch ganz bewusst. Beobachtungsreich, ein bisschen euphorisierend. Seine Songs erzählen vom Scheitern und Wiederaufstehen, vom Mut zur Veränderung und von der Suche nach Zusammenhalt. Also Themen, die genau in unsere Zeit passen und vor allem auch immer mit einer Portion Optimismus. Von seiner emotionalen Offenheit konnten wir uns ja in dieser Woche auch schon hier in der ARD-Hitnacht überzeugen. Und da habe ich heute auch noch einen Song dabei von dieser neuen Platte, Schwesterherz. Hier ist Bosse.
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0: Kurz vor 3, hier der aktuelle Verkehrsservice in der ARD-Hitnacht. Die A1 Hamburg Richtung Lübeck ist zwischen dem Kreuz Park der Heide und Bad Oldesloe wegen Bauarbeiten noch bis etwa 5 Uhr gesperrt. Die A7 Kassel Richtung Hannover ist zwischen Göttingen und Göttingen Nord nach einem Unfall gesperrt. Dadurch staut es sich. Bitte bilden Sie eine Gasse für die Rettungsfahrzeuge. Die A8 Stuttgart Richtung München ist zwischen Stuttgart-Degerloch wegen Bergungsarbeiten nach wie vor gesperrt. Die A25 Geestacht Richtung Hamburg ist zwischen Bergedorf und dem Dreieck Hamburg Südost wegen Fahrbahnerneuerung noch bis etwa 5 Uhr gesperrt. Die A40 Duisburg-Essen ist zwischen Mülheim-Winkhausen und Mülheim-Heißen in beiden Richtungen noch bis kommenden Montag gesperrt. Die A71 Erfurt Richtung Suhl ist zwischen Oberhof und Suhl-Zellermelis wegen Wartungsarbeiten im Tunnel noch bis etwa 6 Uhr gesperrt. Und in Berlin die A111 Charlottenburg Richtung Dreieck Oranienburg ist im Tunnelflughafen Tegel wegen Wartungsarbeiten auch noch bis etwa 5 Uhr gesperrt. Allen unterwegs eine gute und hoffentlich auch entspannte Fahrt.
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0: Chic, eine Disco-Band der 70er und 80er Jahre. Gerade gehört, ihr größter Hit 1978 auf Platte gebracht. Und damit haben sie ihre Plattenfirma auch reich gemacht. Über 7 Millionen Platten wurden nämlich damals davon verkauft. Der Rekord in der Geschichte dieser Plattenfirma. Ein Hilferuf kam hier von Gesine aus Neumünster. Hilfe, ich kann nicht schlafen, schreibt sie uns. Na, das wird vielen so gehen. Sie schreibt, ich habe Angst, noch viele Hits zu verpassen. Na, das wird unser Musikredakteur aber sehr freuen und das wird er gern hören. Und so hoffe ich doch, dass wir weiter auf ihrer Wellenlänge liegen. Hier mit der ARD-Hitnacht.
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0: Jennifer Rush hier in der ARD-Hitnacht. Vielleicht haben Sie es ja auch gehört. Sie plant ein Comeback. So viele Jahre haben wir von ihr nichts Neues gehört. Und nun hat sie doch kürzlich im MDR Riverboat verraten, dass sie sich noch nicht zur Ruhe setzen will. Nein, sie arbeitet an neuen Songs und wird diese demnächst auch veröffentlichen wollen. Ja, sie hat uns schon in den 80er Jahren so richtig begeistern können. Die gebürtige New Yorkerin mit deutschen Wurzeln machte eine Weltkarriere und hat auch so viele bleibende Songs auf Platte gebracht. Gleich noch Erinnerungen an einen der größten Kinoklassiker der 80er Jahre, an Dirty Dancing. Mit so einem Erfolg haben ja die Macher damals bei Weitem nicht gerechnet. Es wurde sogar lange überlegt, den Film überhaupt zu veröffentlichen. Wie sie sich damals getäuscht haben. Und Patrick Swayze glänzte in der Hauptrolle, auch mit seinem tänzerischen und musikalischen Talent. Den Song She's Like the Wind hat er auch selbst geschrieben, war Teil des Soundtracks im Film und ist längst ein Klassiker geworden. Und vor Patrick Swayze habe ich hier noch die Supremes. Die Girl Band war ja damals auch der Karrierestart von Diana Ross.
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0: Schneller als erwartet haben die USA und der Iran ein Abkommen für ein Kriegsende in Kraft gesetzt. US-Präsident Trump bestätigte seine digitale Unterschrift bei einem Empfang im Schloss Versailles. Der Iran sieht sich selbst als Gewinner des Abkommens, berichtet Benjamin Weber aus Istanbul.
1: Iran und die USA werden den Krieg demnach an allen Fronten beenden. Dazu zählt auch der Libanon. Iran verpflichtet sich dazu, die Straße von Hormuz zu öffnen, genau wie die USA ihre Seeblockade aufheben. Die USA sichern außerdem zu, dass Iran sein Öl sofort nach Unterzeichnung wieder ohne Einschränkungen verkaufen kann. Viele der 14 Punkte im Abkommen beinhalten viel Geld für Teheran. Die USA wollen eingefrorene Vermögenswerte freigeben. Außerdem sollen alle Sanktionen aufgehoben werden. Die Voraussetzung dafür ist, dass sich Teheran und Washington innerhalb von 60 Tagen auf ein endgültiges Friedensabkommen einigen.
0: In Schleswig-Holstein ist ein Atommülltransport wie geplant im Zwischenlager Brockdorf angekommen. Vom Hafen Brunsbüttel aus wurden 7 Kastoren auf speziellen LKW zum ehemaligen AKW gebracht, nur wenige Kilometer Elbe aufwärts. Der Atommüll wird dort zwischengelagert. Er kommt aus der Aufarbeitungsanlage Sellafield in Großbritannien. Die kleineren Proteste gegen den Kastortransport blieben friedlich. 4 von 5 Menschen im Land fordern mehr Schutz für Kinder und Jugendliche im Internet. Das steht im neuen Verbraucherreport des Bundesverbandes VZBV, der Rheinischen Post vorliegt. 80% der Befragten wollen strengere Regeln für Tech-Konzerne. Fast 90% bewerten den aktuellen Jugendschutz als schlecht, sowohl auf Social-Media-Plattformen als auch bei Computerspielen. England ist mit einem Sieg in die Fußball-WM gestartet. Das Team um den deutschen Trainer Thomas Tuchel gewann 4:2 gegen Kroatien. Aus dem ARD-WM-Team Silke Heine.
2: England hat die erste Bewährungsprobe bestanden. Beim Sieg gegen die Kroaten konnten sich die Three Lions mal wieder auf Torjäger Harry Kane verlassen. Der Bayern-Stürmer steuerte 2 Tore zum Auftaktsieg bei und zog mit nun 10 WM-Toren mit Englands bisherigen Rekordhalter Gary Lineker gleich. Dagegen erlebten Cristiano Ronaldos Portugiesen eine bittere Enttäuschung. Gegen den Außenseiter Demokratische Republik Kongo kam der Nations-League-Sieger nicht über ein 1:1 hinaus. Riesenjubel bei den Kongolesen, die ihren ersten WM-Punkt verbuchen.
0: Und bei der Partie Ghana gegen Panama steht es kurz vor Ende 1:0 für Ghana. Das waren die Nachrichten. Das Wetter in Deutschland. Der Tag wird freundlich, nur im Osten und in den Bergen sind Schauer möglich. Dazu 20 Grad auf den Nordseeinseln bis 36 Grad am Oberrhein. Am Freitag erst viel Sonne, später örtlich dichte Wolken und starke Gewitter, 24 bis 38 Grad. Auch Samstag meist sonnig, vor allem im Osten, aber wieder Gefahr von starken Gewittern. Es ist 3:03 Uhr.
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4: Genau, das hatte ich vorhin vergessen. Und da gehen wir doch nahtlos über in unseren Verkehrsdienst. Genau, 3:03 Uhr. Aktuelle Verkehrsinfos jetzt aus der ARD-Hitnacht. Fangen wir an mit der A1 Hamburg Richtung Lübeck. Die A1 ist zwischen dem Kreuz Bagdeheide und Bad Oldesloe wegen Bauarbeiten noch bis etwa 5 Uhr gesperrt. Die A7 Kassel Richtung Hannover ist zwischen Göttingen und Göttingen Nord nach einem Unfall gesperrt, dadurch zurzeit Stau. Die A25 Geestacht Richtung Hamburg ist zwischen Bergedorf und dem Dreieck Hamburg Südost wegen Fahrbahnerneuerung noch bis etwa 5 Uhr gesperrt. Die A40 Duisburg-Essen ist zwischen Mülheim-Winkhausen und Mülheim-Heißen in beiden Richtungen bis zum kommenden Montag gesperrt. Die A71 Erfurt Richtung Suhl ist zwischen Oberhof und Suhl-Zellermelis wegen Wartungsarbeiten im Tunnel noch bis etwa 6 Uhr gesperrt. Und in Berlin die A111 Charlottenburg Richtung Dreieck Oranienburg ist im Tunnelflughafen Tegel wegen Wartungsarbeiten noch bis etwa 5 Uhr gesperrt. Allen unterwegs gute Fahrt. Kommen Sie gut an Ihr Ziel.
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4: Allen Frühaufstehern wünschen wir einen guten Start in diesen Donnerstag. Und auch wenn das Aufstehen um diese Zeit recht schwer fällt, mit der passenden Musik werden wir es schaffen, Ihre Augen zu vergrößern. Hier mit der ARD-Hitnacht live aus dem Dresdner Funkhaus mit Heiko Hasch im Studio. Ich grüße Sie. Schönen guten Morgen.

3:06 Uhr. Hier der Verkehrsservice noch einmal mit einer aktuellen Gefahrenmeldung. Achtung, ein Falschfahrer auf der A59 Köln-Bonn. Zwischen Bonn-Vielich und Kreuz Bonn-Ost kommt Ihnen ein Falschfahrer entgegen. Fahren Sie bitte äußerst rechts und überholen Sie nicht. Auf der A59 Köln-Bonn zwischen Bonn-Vielich und Kreuz Bonn-Ost ist ein Falschfahrer unterwegs. Vorsicht in beiden Richtungen.

0: ein großer Hit. Bleibt eben auch ein großer Hit, so wie uns das hier The Boss Hoss and the Common Linnets eindrucksvoll bewiesen haben. Jolene, von Dolly Parton geschrieben, schon in den 70er Jahren veröffentlicht und erfolgreich geworden und dann natürlich auch oft gecovert, unter anderem, wie gerade gehört, von The Boss Hoss. Vor 10 Jahren ist dieser Titel entstanden, diese Coverversion.
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0: 3.12 Uhr schauen wir nochmal auf unseren Verkehrsservice. Immer noch aktuell der Falschfahrer auf der A59 Köln-Bonn zwischen Bonn-Fehlich und Kreuzbonn-Ost kommt Ihnen ein Falschfahrer entgegen. Fahren Sie bitte äußerst rechts und überholen Sie nicht auf der A59 Köln-Bonn zwischen Bonn-Fehlich und den Kreuzbonn-Ost ist ein Falschfahrer unterwegs. Vorsicht in beiden Richtungen.

3.20 Uhr. Gute Nachrichten aus der Verkehrsredaktion. Eine Entwarnung auf der A59 Köln-Bonn zwischen Bonn-Vielich und Kreuz Bonn-Ost ist kein Falschfahrer mehr unterwegs. Und wir wünschen allen unterwegs gute Fahrt.

0: Kurz nach 3:30, schönen guten Morgen. Hier der aktuelle Verkehrsservice in der ARD-Hitnacht. Die A1 Hamburg Richtung Lübeck ist zwischen dem Kreuz Bargteheide und Bad Oldesloe wegen Bauarbeiten noch bis etwa 5 Uhr gesperrt. Die A25 Geestacht Richtung Hamburg ist zwischen Bergedorf und dem Dreieck Hamburg Südost wegen Fahrbahnerneuerung auch noch bis etwa 5 Uhr gesperrt. Die A40 Duisburg-Essen ist zwischen Mülheim-Winkhausen und Mülheim-Heißen in beiden Richtungen noch bis zum kommenden Montag gesperrt. Die A71 Erfurt Richtung Suhl ist zwischen Oberhof und Suhl-Zellermelis wegen Wartungsarbeiten im Tunnel noch bis etwa 6 Uhr gesperrt. Und in Berlin die A111 Charlottenburg Richtung Dreieck Oranienburg ist im Tunnel Flughafen Tegel wegen Wartungsarbeiten noch bis etwa 5 Uhr gesperrt. Allen unterwegs eine gute und hoffentlich auch entspannte Fahrt. Jetzt mit ABBA.
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0: Sandra, Cigarette Land, hier in der ARD-Hitnacht. Ja, keine Disco ohne Sandra. So hieß es doch damals in den 80ern. Und sie hat ja auch damals so richtig abräumen können. Innerhalb von 7 Jahren hat sie über 30 Millionen Platten verkaufen können. Auch weit über die deutschen Landesgrenzen hinaus. Sogar in Japan hatte sie einen Fanclub. Und jetzt geht's in die Mitte der 60er Jahre. Also vor über 60 Jahren entstanden dieser Hit California Dreaming. Hier sind die Mamas and the Papas.
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0: Aha, die Band um Morton Harkett konnte schon in den 80er Jahren so richtig abräumen. Und heute geben sie nur noch wenige Konzerte. Im Moment sind auch keine geplant. Aber immer noch am Ball ist Smokey, längst schon Kult. Sie haben ja schon in den 70er Jahren ihre ersten Hits in die Charts bringen können und bringen sie heute noch auf die Bühne. Am 10. Oktober zum Beispiel in Erfurt und am 12. Oktober in Leipzig. Also ihre Musik lebt weiter, im Radio sowieso. Und nach Smokey noch The Police. Bis zu den Nachrichten.
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1: Um 4 Uhr mit Wolfgang Berger. Schneller als erwartet haben die USA und der Iran ihr Abkommen für ein Kriegsende digital unterzeichnet. Das bestätigten sowohl Vertreter der US-Regierung als auch das iranische Außenministerium. Jan Busche aus der Nachrichtenredaktion mit den wichtigsten Vereinbarungen.
2: Das Abkommen sieht vor, dass der Iran seine Vorräte an hoch angereichertem Uran verdünnen muss. Ziel ist es, dass der Bau von Atomwaffen nicht

0: nicht mehr möglich ist. Im Gegenzug wollen die USA unter anderem Ölsanktionen gegen den Iran aufheben. Das Land könnte damit sein Öl wieder an die USA und westliche Verbündete verkaufen. Und die Straße von Hormuz soll wieder öffnen. Öl- und Gastransporte aus der Region, auch Richtung Europa, wären dann wieder möglich, was die Preise stabilisieren dürfte.
1: Die Regierung von Pakistan, die den sogenannten Iran-Deal mitvermittelt hatte, teilte in der Nacht mit, die Öffnung der Straße von Hormuz gelte sofort, die Seeblockaden seien beendet. Im Atommüll-Zwischenlager Bruckdorf in Schleswig-Holstein ist ein Castortransport planmäßig angekommen. Kleinere Proteste verliefen friedlich. Aus der Nachrichtenredaktion Betül Sarikaya.
2: Um kurz nach 21 Uhr hat sich der Transport vom Hafen in Brunsbüttel in Bewegung gesetzt. Über die B5 und Kreisstraßen ging es Richtung Brockdorf, wo der Konvoi kurz nach 22 Uhr angekommen ist. Nach einer Kontrolle sollten die Behälter auf den finalen Stellplatz deponiert und an ein Überwachungssystem angeschlossen werden. Die letzten radioaktiven Abfälle aus dem britischen Sellafield waren am Dienstagmorgen per Schiff in Brunsbüttel angekommen.
1: 4 von 5 Menschen im Land fordern mehr Schutz für Kinder und Jugendliche im Internet. Das steht im neuen Verbraucherreport des Bundesverbandes VZBV, der Rheinischen Post vorliegt. 80% der Befragten wollen strengere Regeln für Tech-Konzerne. Fast 90% bewerten den aktuellen Jugendschutz als schlecht, sowohl auf Social-Media-Plattformen als auch bei Computerspielen. England ist mit einem Sieg in die Fußball-WM gestartet. Das Team um den deutschen Trainer Thomas Tuchel gewann 4:2 gegen Kroatien. 2 Tore erzielte Bayern-Stürmer Harry Kane. Im Außenseiter-Duell zwischen Ghana und Panama setzten sich die Afrikaner mit 1:0 durch. Das Tor fiel erst in der Nachspielzeit. Am frühen Abend hatte Portugal nur ein 1:1 gegen die Demokratische Republik Kongo geschafft. Als letzte Teams starten um 4 Uhr Usbekistan und Kolumbien ins Turnier. Das waren die Nachrichten. Das Wetter in Deutschland. Der Tag wird freundlich, nur im Osten und in den Bergen mal ein Schauer möglich. 20 Grad an der Nordsee bis 36 Grad am Oberrhein. Freitag viel Sonne, später örtlich starke Gewitter, 24 bis 38 Grad. Auch Samstag warm und meist trocken, Gewittergefahr vor allem im Osten, dazu 23 bis 38 Grad. Es ist 4:03 Uhr.
3: Und hier der Verkehrsservice in der ARD-Hitnacht. Die A1 Hamburg Richtung Lübeck ist zwischen dem Kreuz Bargteheide und Bad Oldesloe wegen Bauarbeiten noch bis etwa 5 Uhr gesperrt. Die A25 Geestacht Richtung Hamburg ist zwischen Bergedorf und dem Dreieck Hamburg Südost wegen Fahrbahnerneuerung ebenfalls bis etwa 5 Uhr noch gesperrt. Die A40 Duisburg-Essen ist zwischen Mülheim-Winkhausen und Mülheim-Heißen in beiden Richtungen bis zum kommenden Montag gesperrt. Die A71 Erfurt Richtung Suhl ist zwischen Oberhof und Suhl-Zellermelis wegen Wartungsarbeiten im Tunnel bis etwa 6 Uhr gesperrt und in Berlin die A111 Charlottenburg Richtung Dreieck Oranienburg ist im Tunnel Flughafen Tegel wegen Wartungsarbeiten noch bis etwa 5 Uhr gesperrt. Allen unterwegs eine gute und sichere Fahrt. Kommen Sie gut an Ihr Ziel.
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3: Mit Celine Dion starten wir in diese Stunde aus dem MDR-Studio in Dresden. Ich bin Heiko Rasch, wünsche schönen guten Morgen.

4.16 Uhr hier der Verkehrsservice in der ARD-Hitnacht mit einer aktuellen Meldung, betrifft die A3 in Nürnberg Richtung Passau. In Höhe Rosenhof ist die A3 nach einem Unfall gesperrt. Bitte Vorsicht, in Höhe Rosenhof ein Unfall und bitte bilden Sie eine Gasse für die Rettungsfahrzeuge.

0: Taylor Swift. Ja, mit ihren 36 Jahren steht sie längst an der Spitze der internationalen Showbranche. Ihre Platten verkaufen sich ja auch wie geschnitten Brot und ebenso auch ihre Konzertkarten. Vor 20 Jahren brachte sie ihr erstes Album auf den Markt. Dafür bekam sie auch schon mehrfach Platin und das ist ja bis heute geblieben. Im Moment stehen sie mit ihrer Hochzeit in den Schlagzeilen. Man spricht ja schon von der Hochzeit des Jahres. Am 3. Juli soll die über die Bühne gehen im Madison Square Garden in New York. Also ausreichend Platz für jede Menge Gäste. Weit über 1000 Gäste sollen ja da eingeladen worden sein. Na, da werden sie dann bis Jahresende zu tun haben, die vielen Geschenke auszupacken.
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0: 4:20 Uhr. Schönen guten Morgen.

0: Kurz nach 5:30, schönen guten Morgen, hier der aktuelle Verkehrsservice in der ARD-Hitnacht. Die A1 Hamburg Richtung Lübeck ist zwischen dem Kreuz Park der Heide und Bad Oldesloe wegen Bauarbeiten noch bis etwa 5 Uhr gesperrt. Die A3 Nürnberg Richtung Passau ist in Höhe Rosenhof nach einem Unfall gesperrt. Die A25 Geestach Richtung Hamburg ist zwischen Bergedorf und dem Dreieck Hamburg Südost wegen Fahrbahnerneuerung bis etwa 5 Uhr noch gesperrt. Die A40 Duisburg-Essen ist zwischen Mülheim-Winkhausen und Mülheim-Heißen in beiden Richtungen bis zum kommenden Montag gesperrt. Und die A71 Erfurt Richtung Suhl ist zwischen Oberhof und Suhl-Zeller-Mehlis gesperrt. Allen unterwegs, gute Fahrt, kommen Sie gut an Ihr Ziel.
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0: Tom Petty and the Heartbreakers hier in der ARD Hitnacht. Kurz nach ihrem 40-jährigen Bandjubiläum starb ja Frontmann und Sänger Tom Petty. Er wurde leider auch nur 66 Jahre alt. Ja, von Verlusten, von Abschied nehmen handelt auch das erfolgreichste Album von Herbert Grönemeyer. Sein Album Mensch. Damit hat er textlich den Tod seiner Frau verarbeitet und hat damit vor allem auch den Nerv seiner Fans getroffen. Denn mit diesem Thema werden wir ja alle früher oder später konfrontiert. Und von vielen Hörern war ja auch schon zu lesen, dass sie genau mit diesem Album Trost der eigenen Trauer gefunden haben. Und hier habe ich den Titelsong von diesem Album, Mensch, Herbert Grönemeyer.
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0: 4:41 Uhr. Schönen guten Morgen.

Billy Joel, der Piano-Man, wie er auch genannt wird, weil er früher vor seiner großen Karriere in Bars und in Kneipen am Piano die Gäste unterhielt und hoffentlich auch bald wieder auf der Bühne stehen wird. 4.48 Uhr, schönen guten Morgen. Es geht schon wieder straff auf die 5 Uhr Nachrichten zu. Danach starten auch die ersten regionalen Frühprogramme. Also verlassen uns schon die ersten. Kommen Sie gut und gut gekühlt durch diesen heißen Tag. Es wird ja heute bis auf den Norden nahezu überall über 30 Grad werden. Also einen schönen Donnerstag heute.

0: Morgen. Hier ist Ihr Frühstücksclub. Es ist gleich 5 Uhr.
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0: Ja, große Freude gestern in Rostock. Marilyn Pagel, die Neptunwerft hat einen Milliardenauftrag an Land gezogen.
2: Ja, in Rostock sollen künftig Offshore-Konverterplattformen gebaut werden. Die braucht man für die Anbindung von Windparks auf See an Stromleitungen an Land. Die Hansestadt erhofft sich bis zu 1000 neue Jobs auf der Werft und während der Bauphase auch bei Zulieferern und Dienstleistern. Oberbürgermeisterin Kröger sprach von einem starken Signal für die Werft, für die maritime Industrie und für die gesamte Region. Der Mordprozess um den 8-jährigen Fabian aus Güstrow wird heute mit einer weiteren Zeugenbefragung fortgesetzt. Vor dem Landgericht Rostock wird eine Frau erwartet, mit der die Angeklagte die Leiche des Jungen am 14. Oktober zufällig beim Spazierengehen gefunden haben will. So hatte Gina H. das jedenfalls damals der Polizei erzählt. Daran gibt es aber erhebliche Zweifel. England ist mit einem Sieg in die Fußball-Weltmeisterschaft gestartet. Das Team um den deutschen Trainer Thomas Tuchel gewann 4:2 gegen Kroatien. Im Außenseiterduell zwischen

0: Ghana und Panama setzten sich die Afrikaner mit 1:0 durch. Schwer taten sich die Portugiesen, die nur ein 1:1 gegen die Demokratische Republik Kongo schafften. Zur Stunde läuft die Partie Usbekistan-Kolumbien.
1: So, das Wetter für uns in Mecklenburg-Vorpommern mit
2: diese da. Diese Ergebnisse, ja. die reißen mich im Tippspiel echt so rein. Das ist also wirklich 1:1 Portugal. Was war das?
0: Portugal-Kongo.
1: Wahnsinn.
0: Aber da ging es, glaube ich, vielen so, dass sie da mehr lachen.
2: Das glaube ich auch. So, gucken wir mal aufs Wetter. Also ich bin heute Morgen mit einer Jacke rausgegangen und habe sie dann direkt wieder reingebracht. Ja. Es ist ganz mild. Wir haben jetzt schon 18 Grad genau. Zum Beispiel in Lage. 19 Grad messen wir in Marnitz. 17 sind es in Landflesensee. Also T-Shirt-Wetter schon am frühen Morgen hier. Es wird heute richtig heiß, bis zu 29 Grad in Beutzenburg. An der Küste bis zu 24. Und im Tagesverlauf auch schwül und der 3-Tage-Trend. Ja, wir sind mittendrin dann in der Hitze. Welle. Es geht weiter heiß und vor allen Dingen auch gewittrig in den kommenden 2 Tagen. Spätestens ab Sonntag wird es dann aber ganz freundlich und mit Mitte 20 Grad auch ein bisschen besser erträglich.
1: 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Die Straßen sind frei, sehr schön. Blitzer haben wir aber für Sie.
2: Ja, warte, ich probiere gerade es aufzumachen.
1: A24 Richtung Hamburg zwischen Zarrentin und Gudow. A24 Richtung Berlin im Dreieck Wittstock-Dosse.
2: Das hast du sehr schön gemacht, danke. Dann die B5 zwischen Beutzenburg und Lauenburg im Wald. B96 zwischen Lietzow und Bergen höher als Wieg, B105 in Pantelitz Richtung Rostock, B198 zwischen der B96 und Klein-Trebbow, dann die B321 in Suko, von der A24 kommt, in Letzin-Siedlung Richtung Buroh und zwischen Markgrafenheide und Hinrichshagen in Richtung Rostock.
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1: In Teterow.
0: Und in Pasewalk.
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1: So, und falls Sie sich fragen, wie der Grad der Müdigkeit heute Morgen hier im Studio ist, nur so viel, ich habe mir eben schon Sprühsahne in den Mund gespritzt. Ja, direkt in den Mund.
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0: 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Der Frühstücksclub mit Dania Behm und Nils Zürins.
1: Ja, und mit Theresa Hick von den Festspielen. Wie sind denn die Proben bis jetzt gelaufen?
2: Wir hatten leichte Verletzungen, wir hatten Krankheiten. Wir haben so viele Kostüme wie noch nie auf der Bühne. Wir haben so viel Pyrotechnik wie noch nie auf der Bühne. Wir haben bis zur letzten Sekunde gewerkelt tatsächlich und sind immer noch dabei. Also wir holen alles raus, was geht. Das ist definitiv trotz der fantastischen Planung, die auch besser ist als all die Jahre zuvor, sind wir wieder genau Punktlandung fertig.
1: Oh, das klingt auf jeden Fall noch spannend. Und das Stück heißt in diesem Jahr Liekedela. Da geht es jetzt genau worum?
2: Kern des Stücks ist, wenn wir es richtig runterbrechen, eigentlich die Geschichte zwischen unseren beiden Helden, zwischen Goedeke Michels und Klaus Störtebeker, die sich da etwas emanzipieren im Kontext der Feste Stockholm, der Königin Margarete. Es ist auf jeden Fall ein Buddy-Stück. Unsere beiden Helden geraten etwas aneinander und müssen sich da neu sortieren und Krieg herrscht und ja, da findet man sich auf verschiedenen Seiten wieder und vielleicht ist man dann doch wieder auf der gleichen Seite. Mal sehen.
0: Ja, immer wieder toll, die Störtebeker Festspiele in Ralswiek auf Rügen. Sonnabend geht's los, die große Premiere, und für die gibt es sogar noch ein paar Restkarten.
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0: Schönen guten Morgen. Am Donnerstag, 5.17 Uhr. Sie hören den Frühstücksclub bei NDR 1 Radio MV mit Dania Behm und Nils Sörens und natürlich mit unserem Telefonspaßvogel Leif Tennemann. Der hat angerufen in Neubrandenburg bei Bernd Tschörner. Vorsicht, Leif.
1: Ja, hier Tschörner.
2: Wunderschönen guten Tag, Herr Tschörner. Thoralf Masle, Bauamt Waren-Müritz. Es geht um Ihren Schuppen dort am Teich in Zetemin. Da wird er jetzt abgerissen, da auf Ihrem Grundstück.
1: Was? Was wollen Sie?
2: Na, unten am Teich. Ja, der, da sind ja diese Boote drin, diese Kanus. Und der muss ja weg.
1: Nee, das glaube ich nicht.
2: Doch,
1: die müssen doch nicht weg.
2: Ja, nein. Das wird renaturiert. Das ist ja festgelegt. Das ist ja von der Gemeinde beschlossen.
1: Ja, aber wir hatten ja letztens gerade erst Gemeindesitzung gehabt und da wurde nichts gesagt drüber.
2: Ja,
1: das glaube ich nicht. Also das kann ich mir jetzt gar nicht vorstellen. Nicht.
2: Jetzt wäre die Frage, wenn wir das abreißen, wollen Sie das Material noch verwerten oder können wir das dann gleich entsorgen?
1: Ach, gar nicht.
2: Also in 14 Tagen kommt bei uns der Bulldozer.
1: Boah, ein Bulldozer auch noch?
2: Ja. Nee. Also wir sind da, wir werden es alles beseitigen und Sie werden fast nichts mehr sehen.
1: Können Sie nicht zuhören? Hier wird nichts abgerissen, gar nichts. Hören Sie mal, jetzt ist Schluss.
2: Ja, aber es ist ja für die Lurche.
1: Nicht hier bei mir.
2: Und die kleinen Frösche, die brauchen das Wasser.
1: Ja, die Frösche haben genug Platz da hinten, da die brauche ich hier auch nicht.
2: Ich freue mich, dass Sie im Grunde dafür sind.
1: Geht's noch? Ich bin überhaupt nicht dafür.
2: Ja, aber
1: brennt Sie der Hut oder was?
2: Können Sie uns helfen sonst beim Abreißen?
1: Nein, kann ich nicht. Und das werde ich auch nicht. Ich werde euch hier nicht einen Schritt aufs Grundstück lassen.
2: Es wird für Sie auch preisgünstiger.
1: Bezahlen soll ich das auch noch? Na, ja. Das kannst du ja wohl vergessen. Soll das jetzt hier ein Scherz sein?
2: Also Ihre Frau hat gesagt, ich soll Sie anrufen.
1: Das glaube ich jetzt nicht.
2: Hier ist Leif Tennemann, Vorsicht, Leif.
1: Ich habe mir gedacht, da kann man nicht reinfallen. Aber prima.
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0: Guten Morgen, hier ist Ihr Frühstücksclub. Es ist jetzt 5:30.
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0: Gute Nachrichten für Mecklenburg-Vorpommern. Marilyn Pagel, 1000 neue Industriearbeitsplätze sollen in den kommenden Jahren entstehen.
2: Ja, das haben Industrie- und Landesregierung gestern angekündigt, denn der Netzbetreiber 50 Hertz hat einen Milliardenauftrag für schwimmende Umspannwerke an ein Konsortium um die Rostocker Neptunwerft vergeben. Juliane Mau aus dem Ostseestudio mit einigen Reaktionen darauf.
3: Das Echo im Land fällt ungewöhnlich einhellig aus. Ministerpräsidentin Schwesig sieht in dem Riesenauftrag den Beleg, dass Mecklenburg-Vorpommern nicht nur Tourismus, sondern auch Industrieland ist. CDU-Fraktionschef Peter spricht von einem Befreiungsschlag, auch für viele Arbeitnehmerfamilien. Er eröffne der Werft Perspektiven über das klassische Schiffbaugeschäft hinaus. Die Landes-AfD nennt die Vergabe für die Plattform für Offshore-Windparks erfreulich. Sie unterstreiche die Wettbewerbsfähigkeit deutscher Unternehmen. Aus der Rostocker Bürgerschaftsfraktion von Grünen und Volt heißt es, neben EEW und Nordex hat Rostock damit ein weiteres Großunternehmen im Bereich Windkraft. Und die IG Metall mahnt, der Bau von Konverterplattformen dürfe nur der Anfang für eine langfristige industrielle Perspektive an der Küste sein.
2: Der Norddeutsche Rundfunk in Mecklenburg-Vorpommern liefert zuverlässig Informationen Tag für Tag. Beim parlamentarischen Abend mit Landtagsabgeordneten aller Fraktionen und Gästen aus der Zivilgesellschaft gab es viel Rückendeckung für die öffentlich-rechtliche Vierländeranstalt. Hintergrund ist die Forderung der AfD, den NDR in seiner jetzigen Form abzuschaffen. Moderiert wurde der Abend von Tagesthemen-Moderatorin Jessie Wellmer, die sich ihr Land ohne NDR gar nicht vorstellen mag.
4: Ich finde, dass wir an so vielen Stellen so da sind und so nah dran sind, dass ich mir eine Welt ohne NDR oder mit wenig NDR nicht mehr ausmalen mag. Also der NDR in 5 Jahren ist näher dran an den Leuten, ist noch vielfältiger. Es gibt noch mehr Meinungen im NDR, die debattiert werden. Aber ohne NDR, das wäre ein echter Verlust.
2: Tagesthemen-Moderatorin Jessie Wellmer. In Bolzenburg ist ein 10-jähriger Junge bei einem Unfall mit einem Kindermotorrad schwer verletzt worden. Laut Polizei soll er mit dem Elektromotorrad auf einem Feldweg unterwegs gewesen sein. Dabei kam der Junge dann vom Weg ab und fuhr gegen einen Zaun. Er wurde schwer am Bein verletzt und kam in ein Krankenhaus. Die Polizei hat Ermittlungen aufgenommen. Das Kindermotorrad war nicht für den Straßenverkehr zugelassen. US-Präsident Trump hat in Frankreich das Abkommen zum Kriegsende im Iran unterzeichnet. Auch der iranische Staatschef Pezeshkian hat nach Medienberichten unterschrieben, das Abkommen trete sofort in Kraft. Aus Washington, Katharina Fuß.
5: Zuvor waren die Einzelheiten des 14-Punkte-Abkommens durch einen US-Beamten bekannt geworden. Festgehalten sind darin demnach die Öffnung der Straße von Hormus, das Ende der Seeblockaden und die Einstellung aller Kampfhandlungen, auch im Libanon. Andere Punkte wie die künftige Urananreicherung im Iran sollen noch verhandelt werden. Unklar ist auch, woher die 300 Milliarden Dollar für den Wiederaufbau im Iran genau kommen sollen, die im Raum stehen. Es ist von den USA und regionalen Partnern die Rede. US-Präsident Trump betonte, dass kein amerikanisches Geld fließen werde.
2: England ist mit einem Sieg in die Fußball-WM gestartet. Das Team um den deutschen Trainer Thomas Tuchel gewann 4:2 gegen Kroatien. Im Außenseiterduell zwischen Ghana und Panama setzten sich die Afrikaner mit 1:0 durch. Schwer taten sich die Portugiesen, die nur ein 1:1 gegen die Demokratische Republik Kongo schafften. Und die Partie Usbekistan-Kolumbien läuft noch. Zur Halbzeit stand es 0:1.
0: So, das Wetter für uns in Mecklenburg-Vorpommern mit Dania.
6: Ja, und ich meine, ich wusste ja, dass wir heute unsere Hitzewelle endlich bekommen, aber dass es schon so früh losgeht, hätte ich jetzt nicht gedacht, wenn ich ganz ehrlich bin, weil wir haben jetzt schon 19 Grad, zum Beispiel in Heiligendamm. Wir sind bei 18 Grad in Schwerin, 17 Grad messen wir derzeit in Trassenheide auf Usedom, also wir haben wirklich T-Shirt-Wetter schon morgens um 5.34 Uhr, das ist besonders. So, heute insgesamt, wie gesagt, sehr heiß in Bolzenburg, bis zu 29 Grad, an der Küste bis zu 24 und es wird auch ziemlich schwül. Der 3-Tage-Trend geht auch erstmal so weiter. Morgen und Sonnabend wirklich heiß, bis zu 32 Grad. Gewitter können auch wirklich mit dabei sein, aber spätestens am Sonntag, da sind wir dann mit Mitte 20 Grad ganz freundlich und schön sommerlich unterwegs.
0: 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Die Straßen sind frei, sehr schön. Blitzer haben wir aber für Sie.
6: Auf der A24 Richtung Hamburg zwischen Zarrentin und Gudow und Richtung Berlin im Dreieck Wittstock-Dosse. B5 zwischen Bolzenburg und Lauenburg im Wald. B96 zwischen Lietz und Bergen Höhe Ralswiek, B 105 in Pantelitz Richtung Rostock, B 198 zwischen der B 96 und Kleintrebow, B 321 in Suko von der A 24 kommt, dann in Letzin Siedlung Richtung Burow und zwischen Markgrafenheide und Hinrichshagen in Richtung Rostock.
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6: Guten Morgen in Kummerow.
0: Guten Morgen in Grimmen.
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0: Und immer mit der besten Musik für Ihren Start in den Tag. Auch heute Morgen wieder die meisten 80er für Mecklenburg-Vorpommern. Und da freuen wir uns jetzt auf Cock Robin, Just Around the Corner. Guten Morgen.
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0: Schönen guten Morgen, 5.42 Uhr.
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0: Wir hoffen, dass wir uns sehen. Übermorgen in Wittenburg, die erste NDR-MV-Sommerparty des Jahres. Wir feiern auf der Bürgerwiese mit einer großen Bühne, mit Live-Musik. Das wird ganz, ganz toll. Alle längst kommen, Eintritt ist frei. 17 Uhr geht's los. Das wird übrigens ein Heimspiel werden für Dania Behm. Du bist in Wittenburg zur Schule gegangen, hast dort deine Jugend verbracht.
1: Ja, ich habe da Abi gemacht und habe meine, auf jeden Fall die Hälfte meiner Jugend zumindest in Wittenburg verbracht. Das
0: und
1: ist so,
0: dementsprechend hast du eine Kleinigkeit vorbereitet heute Morgen.
1: Das ist so. Ich habe ein kleines Quiz für euch vorbereitet.
0: Sehr gerne.
1: Mhm. Damit wir uns einfach mal gemeinsam zusammen fit machen. Ja? Also ich erzähle euch jetzt gleich drei Geschichten über die Stadt. Zwei sind wahr, eine ist ausgedacht. Und ihr erratet, welche die ausgedachte ist, okay?
2: Okay.
1: Also pass auf. Wittenburg ist ein bisschen speziell. Erstens, Wittenburg.
0: Stimmt.
1: Erstens, Wittenburg glänzt nämlich kulturell mit einem ganz besonderen Museum. Da kann man sich die weltweit größte Sammlung von Mehlsäcken angucken. Erste Geschichte. Zweite, Wittenburg hat eine große U-Bahn-Station. Und zwar direkt neben dem Rathaus. Ist ziemlich groß, die ist bloß leider nicht echt, sondern reine Fassade.
2: Okay.
1: Und dritte Geschichte. Wittenburg hat einen ziemlich speziellen Sportverein. Und zwar den Wittenburger Murmel e.V. Und der hat 1998 sogar mal die deutschen Murmelmeisterschaften ausgerichtet.
0: Also, ich glaube, das mit dem Mehl kann sein, hier wegen Dr. Oetker.
2: Du bist ja ein schlaues Kälzchen.
1: Okay. Ja, die sind auch in Wittenburg, das stimmt.
0: So, dann das mit dem Murmeln. Ich möchte das einfach, das mit dem Murmeln, dass das wahr ist. U-Bahn-Station ist auch Quatsch in Wittenburg.
2: Ja, aber das ist so abwegig, dass das vielleicht sein kann. Speziell und so.
1: Also worauf einigt ihr euch?
0: Müssen wir uns einigen.
2: Ist ja schwierig.
1: Na, okay, dann sag eins.
0: Also ich möchte, dass der Murmelverein dort die wahre Geschichte ist.
1: Okay, aber du sollst ja raten, was ausgedacht ist.
0: Ach so.
2: Ach, ausgedacht. Oh Gott.
0: Ja, die U-Bahn-Station ist Quatsch.
1: Die U-Bahn-Station ist Quatsch, sagst du. Und Marilyn?
2: Ich weiß es nicht.
0: Sag schon.
2: Ich sag, das mit den Murmeln ist Quatsch.
1: Okay. Und recht hat Marilyn!
2: Ja,
1: die Murmeln waren ausgedacht. Die U-Bahn-Station, die gibt es tatsächlich. Die
0: warum?
1: Ist aber, die ist aus Pappe und Holz und die steht da schon ganz lange.
2: Okay. Genau.
1: Es ist Fassade.
0: Ich hatte mich jetzt so gefreut, dass wir so einen tollen Murmelverein bei uns gelangt haben.
1: Aber Gründe stimmt doch einer.
0: Oh Mensch, das wäre schön. In Wittenburg, die NDR-MV-Sommerparty. 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
6: 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Es ist 6 Uhr.
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6: Große Freude gestern in Rostock. Marlen Pagel, die Neptunwerft, die hat einen Milliardenauftrag an Land gezogen.
7: Ja, in Rostock sollen künftig Offshore-Konverterplattformen gebaut werden. Die braucht man für die Anbindung von Windparks auf See an Stromleitungen an Land. Die Hansestadt erhofft sich bis zu 1000 neue Jobs. Juliane Mau aus dem Ostseestudio mit Reaktionen.
8: Das Echo im Land fällt ungewöhnlich einhellig aus. Ministerpräsidentin Schwesig sieht in dem Riesenauftrag den Beleg, dass Mecklenburg-Vorpommern nicht nur Tourismus, sondern auch Industrieland ist. CDU-Fraktionschef Peter spricht von einem Befreiungsschlag, auch für viele Arbeitnehmerfamilien. Er eröffne der Werft Perspektiven über das klassische Schiffbaugeschäft hinaus. Die Landes-AfD nennt die Vergabe für die Plattform für Offshore-Windparks erfreulich. Sie unterstreiche die Wettbewerbsfähigkeit deutscher Unternehmen. Aus der Rostocker Bürgerschaftsfraktion von Grünen und Volt heißt es, neben EEW und Nordex hat Rostock damit ein weiteres Großunternehmen im Bereich Windkraft. Und die IG Metall mahnt, der Bau von Konverterplattformen dürfe nur der Anfang für eine langfristige industrielle Perspektive an der Küste sein.
7: Die Zahl der Kinder in Mecklenburg-Vorpommern sinkt. Eltern, Gewerkschaften und Kita-Träger befürchten deswegen Entlassungen von Erzieherinnen in vierstelliger Höhe und viele Kita-Schließungen. Im Kreis Vorpommern-Greifswald

0: Bundesweit beginnen heute die Vorgespräche für den ersten runden Tisch zur regionalen Kita-Situation. Doch schon vor Terminbeginn gibt es Unstimmigkeiten. Veronika Golletz aus dem Vorpommern-Studio.
1: Der Landkreis Vorpommern-Greifswald hat auf NDR-Anfrage erklärt, heute werde nur die Planungsgruppe für den runden Tisch zusammenkommen. Damit solle der erste reguläre runde Tisch vorbereitet werden, der dann Mitte Juli stattfinden werde, so der Landkreis. Die Gewerkschaft Erziehung und Wissenschaft sowie der Kita-Landeselternrat haben dem widersprochen. Aus ihrer Sicht findet heute tatsächlich bereits der erste richtige Termin statt. In jedem Fall dürfte es bei dem heutigen Treffen darum gehen, wer zukünftig an den runden Tischen im Landkreis Vorpommern-Greifswald teilnimmt und welche Themen dort besprochen werden sollen. Heiner Rebschläger, Vorsitzender des Kita-Landeselternrates, hofft, dass mit den runden Tischen alle Beteiligten besser vernetzt werden und das Schließen von Kitas verhindert werden kann.
0: Die B104 bleibt in Papendorf bei Pasewalk noch mindestens bis Ende Juli gesperrt. Dort droht der Kirchturm einzustürzen. Der Landkreis hat die Sperrung der Straße nun auf Antrag der evangelischen Kirche verlängert. Die Ortsdurchfahrt ist bereits seit Anfang des Monats gesperrt. England ist mit einem Sieg in die Fußball-Weltmeisterschaft gestartet. Das Team vom deutschen Trainer Thomas Tuchel gewann 4:2 gegen Kroatien. Aus dem ARD-WM-Team Silke Heine.
2: England hat die erste Bewährungsprobe bestanden. Beim Sieg gegen die Kroaten konnten sich die Three Lions mal wieder auf Torjäger Harry Kane verlassen. Der Bayern-Stürmer steuerte 2 Tore zum Auftaktsieg bei und zog mit nun 10 WM-Toren mit Englands bisherigen Rekordhalter Gary Lineker gleich. Dagegen erlebten Cristiano Ronaldos Portugiesen eine bittere Enttäuschung. Gegen den Außenseiter Demokratische Republik Kongo kam der Nations League-Sieger nicht über ein 1:1 hinaus. Riesenjubel bei den Kongolesen, die ihren ersten WM-Punkt verbuchen.
0: Und Ghana hat Panama mit 1:0 geschlagen und soeben ist die Partie Usbekistan-Kolumbien mit 1:3 zu Ende gegangen.
3: So das Wetter für uns in Mecklenburg-Vorpommern mit Dania.
4: Ja, und das ist heute mal so richtig mild, schon am frühen Morgen. Also wir sind bei 18 Grad jetzt in Boltenhagen, 18 Grad auch in Parchim, 17 Grad derzeit in Landflesensee und daraus machen wir heute mal bis zu 29 Grad in Bolzenburg. Also das wird der wärmste Punkt vermutlich. An der Küste sind wir ein bisschen kühler, da bis zu 24 Grad. Im Tagesverlauf wird es auch immer ein bisschen schwüler und diese Schwüle, die wird uns durch die kommenden Tage weiter begleiten. Der 3-Tage-Trend wird nämlich wirklich heiß und auch immer so ein bisschen gewittrig. Also zumindest morgen und am Sonnabend über 32 Grad. Am Sonntag kühlt sich dann wieder ein kleines bisschen ab.
3: 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Momentan noch alles entspannt, aber nachher ab 9 Uhr wird die B96, die Rügenbrücke, wieder in beiden Richtungen gesperrt. Wartungsarbeiten heute dann 9 bis 15 Uhr. Die Sperrung, so ist es zumindest angedacht. Vielleicht werden die aber auch früher fertig, dann sagen wir Ihnen Bescheid.
4: Geblitzt wird auf der A24 Richtung Hamburg zwischen Zarrentin und Gudow und Richtung Berlin im Dreieck Wittstock-Dosse. B5 zwischen Wolzenburg und Lauenburg im Wald, dann die B96 zwischen Lietzow und Bergen, höher Ralswiek. B105 in Pantelitz Richtung Rostock, B198 zwischen der B96 und Klein-Trebow, B321 in Suko von der A24 kommt, in Letzin Siedlung Richtung Burow und zwischen Markgrafenheide und Hinrichshagen in Richtung Rostock.
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3: Ja, 5:05, wir wissen, es ist noch früh. Wir möchten Ihnen trotzdem schon mal die Karten legen.
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0: Zweimal werden wir noch wach, heißer dann ist NDRMV Sommerparty-Tag. Jawohl, der Frühstückslob hier. Daniel Behm, Nils Sörens. Übermorgen die große Party auf der Bürgerwiese in Wittenburg. Das wird super, das steht auf jeden Fall mal fest.
1: Ja, und dann klappt es ja hoffentlich auch mit den 1000 Euro für Wittenburg. Unsere Stadtaufgabe ist doch, bringt passend zum 800-jährigen Stadtjubiläum 800 Lindwürmer vor die Bühne. Also Lindwürmer, das sind diese Fabelwesen, die da auch im Stadtwappen drin sind.
0: Ja, Bürgermeister Christian Greger, läuft's mit den Lindwürmern?
2: Es sind alle mega motiviert. Also am Montag früh, direkt nach unserem Telefonat, habe ich unsere Kitas angerufen, mit den Schulen gesprochen und die waren direkt Feuer und Flamme, um dann Lindwürmer zu basteln, zu zeichnen, zu malen. Parallel dazu haben wir auch noch einen Facebook-Beitrag veröffentlicht, der ist viral gegangen. Da sind wirklich jetzt ganz, ganz viele Rückmeldungen auch gekommen, die dann alle Lindwürmer organisieren werden. Und dann haben wir dort auch noch in lebensecht einen Lindwurm vor Ort. Es gibt Plüschtiere von unserem Witti, so wurde der Lindwurm getauft. Es gibt Luftballons, es gibt Flaggen, es gibt ganz, ganz viele Artikel. Und ich bin sehr, sehr optimistisch, dass wir das schaffen werden.
1: Mega. Also ich bin jetzt schon begeistert und das klingt, als hätte Wittenburg wirklich Bock. Ja. Also Sonnabend die NDRMV Sommerparty in Wittenburg und abends dann ja auch mit dem großen Public Viewing Deutschland gegen die Elfenbeinküste.
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0: Alle Infos für Ihren Start in den Tag gibt's immer hier bei NDR 1 Radio im Frühstücksclub. NDR 1 Radio MV, Daniel Behn, Nils Sörens, 17 Minuten nach 6. Wir gucken jetzt mal ganz kurz auf das Wetter für uns in Mecklenburg-Vorpommern, weil es jetzt schon außergewöhnlich warm ist um diese Uhrzeit.
1: Ja, wir kratzen jetzt schon an der 20-Grad-Marke und es ist noch nicht mal 6:30. Also das ist schon besonders. Jacke brauchen wir heute nicht und es wird auch wirklich heiß, bis zu 29 Grad in Bolzenburg, bis zu 24 an der Küste.

0: 6.20 Uhr. Schönen guten Morgen.
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2: Wir laufen auf der Stelle, greifen nach oben in die Luft, schütteln die Arme aus, klopfen Arme, Beine, Schultern ab und seufzen einmal laut. Nein, wir sind nicht beim Frühsport, wir sind beim Chor. Und das sind unsere Aufwärmübungen. Zugegeben, manchmal bin ich ganz schön müde, um mich abends nochmal aufzuraffen und zur Probe zu gehen. Aber hinterher komme ich glücklich und zufrieden nach Hause, weil ich einfach nur mit anderen gesungen habe. Antje geht das auch so. Sie ist schon viele Jahre dabei und sagt, das Singen mit euch gibt mir viel Kraft. Eine Bibelgeschichte erzählt das auch so. Da ist ein alter König, der immer häufiger in Traurigkeit versinkt. Aber dann kommt der junge David mit einer Harfe, er singt und sie machen zusammen Musik. So findet der König einen Weg aus der Dunkelheit ins Licht. Ich mag diese Geschichte. Sie erinnert mich daran, wie wunderbar und heilsam Musik für uns Menschen ist. Ein Geschenk Gottes an uns. Egal ob im Kirchenchor, in einer Band oder bei einem lustigen Karaoke-Abend. Es lohnt sich einfach hinzugehen. Und wer Lust hat, kann am Wochenende ganz viel Musik hören oder mitsingen. Morgen beginnt das Kirchenmusikfest der Nordkirche in Lübeck. Vielleicht schaffe ich es auch noch vorbeizukommen. Und ich weiß genau, hinterher gehe ich glücklich nach Hause.
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3: Tja, wenn Sie jetzt um 6:54 noch so ein bisschen müde sind, dann erstmal die Nachricht, dass Sie nicht alleine sind. Sind hier in guter Gesellschaft im Frühstücksclub. Und wir kriegen das aber auch heute Morgen wieder gemeinsam hin mit der passenden Musik. Die meisten 80er immer hier bei uns, freuen wir uns jetzt. Rick Astley, wie schön hier ist. Never gonna give you up. Schönen Donnerstag.

0: Sie hören den Frühstücksclub. Es ist jetzt 6:30. Jetzt bringt uns Marilyn Pagel erstmal auf den neuesten Stand.
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0: Marilyn, ein Milliardenauftrag sorgt in Mecklenburg-Vorpommern für Aufbruchsstimmung.
2: Ja, die Rostocker Neptun-Werft wird künftig Konverterplattformen für Offshore-Windparks bauen. Politik, Wirtschaft und Gewerkschaften sehen darin eine große Chance für den Industriestandort. Informationen von Luisa Maria Karius aus der Aktuell-Redaktion.
3: 1000 neue Industriearbeitsplätze sollen entstehen. Es ist das erste Mal, dass eine Anlage dieser Größenordnung in Deutschland gebaut wird. Netzbetreiber 50 Hertz und Wirtschaftsministerin Reiche haben gestern den Baustart für die erste Plattform angekündigt. Eine weitere soll folgen. Ministerpräsidentin Schwesig spricht von einem Beleg für die industrielle Stärke des Landes. Auch CDU, AfD sowie die Rostocker Bürgerschaftsfraktion von Grünen und Volt begrüßen den Auftrag. Die IG Metall fordert allerdings, die Investition dürfe nur der Auftakt für eine langfristige industrielle Entwicklung an der Küste sein.
2: Das war dann doch früher als geplant. Das Rahmenabkommen zwischen den USA und Iran für ein Ende des Krieges ist unterschrieben. Beide Seiten haben das so bestätigt. Eigentlich war das erst für morgen geplant. Der Vermittler Pakistan teilte mit, dass die Vereinbarung sofort in Kraft tritt. Sie sieht ein Ende des Krieges an allen Fronten vor, auch im Libanon. Der Iran öffnet demnach die Straße von Hormuz. Die USA heben ihre Seeblockade auf. Der Norddeutsche Rundfunk in Mecklenburg-Vorpommern ist eine Erfolgsgeschichte. Dennoch stellt er sich der gesellschaftlichen Diskussion, die auch von Parteien immer wieder angestoßen wird. Gestern hatte die NDR-Führung zu einem parlamentarischen Abend geladen mit Landtagsabgeordneten aller Fraktionen. Michael Seidel aus der Redaktion Politik und Recherche fasst zusammen.
4: Mit 4 Regionalstudios ist der NDR fest im Land verankert und für viele Menschen ein täglicher Begleiter im Alltag. Das war die Botschaft des Abends. Und der NDR sei kritik- wie auch lernfähig, betonte Intendant Lühlenborg. Reformforderungen gibt es aus mehreren politischen Lagern. Darüber wurde im Schloss lebhaft diskutiert, moderiert von Tagesthemenmoderatorin Jessie Wellmer. Es ging um Erwartungen und Chancen, wie diese Verankerung weiter vertieft werden kann. Und es ging um demokratische Werte wie Meinungs- und Pressefreiheit, wie Landtagspräsidentin Hesse sagte. Von den meisten Abgeordneten und den vielen Gästen aus der Zivilgesellschaft kam demonstrative Rückendeckung für die öffentlich-rechtliche Vier-Länder-Anstalt. Die AfD dagegen hielt an ihrer Position fest. Sie will den NDR in seiner jetzigen Form abschaffen.
2: In Mecklenburg-Vorpommern hat es in den vergangenen Stunden mehrere schwere Unfälle gegeben. Auf Rügen ist ein Fahrradfahrer ums Leben gekommen. Bei Malchin wurde ein Motorradfahrer schwer verletzt und in Ribnitz-Damgarten wurden 2 Personen nach einem Vorfahrtsfehler leicht verletzt. Aus dem Vorpommern-Studio Veronika Golletz.
5: Ein 66-jähriger Fahrradfahrer war auf der Landstraße in Richtung Sagard unterwegs. Er soll laut Polizei am Abzweig nach Lohme plötzlich nach links abgebogen sein. Dabei habe er ein Auto übersehen. Trotz Gefahrenbremsung konnte die 37-jährige Fahrerin den Zusammenstoß nicht mehr verhindern. Dadurch wurde der Mann so schwer verletzt, dass er noch an der Unfallstelle verstarb. Bei Gramentin ist gestern Abend ein Motorradfahrer mit einem Reh zusammengestoßen. Der 45-Jährige stürzte dadurch und verletzte sich schwer. Das Reh überlebte den Unfall nicht. In Ribnitz-Damgarten hat ein 89-Jähriger beim Abbiegen auf die B105 die Vorfahrt missachtet. Er ist mit dem Auto einer 72-Jährigen zusammengestoßen. Beide wurden leicht verletzt in ein Krankenhaus gebracht.
2: Bei der Fußball-WM hat England 4:2 gegen Kroatien gewonnen. Ghana setzte sich 1:0 gegen Panama durch. Portugal kam gegen die Demokratische Republik Kongo nicht über ein 1:1 hinaus. Usbekistan und Kolumbien trennten sich 1:3.
0: Das Wetter für uns in Mecklenburg-Vorpommern mit Danja.
6: Ja, heute früh Deo nicht vergessen. Das ist, glaube ich, ganz wichtig. Es wird sehr heiß und wir sind jetzt auch schon wirklich warm unterwegs. Also wir haben jetzt schon 18 Grad zum Beispiel in Wismar, 19 Grad messen wir in Lübs, 17 Grad sind es derzeit in Klink an der Müritz und das werden heute bis zu 29 stellenweise. Mhm. Sind aber noch ein paar Wolken mit dabei und es wird vor allem im Tagesverlauf auch immer schwüler. Und diese Schwüle, die begleitet uns wirklich auch in den kommenden Tagen. Der 3-Tage-Trend, die Hitze. Die Hitzewelle rollt. Morgen und am Sonnabend kommen wir auf bis zu 32 Grad. Dann auch mit der Chance auf Hitzegewitter. Am Sonntag wird das Ganze deutlich ruhiger und auch wieder ein bisschen kühler.
0: Ja, aber auch dann bitte das Deo nicht vergessen. Also das
6: richtig.
0: Ist jetzt temperaturunabhängig. Ist immer richtig. Eine gute Idee mit so einem Deo. 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Die Straßen sind frei, sehr schön, kommen Sie gut an.
6: Geblitzt wird auf der A24 Richtung Hamburg zwischen Zarrentin und Gudow und Richtung Berlin im Dreieck Wittstock-Dosse. B5 zwischen Bolzenburg und Lauenburg im Wald, dann die B96 zwischen Lietzow und Bergenhöhe Rahlswiek, B105 in Pantelitz Richtung Rostock, B191 in Eldena Richtung Dömitz, dann die B192 in Roggo im 70er-Bereich, B198 zwischen der B96 und Klein-Trebbow, B321 in Sukow von der A24 kommt, in Hohenfelde Richtung Bad Doberan, in Letzin-Siedlung Richtung Buro, dann zwischen Markgrafenheide und Hinrichshagen Richtung Rostock, im Ortseingang Putlitz von Reetz auskommt und in Wolgast in der Hufelandstraße.
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0: Ich glaube übrigens, dass meine DHL-Paketfrau einen sehr, sehr guten Humor hat.
6: Aha.
0: Auf jeden Fall hat sie mich jetzt im Nachhinein sehr zum Lachen gebracht. Ich war ein bisschen spät an der Tür. Ich machte dann irgendwann auf und sie sagte, ach Herr Sörens, Sie sind doch da. Kam mit einem Riesenpaket auf mich zu. Und ich sagte, oh Gott, was ist da denn drin? Sie bleibt stehen, guckt mich an und sagt, Herr Sörens, das weiß ich auch nicht. Das müssen Sie schon selbst aufmachen.
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0: NDR 1 Radio MV hier. Daniel Behm, Nils Sörens um 6.41 Uhr am Donnerstagmorgen. Wir kümmern uns aber gern jetzt schon mal um Ihr Wochenende. Sonnabend die NDR MV Sommerparty in Wittenburg. Das ist gesetzt mit auch großem Public Viewing. Deutschland, Elfenbeinküste.
1: Ja, aber auch am Sonntag sind wir für Sie am Start. Und zwar am Schloss Hasenwinkel bei Wismar. Da findet nämlich das große Kinder- und Familienfest der Festspiele Mecklenburg-Vorpommern statt. Das heißt Mac und Pom. Ja. Und wird moderiert von Malte Arkona aus der ARD-Sendung Tigerentenclub.
2: Es wird wieder jede Menge Musik und Tanz und Gesang und Rhythmus geboten, und zwar auf dem gesamten Gelände. Überall ist irgendwas los. Und das Tolle ist, wenn man mit seinen Kindern kommt, dann müssen die da nicht ruhig und still und brav irgendwo sitzen, sondern es können alle die ganze Zeit rumlaufen und sich das anschauen, was es gibt. Es gibt so eine Hauptbühne und dann eben ganz viele kleine Bühnen, wo Musik ist Tango meets Orient, oder es gibt ein großes symphonisches Blasorchester auf der Hauptbühne. Die Hanke Brothers kommen, das sind so vier verrückte Brüder mit 16 Instrumenten und so. Und also es gibt den ganzen Tag Musik und Tanz.
0: Ja, Sonntag also das große Kinder- und Familienfest der Festspiele Mecklenburg-Vorpommern am Schloss Hasenwinkel bei Wismar.
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0: 6.45 Uhr, der Frühstücksclub hier mit Daniel und Nils. Guten Morgen.
1: Schönen guten Morgen, hier ist der Roland. Ich wollte euch einen Blitzer melden. Und zwar in Neubrandenburg am Schwanenteich, am Ring.
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1: MV, ich danke euch und tschüssi, ne?
0: Danke dir.

0: Ach, wie schön, dass Sie auch heute Morgen wieder gemeinsam mit uns hineinstarten in den Tag. Hier ist Ihr Frühstücksclub bei NDR 1 Radio MV mit Daniel Behm und Nils Sörens. Und jetzt mit unserem NDR-Wetterexperten auf Hiddensee, Stefan Kreibohm. Stefan, heute Morgen wollte ich mit dem Roller zur Arbeit fahren. Temperaturen haben gepasst, es hat aber geregnet. Ist das jetzt durch?
1: Ja, das sind so ein paar Tropfen, die da mal so ein bisschen rausfallen aus diesem Gewölk. Es ist halt so warme Luft, die sich jetzt durchsetzt. Und da presst es halt nämlich hier und da mal so ein paar Tropfen draus. Das wird am Tage auch so sein, dass da mal gelegentlich so schwache Schauer mal unterwegs sind. Das kann passieren, aber das ist selten der Fall. Überwiegend ist es dann doch trocken und vor allem dieses Grau, was wir jetzt über uns haben, das wird sich auch noch lichten. Also wir bekommen doch noch Sonnenschein heute, auch wenn es aktuell alles rappeldicht ist. Es ist aber schon richtig wild. Wir haben jetzt schon 17, 18 Grad. Am kältesten ist es am Königsstuhl, haben wir 16 Grad gerade mal. Und es geht aber weit rauf heute mit der Temperatur. Wir schaffen an der Küste Werte von 21 bis 24 Grad. Sonst in Vorpommern 24 bis 26 und in Mecklenburg 26 bis 28 Grad. Und ich kann mir auch von Dömitz bis Beutzburg 29 Grad vorstellen. Das heißt, die Sonne kommt zeitweise durch heute. Der Wind bleibt schwach. Allenfalls so Hiddensee, Rügen, mal gelegentlich mäßig und kommt aus westlicher Richtung.
2: Ja, und wenn bei den Temperaturen so ein Tropfen runterkommt, dann fühlt sich das ja auch eher an wie Sommerregen. In den kommenden Tagen, ja, aber auch so ein bisschen Gewittergefahr. Wenn wir da noch mal kurz hingucken, wie sieht das aus?
1: Ja, es wird schwül, zunehmend schwül die kommende Nacht, 18 bis 16 Grad die Tiefstwerte, morgen dann Temperaturen von 30 bis 33 Grad. Es ist sehr, sehr schwül schon und es werden sich, es gibt Sonnenschein, Wolkenfelder, es werden sich schon erste Schauer und Gewitter wahrscheinlich entwickeln, lokale Dinger. Und das Gleiche wiederholt sich am Sonnabend nochmal, ähnlich schwül heiß, 30 bis 33 Grad. Auch da Schauer- und Gewittergefahr, die ist aber größer als am Freitag. Kann es lokale Unwetter mal geben. Der Sonntag wird dann viel Sonnenschein bringen und dann ist die Schwüle weg. Und
0: wenn du sagst Sonnabend bis 33 Grad, dann ganz wichtig für unsere NDR-MV-Sommerparty. Für alle, die mit uns in Wittenburg feiern wollen, auf jeden Fall ausreichend Wasser mitnehmen und Sonnenschutz, damit wir da alle eine schöne Party feiern können. Stefan Kreibohm auf Hiddensee, danke dir.
1: Tschüss.
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0: Morgen. Hier ist Ihr Frühstücksclub. Es ist jetzt 7 Uhr. Schön, dass Sie mit dabei sind.
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0: Bei den kommunalen Entsorgungsunternehmen für die Mecklenburgische Seenplatte und Vorpommern-Greifswald knirscht es gewaltig. Da wird seit 15 Tagen gestreikt, Marilyn Pagel. Worum geht's denn da genau?
2: Ja, es geht um mehr Geld für die Beschäftigten. Die Arbeitgeber sagte, wir haben keins. Die Geschäftsführung der zentralen Abfallentsorgungsanlage in Rosenow habe ihr Angebot sogar noch verschlechtert, so der Vorwurf. Frank Schwarz aus dem Hafmüritz-Studio.
3: Ein Verhandlungsgespräch ist gestern gescheitert. Die Arbeitgeberseite hatte ein als letztes Paket bezeichnetes Angebot gemacht. 2 Monate jeweils 120 Euro mehr und Einmalzahlungen. Die Forderung der Gewerkschaft Verdi, 400 Euro monatlich für ein Jahr. Dem NDR gegenüber hatte der Geschäftsführer der zentralen Mülldeponie in Rosenow mehrfach erklärt, dass es für die neuen Lohnforderungen kein Budget gebe. Verdi kritisiert, dass in der Streikzeit 15 Abmahnungen gegen Beschäftigte ausgesprochen worden seien. Auf der Mülldeponie werden jährlich etwa 200.000 Tonnen Hausmüll verarbeitet. Derzeit läuft die Anlage im Notbetrieb. Müll wird nur abgekippt, aber nicht mehr fachgerecht entsorgt. Inzwischen wird damit gerechnet, dass in einigen Orten der Müll nicht mehr abgeholt werden kann.
2: US-Präsident Trump hat in Frankreich das Abkommen zum Kriegsende im Iran unterzeichnet. Auch der iranische Staatschef Pezeshkian hat nach Medienberichten unterschrieben. Das Abkommen trete sofort in Kraft. Aus Washington, Katharina Fuß.
4: Zuvor waren die Einzelheiten des 14-Punkte-Abkommens durch einen US-Beamten bekannt geworden. Festgehalten sind darin demnach die Öffnung der Straße von Hormus, das Ende der Seeblockaden und die Einstellung aller Kampfhandlungen, auch im Libanon. Andere Punkte wie die künftige Urananreicherung im Iran sollen noch verhandelt werden. Unklar ist auch, woher die 300 Milliarden Dollar für den Wiederaufbau im Iran genau kommen sollen, die im Raum stehen. Es ist von den USA und regionalen Partnern die Rede. US-Präsident Trump betonte, dass kein amerikanisches Geld fließen werde.
2: Der Mordprozess um den 8-jährigen Fabianus Güstrow wird heute mit einer weiteren Zeugenbefragung fortgesetzt. Vor dem Landgericht Rostock wird eine Frau erwartet, mit der die Angeklagte die Leiche des Jungen am 14. Oktober zufällig beim Spazierengehen gefunden haben will. So hatte Gina H. das jedenfalls damals der Polizei erzählt. Daran gibt es aber erhebliche

0: Zweifel. Das war eine böse Überraschung für die Autofahrer. Nach Asphaltarbeiten auf der A20 hatten sie plötzlich schwarze Bitumenflecken auf ihren Autos. Jetzt läuft die Suche nach den Verantwortlichen. Einzelheiten von Nathalie Süß aus dem Mecklenburg-Studio.
1: Am vergangenen Freitag war auf der A20 in Höhe der Raststätte Fuchsberg Bitumen aufgetragen worden. Während der Arbeiten setzte starker Regen ein und spülte die Klebemasse auf die Fahrspur. Bei der Autobahnpolizei meldeten sich ungefähr 20 Fahrzeughalter. Sie berichteten von schwarzen Flecken an Lack, Felgen und der Fahrzeugseite. Ein Sprecher der Autobahn GmbH sagte, dass das Unternehmen Strabag als Auftragnehmer Vorkehrungen hätte treffen müssen. Weil die Baufirma das versäumt habe, müsse sie auch für eventuelle Schäden an den Autos haften, so die Autobahn GmbH.
0: Bei der Fußball-WM hat England 4:2 gegen Kroatien gewonnen. Ghana setzte sich 1:0 gegen Panama durch. Portugal kam gegen die Demokratische Republik Kongo nicht über ein 1:1 hinaus. Usbekistan und Kolumbien trennten sich 1:3.
2: Das Wetter für uns in Mecklenburg-Vorpommern mit Dania.
3: Ja, das ist heute wirklich warm. Also wir bekommen bis zu 29 Grad in Beutzenburg, an der Küste bis zu 24 Grad. Dazu jetzt nicht die pralle Sonne. Also wir haben schon einige Wolken am Himmel, aber das wird später noch auf jeden Fall ein bisschen aufklaren. Und es wird schwül, auch heute schon. Das wird auch in den kommenden Tagen so weitergehen. Der Drei-Tage-Trend, der ist richtig heiß und auch stellenweise ziemlich gewittrig. Also morgen und am Sonnabend kann immer mal ein bisschen was runterkommen. Dann auch bis zu 32 Grad. Am Sonntag ist die Schwüle dann weg und dann sind wir so bei Mitte 20 Grad.
2: 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Noch ist alles in Ordnung, aber nachher wird die B96, die Rügenbrücke, wieder gesperrt. Auch heute Sperrungen von 9 bis 15 Uhr wegen Wartungsarbeiten. Umfahren geht über den Rügendamm.
3: Geblitzt wird auf der A24 Richtung Hamburg zwischen Zarrentin und Gudow, dann A24 Richtung Berlin im Dreieck Wittstock-Dosse, B5 zwischen Beutzenburg und Lauenburg im Wald, B96 zwischen Lietzow und Bergenhöhe Rahlswiek, B105 in Pantelitz Richtung Rostock, B191 in Eldena Richtung Dömitz, dann die B192 in Roggo im 70er Bereich, B198 zwischen der B96 und Klein-Trebbow, B321 in Suckow von der A24 kommt, zwischen Groß-Larsch und Heidehof beidseitig, in Hohenfelde Richtung Bad Doberan, in Letzin-Siedlung Richtung Buchow, zwischen Markgrafenheide und Hinrichshagen in Richtung Rostock, dann in Neubrandenburg Friedrich-Engelsring am Schwanenteich hier, im Ortseingang Putlitz blitzt es aus Reetz kommend, in Wolgast in der Hufelandstraße und in Zahnewens in Richtung Dassow.
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1: Übermorgen steigt sie die große NDR-MV-Sommerparty in Wittenburg. Aber nicht nur das. Sonnabend ist auch Premiere der Störtebeker Festspiele in Rahlswijk auf Rügen. Und da sind wir von NDR1 Radio MV natürlich auch dabei. Der Frühstücksclub, Danja Behm, Nils Sörens.
2: Und Theresa Hick von den Festspielen. Wie sind denn die Proben bis jetzt gelaufen?
3: Wir hatten leichte Verletzungen, wir hatten Krankheiten. Wir haben so viele Kostüme wie noch nie auf der Bühne. Wir haben so viel Pyrotechnik wie noch nie auf der Bühne. Wir haben bis zur letzten Sekunde gewerkelt tatsächlich und sind immer noch dabei. Also wir holen alles raus, was geht. Das ist definitiv trotz der fantastischen Planung, die auch besser ist als all die Jahre zuvor, sind wir wieder genau Punktlandung fertig.
2: Und das Stück in diesem Jahr heißt ja Like Dela. Worum geht's denn da genau?
3: Kern des Stücks ist, wenn wir es richtig runterbrechen, eigentlich die Geschichte zwischen unseren beiden Helden, zwischen Goedeke Michels und Klaus Störtebeker, die sich da etwas emanzipieren im Kontext der Feste Stockholm, der Königin Margarete. Es ist auf jeden Fall ein Buddy-Stück. Unsere beiden Helden geraten etwas aneinander und müssen sich da neu sortieren und Krieg herrscht und ja, da findet man sich auf verschiedenen Seiten wieder und vielleicht ist man dann doch wieder auf der gleichen Seite. Mal sehen.
1: Tja. Sonnabend starten sie also die Störtebeker Festspiele in Rahlswijk auf Rügen in die neue Saison. Das ist jedes Jahr wieder schön. Und für die Premiere am Sonnabend gibt es sogar noch ein paar Resttickets. Viel Spaß!
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0: So, wenn Sie sich jetzt auf den Weg zur Arbeit machen, die Jacke können Sie auf jeden Fall getrost hängen lassen. Es wird heute richtig warm und wir sind auch schon sehr mild unterwegs. 18 Grad in Neubrandenburg, 17 Julius Ruh auf Rügen, Karlshagen auch 17.
1: Der Frühstücksclub hier bei NDR 1 Radio MV mit Dania Behm, Nils Sörens. Und auf Schloss Hasenwinkel bei Wismar klingt es heute möglicherweise so. Da findet nämlich der Nordmetall-Roboter-Wettbewerb statt.
0: Ja, ach so.
1: Ja, junge Tüftlerinnen und Tüftler aus ganz Mecklenburg-Vorpommern treffen sich auf Schloss Hasenwinkel. War Fabian Weishaupt aus unserem Mecklenburg-Studio. Was hat es damit auf sich und was machen die da genau?
2: Ja, 75 Schülerinnen und Schüler aus 25 Schulen aus unserem Land, die haben das ganze Jahr lang kleine Roboter gebaut und programmiert. Die sind etwa so groß wie ein Kartenspiel, alle ganz unterschiedlich konstruiert. Ja, und diese kleinen Roboter, zum Teil aus Lego oder auch Fischertechnik mit Rädern, die sollen dann ein Feld mit kleinen Hindernissen und dicken Linien abfahren und dabei möglichst alle Hindernisse umfahren. 11:30 startet auf Schloss Hasenwinkel der Wettbewerb und am Nachmittag sollen dann die besten Roboterbauer aus Mecklenburg-Vorpommern gekürt werden.
1: Ja, und welcher Roboter dann letztendlich gewonnen hat und was das für einer ist und was der kann, das hören Sie dann auf jeden Fall morgen früh wieder hier im Frühstücksclub bei NDR 1 Radio MV.

0: Katy Perry, Raw, aktuelle Hits in meinem Lieblingsmix für uns in Mecklenburg-Vorpommern. Wir hier bei NDR 1 Radio MV sind aber auch der Sender mit den meisten 80ern für unser Land. Gleich Murray Head, One Night in Bangkok.
1: Ja, und geht los nach einer frischen Folge von unserem Telefonspaßvogel Live Tennemann. Der hat angerufen in Neubrandenburg bei Bernd Tschörner. Vorsicht, live.
2: Ja, hier ist Tschörner.
3: Wunderschönen guten Tag, Herr Tschörner. Thoralf Masle, Bauamt Baren-Müritz. Es geht um Ihren Schuppen dort am Teich in Zetemin. Der wird ja jetzt abgerissen da auf Ihrem Grundstück.
2: Was? Was wollen Sie?
3: Na, unten am Teich. Ja, der, da sind ja diese Boote drin, diese Kanus. Und der muss ja weg.
2: Nee, das glaube ich nicht.
3: Doch,
2: die müssen doch nicht weg.
3: Ja, nein. Das wird renaturiert. Das ist ja festgelegt. Das ist ja von der Gemeinde beschlossen.
2: Ja, aber wir hatten ja letztens gerade erst Gemeindesitzung gehabt und da wurde nichts gesagt drüber.
3: Ja,
2: das glaube ich nicht. Also das kann ich mir jetzt gar nicht vorstellen. Nicht.
3: Jetzt wäre die Frage, wenn wir das abreißen, wollen Sie das Material noch verwerten oder können wir das dann gleich entsorgen?
2: Ach, gar nicht.
3: Also in 14 Tagen kommt bei uns der Bulldozer.
2: Boah, ein Bulldozer auch noch?
3: Nee. Ja. Also wir sind da, wir werden es alles beseitigen und Sie werden fast nichts mehr sehen.
2: Können Sie nicht zuhören? Hier wird nichts abgerissen, gar nichts. Hören Sie mal, jetzt ist Schluss.
3: Ja, aber es ist ja für die Lurche.
2: Nicht hier bei mir.
3: Und die kleinen Frösche, die brauchen das Wasser.
2: Ja, die Frösche haben genug Platz da hinten, da die brauche ich hier auch nicht.
3: Ich freue mich, dass Sie im Grunde dafür sind.
2: Sag mal, geht's noch? Ich bin überhaupt nicht dafür.
3: Ja, aber
2: brennt Sie der Hut oder was?
3: Können Sie uns helfen sonst beim Abreißen?
2: Nein, kann ich nicht. Und das werde ich auch nicht. Ich werde euch hier nicht einen Schritt aus Grundstück lassen.
3: Es wird für Sie auch preisgünstiger.
2: Bezahlen soll ich dann auch noch? Na, ja. Das kannst du ja wohl vergessen. Soll das jetzt hier ein Scherz sein?
3: Also Ihre Frau hat gesagt, ich soll Sie anrufen.
2: Das glaube ich jetzt nicht.
3: Hier ist Live Tennemann, Vorsicht, live.
2: Ich habe mir gedacht, da kann man nicht reinfallen. Aber prima.
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0: Heute startet übrigens das Jazzfest in Ahrenshoop und da sind wir von NDR1 Radio MV auch wieder mit dabei. Freuen wir uns drauf. Die Jazztime Live wird aufgezeichnet am Sonnabend in Ahrenshoop in Evas Sommergarten. Das ist eine ganz tolle Location, Open Air. Kommen Sie da gerne längs. Ich bin heute und morgen sogar schon in Ahrenshoop.
1: Deswegen weißt du das so genau.
0: Ja, ich freue mich da. Das ist jedes Jahr ein Jahreshighlight und das ist halt schön, weil da kann man auch hingehen und sich das angucken. Selbst wenn man mit Jazz an sich vielleicht gar nicht so viel zu tun hat, da kommen halt auch immer ganz, ganz tolle Künstler. Heute Abend zum Beispiel Max Mutzke wird auftreten.
1: Mega.
0: Freue ich mich drauf. Also kommen Sie da gerne längs. Ich werde danach sogar noch ein bisschen auflegen. Gibt es auch mal ein bisschen Disco mit mir. Max Mutzke, hier ist er im Lieblingsmix für uns in Mecklenburg-Vorpommern mit Can't Wait Until Tonight. 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

0: Max Mutzke. Jetzt noch hier im Frühstücksclub, heute Abend dann in Ahrenshoop, live auf dem Jazzfest. Und weil ich morgen dann nicht da sein kann, kriegt ihr auch ohne mich hin, ne?
1: Das schaffen wir schon.
0: Ich würde dann morgen mal einen Tag aussetzen wollen. Okay.
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0: Schon seit 15 Tagen wird bei den kommunalen Entsorgungsunternehmen für die Mecklenburgische Seenplatte und Vorpommern-Greifswald gestreikt. Marilyn Pagel, jetzt könnte sogar der Müll vor der Haustür liegen bleiben?
3: Ja, schon jetzt läuft die zentrale Mülldeponie in Rosenow nur noch im Notbetrieb. Das heißt, der Müll wird nur noch abgekippt und nicht mehr fachgerecht entsorgt. Aus dem Haff-Müritz-Studio, Frank Schwarz.
4: Die Müllmänner werden weiter streiken, so Verdi. Denn die Arbeitgeberseite bleibe bei ihrer Blockadehaltung, biete nur 120 Euro pro Monat mehr an und habe ihr Angebot damit sogar noch verschlechtert, so der Vorwurf. Die Gewerkschaft fordert 400 Euro mehr im Monat für die Beschäftigten. Der Chef der zentralen Mülldeponie in Rosenow erklärte gegenüber dem NDR, dass für diese Lohnforderungen letztlich die Gebühren für die Müllentsorgung erhöht werden müssten. Das lehne er ab. 200.000 Tonnen Hausmüll fallen in Rosenow jährlich an. Derzeit wird der Müll dort nur noch angefahren und abgekippt.
3: Das G7-Treffen ist gerade erst beendet, da beginnt schon der nächste Gipfel. Die Staats- und Regierungschefs der EU kommen für 2 Tage in Brüssel zusammen. Auch da sind der Nahe Osten und die Ukraine Thema. Außerdem geht es um die Wirtschaftsbeziehungen zu China und den Haushalt der EU für mehrere Jahre. Im Prozess um den Mord am 8-jährigen Fabian aus Güstrow sagt heute eine weitere Zeugin vor dem Landgericht Rostock aus. Sie ist eine von 3 Personen, mit denen die Angeklagte beim Leichnam gewesen sein soll, bevor sie sich an die Polizei gewandt hat. Aus dem Ostseestudio Dennis Mollenhauer.
5: 4 Tage nach dem Verschwinden von Fabian hatte die Angeklagte Gina H. der Polizei gesagt, sie habe Fabians Leiche zufällig in der Nähe von Klein-Upal gefunden, beim Spazieren mit ihrem Hund und einer Bekannten. Diese Bekannte soll heute die Fragen des Gerichts beantworten. Unter anderem, warum die Angeklagte und sie dort unterwegs gewesen sind. Die beiden Männer, die Gina H. in der Nacht vorher offenbar zum Leichnam geführt hatte, wurden bereits befragt. Einer von beiden äußerte, es sei ungewöhnlich, dass die Angeklagte in der Nähe von Klein-Upal mit ihrem Hund unterwegs gewesen ist. Für gewöhnlich würde sie in Reimershagen Gassi gehen.
3: In Mecklenburg-Vorpommern hat es in den vergangenen Stunden mehrere schwere Unfälle gegeben. Auf Rügen ist ein Fahrradfahrer ums Leben gekommen. Bei Maltin wurde ein Motorradfahrer schwer verletzt. Und in Ribnitz-Damgarten wurden 2 Personen nach einem Vorfahrtsfehler leicht verletzt. Aus dem Vorpommern-Studio Veronika Golletz.
6: Ein 66-jähriger Fahrradfahrer war auf der Landstraße in Richtung Sagard unterwegs. Er soll laut Polizei am Abzweig nach Lohme plötzlich nach links abgebogen sein. Dabei habe er ein Auto übersehen. Trotz Gefahrenbremsung konnte die 37-jährige Fahrerin den Zusammenstoß nicht mehr verhindern. Dadurch wurde der Mann so schwer verletzt, dass er noch an der Unfallstelle verstarb. Bei Gramentin ist gestern Abend ein Motorradfahrer mit einem Reh zusammengestoßen. Der 45-Jährige stürzte dadurch und verletzte sich schwer. Das Reh überlebte den Unfall nicht. In Ribnitz-Damgarten hat ein 89-Jähriger beim Abbiegen auf die B105 die Vorfahrt missachtet. Er ist mit dem Auto einer 72-Jährigen zusammengestoßen. Beide wurden leicht verletzt in ein Krankenhaus gebracht.
3: Und das noch von der Fußball-WM. Da hat England 4:2 gegen Kroatien gewonnen. 2 Tore hat Bayern-Stürmer Harry Kane gemacht. Eine Überraschung hat die Demokratische Republik Kongo geschafft und 1:1 gegen Portugal gespielt. Ghana hat mit 1:0 gegen Panama gewonnen und Kolumbien hat Usbekistan mit 3:1 geschlagen.
0: Jetzt das Wetter für uns in Mecklenburg-Vorpommern.
7: Ja, das wird heiß heute. Wir kriegen bis zu 29 Grad im Land, an der Küste bis zu 24. Und jetzt sind wir auch schon sehr, sehr mild unterwegs. 18 Grad messen wir in Klink an der Müritz, 19 Grad jetzt schon in Bolzenburg und 17 Grad derzeit in Barth. Dazu heute nicht der pure Sonnenschein. Wir haben schon noch einige Wolken dabei. Und hier und da kann auch noch mal ein kleines Tröpfchen runterkommen. Aber das ist wirklich, wenn dann nichts Wildes. Der 3-Tage-Trend, der ist richtig heiß. Also morgen und Sonnabend, da haben wir bis zu 32 Grad und damit steigt natürlich auch das Gewitterrisiko. Mhm. Am Sonntag, da wird es dann wieder kühler, Mitte 20 Grad und dann nur freundlich.
0: Ja, und wichtige Info für alle, die dann mit uns feiern wollen, am Sonnabend in Wittenburg, wenn das da so heiß wird, nehmen Sie lieber mal eine Flasche Wasser mit.
7: Ja.
0: Und ausreichend Sonnenschutz, damit wir da fröhlich alle gemeinsam feiern können. Nicht, dass wir uns da vor der Bühne umkippen lassen.
7: Das wäre nicht so gut.
0: 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Die Straßen sind frei. Sehr schön, aber es blitzt natürlich.
7: Auf der A24 Richtung Hamburg zwischen Zarrentin und Gudow und Richtung Berlin im Dreieck Wittstock-Dosse. B5 zwischen Beutzenburg und Lauenburg im Wald. B96 zwischen Lietzow und Bergenhöhe Rahlswiek. B105 in Pantelitz Richtung Rostock. B191 in Eldena Richtung Dömitz. Die B192 in Roggow im 70er Bereich, die B198 zwischen der B96 und Klein-Trebbow, dann B321 in Suco von der A24 kommt. Zwischen Großlarsch und Heidehof blitzt es beidseitig, dann in Hohenfelde Richtung Bad Doberan, in Letzin Siedlung Richtung Burow, zwischen Markgrafenheide und Hinrichshagen Richtung Rostock. In Neubrandenburg blitzt es im Friedrich-Engels-Ring am Schwanenteich hier. Im Ortseingang Putlitz aus Reetz kommend, dann zwischen Rot-Duchelsdorf und Rehna in Wolgast in der Hufelandstraße und in Zahnewens Richtung Dassow.
0: Ja, Per hat auch noch einen, ne?
1: Guten Morgen. Blitze Rehna Richtung Rodolfsdorf in Löwitz vor der Kurve. Den sieht man ganz, ganz schlecht. Hat sich gut versteckt und da wird geblitzt.
0: Alles klar. Und Nico?
8: Guten Morgen. Der Blitzer steht heute auf der Insel Usedom, Stadt Usedom, bei den Blöcken, fast gegenüber vom Supermarkt.
0: Auch der ist notiert. 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
0: Und gleich mit unserem Quiz 6:49, dann gibt es 6 Fragen in 49 Sekunden. Und jetzt schon mal eine Frage zum
7: Warmwerden. Oh ja.
0: Auf geht's.
10: Nennen Sie ein Meer, in dessen Namen eine Farbe vorkommt. Carola.
11: Atlantischer Ozean.
0: Richtig,
7: genau.
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0: 7:42 ist es.
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0: Wir spielen heute Morgen mit Gerlind Berge aus Kritzmo. Guten Morgen.
2: Guten Morgen.
0: Jetzt soll es ja so heiß werden, Gerlind. Freust du dich da drauf oder sagst du, boah, das ist mir denn doch ein bisschen mit 33 Grad zu doll?
2: Na, das ist mir ehrlich gesagt zu viel. Nee. Also bin ich der Hitzetyp. Ich bleib lieber im Schatten.
0: Ja, such dir ein schönes, schattiges Plätzchen und dann kriegen wir das auch gemeinsam rum. Nächste Woche wird das wieder alles ein bisschen normaler. Jetzt erstmal 800 Euro für dich möglich.
3: Mhm. Dafür kriegst du 6 Fragen in 49 Sekunden. 50 Euro pro richtige Antwort hast du ja sowieso sicher. Wenn dir meine Antwort nicht direkt einfällt, sagst du schnell weiter. Dann kommt die Frage am Ende nochmal, wenn wir Zeit haben. Und wie gesagt, um die 800 Euro geht es dann mit der Jackpot-Frage, wenn du alle 6 Fragen richtig beantwortet hast. Okay.
2: Okay.
0: Dann legen wir jetzt los, das sind deine 49 Sekunden.
3: Was bezeichnet eine Reifenpanne und runde schwarze Tonträger?
2: Platten.
3: Was sind Täublinge?
2: Pilze.
3: Welcher deutsche Spieler hat gegen Curaçao die meisten Tore geschossen?
2: Weiß ich nicht.
3: Auf welcher Insel finden sich die Wissower Klinken?
2: Rügen.
3: Wie heißt in der römischen Mythologie der Gott des Meeres?
2: Poseidon?
3: Welcher Vokal folgt im Alphabet auf das I wie Ida?
2: O.
3: Welcher deutsche Spieler hat gegen Curaçao die meisten Tore geschossen?
2: Weiß ich nicht.
3: Okay.
0: Es war mit 2 Toren Kai Havertz. Kai Havertz hat da 2 Buden gemacht. So, dann ging's los mit der Reifenpanne und dem runden schwarzen Tonträger. Du sagst Platten, das ist völlig richtig.
3: Sehr gut. Täublinge sind Pilze, auch das ist richtig.
0: Genau. Wissower Klinken, die befinden sich auf Rügen, korrekt?
3: Genau. Im Alphabet folgt auf das I das O, auch das ist richtig.
0: So, und jetzt die Frage, wie heißt in der römischen Mythologie der Gott des Meeres? Du sagst Poseidon. Poseidon ist in der griechischen Mythologie Neptun wär's gewesen.
2: Okay.
0: Neptun. Aber 200 Euro gewinnst du.
2: Supi.
0: Ja.
2: Danke.
0: Herzlichen Glückwunsch.
2: Ja, freu ich mich.
0: Komm gut durch
2: Super.
0: Die Hitze, ja?
2: Ja, da kann man viel Eis von kaufen.
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0: 7:45 ist es. Sie hören den Frühstücksclub mit Anja Behm und Nils Sörens. Guten Morgen.

0: Dankeschön an Nico, der hat heute Morgen schon Bescheid gegeben. Es blitzt nämlich auf Usedom, in der Stadt Usedom.
1: Ja, hier ist der Frühstücksclub bei NDR1 Radio MV. Die Fußball-Weltmeisterschaft hat gestern übrigens zu kleinen Erdbeben geführt. Kein Scherz, in Norwegen. Die Erdbebenwarte im norwegischen Bergen konnte deutliche Ausschläge registrieren, vor allem bei den beiden Toren von Erling Haaland gegen den Irak.
0: Geil.
1: Da wurde so doll gejubelt, dass man das bei der Erdbebenwarte tatsächlich registrieren und sehen konnte. Zuletzt gab es in Norwegen übrigens solche Vibrationen 2024, während...
0: 24? Da war kein Turnier?
1: Da war ein Konzert, und zwar von Ed Sheeran.
0: Ach.
1: Und da war auch ordentlich was los, dass die Erde gebebt hat. Guck mal an. Hier ist er, Ed Sheeran, zusammen mit Justin Bieber im Lieblingsmix. I don't care.

0: Guten Morgen. Der Frühstücksclub hier, Danja Behm, Nils Sören. 8:10 ist es. Zeit für unseren NDR-Wetterexperten auf Hiddensee, Stefan Kreibum. Stefan, das ist schon sehr, sehr warm heute Morgen, ne?
1: Ja, also wer noch nicht draußen war, der wird das dann feststellen, wenn er rausgeht. Das ist eine ganz, ganz andere Luft als gestern. Ich meine, gestern früh hatten wir ein paar 2 Grad, heute Morgen zur gleichen Zeit 17. Es ist schon ein bisschen drückend und dieses Drückende, dieses Schwüle wird im Laufe des Tages dann natürlich sich weiter steigern, weil ja auch da die Lufttemperatur steigt von aktuell Werten um die 18 Grad zum Nachmittag dann an der Küste. Wenn der Wind vom Wasser kommt, gibt es so 21 bis 24, sonst in Vorpommern 24 bis 26 und in Mecklenburg geht es rauf auf 28 und ich schätze mal an der Elbe auch bis 29 Grad. Die Wolkendecke bekommt schon erste Lücken, so auf Hiddensee, auf Rügen gibt es schon ein bisschen Sonne. Von Westen kommen jetzt auch Lücken rein, das heißt, die Wolken sind auf dem Rückzug. Es wird sich überall dann die Sonne zeitweise durchsetzen, kann aber trotzdem immer noch vereinzelte Schauer geben, aber das ist wirklich nur sehr vereinzelt. Der Wind kaum spürbar, weht nur schwach meistens, kommt aus Westen.
2: So, jetzt wird es ja immer weiter heißer, schwüler und auch so ein bisschen gewittriger in den kommenden Tagen. Was heißt das jetzt für die Leute, die vielleicht auch morgen am Sonnabend bei der NDRMV Sommerparty mit uns in Wittenburg feiern wollen?
1: Auf jeden Fall ausreichend trinken. Ne? Das ist das Wichtigste, was zu trinken, mitnehmen. Dabei man ausreichend trinkt, man wird sehr viel schwitzen und dann, wenn man was trinkt, ist es ja gar kein Problem. Ja, von daher kommt man da schon durch. Aber es ist natürlich sehr schwül, sehr drückend, muss man schon sagen. Morgen und übermorgen, 2 sehr schwüle Tage. 30 bis 33 Grad. Es gibt an beiden Tagen eine Mischung aus Sonne und Wolken und an beiden Tagen Schauer und Gewitter. Morgen eher vereinzelt, am Sonnabend dann häufiger und wo und wie stark, das kann man jetzt noch nicht sagen, aber dann müssen wir uns rantasten. Auf jeden Fall schwüle, heiße Tage. Am Sonntag ist der Spuk dann wieder vorbei. Dann wird es einen freundlichen Tag geben bei sehr angenehmen Temperaturen, dann bei 24 bis 27 Grad.
0: Ja, aber selbst wenn das Sonnabend in Wittenburg so ein paar Tropfen gibt, das ist gar nicht so schlimm. Das nehmen wir dann als willkommene Abkühlung. So. Stefan Kreibum, vielen Dank.
1: Jo, tschüss.
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1: Guten Morgen im Frühstücksclub. Es ist genau 8 Uhr jetzt.
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1: Ja, bei den kommunalen Entsorgungsunternehmen für die Mecklenburgische Seenplatte und Vorpommern-Greifswald, da knirscht es gewaltig. Da wird nämlich seit 15 Tagen gestreikt. Marilyn Pagel, worum geht's denn da genau?
2: Ja, es geht um mehr Geld für die Beschäftigten. Die Arbeitgeberseite sagt, wir haben keins. Die Geschäftsführung der zentralen Abfallentsorgungsanlage in Rosenow habe ihr Angebot sogar noch verschlechtert, so der Vorwurf. Frank Schwarz aus dem Hafen-Müritz-Studio.
3: Ein Verhandlungsgespräch ist gestern gescheitert. Die Arbeitgeberseite hatte ein als letztes Paket bezeichnetes Angebot gemacht. Monatlich 120 Euro mehr und Einmalzahlungen. Die Forderung der Gewerkschaft Verdi, 400 Euro monatlich mehr für ein Jahr. Dem NDR gegenüber hatte der Geschäftsführer der zentralen Mülldeponie in Rosenow mehrfach erklärt, dass es für die neuen Lohnforderungen kein Budget gebe. Verdi kritisiert, dass in der Streikzeit 15 Abmahnungen gegen Beschäftigte ausgesprochen worden seien. Auf der Mülldeponie werden jährlich etwa 200 Tonnen Hausmüll verarbeitet. Derzeit läuft die Anlage im Notbetrieb. Müll wird nur abgekippt, aber nicht mehr fachgerecht entsorgt. Inzwischen wird damit gerechnet, dass in einigen Orten der Müll nicht mehr abgeholt werden kann.
2: Das war dann doch früher als geplant. Das Rahmenabkommen zwischen den USA und Iran für ein Ende des Krieges ist unterschrieben. Beide Seiten haben das so bestätigt. Eigentlich war das erst für morgen geplant. Der Vermittler Pakistan teilte mit, dass die Vereinbarung sofort in Kraft tritt. Sie sieht ein Ende des Krieges an allen Fronten vor, auch im Libanon. Der Iran öffnet demnach die Straße von Hormuz. Die USA heben ihre Seeblockade auf. Der Norddeutsche Rundfunk in Mecklenburg-Vorpommern ist eine Erfolgsgeschichte. Dennoch stellt er sich der gesellschaftlichen Diskussion, die auch von Parteien immer wieder angestoßen wird. Gestern hatte die NDR-Führung zu einem parlamentarischen Abend geladen mit Landtagsabgeordneten aller Fraktionen. Michael Seidel aus der Redaktion Politik und Recherche fasst zusammen.
4: Mit 4 Regionalstudios ist der NDR fest im Land verankert und für viele Menschen ein täglicher Begleiter im Alltag. Das war die Botschaft des Abends. Und der NDR sei kritik- wie auch lernfähig, betonte Intendant Lühlenborg. Reformforderungen gibt es aus mehreren politischen Lagern. Darüber wurde im Schloss lebhaft diskutiert, moderiert von Tagesthemen-Moderatorin Jessie Wellmer. Es ging um Erwartungen und Chancen, wie diese Verankerung weiter vertieft werden kann. Und es ging um demokratische Werte wie Meinungs- und Pressefreiheit, wie Landtagspräsidentin Hesse sagte. Von den meisten Abgeordneten und den vielen Gästen aus der Zivilgesellschaft kam demonstrative Rückendeckung für die öffentlich-rechtliche Vier-Länder-Anstalt. Die AfD dagegen hielt an ihrer Position fest. Sie will den NDR in seiner jetzigen Form abschaffen.
2: Bei der Fußball-Weltmeisterschaft hat es eine weitere Überraschung gegeben. Portugal

0: Mit Superstar Cristiano Ronaldo kam nur zu einem 1:1 Unentschieden gegen die Demokratische Republik Kongo. Aus dem ARD-WM-Team Michael Küster.
1: Die Führung in Gruppe K hat Kolumbien übernommen nach einem 3:1 gegen WM-Neuling Usbekistan. In Gruppe L hat England das mit Spannung erwartete Duell gegen Kroatien mit 4:2 gewonnen. Bayern-Stürmer Harry Kane traf dabei doppelt und er ist jetzt gemeinsam mit Legende Gary Lineker Englands WM-Rekordtorschütze mit 10 Treffern. Außerdem besiegte in derselben Gruppe Ghana das Team aus Panama knapp mit 1:0. Um 18 Uhr beginnt dann der zweite Gruppenspieltag mit dem Duell Tschechien gegen Südafrika. Beide hatten ihre Auftaktpartien jeweils verloren. 3 Stunden danach hofft die Schweiz auf den ersten Turniersieg gegen Bosnien-Herzegowina. Gleiches gilt in derselben Gruppe sowohl für Katar als auch für Co-Gastgeber Kanada.
2: Das Wetter für uns in Mecklenburg-Vorpommern, da ist das Motto heute, langsam bewegen, ganz langsam.
3: Das Motto kenne ich auch an anderen Tagen, aber ja, heute durchaus auch wetterbedingt, denn es wird wirklich heiß heute. Also wir sind jetzt schon sehr, sehr mild unterwegs mit 19 Grad zum Beispiel in Bolzenburg, 18 Grad Rambin auf Rügen, in Waren sind wir auch bei 18 Grad und das werden heute stellenweise bis zu 29. Also auch relativ schwül, wenn auch nicht die Sonne die ganze Zeit scheint. Wir haben auch ein paar Wolken mit dabei. Der 3-Tage-Trend in den kommenden Tagen wirklich richtig heiß. Also morgen und übermorgen legen wir sogar noch mal eine Schippe drauf. Da sind wir dann bei bis zu 32 Grad. Richtig schwül, kann auch stellenweise ein bisschen gewittrig werden. Sonntag dann wieder ein bisschen kühler und insgesamt auch angenehmer.
2: NDR1 Radio MV mit dem zuverlässigsten Verkehrsservice für uns in Mecklenburg-Vorpommern. Noch ist alles in Ordnung, aber nachher wird die B96, die Rügenbrücke, wieder voll gesperrt wegen Wartungsarbeiten. Heute noch mal von 9 bis 15 Uhr umfahren geht über den Rügendamm.
3: Geblitzt wird auf der A24 Richtung Hamburg zwischen Zarrentin und Gudow und Richtung Berlin im Dreieck Wittstock-Dossel. B5 zwischen Bolzenburg und Lauenburg im Wald, B96 zwischen Lietzow und Bergenhöhe Ralswiek, B105 in Pantelitz Richtung Rostock, B191 in Eldena Richtung Dömitz, B192 in Roggo im 70er Bereich, B198 zwischen der B96 und Klein-Trebbow, dann die B321 in Suco von der A24 kommt. Zwischen Groß-Larsch und Heidehof blitzt es beidseitig, dann in Hohenfelde Richtung Bad Doberan, in Letzin Siedlung Richtung Burow, zwischen Markgrafenheide und Hinrichshagen Richtung Rostock, in Neubrandenburg auf dem Friedrich-Engels-Ring am Schwanenteich, im Ortseingang Putlitz aus Reetz kommend, in Schwerin Ostdorfer Ufer beidseitig, in Usedom auf, also in Stadt Usedom auf, der Insel Usedom, ist klar, Höhe-Supermarkt ja, hier, in Wolgast Hufelandstraße und in Zahnewenz in Richtung Dassow, aber lieber man sagt es dazu, als es wegzulassen.
2: Ist klar. Staus, Blitzerunfälle melden Sie kostenlos bei uns in der App oder unter 0800 559 100.
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1 Minute nach 8. Hier ist NDR1 Radio MV mit dem zuverlässigsten Verkehrsservice für uns in Mecklenburg-Vorpommern. Fahren Sie bitte vorsichtig auf der A24 Richtung Berlin. Zwischen Suko und Meinburg, da liegt ein Greifvogel auf der Fahrbahn.

0: Zweimal werden wir noch wach, heißer dann ist NDR MV Sommerpartytag. Jawohl, NDR 1 Radio MV, hier der Frühstücksclub mit Tanja Behm und Nils Sörens. Übermorgen die große Party auf der Bürgerwiese in Wittenburg, das wird super, das steht fest.
1: Ja, und dann klappt's ja hoffentlich auch mit den 1000 Euro für Wittenburg, ne? Unsere Stadtaufgabe lautet ja, bringt passend zum 800-jährigen Stadtjubiläum 800 Lindwürmer vor die Bühne. Ja. Also Lindwürmer, das sind diese Fabelwesen, die auch auf dem Stadtwappen sind.
0: Bürgermeister Christian Greger, wie läuft's denn mit den Lindwürmern?
2: Es sind alle mega motiviert. Also am Montag früh, direkt nach unserem Telefonat, habe ich unsere Kitas angerufen, mit den Schulen gesprochen und die waren direkt Feuer und Flamme, um dann Lindwürmer zu basteln, zu zeichnen, zu malen. Parallel dazu haben wir auch noch einen Facebook-Beitrag veröffentlicht, der ist viral gegangen. Da sind wirklich jetzt ganz, ganz viele Rückmeldungen auch gekommen, die dann alle Lindwürmer organisieren werden. Und dann haben wir dort auch noch in lebensecht einen Lindwurm vor Ort. Es gibt Plüschtiere von unserem Witti, so wurde der Lindwurm getauft. Es gibt Luftballons, es gibt Flaggen, es gibt ganz, ganz viele Artikel. Und ich bin sehr, sehr optimistisch, dass wir das schaffen werden.
1: Ja, also ich glaube, wir können festhalten, Wittenburg hat Bock. Und das wird super. 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

0: Ja, die Hitzewelle, sie ist da. Wir merken es jetzt schon. Wir sind jetzt bei 18 Grad schon verbreitet im ganzen Land. Und das werden heute noch bis zu 29.
1: Hier ist der Frühstücksclub. Hier ist NDR 1 Radio MV am Donnerstagmorgen mit Dania Behm und Nils Sörens. Und mit Ihren Nachrichten vielen Dank.
2: Guten Morgen, hier ist Marion. Ich wollte einen Blitzer melden. Und zwar in Eckerow an der Bushaltestelle, Ortsausgang Richtung Demmin.

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2: Ja, bevor es nachher stressig auf Arbeit wird, jetzt nochmal durchatmen. Schön was Entspanntes von The Police. Every Breath You Take. Die meisten 80er nämlich immer hier bei uns. 8:25 Uhr ist es.

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8: Hier ist die Frühstücksclub. Es ist in wenigen Sekunden 8:30.
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8: So, Marilyn ist dran. Wir schauen auf die Müllmänner an der Seenplatte, die Müllmänner aber auch in Vorpommern-Greifswald. Die streiken ja seit 15 Tagen. Nun droht die Gefahr, dass der Müll nicht mehr abgeholt wird, Marilyn. Was ist da los?
9: Ja, ein Verhandlungsgespräch der Tarifpartner ist gescheitert. Die Arbeitgeber hätten ihr Angebot sogar reduziert, so der Vorwurf. Frank Schwarz aus dem Haff-Müritz-Studio.
10: Die Müllmänner werden nun weiter streiken, so Verdi. Vor der nächsten Kreistagssitzung am Montag werde es eine Demo geben. Die Beschäftigten der kommunalen Entsorgungsunternehmen kritisieren die Politiker der Landkreise. Sie würden sich nicht für ihre Belange interessieren, so Verdi. Der Fraktionschef der CDU im Kreistag der Seenplatte, Benischke, sagte am Morgen dem NDR, dass nur die Tarifpartner die Verhandlungen zu führen hätten. Bei den Lohnforderungen der Gewerkschaft von 400 Euro mehr im Monat sei die Wirtschaftlichkeit der Mülldeponie in Rosenow gefährdet. Dort wird unter anderem der Müll von 750.000 Haushalten verarbeitet. Derzeit wird der Müll dort im Notbetrieb nur noch angefahren und abgekippt.
9: Die Zahl der Kinder in Mecklenburg-Vorpommern sinkt. Elterngewerkschaften und Kita-Träger befürchten deswegen Entlassungen von Erzieherinnen in vierstelliger Höhe und viele Kita-Schließungen. Im Kreis Vorpommern-Greifswald beginnen heute die Vorgespräche für den ersten runden Tisch zur regionalen Kita-Situation. Doch schon vor Terminbeginn gibt es Unstimmigkeiten. Aus dem Vorpommern-Studio Veronika Golletz.
11: Der Landkreis Vorpommern-Greifswald hat auf NDR-Anfrage erklärt, heute werde nur die Planungsgruppe für den runden Tisch zusammenkommen. Damit solle der erste reguläre runde Tisch vorbereitet werden, der dann Mitte Juli stattfinden werde, so der Landkreis. Die Gewerkschaft Erziehung und Wissenschaft sowie der Kita-Landeselternrat haben dem widersprochen. Aus ihrer Sicht findet heute tatsächlich bereits der erste richtige Termin statt. In jedem Fall dürfte es bei dem heutigen Treffen darum gehen, wer zukünftig an den runden Tischen im Landkreis Vorpommern-Greifswald teilnimmt und welche Themen dort besprochen werden sollen. Heiner Rebschläger, Vorsitzender des Kita-Landeselternrates, hofft, dass mit den runden Tischen alle Beteiligten besser vernetzt werden und das Schließen von Kitas verhindert werden kann.
9: Ein Motorradfahrer ist nach einem Wildunfall bei Malthin schwer verletzt worden. Der 45-Jährige war laut Polizei am späten Abend zwischen Gramentin und der Anschlussstelle zur B194 unterwegs, als er mit seinem Motorrad mit einem Reh zusammenstieß. Das Tier starb an der Unfallstelle. Der Biker kam in ein Krankenhaus. Nach dem gewaltsamen Tod von Fabian aus Güstrow geht heute der Prozess weiter. Zuletzt haben zwei Männer ausgesagt, die von der Angeklagten Gina H. noch vor der Polizei zum Leichnam geführt wurden. Dennis Mollenhauer im Ostseestudio. Was passiert am 13. Verhandlungstag?
12: Heute soll eine Bekannte der Angeklagten ihre Aussage machen. Auch sie ist mit Gina H. noch vor der Polizei am Tatort gewesen. Die beiden seien spazieren gewesen und hätten den Leichnam zufällig gefunden, erklärte die Angeklagte gegenüber der Polizei. Wieso Gina H. und ihre Bekannte diese Strecke gewählt haben, das wird Thema im Gerichtssaal sein. Zuletzt hatte ein Zeuge ausgesagt, es sei ungewöhnlich, dass die Angeklagte in der Nähe von Klein-Upal spazieren war. Ein anderer Zeuge hatte geäußert, er vermute, die Angeklagte hätte ihn zum Tatort geführt, um Spuren zu verwischen. Gina H. wird vorgeworfen, Fabian im vergangenen Oktober ermordet zu haben.
9: Bei der Fußball-WM hat England 4:2 gegen Kroatien gewonnen. Ghana setzte sich 1:0 gegen Panama durch. Portugal kam gegen die Demokratische Republik Kongo nicht über ein 1:1 hinaus. Usbekistan und Kolumbien trennten sich 1:3.
8: Das Wetter für uns in Mecklenburg-Vorpommern mit Dania.
13: Ja, und mit ziemlich hohen Temperaturen. Also wir kratzen heute wirklich an der 30-Grad-Marke. Jetzt im Moment sind wir auch schon bei 19 Grad in Lübs, 19 Grad in Boltenhagen und 19 Grad ebenfalls in Neustrelitz. So, der 3-Tage-Trend, der wird noch einen Tacken heißer. Also in den kommenden Tagen wirklich bis zu 32 Grad. Es wird ziemlich schwül. Die Sonne wird uns ordentlich von oben brutzeln. Dazu wird es auch immer mal wieder so ein kleines bisschen gewittrig. Klar, das ist einfach mit dabei bei diesen Temperaturen. Spätestens am Sonntag beruhigt sich das Ganze aber wieder und dann wird es auch wieder ein klein wenig kühler.
8: NR1 Radio MV mit dem zuverlässigsten Verkehrsservice für uns in Mecklenburg-Vorpommern. Da haben wir die A24 Richtung Hamburg. Die Ausfahrt Witzhafe ist gesperrt momentan wegen Grünpflege bis 13 Uhr. Und dann denken Sie dran, in einer halben Stunde wird die Rügenbrücke, die B96, wieder gesperrt. Wartungsarbeiten von 9 bis 15 Uhr. Umfahren geht über den Rügendamm.
13: Geblitzt wird auf der A24 Richtung Hamburg zwischen Zarrentin und Gudow, A24 Richtung Berlin im Dreieck Wittstock-Dosse, B5 zwischen Beutzenburg und Lauenburg im Wald, dann die B96 zwischen Lietzow und Bergenhöhe Rahlzwiek, B105 in Pantelitz Richtung Rostock, B191 in Eldena Richtung Dömitz, die B192 in Roggo im 70er Bereich, B198 zwischen der B96 und Klein-Trebow, B321 in Sukow von der A24 kommt, im Ortsausgang Beggerow in Richtung Demmin, dann zwischen Groß-Larsch und Heidehof beidseitig, in Güstrow in der Siedlung Bauhof, in Hohenfelde Richtung Bad Doberan, in Letzin Siedlung Richtung Burow. Es blitzt zwischen Markgrafenheide und Hinrichshagen in Richtung Rostock, in Neubrandenburg auf dem Friedrich-Engels-Ring am Schwanenteich, dann im Ortseingang Putlitz aus Reetz kommend, in Schwerin am Ostdorfer Ufer beidseitig, in Stadt Usedom Höhe Supermarkt, in Wolgast in der Hufelandstraße und in Zarnewenz in Richtung Dassow.
8: Und wo noch? Sagen Sie gern Bescheid.
4: Auf der B104 zwischen Rehna und Schönberg.
8: 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Klingen Sie gerne weiter durch. Oder schicken Sie eine Nachricht über unsere App.
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0: Wir freuen uns schon sehr drauf und Sie hoffentlich auch. In 2 Tagen steigt sie endlich. Übermorgen die NDRMV Sommerparty in Wittenburg, die erste Party des Jahres. Und ja, wir sind da auf der Bühne, der Frühstücksclub Daniel B. Nils Sörens und Sie hoffentlich vor der Bühne. Ein Heimspiel übrigens in Wittenburg für Dania Behm, die dort zur Schule gegangen ist.
1: Ja, ich habe da mein Abi gemacht und meine halbe Jugend verbracht im Grunde.
0: Genau, deswegen hat Dania heute für uns ein kleines Quiz vorbereitet, Marilyn. Mhm. Es geht um Geschichten in und um Wittenburg.
1: Zur Vorbereitung, genau. Also ich sage euch eine Geschichte und ihr sagt, ob sie wahr oder unwahr ist, okay?
0: Schieß los.
1: Okay. Alles klar. Also es gibt in Wittenburg eine relativ, sagen wir mal, spezielle Bronzeskulptur. Den Glücksfänger steht auf dem Marktplatz und zeigt eine Familie, die versucht, ein Schwein zu fangen. Wahr oder unwahr?
0: Habe ich noch nicht von gehört. Wüsste ich nicht. Aber ich finde es süß. Warum nicht? Ich würde sagen, wahr. Stimmt.
2: Ja, du auch? Ich auch.
1: Absolut richtig. Die steht da schon seit einer halben Ewigkeit, der Glücksfänger. Und soll ein satirisches Schnäppchen zum Thema Geld sein.
0: Ist das da, wo du das erste Mal heimlich geraucht hast, Daniel?
1: Damals? Das ist ähnliche Ecke. Ja. So, nächste Geschichte. Ganz schnell weiter. Wittenburg hat 8 Ortsteile. Darüber hatten wir schon mal geredet. Mit so klangvollen Namen wie Helm oder Lesen. Ja. Aber was viele nicht wissen, Wittenburg liegt auch an einem kleinen Fluss. Der heißt wie eine kleine Pension. Wird zumindest so geschrieben. Motel. Richtig oder nicht richtig?
0: Ich würde sagen, stimmt. Habe ich auch noch nicht gehört.
2: Habe ich auch noch nicht gehört, aber ja, klingt jetzt nicht so abwegig.
0: Und?
1: Absolut richtig. Wird bloß nicht Motel ausgesprochen, sondern Motel.
0: Motel. Ja, natürlich.
1: Aber auch das ist richtig. So, eine Sache habe ich noch. Wittenburg wurde nämlich schon mal ein Guinness-Weltrekord aufgestellt. Im Barfußlaufen im Schnee. Was meint ihr? Ist er 5 Kilometer auf abgefrästen Eis- und Pulverschnee gelaufen oder nicht?
0: Naja, die haben die Skihalle dort.
1: Halle, ja.
0: Natürlich.
1: Ja,
0: muss auch wahr sein. Wobei, du machst jetzt nicht 3 Geschichten, die wahr sind.
1: Nee, das stimmt.
2: Ja, das ist bestimmt die Strategie.
0: Ich sag trotzdem, das stimmt.
2: Ich sag, stimmt nicht.
1: Nils hat recht. Auch das stimmt. Das war aber ziemlich unangenehm 2012. Ich war dabei, ich habe das gesehen.
0: Du bist auch Weltrekordhalterin.
1: Ich bin Weltrekordklatscherin in diesem Fall gewesen. Und ich war froh, dass ich nicht dabei war, weil der hat fürchterlich geblutet an den Füßen. Oh Gott, oh Gott.
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2: Und zwar von einem der Promi-Geburtstagskinder des Tages. Sie ist eine der besten Stimmen der 80er Jahre. Alison Moyet, heute wird sie 65. Is This Love? Die meisten 80er nämlich immer hier bei NDR 1 Radio MV. 5 Minuten noch, dann ist es 9 Uhr.

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1: So, hier ist der Frühstücksclub. Ein paar Sekunden noch, dann ist es 9 Uhr. Schön, dass Sie mit dabei sind.
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1: Tja, wird der Müll in der Seenplatte oder in Vorpommern-Greifswald noch abgeholt oder halt nicht? Seit 15 Tagen streiken die Müllmänner. Marilyn Pagel, was ist da los?
2: Ja, es gibt Streit ums Geld. Derzeit gibt es nur einen Notbetrieb auf der Mülldeponie. Es sieht aber nicht so aus, als würde der Müll bei den Leuten vor der Haustür liegen bleiben. Einzelheiten von Luisa Maria Carius.
3: Der Müll wird zwar noch abgeholt, aber nicht mehr sachgerecht entsorgt. Er werde aber sachgerecht zwischengelagert. Dafür gäbe es ausreichend Platz, sagte der Geschäftsführer der zentralen Mülldeponie in Rosenow-Potrek, dem NDR, morgen. Spekulationen, der Müll in beiden Landkreisen könne nun nicht mehr abgeholt werden, widersprach er. Man könne in dem Tarifkonflikt noch lange durchhalten. Verdi fordert 400 Euro mehr im Monat für die Beschäftigten. Die Arbeitgeber bieten 120 Euro monatlich. Gebühren könne er aber nicht erhöhen, so Potrek, weil die Verträge mit den Kreisen bis Ende 27 festgesetzt seien. Er bezeichnete die Forderungen von Verdi als nicht verhältnismäßig.
2: Das G7-Treffen ist gerade erst beendet. Da beginnt schon der nächste Gipfel. Die Staats- und Regierungschefs der EU kommen für 2 Tage in Brüssel zusammen. Auch da sind der Nahe Osten und die Ukraine Thema. Außerdem geht es um die Wirtschaftsbeziehungen zu China und den Haushalt der EU für mehrere Jahre. Im Prozess um den Mord am 8-jährigen Fabian aus Güstrow sagt heute eine weitere Zeugin vor dem Landgericht Rostock aus. Sie ist eine von 3 Personen, mit denen die Angeklagte beim Leichnam gewesen sein soll, bevor sie sich an die Polizei gewandt hat. Aus dem Ostseestudio Dennis Mollenhauer.
4: 4 Tage nach dem Verschwinden von Fabian hatte die Angeklagte Gina H. der Polizei gesagt, sie habe Fabians Leiche zufällig in der Nähe von Klein Upal gefunden, beim Spazieren mit ihrem Hund und einer Bekannten. Diese Bekannte soll heute die Fragen des Gerichts beantworten. Unter anderem, warum die Angeklagte und sie dort unterwegs gewesen sind. Die beiden Männer, die Gina H. in der Nacht vorher offenbar zum Leichnam geführt hatte, wurden bereits befragt. Einer von beiden äußerte, es sei ungewöhnlich, dass die Angeklagte in der Nähe von Klein Upal mit ihrem Hund unterwegs gewesen ist. Für gewöhnlich würde sie in Reimershagen Gassi gehen.
2: Das Rostocker Max-Samuel-Haus eröffnet heute eine sehr persönliche Ausstellung. Entstanden aus dem Nachlass des jüdischen Managers Richard Siegmann, der einst die Rostocker Straßenbahngesellschaft aufgebaut hat. Titel: Die Schatzkiste aus Amerika von Rostock nach Florida und zurück. Katja Bülow aus dem Ostseestudio.
5: Luisa Litten-Thomas, geborene Siegmann, ist auf den Spuren ihrer Vorfahren unterwegs. Sie lebt in den USA und hat einen herausragenden Fund gemacht. Urkunden und Erinnerungsstücke aus mehr als 100 Jahren Familiengeschichte. Darunter einiges, was kaum zu fassen ist. Der Ururgroßvater Richard Siegmann verhungerte mit seiner Frau im KZ Theresienstadt. Deren Tochter Heidi wurde von den Nationalsozialisten in Auschwitz ermordet. Nur deren Kinder schafften es, nach Amerika auszuwandern. Luisa Litten-Thomas hat den Nachlass an das Max-Samuel-Haus weitergereicht. Die Ausstellung, die daraus entstanden ist, wird sie heute persönlich mit eröffnen.
2: Und das noch von der Fußball-WM. Da hat England 4:2 gegen Kroatien gewonnen. 2 Tore hat Bayern-Stürmer Harry Kane gemacht. Eine Überraschung hat die Demokratische Republik Kongo geschafft und 1:1 gegen Portugal gespielt. Ghana hat mit 1:0 gegen Panama gewonnen und Kolumbien hat Usbekistan mit 3:1 geschlagen.
1: Das Wetter für uns in Mecklenburg-Vorpommern und da ist sie, die Hitzewelle.
6: Ja, jetzt ist sie da. Also seit heute Morgen kann man auch schon merken, wo das heute hingeht. Spüren, genau das ist das Wort. Aber wir sind ja heute wirklich schon sehr, sehr mild in den Tag gestartet. Wir sind auch jetzt schon nur noch ganz knapp unter 20 Grad. Wir sind bei 19 in Parchim, 19 auch in Land Flesensee, 18 Grad in Lukuried. Und wie gesagt, es werden heute bis zu 29. Der 3-Tage-Trend, der geht noch ein bisschen höher. Also morgen und übermorgen stellenweise bis zu 32 Grad. Das wird auch ganz schön schwül. Also immer schön dran denken, ordentlich trinken und einen guten Sonnenschutz mitnehmen. Dann sind sie auf der sicheren Seite. Und spätestens am Sonntag wird das Ganze auch wieder ein bisschen angenehmer.
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0: 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Die Straßen sind nicht mehr frei, weil jetzt ist ja die Sperrung aktiv. Ne? Die B96, die Rügenbrücke ist gesperrt in beiden Richtungen. Bis 15 Uhr heute nochmal Wartungsarbeiten. Umfahren geht ja über den Rügendamm.
1: Geblitzt wird auf der A24 Richtung Hamburg zwischen Zarrentin und Gudow und Richtung Berlin im Dreieck Wittstock Dosse. B5 zwischen Beutzenburg und Lauenburg im Wald. B96 zwischen Lietzow und Bergenhöhe Ralswiek. B104 zwischen Rehna und Schönberg. B105 in Pantelitz Richtung Rostock. B191 in Eldena Richtung Dömitz. Dann die B192 in Rocco im 70er-Bereich, B198 zwischen der B96 und Klein-Trebbow, B321 in Suckow von der A24 kommt, im Ortsausgang Beggerow in Richtung Demmin, dann zwischen Groß-Larsch und Heidehof beidseitig, in Hohenfelde Richtung Bad Doberan, in Letzin-Siedlung Richtung Buro, zwischen Markgrafenheide und Hinrichshagen blitzt es Richtung Rostock, in Neubrandenburg Friedrich-Engelsring am Schwanenteich, im Ortseingang Putlitz aus Reetz kommt, in Schwerin Ostdorfer Ufer beidseitig, in Stadt Usedom Höhe Supermarkt, in Wolgast in der Hufelandstraße und in Zarnewens Richtung Dassow.
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0: Tja, übermorgen sehen wir uns in Wittenburg, die NDRMV-Sommerparty. Und Dania hat es ja schon gerade gesagt, es wird sehr, sehr heiß. Packen Sie sich bitte Sonnenschutz ein und zur Sicherheit auch eine Flasche Wasser, damit wir da alle fröhlich feiern können.
5: Ach, ihr mit eurem Gefeier immer. Man muss aber trinken, wenn man keinen Durst hat.
4: Genau.
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0: Die NDR MV Sommerparty in Wittenburg am Sonnabend, die ist gesetzt. Wir feiern in Wittenburg dann auch mit dem großen Public Viewing Deutschland Elfenbeinküste. Wir von NDR 1 Radio MV sind aber für Sie auch am Sonntag am Start.
1: Ja, und zwar am Schloss Hasenwinkel bei Wismar. Da findet das große Kinder- und Familienfest der Festspiele Mecklenburg-Vorpommern statt. Also das heißt Mac und Pom.
0: Ja.
1: Und wird moderiert von Malte Arkona aus der ARD-Sendung Tigerentenclub.
2: Es wird wieder jede Menge Musik und Tanz und Gesang und Rhythmus geboten, und zwar auf dem gesamten Gelände. Überall ist irgendwas los. Und das Tolle ist, wenn man mit seinen Kindern kommt, dann müssen die da nicht ruhig und still und brav irgendwo sitzen, sondern es können alle die ganze Zeit rumlaufen und sich das anschauen, was es gibt. Es gibt so eine Hauptbühne und dann eben ganz viele kleine Bühnen, wo Musik ist Tango meets Orient, oder es gibt ein großes symphonisches Blasorchester auf der Hauptbühne. Die Hanke Brothers kommen, das sind so vier verrückte Brüder mit 16 Instrumenten und so. Und also es gibt den ganzen Tag Musik und Tanz.
0: Wunderbar, Sonntag also das große Kinder- und Familienfest der Festspiele Mecklenburg-Vorpommern am Schloss Hasenwinkel bei Wismar.
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0: alle guten Dinge.
1: Alle guten Dinge mal hier im Frühstücksclub bei NDR 1 Radio MV. Jetzt unser Telefonspaßvogel Live Tennemann.
2: Der hat angerufen in Neubrandenburg und zwar bei Bernd Tschörner. Vorsicht, live.
3: Ja, hier Tschörner.
4: Wunderschönen guten Tag, Herr Tschörner. Thoralf Masle, Bauamt Waren-Müritz. Es geht um Ihren Schuppen dort am Teich in Zetemin. Da wird er jetzt abgerissen da auf Ihrem Grundstück.
3: Was? Was wollen Sie?
4: Na, unten am Teich. Ja, der, da sind ja diese Boote drin, diese Kanus. Und der muss ja weg.
3: Nee, das glaube ich nicht.
4: Doch,
3: die müssen doch nicht weg.
4: Ja, nein. Das wird renaturiert. Das ist ja festgelegt. Das ist ja von der Gemeinde beschlossen.
3: Ja, aber wir hatten ja letztens gerade erst Gemeindesitzung gehabt und da wurde nichts gesagt drüber.
4: Ja,
3: das glaube ich nicht. Also das kann ich mir jetzt gar nicht vorstellen. Nicht.
4: Jetzt wäre die Frage, wenn wir das abreißen, wollen Sie das Material noch verwerten oder können wir das dann gleich entsorgen?
3: Ach, gar nicht.
4: Also in 14 Tagen kommt bei uns der Bulldozer.
3: Boah, ein Bulldozer auch noch?
4: Ja. Nee. Also wir sind da, wir werden es alles beseitigen und Sie werden fast nichts mehr sehen.
3: Also, können Sie nicht zuhören? Hier wird nichts abgerissen, gar nichts. Hören Sie mal, jetzt ist Schluss.
4: Ja, aber es ist ja für die Lurche.
3: Nicht hier bei mir.
4: Und die kleinen Frösche, die brauchen das Wasser.
3: Ja, die Frösche haben genug Platz da hinten, da die brauche ich hier auch nicht.
4: Ich freue mich, dass Sie im Grunde dafür sind.
3: Sag mal, geht's noch? Ich bin überhaupt nicht dafür.
4: Ja, aber
3: brennt Sie der Hut oder was?
4: Können Sie uns helfen sonst beim Abreißen?
3: Nein, kann ich nicht. Und das werde ich auch nicht. Ich werde euch hier nicht einen Schritt aufs Grundstück lassen.
4: Es wird für Sie auch preisgünstiger.
3: Bezahlen soll ich dann auch noch? Na, ja. Das kannst du ja wohl vergessen. Soll das jetzt hier ein Scherz sein?
4: Also Ihre Frau hat gesagt, ich soll Sie anrufen.
3: Das glaube ich jetzt nicht.
4: Hier ist Live Tennemann, Vorsicht live.
3: Ich habe mir gedacht, da kann man nicht reinfallen. Aber prima.
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0: Guten Morgen, hier ist der Frühstücksclub, hier ist NDR 1 Radio MV. Die Fußball-Weltmeisterschaft hat gestern übrigens zu einem kleinen Erdbeben geführt. Ja, in Norwegen allerdings.
1: Ja, die Erdbebenwarte im norwegischen Bergen, die konnte nämlich deutliche Ausschläge registrieren. Und zwar vor allem bei den beiden Toren von Erling Haaland gegen den Irak.
0: Ja. Norwegen, Irak, 4-0 ist es ausgegangen und das hat zu Erschütterungen geführt. Mhm. Das letzte Mal gab es so eine Erschütterung in Norwegen, wann?
1: 2024 und zwar, Achtung, während eines Konzerts von Ed Sheeran.
0: Ja, guck mal, und wie der Zufall das so will, Danja.
1: Mensch, als hätte es einer geplant.
0: Ed Sheeran, jetzt im Lieblingsmix, hier ist Photograph.

0: Hier ist der Frühstücksclub. Es ist jetzt 9:30.
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0: Den Müllmännern in der Seenplatte und in Vorpommern-Greifswald stinkt's. Marlen Pagel, schon seit 15 Tagen wird gestreikt. Warum?
2: Ja, es geht ums Geld. Die Gewerkschaft Verdi fordert 400 Euro mehr im Monat für die Beschäftigten. Die Arbeitgeber bieten 120 Euro und bezeichnen die Forderungen als nicht verhältnismäßig. Der Müll in den beiden Kreisen wird zwar noch abgeholt, aber nicht mehr sachgerecht entsorgt, hieß es. Vor den Häusern liegen bleiben soll er aber nicht. Einen Tag früher als erwartet ist das Abkommen zwischen den USA und dem Iran in Kraft getreten. Beide Seiten bestätigten, dass sie die Vereinbarung schon unterzeichnet haben. Der Iran soll damit jetzt die Straße von Hormuz wieder öffnen. Die USA haben zugesagt, ihre Blockade der iranischen Seehäfen zu beenden. Und Deutschland entsendet 2 Schiffe ins Rote Meer, um sich auf einen möglichen Militäreinsatz in der Straße von Hormuz vorzubereiten. Das hat Bundesverteidigungsminister Pistorius heute früh mitgeteilt. Er stellte aber auch klar, dass sich Deutschland nur an einer Minenräumaktion beteiligt, wenn der Iran und der Oman einer solchen Mission zustimmen.
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3: Mit Steffen Baxalari, guten Morgen. Der Kreisausschuss hat den Weg für 2 Straßensanierungen im Landkreis Rostock freigemacht. Die Kreisstraße 40 zwischen Genehmern und der Autobahnbrücke, aktuell eine Schotterstrecke, soll von August bis November grundhaft ausgebaut werden, kosten 615.000 Euro. Auch die Kreisstraße 27 zwischen Hinzenhagen und Bansow soll von August bis Oktober für 650.000 Euro instand gesetzt werden. Auf dem Bildungscampus in Güstrow-Bockhorst findet von 10 bis 13 Uhr zum dritten Mal die Grüne Berufsmesse statt. Schüler können praxisnahe Berufe kennenlernen, ob Landwirtschaft, Garten- und Landschaftsbau, Forst- oder Gartenbau. Viele Berufe seien zukunftsorientiert und längst moderner, als viele vermuten, so die Veranstalter. Zahlreiche Aktionen geben Einblicke in die tägliche Praxis der grünen Berufe. In Redmitz-Dammgarten sind bei einem Verkehrsunfall 2 Menschen leicht verletzt worden. Nach Polizeiangaben hat ein 89-Jähriger beim Auffahren auf die B105 die Vorfahrt missachtet und ist mit dem Auto einer 72-Jährigen zusammengestoßen. Der Schaden etwa 20.000 Euro. Die Bundesstraße war gestern Nachmittag zeitweise voll gesperrt. Am 17. Rostocker Firmenlauf haben am Abend 1045 Staffeln teilgenommen, so viele wie nie zuvor. Am Start waren neben Unternehmen auch Vereine, Institutionen und Behörden. Die 4 Läufer pro Team mussten im Stadthafen jeweils 3,5 Kilometer zurücklegen. Die schnellste Zeit lief die Firma Sportevent MK.
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0: So, das Wetter für uns in Mecklenburg-Vorpommern. Es ist warm, es wird noch wärmer.
4: Ja, wir sind jetzt bei 21 Grad. 21 Grad, es ist 9.32 Uhr, ja. Möchte ich kurz mal sagen. In Zarrentin am Schalsee 20 Grad messen wir, in Marnitz 19 sind es, in Klink an der Müritz. Und wir kommen heute auf bis zu 29 Grad. Also das wird schon ganz schön warm. Noch heißer allerdings in den nächsten Tagen. Also der 3-Tage-Trend morgen, übermorgen stellenweise bis zu 32 Grad. Das wird auch richtig schwül, drückend und vor allen Dingen auch immer mal wieder so ein kleines bisschen gewittrig. Gucken wir mal, was da am Ende runterkommt. Fakt ist, am Sonntag wird sich das Ganze schon wieder beruhigt haben. Dann wieder ein bisschen kühler und insgesamt ganz freundlich.
0: 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A20 Richtung Kreuz Uckermark. Die Anschlussstelle Bad Sülze ist wegen Markierungsarbeiten bis 13 Uhr gesperrt. Dann haben wir die B96, die Rügenbrücke, ist auch in beiden Richtungen gesperrt. Heute bis 15 Uhr nochmal Wartungsarbeiten. Da fahren Sie dann über den Rügendamm besser.
4: Geblitzt wird auf der A24 Richtung Hamburg zwischen Zarrentin und Gudow und Richtung Berlin im Dreieck Wittstock-Dosse. B5 zwischen Bolzenburg und Lauenburg im Wald. B96 zwischen Lietzow und Bergenhöhe Ralswiek, B104 zwischen Rehna und Schönberg, B105 in Pantelitz Richtung Rostock, B191 in Eldena Richtung Dömitz, dann die B192 in Rocco im 70er-Bereich, B198 zwischen der B96 und Klein-Trebow, B321 in Suko von der A24 kommt, dann im Ortsausgang Beggerow Richtung Demmin, zwischen Großlarsch und Heidehof beidseitig, in Hohenfelde Richtung Bad Doberan, in Letzin Siedlung Richtung Buro, dann zwischen Markgrafenheide und Hinrichshagen. Fragen. In Neubrandenburg, Friedrich-Engels-Ring am Schwanenteich, im Ortseingang Putlitz aus Reetz kommt, in Schwerin am Ostdorfer Ufer beidseitig, in Stadt Usedom Höhe Supermarkt, in Wolgast in der Hufelandstraße und in Zarnewens Richtung Dassow.
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0: Der Frühstücksclub hier bei NDR1 Radio MV mit Dania Behm und Nils Sörens. Und bitte nicht wundern, wenn Sie morgen Robert Holm an der Seite von Dania hören, weil ich bin leider verhindert.
1: Verhindert? Du gehst feiern.
0: Ich gehe arbeiten heute Abend. Ich fahre nämlich jetzt gleich nach Ahrenshoop. Da sind wir doch von NDR1 Radio MV und dem Nordmagazin auch mit dabei beim Jazzfest. Und da darf ich heute Abend moderieren und auch noch hier als DJ aktiv sein.
1: Ja, so, wenn feiern und arbeiten das gleiche ist, dann herzlich willkommen im Leben von Nils Sörens, nicht schlecht.
0: Ich feiere mich schon mal warm, also heute und morgen in Ahrenshoop und Sonnabend dann trotzdem taufrisch in Wittenburg zur Sommerparty.
1: Unbedingt. Nils, du grüßt Max Mutzke von uns heute Abend.
0: Der ist heute Abend da. Heute Abend der Stargast, freue ich mich sehr drauf.
1: Genau.
0: Hutträger des Jahres 2022, glaube ich.
1: Genau, oder? Das ist ja sein wichtigster Titel auch. So, und wir hören uns auf jeden Fall morgen früh ab 5 wieder hier, also im Frühstücksclub. Und jetzt geht's hier weiter mit Tatjana Brandt.
0: Guck mal, komm doch rein. Tatjana.
2: Ja, wieder hier, Mensch.
0: Ja, wir machen uns jetzt vom Acker. Also Tatjana Brandt, viel Spaß mit der besten Musik auch bei der Arbeit. Und dann, ja, viel Spaß morgen mit Tanja und mit Robert.

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8: Einen schönen Vormittag, hier ist NDR1 Radio MV bei der Arbeit und es ist 10 Uhr.
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8: Nach dem gewaltsamen Tod von Fabian aus Güstrow geht heute der Prozess weiter, Marlen Pagel.
9: Ja, zuletzt haben ja zwei Männer ausgesagt vor dem Landgericht Rostock, die von der Angeklagten Gina H. noch vor der Polizei zum Leichnam geführt wurden. Dennis Mollenhauer im Ostseestudio, was passiert am 13. Verhandlungstag?
10: Heute soll eine Bekannte der Angeklagten ihre Aussage machen. Auch sie ist mit Gina H. noch vor der Polizei am Tatort gewesen. Die beiden seien spazieren gewesen und hätten den Leichnam zufällig gefunden, erklärte die Angeklagte gegenüber der Polizei. Wieso Gina H. und ihre Bekannte diese Strecke gewählt haben, das wird Thema im Gerichtssaal sein. Zuletzt hatte ein Zeuge ausgesagt, es sei ungewöhnlich, dass die Angeklagte in der Nähe von Klein Upal spazieren war. Ein anderer Zeuge hatte geäußert, er vermute, die Angeklagte hätte ihn zum Tatort geführt, um Spuren zu verwischen. Gina H. wird vorgeworfen, Fabian im vergangenen Oktober ermordet zu haben.
9: Seit 15 Tagen streiken die Beschäftigten der kommunalen Entsorgungsunternehmen für die Mecklenburgische Seenplatte und für Vorpommern-Greifswald. Derzeit gibt es nur einen Notbetrieb auf der größten Mülldeponie des Landes, der Region. Frank Schwarz aus dem Haff-Müritz-Studio.
11: Der Müll wird zwar noch abgeholt, aber nicht mehr sachgerecht entsorgt. Er werde nur sachgerecht zwischengelagert. Dafür gebe es ausreichend Platz, sagt der Geschäftsführer der zentralen Mülldeponie in Rosenow, Potrek dem NDR. Spekulationen, der Müll in beiden Landkreisen könne nun nicht mehr abgeholt werden, widersprach er. Man könne in dem Tarifkonflikt noch lange durchhalten. Die Arbeitgeber bieten 120 Euro monatlich mehr an, Verdi fordert aber 400 Euro mehr im Monat für die Beschäftigten. Gebühren könne er aber nicht erhöhen, so Potrek, weil die Verträge mit den Kreisen bis Ende 27 festgesetzt seien. Er bezeichnete die Forderungen von Verdi als nicht verhältnismäßig.
9: Die Absichtserklärung über ein Kriegsende zwischen dem Iran und den USA ist unterschrieben. US-Präsident Trump und der iranische Präsident Pezeshkian unterzeichneten das Dokument separat. Aus der Aktuell-Redaktion Konstanze Simide.
12: Mit dem Rahmenabkommen sollen die Kampfhandlungen enden, auch im Libanon. Israel hat sich dazu offiziell noch nicht geäußert. Laut dem Vermittlerstaat Pakistan wird der Iran die Straße von Hormuz sofort öffnen. Die USA wiederum werden die Seeblockade iranischer Häfen umgehend beenden. Nach Darstellung der USA erhält der Iran die Genehmigung, wieder Öl zu exportieren. Die Sanktionen gegen das Land insgesamt werden demnach aber erst nach der endgültigen Vereinbarung aufgehoben. Die soll in 60 Tagen stehen und auch den Streit über das iranische Atomprogramm beenden. Dann soll auch festgelegt werden, ob der Iran künftig eine Gebühr für die Durchfahrt der Straße von Hormuz verlangen darf. Das Weiße Haus nannte die anstehenden Verhandlungen für das endgültige Abkommen herausfordernd. Kritiker bezeichneten das jetzige Rahmenabkommen als Fiasko für die USA.
9: England ist mit einem Sieg in die Fußball-Weltmeisterschaft gestartet. Das Team um den deutschen Trainer Thomas Tuchel gewann 4:2 gegen Kroatien. Zwei Tore erzielte Bayern-Stürmer Harry Kane. Im Außenseiterduell zwischen Ghana und Panama setzten sich die Afrikaner mit 1:0 durch. Das Tor fiel erst in der Nachspielzeit. Enttäuschend lief der Auftakt für die Portugiesen, die nur ein 1:1 gegen die Demokratische Republik Kongo schafften. Und zum Abschluss der ersten Gruppenspiele verlor Usbekistan mit 1:3 gegen Kolumbien.
8: Das Wetter für uns in Mecklenburg-Vorpommern. Ja, da ist heute Geduld gefragt. Erst im Laufe des Tages wird's besser und auch sonniger. Schauer gibt's nur ganz vereinzelt. Aber ganz schön schwül ist es, ne? Bei Höchstwerten von 24 bis 28 Grad heute. Im Moment haben wir 18 Grad in Warnemünde, 19 Grad in Ribnitzdammgarten und 20 Grad in Lübs. 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Da haben wir die A20 Rostock Richtung Kreuz-Uckermark, die Anschlussstelle Bad Sülze, die ist wegen Markierungsarbeiten auch heute bis 13 Uhr gesperrt. A24 Berlin Richtung Hamburg, die Ausfahrt Witzhafe ist wegen Grünpflege ebenso bis 13 Uhr gesperrt. Und gesperrt auch die B96, die Rügenbrücke für Wartungsarbeiten bis 15 Uhr. Das ganze Umfahren geht natürlich über den Rügendamm. Es wird geblitzt auf der A24 Richtung Hamburg zwischen

0: Quarantin und Gudo. A24 Richtung Berlin im Dreieck Wettstock-Dosse. B5 zwischen Beutzenburg und Lauenburg im Wald. B96 zwischen Lietze und Bergen-Höralswiek. Dann auf der 104 zwischen Rehna und Roduchelstorf. B104 Ortsausgang Küssow wird gelasert. Die 105 in Pantelitz Richtung Rostock. B105 in Zahnewenz Richtung Dassow. B198 zwischen der B96 und Klein-Treppow. B321 in Suko, wenn Sie von der Autobahn kommen. Ortsausgang Beckerow Richtung Demmin, zwischen Groß-Larsch und Heidehof beidseitig, in Greifswald, Kützkower Landstraße, Hohenfelde Richtung Bad Doberan, in Lezin-Siedlung Richtung Buro, zwischen Markgrafenheide und Hinrichshagen Richtung Rostock, das Ganze der Anhänger, Neubrandenburg auf dem Ring am Schwanenteich und Schwerin-Osthofer Ufer beidseitig. Dankeschön, läuft prima. 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
0: Und hinein geht es in den kleinen Freitag. Draußen herrscht ja schwülwarmes Waschküchenwetter und drinnen die Arbeit. Und im Radio heißt das Motto jetzt: It's a real good feeling. Hier ist Peter Kent bei NR1 Radio MV. Schönen Donnerstagvormittag.

0: 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Bei der Arbeit, hier ist NDR1 Radio MV. Im Fußball, da gibt es eine Regel, die nirgendwo geschrieben steht und trotzdem jeder kennt. Klingelt das Handy in der Mannschaftssitzung, dann wird gezahlt. Und diese Regel, die gilt offenbar auch bei Pressekonferenzen mit Nationalspieler Antonio Rüdiger. Der war gestern bei der PK der deutschen Nationalmannschaft und mittendrin hat das Telefon eines Journalisten geklingelt.
1: Und ja, natürlich fragen mich Kollegen, wie es ist. Hey, das kostet.
0: Ja, mit dabei war auch unsere WM-Reporterin Tabea Kunze. Tabea, Hand aufs Herz. Das war jetzt aber hoffentlich nicht dein Handy, oder?
2: Ich saß 3 Reihen vor dem Kollegen, bei dem das Handy geklingelt hat. Und es hat ja tatsächlich nicht nur einmal geklingelt, es hat 2-mal geklingelt. Also beim 2. Mal gab es dann nur noch den bösen Blick von Antonio Rüdiger und die hochgezogene Augenbraue. Und er hat dann nur so... Du schon wieder? Also ich verstehe es nicht so ganz, wie man dann das Handy nach dem 1. Mal nicht leise drehen kann. Aber ja, wahrscheinlich hat der Kollege dann, vielleicht hat er eine Wette verloren.
0: Ja, wer weiß. Und es gibt Schlangen im Teamhotel, habe ich gehört. Echte Schlangen, also Tiere. Und da hat Musiala wohl im Interview jetzt verraten, er hat richtig Angst. Der reißt jetzt aber nicht ab, oder?
2: Zum Glück sind sie ja nicht im Teamhotel. Also sie sind schon noch draußen, so wie ich das verstanden habe. Also sie krabbeln nicht auf einmal mal unter den Betten rum oder so. Das nicht, aber klar, das ist ein Thema hier. Die Spieler sind ja auch extra gebrieft worden, dass sie Abstand halten sollen, also dass sie nicht versuchen sollen, da irgendwie Selfies mit den Schlangen zu machen, weil diese Bisse, die sollen richtig wehtun. Man muss dann auch tatsächlich ins Krankenhaus und sich da behandeln lassen. Deswegen ist das schon berechtigt, wenn Jamal Musiala sagt, dass er da Angst und Respekt hat vor den Schlangen.
0: Ja, kann ich verstehen. Würde mir auch nicht anders gehen. Vielen Dank, Tabea. Und also ich weiß ja nicht, wie es Ihnen geht, ne? Aber so langsam, ja, so ganz ein wenig langsam wird's Zeit, dass es Sonnabend wird. Ich möchte die Nationalelf endlich wieder spielen sehen. Sie wahrscheinlich auch, oder? Hier ist NDR1 Radio MV. Schönen Vormittag.

0: die Pet Shop Boys mit Domino Dancing, der Kulthit hier im Lieblingsmix zu uns in Mecklenburg-Vorpommern mit den meisten 80ern bei NDR 1 Radio MV. Eine Minute nach 11:30 haben wir es. Jetzt schauen wir mal aufs Wetter. Das ist ja ziemlich schwül heute. 19 Grad haben wir in Ducherow, 20 sind es in Hanshagen, 21 Grad in Boltenhagen. Der eine oder andere Schauer, der kann mal noch vorbeihuschen, aber im Großen und Ganzen bleibt es dann doch trocken. Im Moment noch mit vielen Wolken, später auch mit Sonne. Das Ganze bei maximal 28 Grad heute. Und der 3-Tage-Trend, schwül, warm und heiß. Freitag und Sonnabend werden wir bei bis zu 33 Grad ordentlich schwitzen. Dazu ist es freundlich bis wolkig mit einem Schauer- und Gewitterrisiko. 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A20 Rostock Richtung Kreuz Uckermark, die Anschlussstelle Bad Sülze, die ist wegen Markierungsarbeiten bis 13 Uhr gesperrt. Und gesperrt ist auch auf der A24 Richtung Hamburg die Ausfahrt Witzhavel. Da gibt es Grünpflegearbeiten, das Ganze auch bis 13 Uhr. Geblitzt wird auf der A24 Richtung Hamburg zwischen Zarentin und Godow, A24 Richtung Berlin im Dreieck Wittstock-Dosse, zwischen Beutzenburg und Lauenburg im Wald auf der B5, die B96 zwischen Lietz und Bergen, Hörer-Halswiek, B104 zwischen Rehna und Roduchelsdorf, die 104 Ortsausgang Küssow, da wird gelasert. Wenn Sie vielleicht wissen, in welche Fahrtrichtung, geben Sie gerne Bescheid. Wissen wir, freuen wir uns drüber. B105 in Pantelitz Richtung Rostock, die 105 in Zarnewens Richtung Dassow, B198 zwischen der B96 und Kleintreppow, dann auf der B23 in Sukow, wenn Sie da von der Autobahn kommen. Ortsausgang Beckerow Richtung Demmin, zwischen Groß-Larsch und Heidhof beidseitig in Greifswald, Landstraße. Hohenfelde Richtung Bad Doberan, auch blitzgefährlich. In Letzin-Siedlung Richtung Burow, zwischen Markgrafenheide und Hinrichshagen Richtung Rostock. Neubrandenburg auf dem Ring, am Schwanenteich und Schwerin-Osthofer Ufer beidseitig. Dankeschön. Staus und Blitzer melden Sie gerne weiterhin kostenlos in der NDR am V-App oder Sie rufen einfach an 0800 5959 100.
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0: Einen schönen Vormittag. Hier ist NDR1 Radio MV. Übermorgen, ja, dann ist es soweit. Übermorgen steigt die große NDR MV Sommerparty in Wittenburg. Die erste von insgesamt zwei. Und Ralswiek auf Rügen feiert übermorgen Premiere der Störtebeker Festspiele. Da sind wir von NDR1 Radio MV natürlich auch mit dabei. Anna-Theresa Hick von den Festspielen. Lieke Dehler heißt das neueste Stück bei euch rund um Klaus Störtebeker. Worum geht's denn da genau?
1: Kern des Stücks ist, wenn wir es richtig runterbrechen, eigentlich die Geschichte zwischen unseren beiden Helden, zwischen Gödicke Michels und Klaus Störtebeker, die sich da etwas emanzipieren im Kontext der Feste Stockholm, der Königin Margarete. Es ist auf jeden Fall ein Buddy-Stück. Unsere beiden Helden geraten etwas aneinander und müssen sich da neu sortieren und Krieg herrscht und ja, da findet man sich auf verschiedenen Seiten wieder und vielleicht ist man dann doch wieder auf der gleichen Seite. Mal sehen.
0: Okay, Sonnabend ja dann die große Premiere. Ausverkauftes Haus oder gibt's noch Karten?
1: Selbstverständlich gibt es noch Karten für die Premiere. Wir sind sehr gut verkauft, wie alle Jahre davor. Aber es gibt natürlich immer tolle Restkarten. Gerade sind noch ein paar Karten rausgefallen von unseren Ehrengästen, die nicht kommen konnten. Und somit kann man nochmal Glück haben und in Platzgruppe 1 und 2 einen Schnapper machen. Also von daher reinschauen lohnt sich. Und man kann natürlich auch noch 5 vor 8 ein Kärtchen kaufen. Ich denke, da kann man noch mal gucken.
0: Das hört sich doch gut an. Sehr schön. Dann steht der Premiere der Störtebeker Festspiele ja auch nichts mehr im Weg. Ne? Los geht's am Sonnabend, 20 Uhr in Ralswiek auf Rügen.

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so einem Hit macht sogar das Warten an der Baustellenampel Spaß, ne? Taylor Swift, Anti-Hero. 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Und da darf Karat nicht fehlen. Hier sind sie mit Blumen aus Eis.

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1: Im Mordprozess im Fall Fabian aus Güstrow warten ja eigentlich alle ganz besonders auf eine Aussage, nämlich die der Angeklagten und Marilyn Pagel. Da gibt es heute eine neue Entwicklung.
2: Ja, die Beschuldigte will sich vor dem Landgericht Rostock äußern. Das hatte die Verteidigung ja schon mal angekündigt. Heute am 13. Verhandlungstag ist das aber dann konkreter geworden. Aus dem Ostseestudio Jürgen Jakob Kierike.
3: Einer der beiden Verteidiger hat kurz vor Beginn der Verhandlungen gegenüber dem NDR bestätigt, dass seine Mandantin bald aussagen will. Er unterstütze diesen Wunsch. Gina H. wolle einige Dinge richtigstellen, die an den vergangenen Prozesstagen vor Gericht erwähnt worden seien, so der Anwalt. Mit der Aussage sei voraussichtlich Anfang August zu rechnen, nachdem es eine Pause von 4 Wochen zwischen 2 Verhandlungstagen gegeben hat. Heute geht es im Prozess am Landgericht Rostock um die Abläufe im Oktober rund um den Fund von Fabians Leiche. Die Angeklagte sei mit einer Freundin auf einem Hundespaziergang zufällig auf den Fundort gestoßen, hatte sie damals ausgesagt. Diese Freundin wird zur Stunde als Zeugin befragt.
2: Die USA und der Iran haben eine Absichtserklärung zum Ende des Krieges unterzeichnet. Viele Fragen sind noch offen. Zunächst soll aber die Meerenge von Hormuz für alle Schiffe geöffnet werden. An der Sicherung könnte sich auch die Bundeswehr beteiligen. Laut Bundesverteidigungsminister Pistorius sind 2 Schiffe der deutschen Marine unterwegs ins Rote Meer.
4: Die Einheiten werden vorstationiert für eine mögliche Mission in der Straße von Hormuz. Wir wollen, wenn es gefordert ist und Realität wird, schnell handlungsfähig und vor allen Dingen schnell dann in der Straße von Hormuz sein. Wir brauchen einen klaren internationalen völkerrechtlichen Rahmen, der unterschiedliche Ausformungen haben kann. Und wir brauchen permissive environment, das heißt insbesondere die Zustimmung des Irans und des Omans für entsprechende Minenräumaktivitäten.
2: Bundesverteidigungsminister Pistorius. Kommunalpolitiker sind weiterhin häufig Opfer von Angriffen. Das geht aus der Auswertung von Anfragen an entsprechende Anlaufstellen hervor. Die gibt es seit 2 Jahren bundesweit. Jetzt hat das Bundesinnenministerium Bilanz gezogen. Bisher haben sich dort demnach 320 betroffene Kommunalpolitiker beraten lassen. Zu den häufigsten Delikten gehören Beleidigungen, Sachbeschädigungen, Nötigungen und Bedrohungen. In 85 Fällen wurden körperliche Gewalt gegen Kommunalpolitiker verübt. Das Fazit der Auswertung: Hass und Hetze gegen Engagierte in der Kommunalpolitik haben sich auf hohem Niveau etabliert. Das Rostocker Marc-Samuel-Haus eröffnet heute eine sehr persönliche Ausstellung. Entstanden aus dem Nachlass des jüdischen Managers Richard Siegmann, der einst die Rostocker Straßenbahngesellschaft aufgebaut hat. Titel: Die Schatzkiste aus Amerika, von Rostock nach Florida und zurück. Aus dem Ostseestudio Katja Bülow.
5: Luisa Litten-Thomas, geborene Siegmann, ist auf den Spuren ihrer Vorfahren unterwegs. Sie lebt in den USA und hat einen herausragenden Fund gemacht. Urkunden und Erinnerungsstücke aus mehr als 100 Jahren Familiengeschichte. Darunter einiges, was kaum zu fassen ist. Der Ururgroßvater Richard Siegmann verhungerte mit seiner Frau im KZ Theresienstadt. Deren Tochter Heidi wurde von den Nationalsozialisten in Auschwitz ermordet, nur deren Kinder schafften es, nach Amerika auszuwandern. Luisa Litten-Thomas hat den Nachlass an das Max-Samuel-Haus weitergereicht. Die Ausstellung, die daraus entstanden ist, wird sie heute persönlich mit eröffnen.
1: Das Wetter für uns in Mecklenburg-Vorpommern. Der Sommer nimmt jetzt richtig Anlauf. Die Temperaturen klettern höher. Die Schattenplätze, die werden auf jeden Fall begehrter. Daher ist es vielleicht gar nicht so schlecht, dass es im Moment doch noch mehr Wolken gibt als Sonne. Schwülwarm ist es schon genug. 18 Grad haben wir in Fohlendorf, 19 in Steinhagen-Niegast und Wolgast meldet 20 Grad. 20 bis 28, vielleicht auch die 29 Grad, kriegen wir an Höchstwerten. Und später, wie gesagt, auch noch ein bisschen Sonne dazu. 4 Minuten nach 11, NDR 1 Radio MV, der zuverlässigste Verkehrsservice für uns in Mecklenburg-Vorpommern.

0: Bahn A20 Richtung Kreuz Uckermark. Die Anschlussstelle Bad Sülze ist wegen Markierungsarbeiten bis 13 Uhr gesperrt. Und auf der A24 ist die Ausfahrt Witzhafe Richtung Hamburg wegen Grünpflegearbeiten bis 13 Uhr gesperrt. Geblitzt wird auf der A20 Richtung Rostock, Höhe Groß-Saarau, A24 Richtung Hamburg zwischen Zarentin und Gudow, dann Richtung Berlin im Dreieck Wittstock-Dosse, B5 zwischen Bolzenburg und Lauenburg im Wald, zwischen Lietz und Bergen, Höhe Ralswiek auf der B96, die 103 zwischen Plau und Karow, Höhe Quitzin, B104 zwischen Rehna und Roduchulsdorf, die 104 Ortsausgang Küssow, da wird gelasert, Pantelitz Richtung Rostock auf der B105, in Zarnewens Richtung Dassow auf der 105, B192 stehen sie, Müllenhagen Richtung Rokow, B198 zwischen der B96 und Kleintreppow, B23 in Sukow. Wenn Sie von der Autobahn da kommen, Ortsausgang Beckerow Richtung Demmin, Greifswald, Gützkower Landstraße, Hohenfelde Richtung Bad Doberan, Lizin-Siedlung Richtung Buro der Anhänger, ebenso zwischen Markgrafenheide und Hinrichshagen, das Ganze Richtung Rostock, in Neubrandenburg auf dem Ring, am Schwanenteich, Schwerin-Osthofer Ufer beidseitig und Usedom-Stadt, da stehen Sie in der Bäderstraße. Katja und Anja, vielen Dank. Stausblitzer melden Sie kostenlos in der NDR am V-App oder Sie rufen an 0800 5959 100.
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0: Bringt 800 Lindwürmer, also Drachen, vor die Sommerpartybühne, egal in welcher Form auch immer. Das ist die Stadtaufgabe für die NDR MV Sommerparty übermorgen in Wittenburg. Wie es läuft und ob auch der Bürgermeister sich verkleidet, das hören wir gleich in gut 10 Minuten.

0: Einen schönen Donnerstagvormittag nach Wittenburg. Wir kommen übermorgen am Sonnabend zu Ihnen und wollen mit Ihnen feiern.
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0: Ab 9 starten wir da schon mit so einem kleinen Countdown. Marc Angerstein sendet live vom Marktplatz in Wittenburg. Und ab 17 Uhr steigt sie dann die NDRMV Sommerparty auf der Bürgerwiese in Wittenburg. Natürlich bringen unsere Frühstücksclub-Moderatoren Dania Behm und Nils Sörens alles mit, was zu einer richtig coolen Party gehört, ganz klar. Eine Showbühne, Live-Musik von der besten Partyband des Landes, Billy Rock. Ganz viel und Spiel und Spaß und 1.000 Euro von Lotto für eine hoffentlich erfolgreiche Stadtaufgabe. Bringt passend zum 800-jährigen Stadtjubiläum 800 Lindwürmer vor die Bühne. Lindwürmer, das sind Drachen, also diese Fabelwesen auf dem Stadtwappen. Und Bürgermeister Christian Kreger, wie sieht's denn aus? Wie läuft's denn mit den Lindwürmern?
2: Es sind alle mega motiviert. Montag früh, direkt nach unserem Telefonat, habe ich unsere Kitas angerufen, mit den Schulen gesprochen und die waren direkt Feuer und Flamme, um dann Lindwürmer zu basteln, zu zeichnen, zu malen. Parallel dazu haben wir auch noch einen Facebook-Beitrag veröffentlicht, der ist viral gegangen. Und dann haben wir dort auch noch in lebensecht einen Lindwurm vor Ort. Es gibt Plüschtiere von unserem Witti, so wurde der Lindwurm getauft. Es gibt Luftballons, es gibt Flaggen, es gibt ganz, ganz viele Artikel und ich bin sehr, sehr optimistisch, dass wir das schaffen werden.
0: Das hört sich auf jeden Fall schon alles sehr gut an. Verkleiden Sie sich auch?
2: Ich habe auch einiges in petto. Lassen Sie sich überraschen.
0: Okay, machen wir. Übermorgen am Sonnabend ist es ja dann endlich soweit. Abends dann auch mit Public Viewing Deutschland gegen die Elfenbeinküste. Und Sie denken bitte dran, ne, auch ausreichend Sonnenschutz und Wasser mitzubringen. Es soll ziemlich heiß werden.
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1: Und es gibt Nachrichten, ja, die machen einfach gute Laune, so wie die von Lena Meyer-Landrut. Die Sängerin ist nämlich zum zweiten Mal Mama geworden. Öffentlich macht Lena ja aus ihrem Privatleben ja schon lange nur das, womit sie sich wohlfühlt. Und genau dafür wird sie ja auch von ihren Fans so geschätzt. Umso schöner, wenn es dann solche schönen Nachrichten auch von ihr gibt. Wir sagen herzlichen Glückwunsch zum Familienglück. Und vielleicht ist das ja jetzt schon der nächste kleine Satellite-Fan im Haus. Einen gibt's ja schon, ne? Genau den Hit gibt's jetzt auch bei uns hier bei NDR 1 Radio V. Hier ist Lena.

0: Lena mit Satellite. Und jetzt das Wetter für uns in Mecklenburg-Vorpommern. Ja, ganz schön schwül ist es, ne? Der ein oder andere Schauer, der kommt nochmal durchaus vorbei. Aber im Großen und Ganzen kann man sagen, bleibt es trocken. Im Moment doch noch mehr Wolken als Sonne. Aber auch das ändert sich noch im Laufe des Tages. Wir gehen rauf mit den Temperaturen auf bis zu 28, 29 Grad heute. Der Drei-Tage-Trend, schwül, warm, heiß, Freitag-Sonnabend werden wir bei bis zu 33 Grad ordentlich schwitzen. Vor allem die Nacht von Freitag auf Sonnabend. Die wird tropisch. Wir gehen nicht runter unter 20 Grad. Dazu ist es freundlich bis wolkig mit einem Schauer- und Gewitterrisiko. Eine Minute nach 11:30 NR1 Radio MV, der zuverlässigste Verkehrsservice für uns in Mecklenburg-Vorpommern. A20 Rostock Richtung Kreuz Uckermark. Die Anschlussstelle Bad Sülze, die ist wegen Markierungsarbeiten bis 13 Uhr gesperrt. Betrifft auch die A24 Richtung Hamburg. Da ist es die Ausfahrt Witzhafe wegen Grünpflegearbeiten bis 13 Uhr gesperrt. Geblitzt wird auf der A20 Richtung Rostock, Höhe Groß-Saarau. A24 Richtung Hamburg zwischen Zarentin und Gudow. Richtung Berlin im Dreieck Wittstock-Dosse. B5 zwischen Bolzenburg und Lauenburg im Wald. B96 zwischen Lietze und Bergen-Höralswiek. Die 103 zwischen Plau und Karow, Höhe Quetzin. B104 zwischen Rena und Roduchulstorf. Die 105 in Pantelitz Richtung Rostock. B105 in Zarnewens Richtung Dassow. B192 Möllenhagen Richtung Rocco. B198 zwischen der B96 und Klein-Treppow. Dann auf der B23 in Suko, wenn Sie da von der Autobahn kommen. Ortsausgang Beckerow Richtung Demmin, Greifswald, Gützkower Landstraße, Hohenfelde Richtung Bad Doberan, Lezin-Siedlung Richtung Buro, zwischen Markgrafenheide und Hinrichshagen Richtung Rostock, Neubrandenburg auf dem Ring, am Schwanenteich, Schwerin-Osthofer Ufer beidseitig und Usedom-Stadt stehen Sie noch in der Bäderstraße. Vielen Dank, Luise und Marco. Staus, Blitzer melden Sie kostenlos in der NDR MV-App. Oder Sie rufen einfach durch hier bei mir im Studio 0800 5959 100.
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0: Und danke an dieser Stelle auch für all Ihre Nachrichten, die Sie uns ja immer wieder rüberschicken über die NDR MV-App. Freuen wir uns sehr drüber. Egal, was Sie da auf dem Herzen haben, wir sind natürlich für Sie da. Und da haben wir auch eine Sprachnachricht noch bekommen.
2: Hi und hallo, ich bin's, Mirko Volz aus dem evangelischen Diakoniewerk Bethanien Doro, der Bogenhagenwerkstatt, eine Werkstatt für behinderte Menschen. Heute feiern wir unser Sommerfest und dank des NDRs haben wir einen Party-DJ gewonnen, der gleich für uns auflegen wird. Wir werden einen ganz tollen Tag mit allen Betriebsstätten hier bei uns in Doro verbringen und sagen noch einmal herzlichen Dank und schön, dass Sie da sind.
0: Ja, Dankeschön sagen wir, schöne Grüße nach Ducherow und auch ganz viel Spaß beim Feiern.

0: Ein Abo abschließen geht online ja ziemlich schnell. Ne? 2 Klicks und schon läuft der neue Streamingdienst oder der Handyvertrag. Wenn man es sich dann aber anders überlegt, wird es manchmal dann doch komplizierter. Und genau das soll sich ab morgen ändern, soll einfacher werden. Hier ist NDR1 Radio MV. Online-Händler müssen nämlich künftig einen gut sichtbaren Widerrufsbutton auf ihrer Webseite bereitstellen. Das gilt auch für Abos und auch für Handyverträge. Für Kundinnen und Kunden klingt das jetzt ja erstmal ziemlich praktisch, aber wie kommt es bei den Händlern an? Sebastian Moritz aus der Verbraucherredaktion.
1: Die halten das für überflüssig, denn sie sagen, im Grunde hatten wir gar kein Problem. Das ist jetzt nur zusätzlicher Aufwand für die Unternehmen. Bei den seriösen Händlern habe das mit dem Widerruf bisher auch ganz gut funktioniert. Frank Holland vom Handelsverband kümmert sich als Geschäftsführer schwerpunktmäßig um das Online-Recht und er glaubt, dass sich in der Praxis jetzt mit dem neuen Button kaum was ändern wird.
2: Im Grunde genommen werden die Kunden, die gewohnt sind, ihre gekauften Schuhe, die nicht passen, in Karton zu schicken, dann macht man das Rücksendeetikett drauf und trägt es zum DHL-Shop. Habe ich heute Morgen gemacht. Das mache ich weiterhin genau so, ohne mir die Mühe zu machen, ein Widerrufsformular auszudrucken oder auf den Button zu klicken.
1: Der Handelsverband glaubt eher, dass das jetzt ein neues Geschäft für Abmahnanwälte wird, die eben jetzt genau hinschauen, ob Unternehmen irgendwelche Fehler mit dem Widerrufsbutton gemacht haben und das dann eben für teure Klagen ausnutzen.
0: Die Online-Verträge ab morgen dann mit einem Widerrufsbutton.
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0: Ja, und auch mit einer Aussage der Angeklagten selbst können wir wohl rechnen. Jedenfalls hat einer ihrer Verteidiger das kurz vor Beginn der Verhandlungen gegenüber dem NDR bestätigt, dass es Anfang August soweit sein könnte. Gina H. wolle einige Dinge richtigstellen.
1: Im Mordprozess um den 8-jährigen Fabian läuft der 13. Verhandlungstag. Jürgen Jakob Gericke hat berichtet. Vielen Dank. 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Die Beschäftigten der kommunalen Entsorgungsunternehmen für die mecklenburgische Seenplatte und Vorpommern-Greifswald sind unzufrieden. Sie wollen mehr Geld. Seit 15 Tagen wird bereits gestreikt. Auf der größten Mülldeponie in der Region herrscht deswegen Notbetrieb. Frank Schwarz aus dem Hafen-Müritz-Studio, wird der Müll denn bei den Leuten noch abgeholt?
2: Derzeit klar, ja. Der Müll wird aus den Orten zwar noch eingesammelt, aber in der größten Mülldeponie in Rosenow wird nicht mehr sachgerecht entsorgt. Es werde zwischengelagert, dafür gebe es ausreichend Platz, sagte der Geschäftsführer der zentralen Mülldeponie in Rosenow-Potrek dem NDR heute Morgen. Er wies Spekulationen zurück, der Müll in den drei Landkreisen könne nun nicht mehr abgeholt werden. Die Abholung, sagte er, sei garantiert, wenn nötig, würden zusätzliche Fahrzeuge dafür angemietet.
1: Der Verhandlungsführer von Verdi spricht von einer Eskalation in dem Tarifkonflikt. Was ist passiert?
2: Gestern war ein Verhandlungsgespräch erfolglos geblieben. Die Arbeitgeber hätten ihr Angebot sogar noch reduziert, kritisiert der Gewerkschafter. Sie bieten nur noch 120 Euro mehr monatlich, Verdi fordert aber 400 Euro pro Monat mehr. Potrek bezeichnete die Forderungen von Verdi als nicht verhältnismäßig. Würde man also den Lohnforderungen folgen, so sagte er, müssten die Gebühren für die Müllentsorgung erhöht werden. Das sei nicht möglich, weil es ja feste Verträge mit den Kreisen bis Ende 27 gebe. Man könne in dem Tarifkonflikt aber noch lange durchhalten. Nun wird der Streik fortgesetzt. Wie lange, das weiß derzeit niemand.
1: Frank Schwarz berichtete aus dem Hafen-Müritz-Studio. Und jetzt weiter mit Meldungen. Die USA und der Iran haben eine Absichtserklärung zum Ende des Krieges unterzeichnet. Viele Fragen sind noch offen. Zunächst soll aber die Meerenge von Hormuz für alle Schiffe geöffnet werden. An der Sicherung könnte sich auch die Bundeswehr beteiligen. Laut Bundesverteidigungsminister Pistorius sind zwei Schiffe der deutschen Marine vom Mittelmeer aus auf dem Weg in die Region. Bei einem schweren ukrainischen Drohnenangriff auf Moskau ist eine Ölraffinerie getroffen worden. Die Ölverarbeitungsanlage im Südosten der russischen Hauptstadt ist eine der größten Raffinerien des Landes. Der Flugbetrieb über Moskau ist laut Behörden aus Sicherheitsgründen vorübergehend eingestellt worden. Zuvor hatte die Ukraine über nächtliche Angriffe mit Raketen auf Kiew und weitere Städte im gesamten Land berichtet. In Sumy im Nordosten der Ukraine soll ein Mensch bei einem Drohnenangriff ums Leben gekommen sein. Die Innenminister von Bund und Ländern sprechen am zweiten Tag ihrer Konferenz in Hamburg unter anderem über den Katastrophen- und Zivilschutz. Der Hamburger Innensenator Grote lobte als Vorsitzender, dass es inzwischen eine engere Zusammenarbeit gegen hybride Attacken gebe. Weitere Themen der Innenministerkonferenz sind Gewalt im Umfeld von Fußballspielen und die Zukunft der syrischen Geflüchteten in Deutschland. Kommunalpolitiker sind häufig Opfer von Anfeindungen und Angriffen. Das geht aus einer Analyse der vergangenen zwei Jahre hervor, wie das Bundesinnenministerium mitgeteilt hat. Am häufigsten erleben die Betroffenen Beleidigungen, Sachbeschädigung, Nötigung und Bedrohungen. 12:06 Uhr. Sie hören die Mittagsschau kompakt auf NDR 1 Radio MV. Kälbchen, die über die Weide tollen und echte Milch aus dem Euter der Mutter oder einer Ammenkuh trinken. Das ist Agrarromantik pur, die bei uns in Mecklenburg-Vorpommern eher selten zu finden ist. Ganz im Westen des Landes bei Beutzenburg, da gibt es das aber. Franz Wanter aus der Redaktion Landwirtschaft, Umwelt und Natur hat sich die sogenannte kuhgebundene Kälberaufzucht auf dem Luisenhof angeschaut.
3: Landwirtin Leierbusch steigt über ein Gatter in einen Stallbereich mit ausschließlich säugenden Kühen und Kälbchen. Einige dösen im Stroh, andere putzen sich gegenseitig oder spielen.
4: Also ich schaue mir jetzt speziell das jüngste Kalb an. Das ist 6 Tage alt. Da gucke ich, ob das vielleicht Durchfall hat, aber das sieht alles gut aus.
3: Nach Zahlen der Tierschutzorganisation Profi nutzen im Nordosten nur 3 Betriebe die kuhgebundene Kälberaufzucht. Bundesweit sind es knapp 200. Landwirte müssen bei dieser Methode

0: mehr Zeit, Ertragseinbußen und höhere Kosten einkalkulieren als bei der konventionellen Aufzucht.
1: Für gewöhnlich werden die meisten Kälber so innerhalb der ersten 3 Tage, manchmal auch direkt nach der Geburt von der Mutter getrennt.
0: Die Aufzucht mit Ersatzmilch aus dem Eimer ist günstiger und kontrollierbarer. Doch der Trennungsschmerz ist groß. Die Nähe zwischen Kuh und Kalb hat Vorteile für die Tiere, erklärt die studierte Agrarwissenschaftlerin.
1: Wir beobachten bei den Kühen, dass sie sehr ruhig sind und auch sehr viel ausgeglichener. Kühe sind ja Herdentiere und da ist das für die Kälber auch wirklich toll, wenn die dann von Anfang an schon mit anderen Kälbern und Kühen aufwachsen können.
0: Kalben müssen die Rinder nun mal, sonst geben sie keine Milch. Die Molkerei des Familienunternehmens im brandenburgischen Velten lässt sich die kuhgebundene Kälberaufzucht darum etwas kosten. 5 Cent mehr bekommt der Bauer, erklärt Seniorchef Hubert Böhmann. Dafür müsse aber auch die Nachfrage stimmen. Zum Teil gäbe es die Kuh- und Kalbmilch auch schon im Supermarkt.
2: Der ein oder andere Verbraucher, wenn man ihn vorher fragt, sagt er, ja, das unterstütze ich. Aber wenn man den Warenkorb sieht, den er gekauft hat, ist möglicherweise doch ein anderes Produkt im Einkaufskorb.
0: Bisher gibt es für die kuhgebundene Kälberaufzucht noch keinen europäischen Standard. Doch Landwirtschaft müsse vor allem eines sein. Transparent, findet Laia Busch.
1: Die wichtige Frage, die wir uns auch stellen, was sich vielleicht auch jeder Verbraucher mal stellen sollte, ob er bereit wäre, für mehr Tierwohl auch mehr zu bezahlen.
0: Denn sonst bleibt die kuhgebundene Kälberaufzucht in Mecklenburg-Vorpommern weiter eher die Ausnahme.
3: Franz Fanter berichtete vom Luisenhof, einem Biobetrieb in der Nähe von Beutzenburg.
4: Das war die Mittagsschau kompakt. Das Wetter für uns in Mecklenburg-Vorpommern ist zum Teil freundlich, aber zum Teil auch noch ziemlich bewölkt. Wo das der Fall ist, ist die Sonne wohl noch ein bisschen schüchtern. Dazu ist es aber weitgehend trocken bei 24 bis 28 Grad maximal. 21 haben wir derzeit in Gützkow, 22 in Neustrelitz und 23 Grad in Dabel. 9 nach 12 NR1 Radio MV, der zuverlässigste Verkehrsservice für uns in Mecklenburg-Vorpommern. Bis 13 Uhr haben wir gesperrt die A20 Richtung Kreuz Uckermark. Und zwar die Anschlussstelle Bad Sülze wegen Markierungsarbeiten und auf der A24 Richtung Hamburg die Ausfahrt Witzhafe wegen Grünpflegearbeiten. Geblitzt wird auf der A20 Richtung Rostock, Höhe Groß-Saarau, A24 Richtung Hamburg zwischen Sarrentin und Gudo, Richtung Berlin im Dreieck Wittstock-Dosse, B5 zwischen Bolzenburg und Lauenburg im Wald, B96 zwischen Lietze und Bergen-Höralswiek, zwischen Plau und Karow, Höhe Quetzin auf der 103, B104 zwischen Rehna und Rodu-Holstorf, die 105 in Pantelitz Richtung Rostock, B105 in Zahnewens Richtung Dassow, die 192 Möllenhagen Richtung Rokow, B198 zwischen der B96 und Klein-Treppow, dann stehen Sie auf der B23 in Suko, wenn Sie da von der Autobahn kommen, im Anhänger, Ortsausgang Beckerow Richtung Demmin, Greifswald, Gützkower Landstraße, Hohenfelde Richtung Bad Doberan, Lezin-Siedlung Richtung Buro, Neubrandenburg auf dem Ring am Schwanenteich, Schwerin-Ostdorfer Ufer beidseitig und Usedomstadt in der Bederstraße. Und wo stehen Sie noch? Hallo!
5: Einen schönen guten Tag, hier spricht Jens Sonnig. Ich melde euch einen Blitzer zwischen Markgrafenheide und Hinrichshagen in Richtung Hinrichshagen in der 50er-Zone.
4: Jawohl, vielen Dank. Ist ein Anhänger. Und wenn Sie auch noch was haben, Staus, Blitzer, melden Sie kostenlos in der NDR am VR-App oder Sie rufen an 0800 59 59 100.
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0: 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Einen schönen Donnerstag wünsche ich Ihnen. 48 Mannschaften nehmen teil und Stand jetzt hatte jedes Team genau einen Auftritt. Bei der Fußball-Weltmeisterschaft beginnt heute der zweite Gruppenspieltag und an der einen oder anderen Stelle ist ja auch Mecklenburg-Vorpommern bei dieser WM dabei. Jan-Dieter Geid, in welcher Form denn?
1: Ja, allen voran ist da Bastian Dankert. Der Rostocker fungiert ja als Videoschiedsrichter und hatte beim Duell Brasilien gegen Marokko auch schon seinen ersten Einsatz. Und den zweiten gibt's morgen im Duell zwischen Gastgeber USA und Australien. Und dann gibt's ja noch die unglaubliche Geschichte des Teams Cap Verde. Nicht nur, dass der afrikanische WM-Neuling den hochfavorisierten Spaniern ein 0:0 abgerungen hat. In der Startelf von Cap Verde stand Jamiro Monteiro, der von 2012 bis 2014 für Anker Wismar auflief. Sein Teamkollege Gary Rodriguez, der gegen Spanien auf der Bank saß, kickte vor 15 Jahren im Amateurfußball bei uns für den Rostocker FC. Für die Profis des FC Hansa war Sapret Singh 2023 für ein Jahr in der Bundesliga, in der zweiten Bundesliga unterwegs. Der Neuseeländer gehört in seiner Mannschaft zum Stammpersonal und 2022 spielte der Südkoreaner Dongjeong Lee eine Saison für Hansa. Auch er ist bei der WM dabei. Der blieb allerdings im ersten Spiel auf der Bank. Und dann ist da natürlich noch Sergej Barbares, der Nationaltrainer von Bosnien-Herzegowina, ist hier noch bestens bekannt. Er spielte zwischen 1996 und 98 für Hansa Rostock in der ersten Bundesliga.
0: Und wenn man jetzt mal ein bisschen genauer hinguckt, gibt es doch mehr MV-Bezug, als man so denkt. Was steht denn heute bei der Weltmeisterschaft auf dem Programm?
1: Ja, dieser zweite Gruppenspieltag startet um 18 Uhr mit dem Duell Tschechien gegen Südafrika. Das Ganze live zu sehen im ZDF. Das Duell der Gruppe B um 21 Uhr zwischen der Schweiz und Bosnien-Herzegowina mit Cheftrainer Barbares ist dann nur im Pay-TV zu sehen. Das Spiel um Mitternacht zwischen Kanada und Katar ist dann wieder ein ZDF-Spiel. Die Begegnung um 3 Uhr nachts zwischen Mexiko und Südkorea aber nicht. Das deutsche Team trainiert heute um 17 Uhr unserer Zeit. Knapp 3 Stunden später gibt es dann noch eine Pressekonferenz mit Torwart Manuel Neuer. Da wird er dann genau erklären, wie die DFB-Elf ihr zweites Vorrundenspiel am Sonnabend um 22 Uhr gegen die Elfenbeinküste angehen will. Und wer das nicht alleine schauen will, der ist beim Public Viewing auf der NDR-Sommerparty in Wittenburg oder auch am Fußballstrand in Heringsdorf bestens aufgehoben.
0: Hauptsache, Sie sind mit dabei, ne? Und das waren die neuesten Infos vom Sport hier bei NR1 Radio MV. Vielen Dank dir, Jan-Dieter Geid.

4 Minuten vor 12:30 haben wir es. So, Mittag ist zerputzt. Persönlich, also ich persönlich bin ja nicht so ein Mittagesser. Ich sag nur Foodkoma. Bin danach dann kaum zu gebrauchen. Wenn es Ihnen aber gerade ähnlich geht, gibt es hier die Motivation für die zweite Halbzeit für Collins. You can't hurry love. Man kann es einfach nicht oft genug sagen. Die meisten 80er hier bei NDR 1 Radio MV im Lieblingsmix.

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4: Und das Wetter für uns in Mecklenburg-Vorpommern. Jetzt um 12:30 ausführlich mit unserem NDR-Wetterexperten Stefan Kreibum aus dem Wetterstudio auf Fittensee. Hallo Stefan.
5: Hallo, grüß dich.
4: Wie sieht's aus aktuell mit den Temperaturen?
5: Ja, da haben wir schon im Südwesten Mecklenburgs die 25 Grad erreicht. In Sezin, Ruhrtal, in Wöbbelin haben wir die 25 Grad schon. Ja, und sonst drumherum 24 Grad. Je weiter man nach Osten und Norden kommt, umso kühler ist es, aber auch so 2-3 Grad. Also 21 Grad in Stralsund, in Greifswald, am Kamerkroner 18 Grad. Das ist das Kühlste, was ich sehen kann hier. Aber das ist ja das eine. Das andere ist ja dann doch eben so diese Luftfeuchtigkeit. Die ist dann doch schon ziemlich hoch. Also das ist schon schwül. Also wir haben jetzt so Taupunkttemperaturen, dass die Temperatur, bis zu der man die Luft abkühlen müsste, damit sich praktisch Nebel oder Tau bildet, liegt bei 18 Grad. Und man sagt, bei 16, 17 Grad fühlt sich alles schwül an. Und darum, wenn wir jetzt rausgehen, wenn wir merken, es ist eine dampfige Luft, es ist auch nicht überall sonnig, es sind so ein paar Wolken da. Es ist so, genau so geht es weiter heute Nachmittag. So eine Mischung aus Wolken, aus Sonnenschein, diese dampfige, feuchte Luft bleibt uns erhalten, diese Schwüle. Und die Temperatur steigt jetzt immer weiter an. Wir kommen an der Küste, wo der Wind direkt vom Wasser kommt, so auf 21, 22 Grad, sonst 24 bis 26 und in Mecklenburg geht es bis 28, vielleicht an der Elbe auch bis 29 Grad, wenn die Sonne noch gut durchkommt. Der Wind bringt auch keine Abkühlung, weil der weht nur schwach. Allenfalls so hier auf Hiddensee, auf Rügen teilweise mäßig, kommt meist so aus West.
4: Wenn man ihn einmal braucht, weißt du?
5: Ja, dann bin ich da.
4: Wie geht's denn?
5: Aber wir hatten ja auch genug.
4: Also das stimmt. Daher. Wie sieht's denn kommende Nacht aus? Da bleibt es wahrscheinlich auch sehr mild, ne?
5: Es bleibt sehr mild. Es geht gerade mal so runter auf 18 bis 16 Grad. Es gibt ein paar Stellen, ein paar Niederungen so im nördlichen Vorpommern. So die Niederungen Regnitz, Regnitz nicht, Barthe, meine ich Trebel, da Tollense. Da kann es mal ein bisschen leicht unter 15 Grad gehen, kurzzeitig aber nur. Es ist leicht bewölkt, etwas tauchen später aus Westen ein paar Wolken auf. Es bezieht sich so ein bisschen. Und auch morgen können erstmal wieder ein paar dickere Wolken durchziehen, die dann langsam nach Osten rausziehen werden. In diesen Wolken versteckt können auch mal hier und da ein paar kurze Schauer sein. Kann man nicht ganz ausschließen. Aber es wird im Laufe des Tages wieder sonniger und richtig schwül heiß. Also mit Spitzentemperaturen von 30 bis 33 Grad. Dazu diese Schwüle. Und es gibt ein gewisses leichtes Risiko für ein Hitzegewitter. Es ist nicht groß, die Chance, aber auch nicht bei null.
4: Und ganz wichtig, vor allem Sonnenschutz, viel trinken für die kommenden Tage, denn am Wochenende wird es ja auch nicht wirklich kühler werden.
5: Ganz genau, ausreichend Wasser trinken und dann kommt man gut durch diese Hitze. 30 bis 33 Grad, auch am Sonnabend, Schwül, Mischung, Sonne, Wolken. Es kann schon vormittags zu ersten Schauern und Gewittern kommen. Dann eine kurze Pause, dann brodelt es weiter, dann bilden sich wieder Schauer und Gewitter. Ein gewisses Unwetterpotenzial, aber man kann wirklich noch nicht genau sagen heute, wo und wie und ob überhaupt Potenzial wäre da. Auf jeden Fall ist der Sonntag deutlich entspannter. Die Schwüle ist dann weg, Temperaturen 24 bis 27 Grad. Bei viel Sonnenschein.
4: Vielen Dank dir. Schönen Nachmittag, Stefan.
5: Gleichfalls. Danke. Tschüss.
4: 3:50, NDR 1 Radio MV. Der zuverlässigste Verkehrsservice für uns in Mecklenburg-Vorpommern. Noch eine halbe Stunde gesperrt. Die A20 Richtung Kreuz-Uckermark. Die Anschlussstelle Bad Sülze wegen Markierungsarbeiten. Betrifft auch die A24 Richtung Hamburg. Hier die Ausfahrt Witzhafe wegen Grünpflegearbeiten. Und dann haben wir noch die A24 Hamburg Richtung Berlin. Die ist zwischen Herzsprung und Neuruppin wegen eines defekten LKW gesperrt. Geblitzt wird auf der A20 Richtung Rostock, Höhe Groß-Saarau. A24 Richtung Hamburg. Zwischen zwischen Zachentin und Gudow, Richtung Berlin im Dreieck Wittstock-Dosse, B5 zwischen Beutzenburg und Lauenburg im Wald, B96 zwischen Lietze und Bergen, Höhe Ralswiek, die B103 zwischen Plau und Karow, Höhe Quetzim, B104 zwischen Rehna und Roduchelstorf, die 105 in Pantelitz Richtung Rostock, B105 in Zarnewenz Richtung Dassow, B192 Möllenhagen Richtung Rokko, B198 zwischen der B96 und Klein-Treppow, B321 in Sukow, wenn Sie da von der Autobahn kommen, Ortsausgang Beckerow Richtung Demmin, Greifswald, Gützkower Landstraße, Hohenfelde stehen Sie Richtung Bad Doberan, Lizin-Siedlung Richtung Burow, Neubrandenburg auf dem Ring, am Schwanteich, Markgrafenheide Richtung Hinrichshagen, Schwerin-Osthofer Ufer beidseitig und Usedomstadt in der Bäderstraße. Und wo stehen Sie noch? Hallo?
2: Schönen guten Tag, hier ist Mike. Geblitzt wird in der Straße Richtung Stralsund.
4: Auch den nehmen wir mit. Vielen Dank. Stausblitzer melden Sie kostenlos in der NDR am V-App oder Sie rufen an 0800 5959 100.
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1: Mit Steffen Baksalari, guten Tag. Rund um das Werftdreieck in Rostock wird es ab 29. Juni größere Veränderungen in der Verkehrsführung geben. Die aktuell gesperrte Werftstraße Höhe Einkaufscenter wird wieder geöffnet. Gleichzeitig wird die Max-Eid-Straße gesperrt. Auch die Zufahrt von der Lübecker in die Doberaner Straße ist dann nicht mehr möglich. Ende Juli wird die L22 in diesem Bereich sogar eine Woche lang voll gesperrt. Grund sind Arbeiten an den Gleisen sowie an Wasser- und Gasleitungen. Die Fusionsforschung gilt weltweit als eine vielversprechende Perspektive für eine klimaneutrale und langfristig verfügbare Energieversorgung. Um die Grundlagen dieser Zukunftstechnologie entscheidend voranzubringen, bündeln die Universität Rostock und das Helmholtz-Zentrum aus Dresden ihre Expertise. Am Vormittag wurde im Rostocker Institut für Physik die sogenannte High Energy Density Initiative gegründet. Die Industrie- und Handelskammer zu Rostock hat 101 Unternehmen als Top-Ausbildungsbetriebe ausgezeichnet. IHK-Präsident Strupp würdigte bei der Verleihung gestern in der Rostocker Stadthalle die Unternehmen, die trotz schwieriger Rahmenbedingungen investieren und ausbilden. Erstmals ist auch ein Sonderpreis für gelungene Integration vergeben worden an das Neptun-Hotel in Warnemünde. Die Chipkarten der kostenfreien Schülertickets in Rostock behalten auch im neuen Schuljahr ihre Gültigkeit. Wie der Verkehrsverbund Warnow mitteilt, erhalten lediglich Erstklässler, neu hinzugezogene und Schüler, die auf eine Berufsschule wechseln, neue Chipkarten.
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Die meisten 80er. I'm so excited to point the sisters hier bei NR1 Radio MV. Wie viel Uhr haben wir es? 10:10. Ja, das war's dann auch schon wieder, ne? Mit dem Donnerstagvormittag. Gut in den Feierabend bringt sie aber auf jeden Fall gleich Robert Holm. Ab 1 natürlich mit dem Lieblingsmix zu uns in Mecklenburg-Vorpommern. Aktuelle Hits, deutsche Hits, Kult-Hits und die meisten 80er. Alle hier bei NR1 Radio MV. Haben Sie einen schönen Nachmittag mit uns.

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2: Es ist 13 Uhr.
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2: Im Fall Fabian aus Güstrow gibt es große Zweifel an der Geschichte, die die Angeklagte der Polizei erzählt hat. René Steuder, Ihre Aussage war ja, sie habe die Leiche des Jungen zufällig gefunden.
4: Ja, aber heute gibt es nun schon die dritte Befragung, die darauf hindeutet, dass von einem Zufallsfund keine Rede mehr sein kann. Eine damalige Freundin der Angeklagten ist als Zeugin am Landgericht Rostock. Jörn Jakob Gericke berichtet aus dem Ostseestudio.
5: Die Angeklagte Gina H. habe sich bei ihr gemeldet und gesagt, dass sie mit Bekannten den toten Jungen gefunden habe. So erinnert sich die Zeugin. Um diese beiden Männer nicht in Schwierigkeiten zu bringen, hatte Gina H. noch nicht die Polizei informiert. So habe sie es der damaligen Freundin erklärt. Nun sei die Frage, wie man den Fund erklären könne. Gina H. habe vorgeschlagen, den Hund der Zeugin zu nutzen. Man könne sagen, das Tier sei zum Tümpel bei Klein-Upal gelaufen. Die Zeugin habe das trotz Zweifeln mitgemacht. Ihr sei nur wichtig gewesen, dass die Polizei von der Leiche erfährt. Die Angeklagte selbst will Anfang August vor Gericht aussagen. Das hat einer der beiden Verteidiger vor Beginn der heutigen Verhandlung gegenüber dem NDR bestätigt. Gina H. wolle einige Dinge richtigstellen.
4: In der vergangenen Nacht soll es einen Angriff auf den AfD-Landtagsabgeordneten Michael Meister gegeben haben, bei dem er am Arm verletzt wurde. Die Polizei sucht nun Zeugen für den Vorfall in Rostock. Informationen von Juliane Mauer aus dem Ostseestudio.
6: Michael Meister schildert den Tathergang gegenüber der Polizei so. Er sei gestern gegen 23.50 Uhr in der Rostocker Bleicherstraße von zwei bislang unbekannten Männern angesprochen und im weiteren Verlauf körperlich angegriffen worden. Die Polizei bittet Zeugen, die den Vorfall beobachtet haben, sich zu melden. Meister selbst spricht in einer eigenen Pressemitteilung von eindeutig der Antifa zuzuordnenden Tätern. Ob der mutmaßliche Angriff politisch motiviert war, untersucht nun der Staatsschutz. Der Vorfall ähnelt einem Angriff, den Meister vor 5 Jahren gemeldet hatte. Auch damals sollen ihn 2 Männer angegriffen und verletzt haben. Auch dieser Vorfall blieb von Zeugen unbeobachtet.

0: einst die Rostocker Straßenbahngesellschaft aufgebaut hat. Titel: Die Schatzkiste aus Amerika von Rostock nach Florida und zurück. Katja Bülow aus dem Ostseestudio.
1: Luisa Litten-Thomas, geborene Siegmann, ist auf den Spuren ihrer Vorfahren unterwegs. Sie lebt in den USA und hat einen herausragenden Fund gemacht. Urkunden und Erinnerungsstücke aus mehr als 100 Jahren Familiengeschichte. Darunter einiges, was kaum zu fassen ist. Der Ururgroßvater Richard Siegmann verhungerte mit seiner Frau im KZ Theresienstadt. Deren Tochter Heidi wurde von den Nationalsozialisten in Auschwitz ermordet. Nur deren Kinder schafften es, nach Amerika auszuwandern. Luisa Litten-Thomas hat den Nachlass an das Max-Samuel-Haus weitergereicht. Die Ausstellung, die daraus entstanden ist, wird sie heute persönlich mit eröffnen.
2: Das Wetter für uns in Mecklenburg-Vorpommern: Boltenhagen 22 Grad, Penkunen-Vorpommern 23 Grad und Bolzenburg hat aktuell 24 Grad. Es wird wärmer und wärmer bei uns in Mecklenburg-Vorpommern. Bis 29 Grad soll es heute noch werden. Rügen, Stralsund, Rostock, da ist Pöhl. Da kommt auch gerade schön die Sonne durch. Ansonsten ist es sehr wolkig bei uns im Land. Aber zum Abend hin, da reißt es immer mehr auf. Es gibt gute Chancen, dass alle heute noch die Sonne sehen. 3-Tage-Trend, heiß und schwül. Morgen und übermorgen über 30 Grad. Sonnabend auch Unwetter möglich, Schauer und Gewitter. 4:01, NDR1 Radio MV, der zuverlässigste Verkehrsservice für uns in Mecklenburg-Vorpommern. A24, Hamburg Richtung Berlin für unsere Pendler da nach Brandenburg-Berlin. Da ist zwischen Herzsprung und Neuruppin die Autobahn gesperrt, da brennt nämlich ein LKW. B96, die Rügenbrücke, ist auch heute wieder für Wartungsarbeiten bis 15 Uhr gesperrt. Umfahren geht über den Rügendamm. Und die Rügenfähre zwischen Stahlbrode und Glewitz fährt auch heute nicht. Da sind immer noch technische Probleme. Geblitzt wird auf der A20 Richtung Rostock, Höhe Groß-Saarau. A24 Richtung Hamburg zwischen Zarrentin und Gudo. A24 Richtung Berlin im Dreieck mit Stockdosse. B5 zwischen Bolzenburg und Lauenburg im Wald immer noch. B96 zwischen Lietze und Bergen, Höhe Ralswiek. 103 zwischen Plau und Karo, Höhe Quetzin. 104 zwischen Rehna und Roduchelsdorf. 105 in Pantelitz Richtung Rostock. 105 in Zahnewanz, auch noch einer Richtung Dassow. Dann 192 Möllenhagen Richtung Rocco. 198 zwischen der B96 und Klein-Trebbow. B23 in Suckow von der Autobahn kommt. Ortsausgaben Beggerow Richtung Termin. Greifswald, Gützkower Landstraße. Hohenfelde Richtung Doberan. Letzin-Siedlung Richtung Buro. In Neubrandenburg einer auf dem Friedrich-Engels-Ring am Schwanenteich. Markgrafenheide Richtung Hinrichshagen steht auch noch. In Schwerin, Ostdorfer Ufer, wird beidseitig geblitzt. Und in Usedom-Stadt in der Bederstraße steht auch noch einer. Staus und Blitzer kostenlos melden in der NDR-MV-App oder kostenlos anrufen unter 0800 59 59 100.
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2: Norwegen hat bei der Fußball-WM 4:1 gegen den Irak gewonnen. Und die norwegischen Fans haben vom Fernseher zu Hause bei den Toren so doll gejubelt, dass die Erde gebebt hat. Wirklich, ein Seismometer in Bergen hat nach 2 Toren deutliche Signale gemessen. Mal gucken, ob die Erde jetzt auch bebt bei uns in Mecklenburg-Vorpommern. Bei diesem Song von Roxette. Schlagzeug gibt schon mal alles, ne? Und wenn sie ganz laut machen, wackelt da vielleicht auch was bei ihnen in Röbel, Rena oder Ralswiek. Roxette, The Look, jetzt bei NDR 1 Radio MV. Bei der Arbeit.

Das ist eine richtig coole Idee. Die bringt Leute zusammen. Da sieht man immer wieder bekannte Gesichter aus der Stadt, kann schön schnacken. Und in Schwerin gibt's das schon. Und jetzt zieht Wismar nach. NDR1 Radio MV hier. Die Sommerkonzerte auf dem Markt. Einmal die Woche Live-Musik mitten in der Stadt. Und in Schwerin ist es immer voll. Ich war da auch schon. Und das gibt's jetzt in Wismar ab Juli auch. Coole Bands, viele aus der Region, kostenlose Auftritte unter freiem Himmel. Alle können gucken kommen, ein Bier dabei trinken oder eine Brause. Am 2. Juli geht's los in Wismar mit dem ersten Konzert. Und dann immer donnerstags, 19 Uhr, am Brunnen am Hopfenmarkt. Und auch er wird da diesen Sommer ein kostenloses Konzert geben, mitten in Wismar. Ist ja klar, Wismar ist ja seine Heimatstadt. Musik aus unserem Land. Jetzt von Öxl auf NDR 1 Radio MV.

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Musik aus unserem Land. Das war Öxel aus Wismar mit Kleiner Prinz. 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
3: Es ist 2:30. Das Wetter für uns in Mecklenburg-Vorpommern. Mit ordentlich warmen Temperaturen geht langsam los. Ne? Gieschow bei Lübs schon 24 Grad, Drewin bei Neustrelitz 24 Grad und Bremsenberg bei Lübten schon 25 Grad. Bis 29 Grad werden es heute noch. Und der 3-Tage-Trend zeigt, da geht noch mehr. Morgen und übermorgen bis 33 Grad. Dazu morgen schon eine geringe Chance, dass es auch schauert und gewittert. Am Sonnabend ist das dann noch wahrscheinlicher, da sind lokale Unwetter möglich. 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Immer noch der Hinweis für unsere Berlin-Brandenburg-Pendler, alle, die da auf der A24 Richtung Berlin wollen. Zwischen Herzsprung und Neuruppin ist gesperrt, da kommen sie nicht durch, da brennt nämlich ein LKW. B96, die Rügenbrücke, ist auch heute wieder für Wartungsarbeiten bis 15 Uhr gesperrt. Umfahren über den Rügendamm. Die Rügenfähre zwischen Stadtbrode und Glewitz fährt auch heute nicht, die haben immer noch technische Probleme. Geblitzt wird auf der A20 Richtung Rostock, Höhe Groß-Saarau. A24 Richtung Hamburg zwischen Zarrentin und Gudow. A24 andere Richtung, Richtung Berlin im Dreieck Wittstock-Dosse. B5 zwischen Beutzenburg und Lauenburg im Wald. B96 zwischen Lietze und Bergen, Höhe Ralswiek. 103 zwischen Plau und Karow, Höhe Quetzin. 104 zwischen Rehna und Roduchelsdorf. 105 in Pantelitz Richtung Rostock. 105 in Zahnewens Richtung Dassow. Dann haben sie aufgebaut auf der 192 Möllenhagen Richtung Rocco. Auf der 198 zwischen der B96 und Klein-Trebbow. B23 in Suko von der Autobahn kommt. Ortsausgang Beggerow Richtung Termin. In Greifswald, Gützkower Landstraße. Hohenfelde Richtung Doberan. Letzin-Siedlung Richtung Buro. Neubrandenburg, Friedrich-Engelsringer am Schwanenteich. Markgrafenheide Richtung Hinrichshagen. Schwerin, Ostdorfer Ufer beidseitig und Usedom-Stadt steht auch noch einer. In der Bederstraße. Danke fürs Bescheidsagen. Staus und Blitzer melden Sie mal kostenlos in der NDR-MV-App oder Sie rufen kostenlos an. 0800 59 59 100.
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0: Ich habe zwar keine Ahnung vom Angeln, aber ich liebe unsere beiden NDR-Angler trotzdem. Hier ist NDR 1 Radio MV bei der Arbeit am 18. Juni 2026. Genau heute, vor 15 Jahren, lief die erste Folge von Route raus, der Spaß beginnt, die große NDR-Angelsendung. Und die hat mittlerweile so viele Fans, nicht nur hier in Mecklenburg-Vorpommern. Und es sind nicht nur Angler, die das gucken. Es ist nämlich einfach sehr unterhaltsam zuzugucken, wie sich Horst Hennings und Heinz Galling da die Taschen vollhauen.
1: Ich habe mal einen Freund gehabt, mit

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8: Gleich ist es 14 Uhr.
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8: Im Fall Fabian aus Güstrow warten ja eigentlich alle auf eine ganz besondere Aussage, nämlich die der Angeklagten. Und da gibt es eine neue Entwicklung, René Steuder.
9: Ja, in der Tat. Die Beschuldigte will sich von dem Landgericht Rostock äußern. Das hatte die Verteidigung ja schon mal angekündigt. Heute, am 13. Verhandlungstag, ist das aber jetzt konkreter geworden. Jürgen Jakob Gericke aus dem Ostseestudio.
10: Einer der beiden Verteidiger hat vor der Verhandlung dem NDR bestätigt, dass seine Mandantin bald aussagen will. Er unterstütze diesen Wunsch. Gina H. wolle einige Dinge richtigstellen, die an den vergangenen Prozesstagen vor Gericht erwähnt worden seien, so der Anwalt. Mit der Aussage sei voraussichtlich Anfang August zu rechnen. Heute ist am Landgericht Rostock eine ehemalige Freundin der Angeklagten befragt worden. An dem Tag, an dem Gina H. die Polizei rief, um den Fund der Leiche zu melden, war sie dabei. Sie hat sinngemäß ausgesagt, dass Gina H. den Hund der Frau nutzen wollte, um die Entdeckung zu rechtfertigen. Die Idee der Angeklagten sei es gewesen, der Polizei zu sagen, das Tier sei bei einem Spaziergang losgelaufen, hin zum Fundort an einem Tümpel bei Kleinopal.
9: Seit 15 Tagen streiten die Beschäftigten der kommunalen Entsorgungsunternehmen für die Mecklenburgische Seenplatte und Vorpommern-Greifswald. Derzeit gibt es nur einen Notbetrieb auf der größten Mülldeponie in der Region. Frank Schwarz aus dem Hafen-Müritz-Studio.
11: Der Müll wird zwar noch abgeholt, aber nicht mehr sachgerecht entsorgt. Er werde nur sachgerecht zwischengelagert. Dafür gebe es ausreichend Platz, sagt der Geschäftsführer der zentralen Mülldeponie in Rosenow, Potrek dem NDR. Spekulationen, der Müll in beiden Landkreisen könne nun nicht mehr abgeholt werden, widersprach er. Man könne in dem Tarifkonflikt noch lange durchhalten. Die Arbeitgeber bieten 120 Euro monatlich mehr an, Verdi fordert aber 400 Euro mehr im Monat für die Beschäftigten. Gebühren könne er aber nicht erhöhen, so Potrek, weil die Verträge mit den Kreisen bis Ende 27 festgesetzt seien. Er bezeichnete die Forderungen von Verdi als nicht verhältnismäßig.
9: Kommunalpolitiker sind weiterhin häufig Opfer von

0: angegriffen. Das geht aus der Auswertung von Anfragen an entsprechende Anlaufstellen hervor. Die gibt es seit 2 Jahren bundesweit. Jetzt hat das Bundesinnenministerium Bilanz gezogen. Bisher haben sich dort demnach 320 betroffene Kommunalpolitiker beraten lassen. Zu den häufigsten Delikten gehören Beleidigungen, Sachbeschädigungen, Nötigungen und Bedrohungen. In 85 Fällen wurde körperliche Gewalt gegen Kommunalpolitiker verübt. Das Fazit der Auswertung: Hass und Hetze gegen Engagierte in der Kommunalpolitik haben sich auf einem hohen Niveau etabliert. Die USA und der Iran haben ihr Abkommen unterzeichnet. Nun ist die Frage, wie kann die Straße von Hormus wieder minenfrei und sicher für die Schifffahrt werden? Unter anderem darüber beraten heute die NATO-Verteidigungsminister in Brüssel. Und von dort berichtet Thomas Spickhofen.
1: Rund 40 Länder beteiligen sich nach Angaben von NATO-Generalsekretär Mark Rutte inzwischen an einer Mission unter Federführung Frankreichs und Großbritanniens, Deutschland unter anderem mit Minensuchern. Das Minensuchboot Fulda und ein Versorgungsschiff seien gerade auf dem Weg durch den Suezkanal nach Djibouti, erklärte Verteidigungsminister Boris Pistorius. Dieser Einsatz sei durch das Mandat für die europäische Aspides-Mission abgedeckt. Wenn die Bedingungen an der Straße von Hormus geklärt seien, dann werde man auch im Bundestag für ein entsprechendes Mandat werben. Wann und ob es dazu komme, sei allerdings noch offen, fügte Pistorius hinzu.
2: Das Wetter für uns in Mecklenburg-Vorpommern: 24 Grad sind es in Mattgendorf bei Teterow, 23 Grad in Oldendorf bei Stralsund und Holdorf bei Gadebusch 24 Grad. Bis 29 Grad soll es heute noch werden, so im Südwesten des Landes. Dazu schön Sonne gerade im Norden des Landes, Rügen, Stralsund, Rostock, das Pöhl. Die Wolken, die sich im Rest des Landes noch halten, die verschwinden aber nach und nach. Wir haben gute Chancen, dass alle heute noch die Sonne sehen. 3-Tage-Trend ist heiß und schwül, morgen und übermorgen über 30 Grad. Sonnabend sind auch Unwetter möglich, Schauer und Gewitter. 2:04. 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Die B96 Rügenbrücke ist auch heute wieder für Wartungsarbeiten bis 15 Uhr gesperrt. Umfahren geht, wie die letzten Tage auch, über den Rügendamm. Geblitzt wird auf der A20 Richtung Rostock, Höhe Groß-Saarau. Auf der A24 Richtung Hamburg zwischen Zarrentin und Gudow. A24 Richtung Berlin im Dreieck mit Stockdosse. B5 zwischen Beutzenburg und Lauenburg im Wald. B96 zwischen Lietzow und Bergen, Höhe Ralswiek. 103 zwischen Plau und Karow, Höhe Quetzin. 104 zwischen Rehna und Roduchelsdorf. 105 in Pantelitz Richtung Rostock. 105 in Zahnewens Richtung Dassow, 192 Möllenhagen Richtung Rocco, 198 zwischen der B96 und Kleintrebbow, B23 in Suckow von der Autobahn kommt, Ortsausgang Beggerow Richtung Dermin, in Greifswald Gützkower Landstraße, Letzin-Siedlung Richtung Buro, Neubrandenburg Friedrich-Engels-Ring am Schwanenteich, Markgrafenheide Richtung Hinrichshagen, Schwerin-Ostdorfer Ufer beidseitig, außerdem noch in Schwerin-Ludwigsluster Chaussee stadtauswärts, hinterm Supermarkt direkt, dann Usedom-Stadt, Bederstraße und zwischen Groß-Larsch und Grabow auch noch einer. Staus und Blitzer kostenlos melden in der NDR-MV-App oder kostenlos anrufen unter 0800 5959 100. Vielen Dank.
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2: Und wenn es jetzt heiß wird draußen, da gibt es ja wirklich Leute, die extra ins Kino gehen. Ne? Die Kinosäle, die sind ja immer so schön klimatisiert. Da kriegt man von den hohen Temperaturen draußen nichts mit. Wenn Sie geplant haben, morgen ins Kino Ueckermünde zu gehen, um sich abzukühlen, rufen Sie lieber vorher da mal an. Da gibt es nämlich gerade technische Probleme in Kino 2. Der Spielbetrieb ist da eingeschränkt. Nur, dass Sie schon mal Bescheid wissen und nicht schwitzend wieder nach Hause geschickt werden. Ne?
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0: NDR 1 Radio MV mit dem zuverlässigsten Verkehrsservice für uns in Mecklenburg-Vorpommern. Es liegen Spanngurte auf der A20. Lübeck Richtung Rostock, zwischen Zuro und Neukloster. Spanngurte auf der A20.
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0: Also ich will nachher nach der Arbeit noch Melone kaufen, Feta-Käse, eine Limette, vielleicht Pfefferminze für einen schönen Feta-Melone-Salat. Das perfekte Essen, wenn es draußen heiß wird. Das Wetter für uns in Mecklenburg-Vorpommern. Lübsdorf bei Schwerin 25 Grad, Neuhof bei Penkun 25 Grad und Großschmölen bei Dömitz hat schon 27 Grad. Also wirklich perfektes Wetter für Melone-Feta-Salat. Haben Sie auch so ein Lieblingsessen für hohe Temperaturen? Sagen Sie gerne mal Bescheid. 0800 59 59 100 oder über die NDR-MV-App. Der 3-Tage-Trend, der zeigt Hitze an, morgen und übermorgen bis 33 Grad. Dazu morgen schon geringe Chance, dass es auch schauert und gewittert. Am Sonnabend ist das noch wahrscheinlicher, da sind lokale Unwetter möglich. 14.31 Uhr, NDR 1 Radio MV, der zuverlässigste Verkehrsservice für uns in Mecklenburg-Vorpommern. Mit einer Meldung für die A24, für alle, die da nach Süden wollen, Berlin-Brandenburg. Vollsperrung hinter Herzberg Richtung Berlin wegen dem brennenden Kleinlaster aufgehoben. Polizei führt einspurig dran vorbei, staut sich trotzdem noch 2,5 Stunden mehr ein Plan. Danke Frank fürs Bescheid sagen. B96 Rügenbrücke ist auch heute wieder für Wartungsarbeiten gesperrt. Noch gut eine halbe Stunde soll das dauern bis 15 Uhr. Umfahren geht über den Rügendamm. Und dann weiter vorsichtig fahren auf der A20, Lübeck Richtung Rostock, zwischen Zuro und Neukloster liegen immer noch die Spanngurte. Geblitzt wird auf der A20 Richtung Rostock, Höhe Groß-Saarau, A24 Richtung Hamburg, zwischen Zarrentin und Gudow, A24 Richtung Berlin im Dreieck Wittstock-Dosse, B5 zwischen Beutzenburg und Lauenburg im Wald, B96 zwischen Lietze und Bergen, Höhe Ralswiek, 103 zwischen Plau und Karow, Höhe Quetzin, 104 zwischen Rehna und Roduchelsdorf, 105 in Pantelitz Richtung Rostock, 105 in Zahnewenz Richtung Dassow, dann auf der 198 zwischen der B96 und Klein-Trebbow, B321 in Suckow von der Autobahn kommt, Letzin Siedlung, wenn Sie da Richtung Buro fahren. Neubrandenburg, Friedrich-Engels-Ring am Schwanenteich. Margrafenheide Richtung Hinrichshagen. Schwerin, 2 Blitzer, einer Ostdorfer Ufer beidseitig und dann noch einer in der Ludwigsluster Chaussee stadtauswärts. Direkt hinterm Supermarkt haben sie aufgebaut. Usedom-Stadt, Bederstraße und zwischen Groß-Larsch und Grabow auch noch einer. Staus und Blitzer einmal kostenlos melden über die NDR-MV-App oder kostenlos anrufen 0800 59 59 100.
1: Moin, Christiane hier. Ich wollte einen Blitzer melden, der gerade aufgebaut wird in Friedrichsruhe auf der 321 zwischen Schwerin und Parchim. Tschüss.
0: Danke, Christiane, fürs Melden des Blitzers auf der B23 in Friedrichsruhe.
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0: 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Und jetzt ein deutscher Hit von einer Band aus Hamburg. Die haben sehr, sehr viele Hits, besonders bei sehr jungen Leuten beliebt. Hier sind Deichkind mit Luftbahn.

0: Niemand aus Mecklenburg-Vorpommern merkt sich so viel wie Tim aus Torgelow, NDR1 Radio MV hier bei der Arbeit. Tim geht in Torgelow aufs Schlossinternat, 5. Klasse, 11 Jahre alt. Und Tim hat gewonnen bei der Norddeutschen Gedächtnismeisterschaft. Seine Mitschülerin Rosa aus Torgelow kam auf Platz 2. Und sie haben das so gut gemacht, weil Steffen Bütow vom Internatsgymnasium mit den beiden trainiert hat. Steffen, welche Aufgaben gab es denn bei der Norddeutschen Gedächtnismeisterschaft?
1: Man muss sich in 5 Minuten so viele Ziffern wie möglich einprägen. Mhm. Man muss sich in 5 Minuten so viele Wörter wie möglich einprägen.
0: Und das haben die beiden richtig gut gemacht. Was gab es denn als Preis für die Lütten?
1: Jede Menge Urkunden. Dann haben sie natürlich auch jeder einen Pokal bekommen. Und das ist natürlich schön. Also wenn die Kinder dann hinfahren, sie sind aufgeregt. Und wenn sie dann also Stück für Stück ihre Urkunden sammeln und am Ende den Pokal in Empfang nehmen. Also die beiden sind gefühlt einen halben Meter größer zurückgekommen, als sie hingefahren sind.
0: Das glaube ich. Tim und Rosa aus Torgelow waren ganz vorne dabei bei den Norddeutschen Gedächtnismeisterschaften. Herzlichen Glückwunsch von NDR1 Radio MV.

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1: 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Es ist 15 Uhr.
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3: Im Mordprozess im Fall Fabian aus Güstrow gibt es große Zweifel an der Geschichte, die die Angeklagte der Polizei erzählt hat. René Steuder, ihre Aussage war ja, sie habe die Leiche des Jungen zufällig gefunden.
4: Ja, und heute sieht so aus, es gab schon eine dritte Befragung und die deutet darauf hin, dass von einem Zufallsfund jetzt gar keine Rede mehr sein kann. Eine damalige Freundin der Angeklagten, die war als Zeugin am Landgericht Rostock geladen. Jörn-Jakob Gericke berichtet aus dem Ostseestudio.
5: Die Angeklagte Gina H. habe sich bei ihr gemeldet und gesagt, dass sie mit Bekannten den toten Jungen gefunden habe. So erinnert sich die Zeugin. Um diese beiden Männer nicht in Schwierigkeiten zu bringen, hatte Gina H. noch nicht die Polizei informiert. So habe sie es der damaligen Freundin erklärt. Nun sei die Frage, wie man den Fund erklären könne. Gina H. habe vorgeschlagen, den Hund der Zeugin zu nutzen. Man könne sagen, das Tier sei zum Tümpel bei Klein-Upal gelaufen. Die Zeugin habe das trotz Zweifeln mitgemacht. Ihr sei nur wichtig gewesen, dass die Polizei von der Leiche erfährt. Die Angeklagte selbst will Anfang August vor Gericht aussagen. Das hat einer der beiden Verteidiger vor Beginn der heutigen Verhandlung gegenüber dem NDR bestätigt. Gina H. wolle einige Dinge richtigstellen.
4: Wir wollen hier die Welt retten. So hat die Rektorin der Uni Rostock-Pommer heute den Festtag zur Gründung eines neuen Institutes eröffnet. Zusammen mit dem Helmholtz-Zentrum Dresden-Rossendorf wollen künftig Wissenschaftler an Fusionstechnologie zur Energiegewinnung forschen. David Pilgrim aus dem Ostseestudio. Ja, wie konkret war denn dieser Termin heute?
6: Alle Formalitäten sind geklärt, die Verträge unterzeichnet. Nun geht es darum, die Erfahrungen mit der hochenergiedichte Physik in Rostock und Dresden zu bündeln. Das neue Institut heißt HEDI, das steht frei übersetzt für hochenergiedichte Initiative. 20 Millionen Euro wird allein der Neubau kosten, der bis 2030 auf dem Rostocker Südstadtcampus gebaut werden soll. Das Bundesforschungsministerium unterstützt den Betrieb des Instituts in den kommenden Jahren mit 18 Millionen Euro. Das soll ein international sichtbarer Standort für

0: Spitzenforschung werden. Im Wesentlichen geht es darum, extreme Materiezustände zu erforschen, die sonst nur im Inneren von Sternen und Planeten herrschen. Das Ziel ist, die sogenannte Trägheitsfusion weiterzuentwickeln. Dabei wird durch Laserimpulse die Fusion von Atomkernen ausgelöst. Das könnte die Energiequelle der Zukunft sein.
1: Zwei deutsche Marineschiffe machen sich für einen Einsatz in der Straße von Hormuz bereit. So sollen sie schnell handlungsfähig sein, wenn der Iran und Oman einer Minenräumung zustimmen. Das sagte Bundesverteidigungsminister Pistorius. Hintergrund ist das jetzt in Kraft getretene Rahmenabkommen zwischen den USA und dem Iran, wonach die Meerenge wieder geöffnet werden soll. Das Regime in Teheran zeigte sich mit der Einigung insgesamt zufrieden. Man könne nun etwa wieder auf eingefrorene Gelder zugreifen. Wenn die deutsche Fußballnationalmannschaft am Sonnabend in Toronto ihr nächstes WM-Spiel hat, dann wird beim Gegner Elfenbeinküste ein Spieler fehlen. Der Stürmer Eli Wahi darf nicht nach Kanada einreisen. Zu den Hintergründen Pia Nielsen aus dem ARD-WM-Team.
2: Gegen den Frankfurter Bundesliga-Profi, der an OGC Nizza ausgeliehen ist, läuft in Frankreich laut Medienberichten ein Ermittlungsverfahren. Grund dafür ist Verdacht auf organisierten Betrug, organisierte Korruption im Sport, Hehlerei und Geldwäsche. Es geht um Auffälligkeiten rund um das Ligue 1-Spiel zwischen Nizza und dem FC Metz am 17. Mai. Wahi soll sich dabei absichtlich eine gelbe Karte abgeholt haben. Für diese Verwarnung ist dann vom Ligaverband LFP auffälliges Wettverhalten festgestellt worden. Die behördlichen Genehmigungen, die für die Einreise erforderlich wären, konnten nicht eingeholt werden. Wahi werde deshalb in den USA bleiben.
3: Das Wetter für uns in Mecklenburg-Vorpommern mit Jolien Wagner-Stein.
4: Ja, wir haben heute einen ganz gesunden Sonne-Wolken-Mix. Wenn man es entspannt angehen lässt, dann ist das echt angenehm. Sobald man sich etwas betätigt, da läuft die Suppe dann aber. 24 Grad haben wir in Varin, 25 Grad sind es in Altrese, 21 Grad in Klausdorf. In der kommenden Nacht, da zieht es sich dann weiter zu und es kann vor allem Richtung morgen im Südwesten regnen. Die Temperaturen, die gehen nachts runter auf 18 bis 14 Grad. Morgen ist es dann ja anfangs noch recht wolkig im Laufe des Tages, da wird es aber zunehmend sonniger. Allerdings sind auch weiter leichte Schauer oder sogar auch leichte Gewitter möglich. Und es wird wieder echt schwül. Bis zum Nachmittag geht es mit den Temperaturen morgen hoch auf bis zu 33 Grad.
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4: Die A24 Richtung Berlin ist hinter Herzberg halbseitig gesperrt wegen eines brennenden Kleinlasters. Ja, staut sich dort extrem. Aktuell brauchen Sie knapp 1,5 Stunden länger als normalerweise. Dann denken Sie noch dran, die B96, die Rügenbrücke, die ist ja heute auch wieder gesperrt wegen Wartungsarbeiten. Die Erfahrung hat uns gezeigt der vergangenen Tage, das ging immer so bis kurz nach 3 und ja, es dürfte jetzt mittlerweile schon frei sein. Wenn Sie dann anderen Kenntnisstand haben, rufen Sie gerne mal durch, dann geben wir das natürlich weiter. Und die Rügenfähre zwischen Stahlbrote und Glewitz, die fährt auch heute nicht, die haben immer noch technische Probleme. Und geblitzt wird auf der A20 Richtung Rostock, Höhe Groß-Sarau, auf der A24 Richtung Hamburg zwischen Zarrentin und Gudow, dann auf der A24 Richtung Berlin im Dreieck Wittstock-Dosse, B5 zwischen Bolzenburg und Lauenburg im Wald, B96 zwischen Lietze und Bergen, Höhe Ralswiek, auf der 103 zwischen Plau und Karow, Höhe Quitzin, dann auf der BN104 zwischen Rehna und Roduchelsdorf, auf der BN105 Pantelitz Richtung Rostock, nochmal die 105 in Zarnewenz Richtung Dassow, dann auf der BN198 zwischen der B96 und Klein-Trebbow, B321 zweimal dabei, einer steht in Sukow von der Autobahn kommend und dann nochmal zwischen Schwerin und Parchim in Friedrichsruhe. Weiter geht's in Letzin-Siedlung Richtung Buro. In Neubrandenburg haben wir einen stehen am Friedrich-Engels-Ring am Schwanenteich. Dann Markgrafenheide Richtung Hinrichshagen. In Schwerin, Ostdorfer Ufer, beidseitigen Blitzer. Nochmal in Schwerin, Ludwigsluster-Chaussee stadtauswärts hinterm Supermarkt. Dann in Usedom-Stadt in der Bäderstraße und zwischen Groß-Larsch und Grabow steht auch noch einer. Und wir haben noch eine Sprachnachricht bekommen über den Messi.
5: Dennis hier, moin. Zwischen Mühlengeetz und Güstrow am Abzweig Bülow. Da steht der ganze Steck auf der rechten Seite. Danke euch.
4: Ja, nehmen wir natürlich mit, Dennis, über unsere NDRMV-App. Ganz einfach gemacht.
3: Auch wenn es ganz versteckt ist auf der rechten Seite. Staus und Blitzer kostenlos melden, wie Dennis über die NDRMV-App oder kostenlos anrufen. 0800 5959 100.
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3: Die Sängerin Lena Meyer-Landrut, die hat ihr zweites Kind bekommen. Herzlichen Glückwunsch. Lena hat ja schon einen 5-jährigen Sohn zusammen mit ihrem Ehemann Mark Forster und jetzt ganz frisch ein lüttes Baby.
7: Süß.
3: Jolene, das steht ja auch noch bevor, ne? Wann ist bei euch soweit?
7: Im Oktober.
3: In Oktober. Ja. Hast ja noch ein bisschen Zeit, bis es laut wird zu Hause.
7: Ja, wir genießen noch die Ruhe.
3: Ja, die können ja auch anders, ne? Wir sagen jetzt erstmal herzlichen Glückwunsch Lena Meyer-Landrut zum kleinen Baby. Jetzt auf NDR 1 Radio MV. Lena mit Wild and Free. 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

0: Das ist für so viele Menschen in Mecklenburg-Vorpommern fester Termin. 19:30 NDR Fernsehen. 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Hi Thilo, was macht ihr heute Abend?
1: Wir haben heute das Thema Biber mal wieder am Wickel. Erinnerst du dich noch an den schönen Ausspruch von unserem Landwirtschafts- und Umweltminister?
0: Der den Biber zur Raison gerufen hat.
1: Ja,
0: ne?
1: Genau. Wenn der Biber sich nicht an die Regeln hält, dann muss er auch mal zur Verantwortung gezogen werden.
0: Ja, das ist legendär.
1: Das arme Tier weiß, glaube ich, gar nichts von den Regeln, an die es sich halten soll. Das baut einfach seine Dämme, wo es will, und stört damit natürlich hier und da die Landwirte. Und das ist ein alter Konflikt, der immer wieder aufbricht zwischen Umweltschützern und den Tierhaltern, denen da Weidefläche verloren geht, weil die Flächen überspült werden, überflutet werden, weil der Biber eben seine Dämme baut. Und wir haben da so einen jüngsten Fall in Schmazin in Vorpommern, wo dann auch mit Baggern angerückt wird. Und das ruft dann wieder die Umweltschützer auf den Plan. Und die sagen, ja, es müsste jetzt irgendwann mal eine Regel erlassen werden. Und da gibt es auch sogar welche, die fordern, dass der Biber gejagt werden sollte. Also da gibt es eigentlich noch Arbeit für den Minister, dass er diese Regeln, die er da so angemahnt hat, dass er die auch mal sozusagen klar formuliert und klar verschärft wird, dass die Leute wissen, woran sie sich künftig halten sollen. Nicht nur der Biber, sondern auch die Menschen.
0: Das ist heute Abend Thema im Nordmagazin. Wie ruft man den Biber richtig zur Ordnung, dass er auch hört?
1: Richtig.
0: Sie sehen es heute Abend 19:30 im NDR Fernsehen mit Thilo Tautz. Dankeschön, Thilo.
1: Gerne.

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1: Es ist 3:30. Das warme Wetter für uns in Mecklenburg-Vorpommern mit Jolien.
2: Ja, ich habe heute tatsächlich die ersten Kirschen im Garten gepflückt.
1: Jetzt erst?
2: Ja, hast du schon welche gehabt?
1: Meine Eltern haben gesagt, es ist schon richtig voll bei denen im Garten.
2: Nee, ja. Ich hatte jetzt die ersten und es sind noch ganz viele, die da kommen, aber die noch so ein bisschen grün und hellrot sind. Also die sind noch nicht so ganz reif.
1: Man
2: aber
1: kann ja froh sein, wenn man die im Garten hat, weil die sind ja sonst so teuer, ne?
2: Ja, stimmt. Also ja, es sind jetzt auch von den ersten Gepflückten nicht mehr so viele übrig. Aber es war auf jeden Fall anstrengend bei dem Wetter. Auch wenn die Temperaturen okay sind, es ist echt schwül. Wir haben 25 Grad in Schwichtenberg, 24 Grad in Ziesendorf, 27 Grad sind es im Parchim im Drei-Tage-Trend. Da wird es auf jeden Fall noch wärmer, noch schwüler. Wir werden jetzt jeden Tag bei Temperaturen über 30 Grad liegen. Es sind auch weiter viele Wolken unterwegs und es kann immer mal leichte Schauer oder Hitzegewitter geben, vor allem Sonnabend. Da ist das Potenzial für lokale Unwetter sehr hoch. Ab Sonntag, da entspannt sich die Lage dann etwas. Es bleibt mit Höchstwerten zwischen 24 und 27 Grad immer noch warm. Aber insgesamt eben freundlicher, nicht mehr ganz so schwül und es bleibt trocken.
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2: Die A24 Richtung Berlin ist immer noch hinter Herzberg halbseitig gesperrt. Der Stau löst sich da nur ganz, ganz langsam auf. Aktuell brauchen sie immer noch 50 Minuten länger als normal. Sonst sind die Straßen bei uns im Land aber frei. Es sieht ganz gut aus. Geblitzt wird auf der A20 Richtung Rostock, Höhe Groß-Saarau. A24 Richtung Hamburg zwischen Zarrentin und Gudow. Auf der A24 Richtung Berlin im Dreieck Wittstock-Dosse. B5 zwischen Beutzenburg und Lauenburg im Wald. B96 zwischen Lietze und Bergen, Höhe Reilswied. Auf der 103 haben wir ein Stehen zwischen Plau und Karow, Höhe Quetzin. Auf der 104 steht da zwischen Mühlengeetz und Güstrow am Abzweig Bülow. Dann auf der 105 in Pantelitz Richtung Rostock. 105 in Zarnewenz Richtung Dassow. Auf der 198 zwischen der B96 und Kleintrebow. B321 in Suco von der Autobahn kommend. Und dann nochmal die 321 zwischen Schwerin und Parchim in Friedrichsruhe. In Lützin-Siedlung auch noch einer dabei in Richtung Borow. In Neubrandenburg Friedrich-Engels-Ring am Schwanenteich. Markgrafenheide Richtung Hinrichshagen. In Schwerin haben wir zwei Stehen. Einmal Ostdorfer Ufer wird beidseitig geblitzt. Und in der Ludwigs-Luster-Chaussee stadtauswärts hinterm Supermarkt. Und dann noch zwischen Groß Larsch und Grabo. Und wir haben noch was dabei.
3: Hallo, hier ist Karl-Heinz, grüß dich.
2: Hi.
3: Ich habe eben auf der B110 zwei Blitze entdeckt in Richtung Antlam. A, in der 70er-Zone am Usedomer Sportplatz.
2: Mhm.
3: Und einmal in Lipnow. Beides in Richtung Antlam.
2: Alles klar. Ja, den in Usedom, den hatten wir ja auch schon mal dabei. Der steht also immer noch. Das ist gut zu wissen. Und den in Lipnow, den packen wir jetzt auch noch mit drauf. Vielen Dank, Karl-Heinz.
1: Und auch Sie sagen Bescheid unter 0800 59 59 100. 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

0: Belinda Carlisle auf NDR 1 Radio MV bei der Arbeit. Und heute nach der Arbeit überlegen Sie vielleicht auch schon, was Sie morgen zur Arbeit anziehen, wenn es so heiß wird. Kurze Hose, Kleid, leichtes Hemd. Alles hilft, wenn wir morgen die 30 Grad knacken. Aber wenn es bei Ihnen auf der Arbeit Kleidungsvorschriften gibt, weil Sie vielleicht Kundenkontakt haben oder so, dann dürfen Sie nicht einfach was anderes anziehen. Es gibt also keinen gesetzlichen Anspruch auf Strandkleidung am Arbeitsplatz, nur weil es draußen heiß ist. Aber wenn die Raumtemperatur im Büro zum Beispiel über 30 Grad klettert, dann muss der Arbeitgeber reagieren, zum Beispiel für Getränke sorgen oder Lüftung, Jalousien, Ventilatoren, das wird auch alles empfohlen. Ein Anspruch auf hitzefrei hat man als Angestellter leider nicht. Aber zusammen kriegen wir das morgen schon irgendwie hin, das läuft.
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Wenn Sie gleich nach der Arbeit nach Hause fahren oder gehen, schön die Augen aufhalten. Es gibt immer viel zu entdecken. Zum Beispiel hat gestern eine Frau in Güstrow bei ihrer Gassi-Runde im Wald 2 Roller und 1 Motorrad gefunden. Die wurden geklaut und die Polizei guckt jetzt, wem das gehört. Also gut aufpassen auf dem Heimweg. Und dazu deutsche Hits, aktuelle Hits und jetzt Kultet im Lieblingsmix auf NDR 1 Radio MV von Donna Summer. Schönen Feierabend Mecklenburg-Vorpommern. Hier geht's gleich weiter mit der Sendung Der Tag auf NDR 1 Radio MV.

0: Feierabend heute am Donnerstag mit NDR 1 Radio MV. Jetzt ist es ganz genau 16 Uhr und Sie hören die Sendung Der Tag.
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0: Im Prozess um den ermordeten Fabian aus Güstrow gibt es große Zweifel an der Geschichte, die die Angeklagte der Polizei erzählt hat. René Steuder, die Aussage der Frau war ja, dass sie die Leiche des Jungen zufällig gefunden haben will.
2: Ja, ursprünglich war das auch so. Und heute gab es jetzt schon eine dritte Befragung, die darauf hindeutet, dass von einem Zufallsfund keine Rede mehr sein kann. Eine damalige Freundin der Angeklagten war als Zeugin am Landgericht Rostock geladen. Die Angeklagte Gina H. habe sich bei ihr gemeldet. Und gemeint, dass sie mit Bekannten den toten Jungen gefunden habe, so erinnert sich die Zeugin. Um diese beiden Männer nicht in Schwierigkeiten zu bringen, hatte Gina H. noch nicht die Polizei informiert. So habe sie es der damaligen Freundin erklärt. Und jetzt sei die Frage, wie man den Fund eben erklären könnte. Und Gina H. habe dann vorgeschlagen, den Hund der Zeugin zu nutzen. Und man könne dann sagen, das Tier sei zum Tümpel bei Klein Upal gelaufen. Die Ukraine hat Moskau in der Nacht so massiv angegriffen wie nie zuvor seit Beginn des Krieges. Nach offiziellen Angaben wurden mehr als 190 Drohnen abgefangen, mindestens 17 Menschen wurden verletzt. Bei den Angriffen wurde auch eine Ölraffinerie getroffen. Sie ist eine der größten Raffinerien in Russland. Der Flugbetrieb wurde an allen 4 Moskauer Flughäfen vorübergehend eingestellt. Zuvor hatte die Ukraine über nächtliche Angriffe mit Raketen auf Kiew und weitere Städte im gesamten Land berichtet. Die Rostocker Polizei sucht Zeugen, nachdem 2 unbekannte Männer in der vergangenen Nacht den AfD-Landtagsabgeordneten Michael Meister angegriffen haben sollen. Inzwischen ist der Tatverdacht hochgestuft worden. Aus dem Ostseestudio Nora Reinhardt.
3: Aus dem Verdacht der mutmaßlichen Körperverletzung wurde nun ein mutmaßlicher versuchter Mord. Grund dafür ist die Schilderung des Tathergangs durch den AfD-Politiker Michael Meister. Demnach hätten ihn gestern Abend gegen 23.50 Uhr in der Rostocker Bleicherstraße 2 Männer angesprochen und auch körperlich angegriffen. Wie die Polizei bestätigt, hat der Politiker Verletzungen am Arm. Meister sprach zudem von Stichen mit einem spitzen Gegenstand auch Richtung Rücken, die durch sein Notebook im Rucksack gestoppt wurden. Weil es sich hierbei mutmaßlich um einen heimtückischen Angriff handelt, ermittelt nun das Landeskriminalamt. Die Polizei bittet Zeugen, die den Vorfall beobachtet haben, sich zu melden.
2: Steigende Kosten und sinkende Kinderzahlen fordern das Kita-System in Mecklenburg-Vorpommern heraus. Deshalb sollen landesweit runde Tische in den Landkreisen stattfinden, um Probleme vor Ort zu lösen. Los ging's heute in Greifswald. Finn Winkler aus dem Vorpommern-Studio.
4: Die Initiatoren des runden Tischs sind zufrieden mit der Auftaktveranstaltung. Das sagte Heiner Rebschläger dem NDR. Er ist Vorsitzender des Kita-Landeselternrats. Laut

0: Briefschläger hat der Landkreis Vorpommern-Greifswald angekündigt, 6 einzelne Rundetische für unterschiedliche Regionen zu veranstalten. Dadurch könnten auch Probleme in entlegenen Gegenden ganz genau besprochen werden, erklärte Rebschläger. Das sei gerade in einem großen Landkreis wie Vorpommern-Greifswald wichtig. Als Rundetische werden Gesprächsformate bezeichnet, bei denen alle Beteiligten gleichberechtigt sind. Laut Rebschläger braucht es explizit solche runden Tische, um die Kita-Situation zu verbessern. Denn nur so könnte die Perspektive der Erzieherinnen wahrgenommen und wertgeschätzt werden, erklärte Rebschläger.
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2: Ja, bis heute Abend, da ist es so teils heiter, teils wolkig, aber auf jeden Fall erstmal noch trocken. Erst zur Nacht hin, beziehungsweise dann zum frühen Morgen hin, kann es vor allem im Südwesten des Landes Schauer geben. Nachts dann bei 14 bis 18 Grad. Aktuell haben wir noch 24 Grad in Kalkhorst und auch in Brandshagen. 26 Grad sind es in Remlin. Morgen geht es dann hoch auf schwüle 30 bis 30 Grad. Nur an der Ostküste in Vorpommern, da bleibt es durch den Seewind etwas kühler. Trotzdem kann es morgen örtlich Schauer geben oder eben auch Gewitter. Und es sind Gewitterböen möglich, sonst weht der Wind aber nur schwach.
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2: Es staut sich immer noch auf der A24 Richtung Berlin hinter Herzberg. Da brauchen Sie aktuell eine Dreiviertelstunde länger. Der Stau da, der löst sich nur ganz, ganz langsam auf. Und geblitzt wird auf der A20 Richtung Rostock, Höhe Groß-Saarau, A24 Richtung Hamburg zwischen Zarrentin und Gudow, auf der A24 Richtung Berlin im Dreieck Wittstock-Dosse, auf der B5 zwischen Beutzenburg und Lauenburg, B96 zwischen Lietzow und Bergen, Höhe Ralswiek. Auf der 103 haben wir einen stehen zwischen Plau und Karow, Höhe Quitzin. Auf der 104 zwischen Mühlengeetz und Güstrow am Abzweig Bülow. Auf der 105 stehen gleich zwei, in Pantelitz Richtung Rostock und in Zarnewens Richtung Dassow. Dann auf der 110 in Usedom-Stadt Richtung Anklam, Höhe Sportplatz, 70 sind da nur erlaubt. Und nochmal die 110 in Lipnow, auch Richtung Anklam, da sind 60 erlaubt. Weiter geht's auf der B198 zwischen der B96 und Klein-Trebbow, B321 in Suckow von der Autobahn kommend, B321 zwischen Schwerin und Parchim in Friedrichsruhe, dann in Letzin-Siedlung Richtung Burow, in Neubrandenburg, Friedrich-Engelsring am Schwanenteich, Markgrafenheide Richtung Hinrichshagen noch einer dabei, in Schwerin, Ostdorfer Ufer wird beidseitig geblitzt und nochmal Schwerin, Ludwigsluster Chaussee stadtauswärts hinterm Supermarkt, zwischen Groß-Larsch und Grabow auch noch einer und wo haben wir noch was dabei?
3: Ja, moin, hier ist Roland und der Blitzer steht von Bastorf kommend in Richtung Kühlungsborn, unten am Verkaufsstand vom Bauer Bredenkamp. Ja, da steht er ganz versteckt hinterm Tarnnetz. Schönen Tag noch, ne? Tschüss, tschüss.
2: Ja, ciao. Ja, nicht mit uns natürlich. Wir nehmen den jetzt mit auf die Liste. Danke, Roland.
1: Genau, und wenn Sie auch noch was entdeckt haben unterwegs, klingeln Sie kurz durch 0800 59 59 100 oder schicken Sie eine Nachricht über die NDR MV-App. Gute und sichere Fahrt Ihnen und einen schönen Feierabend. Genießen Sie den Sonnenschein draußen.
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1: Ja, kommt jetzt die Wende im Mordprozess um den 8-jährigen Fabian aus Güstrow. Die Angeklagte, die bisher eisern geschwiegen hat, will nun jedenfalls vor Gericht aussagen. So hat es ihr Verteidiger heute angekündigt. Unklar ist nun allerdings, in welchem Umfang sie sich äußern wird. Und die Aussage wird sowieso erst Anfang August erwartet. Heute erstmal hat eine weitere Zeugin die Angeklagte belastet. Und darüber spreche ich gleich mit unserem Reporter in 3 Minuten.
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0: 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Und jetzt geht es wieder um den Fall, der uns ja schon seit Monaten wohl, ja, ich denke mal, alle bewegt, um den Mord an dem 8-jährigen Fabian aus Güstrow. Heute vor Gericht in Rostock hat der Anwalt der Angeklagten angekündigt, dass die Frau aussagen will, nachdem sie ja bisher eisern geschwiegen hat. Jürgen Jakob Gericke jetzt live für uns im Ostseestudio. Worum genau geht es ihr denn? Was weißt du darüber?
1: Ja, das ist noch nicht bekannt. Diese Aussage, das ist ihr Wunsch und ihre Verteidiger werden das erst nochmal mit ihr besprechen. Eine von ihnen hat uns heute vor der Verhandlung gesagt, die Angeklagte Gina H. wolle einige Dinge richtigstellen.
0: Mhm. Und Jürgen Jakob, was glaubst du, was könnte da kommen, was ist da zu erwarten?
1: Ja, das will ich konkret, also nicht spekulieren, aber während der vergangenen Prozesstage hat man Gina H. wirklich oft angesehen, dass sie mit Aussagen von Zeuginnen und Zeugen nicht einverstanden war. Sie hat den Kopf geschüttelt. Einmal habe ich auch einen richtig empörten Ausdruck bei ihr gesehen. Und sie redet wirklich oft mit ihren Verteidigern, als ob sie die noch auf was hinweisen will. Hm. Auf jeden Fall ist ihre Aussage jetzt erstmal für Anfang August angekündigt.
0: Anfang August, das dauert ja noch ziemlich lange. Warum dann so lange?
1: Ja, weil es innerhalb des Prozesses eine 4-wöchige Pause gibt. Das ist sozusagen eine Urlaubszeit. Es müssen ja wirklich immer alle Verfahrensbeteiligten dabei sein. Das sind 3 Richter, 2 ehrenamtliche Richter, dann die beiden Verteidiger, die Staatsanwaltschaft, die Nebenklage. Also all diese müssen die Chance haben, dabei zu sein. Und da sind eben diese 4 Wochen erstmal Pause für alle.
0: Okay, aber heute ging es ja auch weiter am Landgericht Rostock mit einer weiteren Zeugenbefragung. Eine Frau ist befragt worden. Welche Rolle hat sie gespielt?
1: Sie war einmal mit Gina H. befreundet und die Angeklagte hatte ja 4 Tage nach Fabians Verschwinden im Oktober die Polizei angerufen und zum Fundort der Leiche geführt. Damals war diese Zeugin dabei, in Klein-Upal bei Güstrow. Die Angeklagte hatte gegenüber der Polizei damals gesagt, dass sie eben mit dieser Freundin und deren Hund zufällig beim Spazierengehen die Leiche gefunden hatte.
0: Hm. Nun hat die Zeugin aber diesen Tag wohl ganz anders in Erinnerung. Was hat sie denn erzählt?
1: Ja, die Angeklagte hatte sich da bei ihr gemeldet und gesagt, dass sie mit Bekannten den toten Jungen bei Klein-Upal gefunden habe. Und da habe sie dann erstmal Gina H. gefragt, was sich ja vermutlich auch für alle fragen, warum ist dann nicht gleich die Polizei gerufen worden?
0: Ja.
1: Und da war die Erklärung der Angeklagten, die Männer, mit denen sie da war, die könnten dadurch in Schwierigkeiten kommen. Jetzt müsse sie also überlegen, was man der Polizei denn sagen könnte. Und da habe Gina H. die Idee gehabt, sie könne ja mit dem Hund der Zeugin zum Fundort und später sagen, das Tier sei allein zu dem Ort gelaufen, sie hinterher. Und die Zeugin hatte das damals erstmal mitgemacht. Ihr sei nämlich nur wichtig gewesen, hat sie heute gesagt, dass die Polizei von der Leiche erfährt.
0: Und nun hat sie also vor Gericht die Wahrheit ausgepackt heute, oder wie?
1: Das war jetzt nicht das erste Mal. Die Frau hatte schon früher bei Befragungen durch die Polizei all das erzählt. Sie hat auch gesagt, Lügen kam für sie nicht in Frage. Und sie hat auch erwähnt, wie viel ihr komisch vorkam. Zum Beispiel, wie kalt Gina H. mit dem Fund der Leiche umgegangen sei, so hat sie das beschrieben. Und dass Gina H. ihr Handy nicht bei der Polizei abgeben wollte und da heftig diskutiert habe. Also ja, eine bedeutende Aussage heute nochmal für die Öffentlichkeit, also vor Gericht.
0: Dankeschön, Jakob Gericke, live aus Rostock im Mordprozess um den 8-jährigen Fabian aus Güstrow ist heute der 13. Verhandlungstag zu Ende gegangen und auch heute Abend fassen wir wieder in einer Spezial-Podcast-Folge von MV im Fokus alles Wichtige von diesem Verhandlungstag zusammen, finden Sie dann später in der ARD Sounds App.

0: 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Ja, wie geht's weiter? Wie geht's weiter mit dem öffentlich-rechtlichen Rundfunk? Wie geht's auch weiter mit dem NDR hier in Mecklenburg-Vorpommern? Wo besteht zum Beispiel auch Reformbedarf? Das alles wurde reichlich diskutiert gestern Abend im Schweriner Schloss. Vertreter vom NDR hier in Mecklenburg-Vorpommern hatten dazu eingeladen. Das nannte sich Parlamentarischer Abend. Und neben Landtagsabgeordneten, also Politikern und auch führenden Mitarbeitern des NDR waren eben auch Vertreter der Wirtschaft, der Kultur und von Sozialverbänden mit dabei. Und auch unser Reporter Michael Seidel.
1: Schlossherrin Birgit Hesse begrüßte die Abgeordneten und Gäste mit einem Verweis aufs Grundgesetz, das wesentliche Werte und Regeln für die demokratische Gesellschaft definiere. An erster Stelle die unantastbare Menschenwürde.
2: Der zweite für mich wichtige Punkt ist, dass dieses Grundgesetz uns Freiheiten gibt. Dazu gehört eine Medienfreiheit, da gehört eine Versammlungsfreiheit dazu, es gehört eine Meinungsfreiheit dazu. Wir alle, die hier im Raum sind, müssen uns dafür einsetzen, dass uns diese Freiheiten nicht genommen werden.
1: Denn das war der Elefant im Raum, wie es sprichwörtlich heißt. Kritik am öffentlich-rechtlichen Rundfunk kam in der Vergangenheit aus mehreren Parteien, an dessen Finanzierung etwa und an vermeintlich fehlender Lebenswirklichkeit im Programm. Eine Partei jedoch geht radikal weiter. Die AfD würde, wenn sie im Herbst eine Regierungsmehrheit bekäme, den Sender auf einen Grundfunk schrumpfen und den Rundfunkbeitrag abschaffen. Auch nach diesem parlamentarischen Abend, wie AfD-Abgeordneter Tatzen sagte.
3: Die Position ist Programm bei uns. Die Position wird natürlich bestehen bleiben. Die entscheidende Frage wird aber sein, wie wird sich das finanzieren? Die Finanzierbarkeit wird ein Angebot- und Nachfrageschock wahrscheinlich mit sich bringen. Aber nichtsdestotrotz halte ich den Weg für unausweichlich.
1: Selbst konkurrierende Medien im Land sind dagegen dem NDR gegenüber wohlgesonnener, auch im eigenen Interesse. So etwa der Geschäftsführer des privaten Radiosenders Ostseewelle, mit dem der NDR seit Jahren um die Marktführerschaft im Hörfunk ringt.
4: Na, wir sagen dazu ja, duales Rundfunksystem, also öffentlich-rechtlicher Rundfunk und privater Rundfunk, leben nebeneinander im Wettbewerb. Und ich muss immer wieder sagen, ich finde, das ist ein guter Wettbewerb, dem wir uns da alle stellen müssen, und profitieren tun davon die Hörerinnen und Hörer.
1: Die Sicht der Zivilgesellschaft auf den NDR brachte Geschäftsführer Eichler vom Paritätischen auf den Punkt. Eines Wohlfahrtsverbandes, der mehr als 200 gemeinnützige Organisationen und Selbsthilfegruppen vertritt.
5: Wir wissen ja, dass der ein oder andere darüber nachdenkt, den Rundfunkstaatsvertrag zu kündigen. Das unterstütze ich auf gar keinen Fall. Und von daher war das heute nochmal nicht eine Werbeveranstaltung, sondern einfach nochmal gut auch sachlich dargestellt, welche Leistung der NDR bringt.
1: Tagesthemenmoderatorin Jessie Wellmer, die den Abend moderiert hatte, verabschiedete sich und die Gäste geradezu schwärmerisch in den lauen Abend.
6: Also der NDR in 5 Jahren ist näher dran an den Leuten, ist noch vielfältiger. Es gibt noch mehr Meinungen im NDR, die debattiert werden. Aber ohne NDR, das wäre ein echter Verlust.
1: Bis in den späten Abend wurde weiter konstruktiv über die Zukunft des öffentlich-rechtlichen Rundfunks in Mecklenburg-Vorpommern diskutiert.
0: Michael Seidel berichtete.
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0: Pink und Try hier in ihrem Lieblingsmix bei NDR1 Radio MV. 16.30 Uhr am Donnerstagnachmittag. Sie hören die Sendung Der Tag und jetzt geht's in die Kurznachrichten zu René Steuder. Ja, René, im Fall des ermordeten Fabian aus Güstrow hat ja die Angeklagte bislang vor Gericht geschwiegen, aber das soll sich jetzt wohl ändern, laut einem Verteidiger.
1: In der Tat, bis zu einer Aussage wird es aber noch dauern und in welchem Umfang und zu welchen Themen müsse auch noch genau geklärt werden. Als Termin stellte der Verteidiger den Verhandlungstag am 6. August in Aussicht. Die Staatsanwaltschaft wirft der 30-Jährigen ja vor, Fabian am 10. Oktober mit 6 Messerstichen getötet und dann angezündet zu haben. Der Junge wurde erst am 14. Oktober gefunden. Die USA und der Iran haben eine Absichtserklärung zum Ende des Krieges unterzeichnet. Ein endgültiger Vertrag soll in etwa 2 Monaten stehen. Viele Fragen sind aber noch ungeklärt, etwa zum Atomprogramm und ob der Iran künftig eine Gebühr für die Durchfahrt der Straße von Hormuz verlangen darf. Zunächst soll die Meerenge aber für alle Schiffe geöffnet werden. Auch die Bundeswehr könnte sich an einer Mission zur Sicherung von Hormuz beteiligen. Laut Bundesverteidigungsminister Pistorius sind 2 Schiffe der deutschen Marine unterwegs ins Rote Meer. Und Russland meldete einen der heftigsten ukrainischen Drohnenangriffe auf die Hauptstadt Moskau. Den Angaben zufolge wurden allein dort in der Nacht mehr als 190 Drohnen abgefangen. Demnach wurde auch eine der größten Ölraffinerien des Landes getroffen. Zuvor hatte die Ukraine nächtliche Angriffe durch Russland auf Kiew und weitere Städte gemeldet. Eine Person sei dabei getötet worden.
0: Dankeschön, René. Und jetzt schalten wir direkt in Ihre Region.
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3: Mit Nora Reinhardt. Guten Tag. Wegen Bauarbeiten am Rostocker Werftdreieck gibt es aktuell viele Einschränkungen. Ab dem 29. Juni sind in diesem Bereich größere Veränderungen in der Verkehrsführung geplant. Steffen Baxalari mit den Einzelheiten.
4: Die aktuell gesperrte Werftstraße Höhe Einkaufscenter wird dann wieder geöffnet, gleichzeitig aber die Zufahrt am Holbeinplatz in die Max-Eid-Straße gesperrt. Auch die Zufahrt von der Lübecker in die Doberaner Straße ist dann nicht mehr möglich. Vom 25. bis 31. Juli muss die L22 in diesem Kreuzungsbereich sogar eine Woche lang komplett gesperrt werden. Grund sind Arbeiten an den Gleisen sowie an Wasser- und Gasleitungen. Die RSAG Nordwasser und die Stadtwerke investieren dafür rund 7,5 Millionen Euro. Auch der Straßenbahnverkehr ist von den Arbeiten betroffen. Vom 13. Juli an fahren fast 6 Wochen keine Straßenbahn zwischen Doberaner Platz und Hamburger Straße.
3: In der vergangenen Nacht ist im Rostocker Stadtteil Evershagen ein Erdbeerverkaufsstand in Brand gesetzt worden. Ein Zeuge hat einen lauten Knall gehört. Die Feuerwehr konnte den Brand löschen. Der Verkaufsstand wurde durch die Flammen jedoch vollständig zerstört. Im Anschluss hat die Polizei einen 16-jährigen Tatverdächtigen gestellt, der in der Nähe mit einem gestohlenen E-Scooter unterwegs war. Die Ermittlungen laufen. Die Temperaturen steigen wieder und viele Teteroer nutzen zum Abkühlen ihr Naturbad, das seit dem 1. Mai wieder geöffnet hat. Dort ist nun auch Schwimmunterricht geplant. Christian Jäger berichtet.
5: Bislang sind die Grundschülerinnen und Schüler der Bergringstadt zum Schwimmunterricht ins Freibad nach Malchin gefahren. Das ändert sich nun. Die Drittklässler lernen jetzt im Teteroer Naturbad schwimmen. Sollte der Schwimmunterricht im eigenen Naturbad nach der Testphase Anklang finden, könnten auch die anderen Klassenstufen nachziehen. Der Vorteil, neben den Fahrtkosten reduziert sich auch die Fahrtzeit, wodurch mehr Zeit im Wasser bleibt. Laut Schulleiter Thomas Österreich spricht zudem für den Teteroer See, dass die Kinder dort schwimmen lernen, wo sie auch in der Freizeit baden. Er hält den Schwimmunterricht mit Blick auf die vielen Badeunfälle jedes Jahr im Land für wichtig.
3: Die Gemeinde Zahnewans östlich von Sarnitz bekommt vom Land 500.000 Euro für die Sanierung des Kulturhauses. Wie der Bürgermeister Holger Bloch dem NDR sagte, soll von dem Geld das Dach saniert werden. Aber auch von einem Innenausbau und einer energetischen Sanierung ist die Rede. Im kommenden Jahr sollen die Bauarbeiten beginnen.
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0: Ja, und jetzt zum Wetter für unser Land mit Julien Wagner-Stein. Also es fühlt sich, ich will ja jetzt nicht rummeckern, aber irgendwie so ein bisschen schwül an. Kommt da heute noch was, gewittermäßig oder so?
6: Erstmal nicht in Sicht, zumindest heute. Es ist aber auch tatsächlich wirklich sehr schwül. Und das, obwohl die Temperaturen so bei 21 bis 24 Grad gerade verbreitet liegen im Land, was ja an sich recht angenehm ist, aber es drückt doch schon ganz schön. Im Drei-Tage-Trend wird es auf jeden Fall noch wärmer und schwüler. Und wir werden jetzt jeden Tag bei Temperaturen über 30 Grad liegen. Es sind auch weiter viele Wolken dabei und es kann eben, ja, auch leichte Schauer oder auch mal Hitzegewitter geben. Das kann heute Nacht schon losgehen, beziehungsweise so in Richtung morgen früh. Ja, und dann begleitet uns das jeden Tag. Vor allem Sonnabend ist das Potenzial für lokale Unwetter auch sehr hoch. Ab Sonntag, da entspannt sich die Lage dann. Es bleibt mit Höchstwerten zwischen 24 und 27 Grad immer noch warm. Aber es wird eben insgesamt freundlicher, nicht mehr ganz so schwül und es bleibt trocken.
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6: Vorsicht bitte auf der A19 Berlin Richtung Rostock zwischen Linstow und Krakow, da steht ein defektes Fahrzeug. Und auf der A24 Richtung Berlin ist hinter Herzsprung immer noch eine Sperrung halbseitig. Der Stau löst sich da nun langsam auf, aktuell noch eine gute halbe Stunde länger. Und geblitzt wird auf der A20 Richtung Rostock, Höhe Groß-Saarau, A24 Richtung Hamburg zwischen Zarrentin und Gudow, A24 Richtung Berlin im Dreieck Wittstock-Dosse, dann auf der B5 zwischen Beutzenburg und Lauenburg, kurz vor Horst, B96 zwischen Lietze und Bergen, Höhe Ralswiek, B103 zwischen Plau und Karow, Höhe Quetzin, auf der 104 zwischen Mühlengeetz und Güstrow am Abzweig Bülow, dann auf der 105 in Pantelitz Richtung Rostock, B105 in Zarnewenz Richtung Dassow, auf der 110 in Usedomstadt Richtung Anklam, Höhe Sportplatz und dann ein Stückchen weiter auf der 110 in Lübnow auch Richtung Anklam. Auf der B198 auch noch einer dabei zwischen der B96 und Klein-Trebow, B321 in Suco von der Autobahn kommend und nochmal die 321 zwischen Schwerin und Parchim in Friedrichsruhe. In Letzin-Siedlung steht noch einer Richtung Borow, in Neubrandenburg im Friedrich-Engels-Ring am Schwanenteich, Markgrafenheide Richtung Hinrichshagen. In Schwerin haben wir zwei stehen, einmal Ostdorfer Ufer beidseitig und dann Ludwigsluster Chaussee stadtauswärts hinterm Supermarkt. Zwischen Groß-Larsch und Grabow auch noch einer und dann noch Basdorf Richtung Königsborn.
0: Staus und Blitzer melden Sie uns immer kostenfrei unter 0800 59 59 100 oder über die NDR MV App. Gute und sichere Fahrt Ihnen. Einen schönen Feierabend.
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0: 10:05, wir sind beim Sport hier auf NDR 1 Radio MV am Donnerstagnachmittag. Ja, Einreise verweigert, diese Schlagzeile hat man im Rahmen der Fußballweltmeisterschaft ja zuletzt häufiger gehört oder gelesen. Da ging es allerdings meistens um die USA, aber jetzt hat eben auch Gastgeberland Kanada seinen Einreiseskandal. Und Jan Dittjogeit aus unserer Sportredaktion, also die Geschichte ist ja auch für das deutsche Team so von Bedeutung. Worum geht's?
1: Die kanadischen Behörden haben Elie Wahi die Einreise verweigert. Gegen den Stürmer der Elfenbeinküste, die ja am Sonnabend in Toronto nächster Gegner der deutschen Mannschaft ist, werden schwere Vorwürfe erhoben. Pia Nielsen berichtet.
2: Gegen den Frankfurter Bundesliga-Profi, der an OGC Nizza ausgeliehen ist, läuft in Frankreich laut Medienberichten ein Ermittlungsverfahren. Grund dafür ist Verdacht auf organisierten Betrug, organisierte Korruption im Sport, Hehlerei und Geldwäsche. Es geht um Auffälligkeiten rund um das Ligue 1-Spiel zwischen Nizza und dem FC Metz am 17. Mai. Wahi soll sich dabei absichtlich eine gelbe Karte abgeholt haben. Für diese Verwarnung ist dann vom Ligaverband LFP auffälliges Wettverhalten festgestellt worden. Rund 2 Wochen vor WM-Beginn soll der Stürmer sogar vorübergehend festgenommen worden sein. Der ivorische Fußballverband sicherte Wahi Vertrauen und Unterstützung zu. Er sei ein wichtiger Bestandteil der Nationalmannschaft der Elfenbeinküste. Die behördlichen Genehmigungen, die für die Einreise erforderlich wären, konnten aber bisher nicht eingeholt werden. Wahi werde deshalb in den USA bleiben.
1: Tja, das ist sicherlich für das deutsche Team kein Nachteil, denn der Stürmer stand beim Sieg gegen Ecuador in der Anfangsformation der Elfenbeinküste. Der zweite Gruppenspieltag dieser WM, der startet heute um 18 Uhr, also in einer guten Stunde, mit dem Duell Tschechien gegen Südafrika. Das Ganze live zu sehen im ZDF. Das Duell der Gruppe B um 21 Uhr zwischen der Schweiz und Bosnien-Herzegowina ist dann nur im Pay-TV zu sehen. Das Spiel um Mitternacht zwischen Kanada und Katar, das ist dann wieder ein ZDF-Spiel. Ja, ich habe noch einen. Die Begegnung um 3 Uhr nachts zwischen Mexiko und Südkorea, das ist dann wieder kein ZDF-Spiel.
0: Da schlafen wir auch.
1: Gut. So, einen und anderen TV-Tipp habe ich auch noch. Und zwar für das NDR-Fernsehen, das ist eigentlich der wichtigere. Ja. Im Nordmagazin um 19:30 Uhr berichten wir nämlich heute unter anderem über den Trainingsauftakt des Greifswalder FC. Das zweitbeste Fußballteam Mecklenburg-Vorpommerns präsentiert sich rund erneuert und zwar auf nahezu allen Ebenen.
0: So viel Personal wird ja gerade auch bei den Rostock Seawolves bewegt. Zuerst hat man ja gehört vom Basketball-Bundesligisten, aber vorwiegend irgendwie von Abgängen. Ja. Wie sieht es denn da jetzt aus?
1: Die Seawolves melden den ersten Neuzugang für die kommende Saison. Artur Kononchuk ist Nationalspieler Estlands. 2,01 Meter groß und spielt auf der Flügelposition. Der 26-Jährige stand zuletzt in der Türkei unter Vertrag. In der Bundesliga war er auch schon in Oldenburg aktiv. Außerdem gibt es aber einen weiteren Abgang bei den Seawolves. Der Pole Lukas Kolenda verlässt das Team und wechselt aller Voraussicht nach in Richtung Spanien. Die aktuelle Saison in der Basketball-Bundesliga, die läuft ja noch. Morgen kann der FC Bayern München mit einem Sieg bei Alba Berlin erneut die Meisterschaft perfekt machen.
0: Und das war das Neueste vom Sport. Dankeschön, Jan Dittjogeit aus unserer Sportredaktion.

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1: Und im Mordprozess um den 8-jährigen Fabian aus Güstrow, da warten ja eigentlich alle ganz besonders auf eine Aussage, nämlich die der Angeklagten, René Steuder. Und da ja, gibt es heute eine neue Entwicklung.
2: Ja, in der Tat, die Beschuldigte will sich vor dem Landgericht Rostock äußern. Das hatte die Verteidigung ja schon mal angekündigt. Heute nun am 13. Verhandlungstag ist das aber jetzt konkreter geworden. Einzelheiten von Jürgen Jakob Gericke aus dem Ostseestudio.
3: Einer der beiden Verteidiger hat vor der Verhandlung dem NDR bestätigt, dass seine Mandantin bald aussagen will. Er unterstütze diesen Wunsch. Gina H. wolle einige Dinge richtigstellen, die an den vergangenen Prozesstagen vor Gericht erwähnt worden seien, so der Anwalt. Mit der Aussage sei voraussichtlich Anfang August zu rechnen. Heute ist am Landgericht Rostock eine ehemalige Freundin der Angeklagten befragt worden. An dem Tag, an dem Gina H. die Polizei rief, um den Fund der Leiche zu melden, war sie dabei. Sie hat sinngemäß ausgesagt, dass Gina H. den Hund der Frau nutzen wollte, um die Entdeckung zu rechtfertigen. Die Idee der Angeklagten sei es gewesen, der Polizei zu sagen, das Tier sei bei einem Spaziergang losgelaufen, hin zum Fundort an einem Tümpel bei Klein-Opal.
2: Nach dem Inkrafttreten des Iran-Abkommens haben offenbar die ersten Öltanker die Straße von Hormus passiert. Wie die Meerenge in Zukunft abgesichert werden kann, darüber beraten heute auch die NATO-Verteidigungsminister. Laut NATO-Generalsekretär Rutte beteiligen sich etwa 40 Länder an einer entsprechenden Mission. Die Führung haben Frankreich und Großbritannien. Deutschland könnte sich laut Bundesverteidigungsminister Pistorius etwa mit einem Minensuchboot einbringen, wenn alle Voraussetzungen gegeben seien. Die Ukraine hat Moskau in der Nacht so massiv angegriffen wie nie zuvor seit Beginn des Krieges. Nach offiziellen Angaben wurden mehr als 190 Drohnen abgefangen. Mindestens 17 Menschen wurden verletzt. Bei den Angriffen wurde auch eine Ölraffinerie getroffen. Sie ist eine der größten Raffinerien in Russland. Der Flugbetrieb wurde an allen 4 Moskauer Flughäfen vorübergehend eingestellt. Zuvor hatte die Ukraine über nächtliche Angriffe mit Raketen auf Kiew und weitere Städte im ganzen Land berichtet. Als erste Partei im Land haben die Grünen ihre Kampagne für den Landtagswahlkampf vorgestellt. Sie setzen dabei auf kurze Botschaften und Kernthemen ihrer Partei. Jette Studier aus der Redaktion Politik und Recherche.
4: Statt vieler Bilder und langer Texte versuchen die Bündnisgrünen mit nur wenigen Worten zu überzeugen. Es geht dabei um ihre Kernthemen wie Naturschutz, um den Ausbau von Bus- und Bahnverkehr, Bildung und Wohnraum. Ihre Spitzenkandidatin Claudia Müller plakatieren die Grünen allerdings nur mit einer politischen Botschaft, dem Windkraftausbau. Wie schon die SPD werben auch die Grünen im Wahlkampf mit Bürgerbeteiligung. Mittels Online-Befragung sollen Nutzer abstimmen, was in Sachen Klimaschutz am dringendsten getan werden müsse. Der Wiedereinzug in den Landtag ist für die Grünen keineswegs ausgemacht. Letzten Umfragen zufolge liegen sie knapp unter der 5%-Hürde.
1: Das Wetter für unser Land jetzt hier bei NDR 1 Radio MV mit Julien Wagner-Stein. Und das fühlt sich doch heute überall bei uns in Mecklenburg-Vorpommern schon nach Sommer an, oder?
5: Absolut. Wir haben auch richtig viel Sonne dabei. 7 bis 10 Stunden insgesamt. Also sehr angenehm, was das angeht. Sonst ist es ja doch recht schwül. Und das wird uns auch noch weiter begleiten in der kommenden Nacht. Da zieht es sich noch weiter zu. Jetzt sind ja nur

0: So ein paar Wölkchen unterwegs, aber nachts dann, wie gesagt, ein paar mehr. Und bis zum Morgen hin, da kann es dann auch mal regnen. Und eben auch morgen fängt der Tag sehr bewölkt an. Örtlich sind Schauer möglich im Laufe des Tages. Da wird es dann wieder sonniger, aber es kann trotzdem immer noch Schauer oder Gewitter geben. Mhm. Und bis zum Nachmittag, da steigt die Temperatur dann an und es wird richtig knackeheiß. 30 bis 33 Grad kommen da auf uns zu. Also ich bin sehr gespannt, wie wir das so mitmachen. Das ist ja auch immer für Haustiere und so.
1: Für Schwangere. Haben ja immer alle ein bisschen mit zu tun, wenn es so schwül ist.
0: Und Opis. Ja, es ist einfach allgemein dann schon sehr viel. Aber wir sind ja für Sie da. Wir nehmen Sie mit.
1: Das wird genau. Und was dann noch auf uns zukommt, da sprechen wir auch noch gleich genauer drüber mit unserem Reporter in der nächsten Viertelstunde hier bei NDR 1 Radio MV. 17:04 jetzt, NDR 1 Radio MV mit dem zuverlässigsten Verkehrsservice für uns in Mecklenburg-Vorpommern.
0: Es staut sich immer noch auf der A24 Richtung Berlin und zwar hinter Herzsprung. Da brauchen Sie aktuell noch eine knappe halbe Stunde länger. Und geblitzt wird auf der A20 Richtung Rostock, Höhe Groß-Saarau, A24 Richtung Hamburg zwischen Zachentin und Gudow, auf der 24 Richtung Berlin im Dreieck Wittstock-Dosse, auf der B5 zwischen Bolzenburg und Lauenburg, B96 zwischen Lietze und Bergen, auf der 103 zwischen Plau und Karow, Höhe Quetzin, dann auf der 104 zwischen Mühlengeetz und Güstrow am Abzweig Bülow. Während 105 haben wir zweimal dabei. Ein Blitzeranhänger steht im Pantelitz Richtung Rostock und ein mobiler Blitzer in Zarnewenz Richtung Dassow. Dann auf der 110 auch zwei Blitzer in Usedom-Stadt Richtung Anklam und dann ein Stückchen weiter in Lipno, auch Richtung Anklam. Außerdem auf der B198 zwischen der B96 und Klein-Trebbow, B321 in Sukow von der Autobahn kommend und zwischen Schwerin und Parchim in Friedrichsruhe. Dann in Letzin-Siedlung Richtung Buro, in Neubrandenburg, Friedrich-Engelsring, da dann am Schwanenteich, Markgrafenheide Richtung Hinrichshagen noch ein Anhänger. Außerdem in Schwerin ein Blitzer, Ostdorfer Ufer beidseitig und Ludwigsluster Chaussee stadtauswärts hinterm Supermarkt. Zwischen Groß-Larsch und Grabow haben wir auch noch einen und Bastorf Richtung Kühlungsborn.
1: Vielen lieben Dank für Ihre Meldung und wenn Sie noch was ergänzen möchten, 0800 59 59 100, rufen Sie gerne an, jederzeit kostenfrei oder schicken Sie eine Nachricht über die NDR MV App. Gute und sichere Fahrt.
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1: Tja, die Wirtschaft stärken, höhere Löhne, mehr soziale Gerechtigkeit, mehr Klimaschutz. Die rot-rote Landesregierung wollte vieles verbessern bei uns in Mecklenburg-Vorpommern, als sie sich vor 5 Jahren an die Arbeit gemacht hat. Aber was hat sich denn nun tatsächlich verbessert seitdem? Zahlen und Fakten dazu gibt's gleich bei uns in 3 Minuten hier bei NDR 1 Radio MV.

0: Ihrem Lieblingsmix auf NDR 1 Radio MV. Ja, erinnern Sie sich noch, also das hat sich doch recht vielversprechend angehört, als es losging damals mit der rot-roten Koalition hier in Mecklenburg-Vorpommern im November 2021. Hören wir noch mal rein.
1: Die Bürgerinnen und Bürger werden, wenn wir diesen Vertrag umsetzen, in 5 Jahren in einem Land leben, was sich wirtschaftlich stärker entwickelt hat, wo der Arbeitsmarkt sich verbessert hat, wo die Löhne sich verbessert haben, wo die soziale Gerechtigkeit besser geworden ist und wo wir auch beim Klimaschutz vorangekommen sind.
0: So also die Worte vor rund 5 Jahren von Ministerpräsidentin Schwesig. Und jetzt wollen wir schon mal kritisch auf die Bilanz von Rot-Rot gucken. Und zwar einen Tag, bevor die Koalition morgen selbst Bilanz ziehen will und sicherlich viel Werbung in eigener Sache machen wird. So rund 3 Monate vor der Landtagswahl. Stefan Luthmann aus unserer Aktuell-Redaktion. Also Stichwort Wirtschaft und Arbeit. Wo liegen da die Knackpunkte?
2: Ja, gucken wir mal auf das Thema Nummer 1 von Rot-Rot. Das ist die wirtschaftliche Entwicklung. Und da ist es doch schon anders gelaufen als erwartet. Im Mai 2020, da hatte sich Rot-Rot schon ein bisschen warm gelaufen. Da lag die Arbeitslosenquote noch bei 6,7%. Jetzt allerdings im Mai 2026, da ist der Anteil der Menschen ohne Job auf 7,7% geklettert. Das ist der höchste Wert in Ostdeutschland. Auch die Zahl der Langzeitarbeitslosen, die ist gestiegen um knapp 2000 auf mehr als 25.000. Und eine weitere wichtige Größe, das ist die Zahl der sozialversicherungspflichtigen Jobs, also der echten Jobs, die ist gesunken. Es gibt also am Ende der rot-roten Koalition weniger echte Jobs im Land. Vor 4 Jahren waren es noch 577.000, jetzt sind es 8.000 weniger, 569.000. Allerdings, das muss man auch sagen, bundesweit, da sind die Zahlen ebenfalls deutlich schlechter geworden. Die Folgen des Ukraine-Krieges, die machen sich eben für alle bemerkbar.
0: Und wie sieht es bei den Löhnen aus?
2: Ja, auch da bleibt das Land mit der rot-roten Koalition im bundesdeutschen Lohnkeller, muss man sagen. Bei den Jahresbruttolöhnen und Verdiensten der Arbeitnehmer hat das Land weiter die rote Laterne. Der Verdienst lag 2025 bei rund 40.600 Euro, rund 4.000 Euro weniger als im ostdeutschen Durchschnitt und rund 7.500 Euro weniger als im bundesdeutschen Vergleich. Da ist der Abstand mit Blick auf 2022 sogar wieder größer geworden. Die Lohnschere, die ist da weiter aufgegangen.
0: Und wie sieht's in anderen wichtigen Bereichen aus?
2: Ja, gehen wir mal ein bisschen kursorisch durch. In den Schulen sind im vergangenen Schuljahr etwas weniger Stunden ausgefallen als noch im Schuljahr 2022/23. Rund 86% des Unterrichts konnte planmäßig erteilt werden. Allerdings mehr als jeder 10. Schüler, 10,4%, in Mecklenburg-Vorpommern hat die Schule im Sommer 2025 ohne anerkannten Schulabschluss verlassen. Das ist der höchste Wert in den vergangenen 10 Jahren. Das Land hat die höchste Durchfallquote beim Abitur bundesweit. Und in einem anderen wichtigen landespolitischen Feld, das ist die Polizei, da können weiter nicht alle 6.200 Stellen besetzt werden. Außerdem, mehr als ein Jahr nach dem Hackerangriff auf die dienstlichen Smartphones der Beamten, gibt es immer noch nicht den zugesagten Ersatz.
0: Ja, und was ist denn jetzt mit dem Klimaschutz, den ja die Ministerpräsidentin vor 5 Jahren auch noch nannte?
2: Ja, da bleibt die rot-rote Koalition am Ende hinter den selbstgesteckten Zielen zurück. Eigentlich sollte das Land ja schon 2040 klimaneutral werden. Jetzt ist dieses Ziel auf 2045 verschoben worden. Bei der Energiewende, da hakt es. Im Vergleich zu anderen Bundesländern verläuft der Zuwachs bei erneuerbaren Energien eher schleppend, vor allem bei der Windkraft an Land. Und schauen wir nochmal auf die Digitalisierung, ja auch ein wichtiges Politikfeld. Da haben deutlich mehr Menschen als noch 2021 mittlerweile schnelles Internet. Allerdings in den Behörden und bei digitalen Angeboten für den Bürger, da gibt es doch eher wenig Fortschritte. Das Zentrum für Digitalisierung MV, das sollte da einen neuen Schub auslösen. Das ist mehr oder weniger gescheitert.
0: Also morgen will die rot-rote Koalition Bilanz ihrer Arbeit ziehen, 3 Monate vor der Landtagswahl hier in Mecklenburg-Vorpommern und nach fast 5 Jahren gemeinsamer Regierung. Und für uns hat eben heute schon mal unser Reporter Stefan Luthmann kritisch auf die vergangenen Regierungsjahre geschaut. Dankeschön. Und ja, heute Abend ist es natürlich auch ein Thema bei uns im Nordmagazin, im NDR Fernsehen. Um 19.30 Uhr, da gibt es dann noch weitere Einschätzungen und Reaktionen, unter anderem von Unternehmer- und Gewerkschaftsseite. Auch das wird sehr spannend sicherlich.

0: Hier ist NDR 1 Radio MV für uns in Mecklenburg-Vorpommern. Ja, und da kommt was auf uns zu. Wir merken es ja auch schon so ein bisschen. Mehr als 30 Grad, sehr schwüle Luft und starker Regen und Gewitter. Also es könnte bei uns in Mecklenburg-Vorpommern am kommenden Wochenende alles kommen. Ganz besonders für Sonnabend wird ja sowas in den Wetterkarten und Apps vorausgesagt. Wie sicher das aber jetzt schon ist und was genau wir heute schon dazu sagen können, ja, damit hat sich unser Reporter Stefan Thoms beschäftigt. Stefan, sag erstmal, wie sind die Aussichten?
1: Also es wird eine Hitzewelle kommen mit bis zu 33 Grad, das steht fest. Aber nicht mit strahlend blauem Himmel und trockener Luft, sondern mit feuchter, schwüler Luft. Es wird drückend, so wie heute auch schon. Und genau das ist das Problem. Unser Wetterexperte Stefan Kreibohm hat das in unserem Online-Format Das Interview so beschrieben.
2: Solch eine Luftmasse, die birgt immer ein Potenzial für sehr kräftige Gewitterentwicklungen, aber es gibt halt nur das Potenzial. Das muss nicht unbedingt heißen, dass wirklich ganz schlimme Sachen passieren. Die Zutaten wären da, es fehlt nur praktisch das Streichholz, was alles mal entzünden kann.
1: Und das wird grundsätzlich im ganzen Land so sein, meint Stefan Kreibohm. Die höchsten Temperaturen, sagt er, für Beutzenburg, Hagenow, Parchim, diese Gegend voraus.
0: Und einige Gewitter werden wahrscheinlich dann auch übers Land ziehen. Die Frage ist ja nur, wann und wo genau?
1: Ja, das lässt sich jetzt noch nicht hundertprozentig sagen. Aktuell sieht es so aus, dass es am Sonnabendvormittag im Westen Mecklenburg-Vorpommerns krachen könnte, nachmittags dann im Osten. Aber das ist jetzt alles noch Spekulation, auch was die Stärke der Regenfälle und der Gewitter angeht.
0: Und wie machen das jetzt eigentlich die Einsatzkräfte, also Feuerwehr und so weiter, wie bereiten die sich denn darauf vor?
1: Also da verfällt offenbar noch niemand in Hektik. Ich habe mit den Wehrführern in Waren und in Röbel gesprochen. Da könnte es nach aktuellen Bildern ja am Sonnabendnachmittag ordentlich gewittern. Die sind aber völlig entspannt. Sie seien sowieso immer und auf alles vorbereitet. Raimund Kamrat aus Waren meint, dass sie sich von Vorhersagen nicht mehr beeinflussen lassen.
3: Wenn es jetzt wirklich so kommt, dass jetzt mehrere Einsätze parallel laufen, fahren wir praktisch unsere kleine Unterleitstelle hoch, besetzen die mit Personal und alles, was dann an Einsätzen reinkommt, wird von da aus koordiniert und nacheinander dann nach Priorität abgearbeitet. Wir sind im Moment über 80 aktive Kameraden. Wir haben auch immer noch unser THW in der Hinterhand und die umliegenden Feuerwehren, die unterstützen uns im Falle eines Falles natürlich auch.
1: Und am Sonnabend sind ja auch eine ganze Menge Veranstaltungen geplant. Badewannenregatta in Röbel zum Beispiel oder Public Viewing zur Fußball-WM im Parkstadion Neustrelitz. Das soll nach jetzigem Stand auch alles so bleiben. Übrigens, Public Viewing gibt's auch bei unserer NDR MV Sommerparty in Wittenburg. Und auch dort soll es heiß und schwül werden. Also ausreichend Wasser und Sonnenschutz mitnehmen, damit das auch für alle eine schöne Party wird.
0: So machen wir das. Dankeschön, Stefan Thoms aus unserer Aktuellredaktion. Also keine Panik bei den Wetteraussichten fürs Wochenende. Aber heiß wird es. Also wenn es geht, nicht zu doll anstrengend. Und vor allem auch, er hat es auch schon gesagt, viel Wasser trinken. Das hilft in jedem Fall, um das Ganze auch ein bisschen erträglicher zu machen.
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0: 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Jetzt ist es gleich 17.30 Uhr und damit wird es Zeit für die Kurznachrichten mit René Steuder. Und die Angeklagte im Fall des ermordeten Fabian, die war ja laut Zeugen mehrmals am Fundort der Leiche und das zu einem Zeitpunkt, als ja das Kind noch offiziell als vermisst galt. Und jetzt, René, hat der Anwalt der Frau auch eine wichtige Ankündigung gemacht.
1: Genau, die angeklagte Frau, die will sich jetzt Anfang August in dem Strafprozess erstmals äußern, in welchem Umfang und zu welchen Themen seine Mandantin sich äußern will. Das muss aber noch geklärt werden, so der Verteidiger. Als Termin stellte er den Verhandlungstag am 6. August in Aussicht. Dafür wird die Kammer des Landgerichts nach Angaben des Richters den Vormittag des Sitzungstages reservieren. Zwischen dem 9. und dem 6. August gibt's erstmal eine vierwöchige Verhandlungspause, die die Verteidigung mit der Angeklagten zur Vorbereitung nutzen will. Nach dem Inkrafttreten des Iran-Abkommens haben offenbar die ersten Öltanker die Straße von Hormuz passiert. Wie die Meerenge in Zukunft abgesichert werden kann, darüber beraten auch die NATO-Verteidigungsminister. Laut NATO-Generalsekretär Rutte beteiligen sich etwa 40 Länder an einer entsprechenden Mission. Die Führung haben Frankreich und Großbritannien. Deutschland könnte sich laut Bundesverteidigungsminister Pistorius etwa mit einem Minensuchboot einbringen, wenn alle Voraussetzungen gegeben sein. Und Großbritannien hat massive militärische Hilfen für die Ukraine angekündigt. Bis Ende des Jahres würden 150.000 Drohnen sowie 350 Luftabwehrraketen und Radarsysteme geliefert, sagte der britische Verteidigungsminister Jarvis. Finanziert wird das mehr als 850 Millionen Euro teure Paket demnach durch Erlöse aus eingefrorenem russischem Vermögen. Durch die Lieferung soll auch der Druck auf Russland erhöht werden, sich auf Verhandlungen über ein Kriegsende einzulassen.
0: Vielen Dank, René. Und jetzt schalten wir in Ihrer Region.
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3: Mit Nora Reinhardt. Guten Tag. Eine Spaziergängerin hat in einem Waldstück in Güstrow drei gestohlene Motorroller gefunden. Wie die Polizei mitteilt, hat die 43-Jährige diese am Sukower Graben unter einer Plane entdeckt. Die Ermittlungen ergaben, dass alle drei Fahrzeuge vor rund einer Woche in Rostock gestohlen wurden. Die Motorroller wurden bereits ihren Besitzern zurückgegeben. Viele Teteroer nutzen zum Abkühlen im Sommer gern das Naturbad, das seit dem 1. Mai wieder geöffnet hat. Dort ist nun auch Schwimmunterricht geplant. Christian Jäger berichtet.
4: Bislang sind die Grundschülerinnen und Schüler der Bergringstadt zum Schwimmunterricht ins Freibad nach Malchin gefahren. Das ändert sich nun. Die Drittklässler lernen jetzt im Teteroer Naturbad schwimmen. Sollte der Schwimmunterricht im eigenen Naturbad nach der Testphase Anklang finden, könnten auch die anderen Klassenstufen nachziehen. Der Vorteil, neben den Fahrtkosten reduziert sich auch die Fahrzeit, wodurch mehr Zeit im Wasser bleibt. Laut Schulleiter Thomas Österreich spricht zudem für den Teteroer See, dass die Kinder dort schwimmen lernen, wo sie auch in der Freizeit baden.
3: Der Kreisausschuss hat den Weg für zwei Straßensanierungen im Landkreis Rostock freigemacht. Die Kreisstraße 40 zwischen Gnemann und der Autobahnbrücke, aktuell eine Schotterstrecke, soll von August bis November grundhaft ausgebaut werden. Kosten 615.000 Euro. Auch die Kreisstraße 27 zwischen Hinzenhagen und Bansow soll von August bis Oktober für 650.000 Euro instand gesetzt werden. Das Max-Samuel-Haus in Rostock eröffnet heute eine sehr persönliche Ausstellung. Entstanden aus dem Nachlass von Richard Siegmann, der einst die Rostocker Straßenbahngesellschaft aufgebaut hat. Katja Bülow berichtet.
5: Luisa Litten-Thomas, geborene Siegmann, ist auf den Spuren ihrer Vorfahren unterwegs. Sie lebt in den USA und hat einen herausragenden Fund gemacht. Urkunden und Erinnerungsstücke aus mehr als 100 Jahren Familiengeschichte. Darunter einiges, was kaum zu fassen ist. Der Ururgroßvater Richard Siegmann verhungerte mit seiner Frau im KZ Theresienstadt. Deren Tochter Heidi wurde von den Nationalsozialisten in Auschwitz ermordet. Nur deren Kinder schafften es, nach Amerika auszuwandern. Luisa Litten-Thomas hat den Nachlass an das Max-Samuel-Haus weitergereicht. Die Ausstellung, die daraus entstanden ist, wird sie heute persönlich mit eröffnen.
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0: Tja, da sind wir beim Wetter für unser Land mit Julien Wagner-Stein. Endlich Sommertemperaturen in Mecklenburg-Vorpommern. Wo sind wir denn da angekommen?
6: Finde ich auch gut. Wir sind angekommen bei 21 Grad in Schabrode. Dann wir 24 Grad in Glashütte und 25 Grad in Viezen. Ja, und ansonsten heute so einen ganz gesunden Sonne-Wolken-Mix. Wenn man nur so ein bisschen rumchillt, dann ist es ganz angenehm. Sobald man sich so ein bisschen betätigt, da läuft die Suppe aber. Gut, da müssen wir jetzt durch, auch im Drei-Tage-Trend. Es wird nämlich wärmer. Morgen und Sonnabend, da erreichen die Höchstwerte 30 bis 33 Grad. Es wird also schwül und es kann Hitzegewitter geben. Am Sonntag, da wird es dann freundlicher. Es bleibt trocken und bei 24 bis 27 Grad wird es dann auch nicht mehr ganz so schwül.
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6: Es staut sich immer noch auf der A24 Richtung Berlin hinter Herzsprung. Aktuell brauchen sie da eine halbe Stunde länger. Umgeblitzt wird auf der A20 Richtung Rostock, Höhe Groß-Sarau. Auf der A24 Richtung Hamburg zwischen Zarrentin und Gudow. Nochmal die 24 Richtung Berlin im Dreieck Wittstock-Dosse. B5 zwischen Beutzenburg und Lauenburg. Auf der B96 zwischen Lietze und Bergen. Die 104 zwischen Mühlengeetz und Güstrow am Abzweig Bülow. Dann auf der 105 in Pantelitz Richtung Rostock. BR110 in Usedom-Stadt Richtung Anklam, Höhe Sportplatz. Da sind nur 70 erlaubt und dann ein Stückchen weiter in Lipno Richtung Anklam. Da sind nur 60 erlaubt. Dann noch ein Blitzer auf der BR198 zwischen der B96 und Kleintreppow. B321 in Suco von der Autobahn kommend und auf der 321 zwischen Schwerin und Parchim in Friedrichsruhe. In Lützin-Siedlung Richtung Buro noch ein Anhänger, auch ein Anhänger zwischen Markgrafenheide und Hinrichshagen. Außerdem in Schwerin, Ostdorfer Ufer, wird beidseitig geblitzt zwischen Großlarsch und Grabow und Basdorf in Richtung Kühlungsborn.
0: Vielleicht haben Sie auch unterwegs noch irgendwo was gesehen. 0800 59 59 100. Sie können uns jederzeit kostenfrei anrufen oder auch gerne Nachricht schicken, wie Sie mögen, über die NDR-MV-App. Gute und sichere Fahrt Ihnen.
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0: Stunden später hat Zoe ihr Bild mit dem Fisch fast fertig gesprayt. Sie ist erst vor einem Jahr nach Mönckebude gezogen. Auch durch dieses Projekt hat sie hier Anschluss gefunden.
1: Es ist schön, so mit anderen Leuten mal ein paar Sachen zu machen. Und auch mal andere Leute hier so kennenzulernen, weil ich bin ja neu hier so.
0: Im September ist die Eröffnung geplant. Toni Tuna Club soll ihr Treffpunkt heißen. Ein Thunfisch ist ihr Logo. Und das Kulturlandbüro Rothenklempenow will noch weitere Projekte für Jugendliche in der Region fördern.
2: Ja, und mit welcher Begeisterung die Mädchen und Jungen in Mönckebude dabei sind, sich ihren Jugendclub dort zu bauen, das sehen Sie auch online bei uns bei ndr.de/mv in unserer App oder in der ARD Mediathek.

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1: Die Greifswalder Universität hat Geldsorgen und will nun sparen, nämlich an der Musik und der Musikwissenschaft. Ab dem kommenden Semester kann sich in Greifswald für diese Studiengänge jedenfalls niemand mehr einschreiben. Institutsmitarbeiter und Studierende sind alarmiert. Unsere Reporterin Juliane Vogt berichtet.
2: Es sind knapp 10 junge Leute, die auf der Treppe vorm Haus stehen und Schilder hochhalten. Darauf stehen ihre Berufsziele, von Kulturmanagerin bis Archivar oder Chorleiterin.
3: Dankeschön.
2: Danke. Ihr Studium ist nicht gefährdet, aber dass sie die Letzten sein sollen, die hier in ein paar Jahren das Licht ausmachen, wollen sie nicht akzeptieren. Ihr Motto:
4: Wir sind mehr als eine Statistik.
3: Genau, weil gerade in der Situation sehr viel auf unsere Zahlen geguckt wird und wir wollen eben zeigen, dass wir mehr als diese Zahlen sind.
2: Sagt Mara Stritzel. Sie ist seit Oktober in Greifswald, studiert hier mit knapp 50 Kommilitonen.
3: Ich bin nach Greifswald gekommen, eben weil ich den Musikstudiengang hier so besonders finde. Ich hatte erst überlegt, ob ich Musikwissenschaft studiere, aber ich wollte eben nicht nur über Musik schreiben, sondern auch viel Musik machen. Und mir war es auch wichtig, ein zweites Fach zu haben und da habe ich eben BWL dazu, was ich für mich besonders praktisch fand.
2: Denn die junge Frau will Musikmanagerin werden. Deshalb studiert sie in Greifswald Betriebswirtschaftslehre und Musik. Zwei Bachelorstudiengänge gleichzeitig, einzigartig an Universitäten. Neben theoretischen Fächern wie Kulturmanagement hat sie auch Musikunterricht.
3: Beim Musikbachelor hat man ein Hauptfach.

0: Fachklavier, Dirigieren oder Gesang und ich habe Klavier und kriege da eben auch einmal die Woche für eine Stunde Klavierunterricht und Generalbass- und Partiturspielunterricht bekomme ich auch.
1: Aus der Universitätsleitung heißt es schriftlich:
2: Der Haushalt der Universität Greifswald weist ein strukturelles Defizit von mehreren Millionen Euro aus. Daher müssen auch die Fakultäten kurzfristig Maßnahmen ergreifen, darunter Kürzungen im Sachmittelhaushalt.
1: Mit knapp 80 Millionen Euro jährlich bezuschusst das Land Mecklenburg-Vorpommern die Universität Greifswald. Das reicht nicht. Deshalb sind Stellen nicht mehr besetzt worden für Musik, Musikwissenschaft und Kirchenmusik. Dazu jetzt der Einschreibungsstopp. Temporär heißt es in der Erklärung. Martin Löser lehrt an dem Institut.
3: Im Bereich der Musikwissenschaft kann man sagen, ist insoweit ein Entgegenkommen natürlich gerne möglich, weil es dort eigentlich künstlerischen Einzelunterricht, und das ist ja derjenige, der teuer ist im Vergleich zu den anderen geisteswissenschaftlichen Fächern. Und da wären wir bereit, darauf zu verzichten.
1: Viele Studierende kommen für ihr Studium hierher, weil sie es hier leicht mit Musik kombinieren können. Mecklenburg-Vorpommern würde also etwas Einzigartiges verlieren. Nicht zuletzt Studierende, die in Chören und Orchestern der Region mitwirken und gern auch den musikalischen Rahmen bieten bei vielen festlichen Anlässen der Stadt und der Universität.
4: Tja, und welche lange Tradition der wissenschaftlichen Arbeit nun auch in Greifswald gefährdet ist, das hören Sie bei uns im Kulturjournal. Und da hat Judith Pinnow übrigens heute Gäste, Marita und Johanna Bojara, Mutter und Tochter aus Rostock, ohne die, ja, kann man so sagen, die plattdeutsche Welt hier in Mecklenburg-Vorpommern sehr viel ärmer wäre. Das alles und noch ein bisschen mehr im Kulturjournal ab 19 Uhr hier bei NDR 1 Radio MV.

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5: 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Bis zu den Nachrichten haben wir noch ein bisschen Zeit. Und jetzt verrate ich Ihnen mal was. Also ich habe ja zu Hause 4 Kinder. Und meine 10-jährige Tochter, die steht momentan, ich kriege bestimmt Ärger nachher zu Hause, aber sie steht total auf Michael Jackson zurzeit. Und jedes Mal, wenn sie in die Küche kommt, dann tanzt sie wie Michael Jackson. Das sieht richtig gut aus. Und gleich hier bei uns auf jeden Fall im Lieblingsmix auf NDR 1 Radio MV. Was soll ich sagen? Michael Jackson und Bad spiele ich Ihnen. Und jetzt haben wir es genau 18 Uhr und damit wird es auch Zeit für die Nachrichten.
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5: Ja, da geht es wieder um einen Fall, der uns alle sicherlich berührt. Im Prozess um den ermordeten Fabian aus Güstrow gibt es große Zweifel an der Geschichte, die die Angeklagte der Polizei erzählt hat, René Steude. Ihre Aussage war ja, dass sie die Leiche des Jungen zufällig gefunden haben will.
6: Ja, das war mal so. Aber heute gab es nun schon die dritte Befragung, die darauf hindeutet, dass von einem Zufallsfund keine Rede sein kann. Eine ehemalige Freundin der Angeklagten war als Zeugin am Gericht in Rostock geladen. Die Angeklagte Gina H. habe sich bei ihr gemeldet und gemeint, dass sie mit Bekannten den toten Jungen gefunden habe. So erinnert sich die Zeugin. Um diese beiden Männer nicht in Schwierigkeiten zu bringen, hatte Gina H. noch nicht die Polizei informiert. So habe sie es der damaligen Freundin erklärt. Und nun sei die Frage, wie man den Fund erklären könne. Gina H. habe dann vorgeschlagen, den Hund der Zeugin zu nutzen. Man könnte ja sagen, das Tier sei zum Tümpel bei Klein Opal gelaufen und habe Fabian entdeckt. Steigende Kosten und sinkende Kinderzahlen fordern das Kita-System in Mecklenburg-Vorpommern heraus. Deshalb sollen landesweit runde Tische in den Landkreisen stattfinden, um Probleme vor Ort zu lösen. Und los ging das Ganze heute in Greifswald. Finn Winkler aus dem Vorpommern-Studio.
7: Die Initiatoren des runden Tisches sind zufrieden mit der Auftaktveranstaltung. Das sagte Heiner Rebschläger dem NDR. Er ist Vorsitzender des Kita-Landeselternrats. Laut Rebschläger hat der Landkreis Vorpommern-Greifswald angekündigt, 6 einzelne runde Tische für unterschiedliche Regionen zu veranstalten. Dadurch könnten auch Probleme in entlegenen Gegenden ganz genau besprochen werden, erklärte Rebschläger. Das sei gerade in einem großen Landkreis wie Vorpommern-Greifswald wichtig. Als runde Tische werden Gesprächsformate bezeichnet, bei denen alle Beteiligten gleichberechtigt sind. Laut Rebschläger braucht es explizit solche runden Tische, um die Kita-Situation zu verbessern. Denn nur so könnte die Perspektive der Erzieherinnen wahrgenommen und wertgeschätzt werden, erklärte Rebschläger.
6: Nach dem Inkrafttreten des Iran-Abkommens haben offenbar die ersten Öltanker die Straße von Hormus passiert. Wie die Meerenge in Zukunft abgesichert werden kann, darüber beraten auch die NATO-Verteidigungsminister. Laut NATO-Generalsekretär Rutte beteiligen sich etwa 40 Länder an einer entsprechenden Mission. Die Führung haben Frankreich und Großbritannien. Deutschland könnte sich, laut Bundesverteidigungsminister Pistorius etwa, mit einem Minensuchboot einbringen, wenn alle Voraussetzungen gegeben seien. Den Erfindergeist im Norden voranbringen, das ist das Ziel einer neuen Agentur in der Metropolregion Hamburg, zu der auch Mecklenburg-Vorpommern gehört. In Ludwigslust haben Vertreter der 4 beteiligten Bundesländer gerade eine Absichtserklärung dazu unterzeichnet. Mirko Bock aus dem Mecklenburg-Studio.
8: Die Agentur soll die Innovationsfähigkeit in der Metropolregion steigern, also die Fähigkeit, neue Ideen oder Produkte zu entwickeln, die einen Mehrwert schaffen. Das soll gelingen, indem zum Beispiel bereits vorhandenes Know-how in den einzelnen Regionen besser miteinander verbunden wird. Konkret werde die Agentur neue Ideen vorantreiben, Innovationsprojekte starten und dafür auch Fördergelder vom Bund und der Europäischen Union einwerben, heißt es. Sie wird seit fast 2 Jahren vorbereitet und soll im kommenden Januar gegründet werden. Das jährliche Budget von etwa 1,5 Millionen Euro für die Agentur zahlen die 4 Bundesländer. Laut einer Sprecherin der Metropolregion Hamburg ist eine solche länderübergreifende Innovationsagentur einzigartig in Deutschland.
5: NDR 1 Radio MV und wir schauen kurz aufs Wetter für unser Land mit Jolien Wagner-Stein. Das ganze komplette Wetter für die nächsten Tage, sage ich jetzt auch schon mal vorab, haben wir dann ja gleich um halb ausführlich mit Stefan Kreibo.
9: Genau, aber ich darf verraten, es bleibt den ganzen Abend sonnig, nach dem grauen Start also sehr schön. Erst zur Nacht hin, da zieht es sich zu und zum frühen Morgen hin, da kann es vor allem im Südwesten des Landes auch mal Schauer geben. Morgen geht es dann hoch auf schwüle 30 bis 33 Grad, nur an der Ostküste in Vorpommern. Da bleibt es durch den Seewind etwas kühler. Trotzdem kann es morgen örtlich Schauer oder auch mal leichte Gewitter geben. Die Wasserstandsvorhersage für unsere Küste bis morgen früh, da werden Wasserstände von 5 bis 35 Zentimeter über dem Normalhöhennull erwartet.
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9: Bei uns im Land sind die Straßen soweit frei, aber wir haben immer noch die Meldungen für unsere Pendler. A24 Richtung Berlin hinter Herzsprung, da brauchen sie aktuell eine halbe Stunde mehr. Und geblitzt wird auf der A20 Richtung Rostock, Höhe Groß-Saarau. A24 Richtung Hamburg zwischen Zarrentin und Gudow. Auf der A24 Richtung Berlin im Dreieck Wittstock-Dosse. Auf der B5 zwischen Beutzenburg und Lauenburg. B96 zwischen Lietze und Bergen, Höhe Ralswiek. Auf der 104 in Mühlengeetz oder zwischen Mühlengeetz und Güstrow am Abzweig Bülow. B105 in Pantelitz Richtung Rostock. B105 zwischen Bad Doberan und Redelich und nochmal die 105 zwischen Neubuko und Teschow. Dann auf der 110 in Usedom-Stadt Richtung Anklam, Höhe Sportplatz und nochmal auf der 110 in Lipno, auch Richtung Anklam. B196 Panto Richtung Zilkow, B198 zwischen der B96 und Klein-Trebow, auf der B321 in Suko von der Autobahn kommend und auf der B321 zwischen Schwerin und Parchim in Friedrichsruhe. Dann noch zwischen Bad und Löbnitz, Höhe Flughafen, in Lezin-Siedlung Richtung Buro, Markgrafenheide Richtung Hinrichshagen, in Schwerin, Ostdorfer Ufer beidseitig, Bassdorf Richtung Kühlungsborn und einen letzten habe ich dann noch zwischen Zarrentin und Testdorf.
5: Staus und Blitzer melden Sie immer kostenfrei unter 0800 59 59 100 oder über unsere App. Dankeschön.
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5: Ja, kommt jetzt die Wende im Mordprozess um den 8-jährigen Fabian aus Güstrow. Die Angeklagte, die ja bisher eisern geschwiegen hat, will nun vor Gericht aussagen. So hat es ihr Verteidiger heute jedenfalls angekündigt. Allerdings ist unklar, in welchem Umfang sie sich äußern wird. Und die Aussage wird auch erst Anfang August erwartet. Heute jedenfalls hat eine weitere Zeugin die Angeklagte belastet. Und darüber spreche ich gleich mit unserem Reporter in 3 Minuten.
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0: 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Ja, und jetzt geht's hier wieder um den Mord an dem 8-jährigen Fabian aus Güstrow. Heute vor Gericht in Rostock hat ja der Anwalt der Angeklagten angekündigt, dass die Frau aussagen will, nachdem sie ja bisher, ich habe es gerade schon gesagt, eisern geschwiegen hat. Jürgen Jakob Gericke im Ostseestudio. Worum geht es ihr denn?
1: Das ist noch nicht bekannt. Diese Aussage, das ist ihr Wunsch und ihre Verteidiger werden das erst noch mal mit ihr besprechen. Eine von ihnen hat uns heute vor der Verhandlung gesagt, die Angeklagte Gina H. wolle einige Dinge richtigstellen.
0: Mhm. Und Jürgen Jakob, was glaubst du, was könnte da kommen, was ist da zu erwarten?
1: Ja, das will ich konkret, also nicht spekulieren, aber während der vergangenen Prozesstage hat man Gina H. wirklich oft angesehen, dass sie mit Aussagen von Zeuginnen und Zeugen nicht einverstanden war. Sie hat den Kopf geschüttelt. Einmal habe ich auch einen richtig empörten Ausdruck bei ihr gesehen und sie redet wirklich oft mit ihren Verteidigern, als ob sie die noch auf was hinweisen will. Hm. Auf jeden Fall ist ihre Aussage jetzt erstmal für Anfang August angekündigt.
0: Anfang August, das dauert ja noch ziemlich lange. Warum dann so lange?
1: Ja, weil es innerhalb des Prozesses eine 4-wöchige Pause gibt. Das ist sozusagen eine Urlaubszeit. Es müssen ja wirklich immer alle Verfahrensbeteiligten dabei sein. Das sind 3 Richter, 2 ehrenamtliche Richter, dann die beiden Verteidiger, die Staatsanwaltschaft, die Nebenklage. Also all diese müssen die Chance haben, dabei zu sein. Und da sind eben diese 4 Wochen erstmal Pause für alle.
0: Okay, aber heute ging es ja auch weiter am Landgericht Rostock mit einer weiteren Zeugenbefragung. Eine Frau ist befragt worden. Welche Rolle hat sie gespielt?
1: Sie war einmal mit Gina H. befreundet und die Angeklagte hatte ja 4 Tage nach Fabians Verschwinden im Oktober die Polizei angerufen und zum Fundort der Leiche geführt. Damals war diese Zeugin dabei, in Klein-Upal bei Güstrow. Die Angeklagte hatte gegenüber der Polizei damals gesagt, dass sie eben mit dieser Freundin und deren Hund zufällig beim Spazierengehen die Leiche gefunden hatte.
0: Hm. Nun hat die Zeugin aber diesen Tag wohl ganz anders in Erinnerung. Was hat sie dann erzählt?
1: Ja, die Angeklagte hatte sich da bei ihr gemeldet und gesagt, dass sie mit Bekannten den toten Jungen bei Klein-Upal gefunden habe. Und da habe sie dann erstmal Gina H. gefragt, was sich ja vermutlich auch für alle fragen, warum ist dann nicht gleich die Polizei gerufen worden?
0: Ja.
1: Und da war die Erklärung der Angeklagten, die Männer, mit denen sie da war, die könnten dadurch in Schwierigkeiten kommen. Jetzt müsse sie also überlegen, was man der Polizei denn sagen könnte. Und da habe Gina H. die Idee gehabt, sie könne ja mit dem Hund der Zeugin zum Fundort und später sagen, das Tier sei allein zu dem Ort gelaufen, sie hinterher. Und die Zeugin hatte das damals erstmal mitgemacht. Ihr sei nämlich nur wichtig gewesen, hat sie heute gesagt, dass die Polizei von der Leiche erfährt.
0: Und nun hat sie also vor Gericht die Wahrheit ausgepackt heute, oder wie?
1: Das war jetzt nicht das erste Mal. Die Frau hatte schon früher bei Befragungen durch die Polizei all das erzählt. Sie hat auch gesagt, Lügen kam für sie nicht in Frage. Und sie hat auch erwähnt, wie viel ihr komisch vorkam. Zum Beispiel, wie kalt Gina H. mit dem Fund der Leiche umgegangen sei, so hat sie das beschrieben. Und dass Gina H. ihr Handy nicht bei der Polizei abgeben wollte und da heftig diskutiert habe. Also ja, eine bedeutende Aussage heute nochmal für die Öffentlichkeit, also vor Gericht.
0: Dankeschön bis hierhin, Jürgen Jakob Gericke aus unserem Ostseestudio. Tag 13 heute im Mordprozess um den 8-jährigen Fabian aus Güstrow. Und auch heute Abend fassen wir wieder alles Wichtige in einer Spezial-Podcast-Folge von MV im Fokus aus der Verhandlung zusammen. 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

0: Nun läuft die Zeit, nur noch rund 3 Monate bis zur Landtagswahl hier in Mecklenburg-Vorpommern. Und so langsam, also finde ich, könnte man sich ja mal damit beschäftigen, was denn die einzelnen Parteien überhaupt wollen und wofür sie genau stehen. Und das hat Sarah Roth aus unserer Aktuell-Redaktion gemacht. Sarah, du hast dir die Wahlprogramme genau angesehen, und zwar von den Parteien, die beim letzten MV-Trend über die 5%-Hürde gekommen sind, beziehungsweise ganz knapp darunter lagen. Nun fangen wir mal an mit der SPD hier in Mecklenburg-Vorpommern. Und da gab es ja, sag ich mal so, ein erstes Mal in Sachen Wahlprogramm.
1: Zum ersten Mal hat die SPD Bürgerinnen und Bürger aufgefordert, Empfehlungen mit einzubringen. Laut SPD sind 350 Vorschläge eingegangen, zum Beispiel eine bessere Taktung von Rufbussen. Beim Personal, da hat die SPD sich keinen Rat von außen geholt. Darüber, wer Spitzenkandidatin wird, war man sich sehr einig in der SPD. Manuela Schwesig wurde mit 98,9% gewählt. Motto der SPD übrigens: Aufschwung, Zusammenhalt und Respekt.
0: Und wie will denn die Partei das genau umsetzen?
1: Unter anderem durch einen MV-Investitionsplan 2035. Knapp 2 Milliarden Euro soll in die Infrastruktur fließen. Stichwort: Schulen sanieren und Krankenhäuser modernisieren. Die Kitas sollen beitragsfrei bleiben. Die SPD will das Ehrenamt stärken und die Beteiligung fördern. Speziell Kinder- und Jugend- und Bürgerräte.
0: Und was ist mit der aktuell zweiten Regierungspartei, sage ich mal, mit der Linken? Wo setzt diese Partei die Schwerpunkte im Wahlkampf?
1: Sozial, gerecht, antifaschistisch lautet das Motto. Simone Oldenburg ist Spitzenkandidatin, Bildungsministerin und stellvertretende Ministerpräsidentin bei uns im Land. Sie bekam 69% der Stimmen ihrer Parteikollegen. Ihr Kommentar dazu: warum nicht 100%? Das zeige nur, wie pluralistisch ihre Partei sei.
0: Und dann nochmal zum Inhaltlichen, was steht da an?
1: Genau. In Sachen soziale Gerechtigkeit will die Linke die Wohnkosten für niedrige Einkommen dauerhaft unter 30% des Haushaltseinkommens halten. Sie wollen mit einem sogenannten Landesdemokratiefördergesetz die politische Bildung stärken, wo die AfD ja im Gegensatz dazu vorhat, der Landeszentrale für politische Bildung komplett das Geld zu entziehen.
0: Ja, und welche Schwerpunkte setzt nun diese Partei, also die AfD, in ihrem Wahlprogramm für die Landtagswahl?
1: Das Motto der in Teilen als gesichert rechtsextremistisch geltenden Partei in MV lautet: bereit für die blaue Wende. Versprochen werden Verbesserungen in allen Bereichen. Auf Listenplatz 1 ist Enrico Schuld und Spitzenkandidat für das Ministerpräsidentenamt ist Leif-Erik Holm. Zuwanderung soll bedarfsorientiert gesteuert werden. Es soll eine eigene Grenz- und Rückführungspolizei geben. Abschaffen will die AfD den Medienstaatsvertrag und damit auch den NDR in Mecklenburg-Vorpommern.
0: Dankeschön fürs Erste, Sarah Roth aus unserer Aktuell-Redaktion. Und wir reden gleich noch über die weiteren Wahlprogramme von weiteren Parteien hier in Mecklenburg-Vorpommern, und zwar nach Alice Merton.

0: Hier ist NDR 1 Radio MV für uns in Mecklenburg-Vorpommern und wir sind immer noch bei den Wahlprogrammen. Also mal ganz ehrlich, ne, haben Sie dann die Zeit oder auch die Lust, sich da durch 30 bis 130-seitige Wahlprogramme zu lesen? Also ich denke mal, die meisten von uns werden das wohl nicht unbedingt machen, aber unsere Reporterin Sarah Roth, die hat sich die Wahlprogramme genau angesehen. Einiges haben wir auch gerade schon gehört und jetzt schauen wir auf die CDU. Sarah, wie will denn die Partei die Schwerpunkte setzen in den kommenden 5 Jahren?
1: Also erstmal hat die CDU das dickste Wahlprogramm mit 127 Seiten. Dagegen ist das der Partei Die Linke mit 30 Seiten ein schmales Bändchen. Dennoch nur kurz einige Schwerpunkte der CDU. Bürokratieabbau mit dem Ziel, mehr Freiheit und weniger Bevormundung. Gegen Cyberkriminalität, da will die CDU aufrüsten, bei Technik und Personal.
0: Wie sieht's aus beim BSW? Welche Themen stehen da im Mittelpunkt?
1: Die Friedenspolitik ist ganz zentral. Das BSW lehnt die Wehrpflicht ab und den Bundeswehrausbau und will keine fremden Truppen in Deutschland. Die Partei grenzt sich klar von der AfD ab. Nur noch ein Stichpunkt zum Personal. Der Landesvorsitzende ist Peter Schabbel und er hat sich in einem nicht ganz einfachen Prozess durchgesetzt.
0: So, und wenig zu lesen hattest du ja bei den Grünen. Also die haben ihr Wahlprogramm noch gar nicht veröffentlicht. Warum denn?
1: Ja, das ist noch in redaktioneller Bearbeitung, heißt es. Das Motto steht aber, klare Kante Zukunft für Mensch und Natur in MV. Spitzenkandidatin ist Claudia Müller, die seit 2017 auch im Bundestag sitzt. Natürlich stellen die Grünen Umweltthemen und Klimaneutralität nach vorn.
0: Dankeschön für die Informationen, Sarah Roth aus unserer aktuellen Redaktion. Am 20. September wählen wir in Mecklenburg-Vorpommern den neuen Landtag. Und über die Parteien mit den größten Chancen dabei haben wir Sie gerade ausführlich informiert hier bei NDR 1 Radio MV. Und ich denke, da wird auch noch einiges kommen bis zur Landtagswahl in gut 3 Monaten. 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

0: 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Gleich geht's in die Kurznachrichten zu René Steuder. Vorher gibt's noch eine ganz aktuelle Verkehrsmeldung für Sie. Vorsicht bitte auf der B191 Parchim Richtung Dannenberg zwischen Rom und Parchim. Da ist die Fahrbahn stark verschmutzt. Also fahren Sie dort schön vorsichtig, passen Sie gut auf. Und alle weiteren Verkehrsmeldungen gibt's dann gleich bei uns. Jetzt sind wir bei den Kurznachrichten. Und im Fall des ermordeten Fabian hat die Angeklagte ja bislang vor Gericht geschwiegen. Das soll sich jetzt laut einem Verteidiger ändern, René.
1: Ja, bis zu einer Aussage wird es aber noch ein bisschen dauern. In welchem Umfang und auch zu welchen Themen, das müsse auch noch geklärt werden. Als Termin stellte der Verteidiger den Verhandlungstag am 6. August in Aussicht. Die Staatsanwaltschaft wirft ja der 30-Jährigen vor, Fabian am 10. Oktober mit 6 Messerstichen getötet und dann angezündet zu haben. Der Junge wurde erst am 14. Oktober gefunden. Die USA und der Iran haben eine Absichtserklärung zum Ende des Krieges unterzeichnet. Ein endgültiger Vertrag soll in etwa 2 Monaten stehen. Viele Fragen sind noch ungeklärt, etwa zum Atomprogramm und ob der Iran künftig eine Gebühr für die Durchfahrt der Straße von Hormuz verlangen darf. Zunächst soll die Meerenge aber für alle Schiffe geöffnet werden. Auch die Bundeswehr könnte sich an einer Mission zur Sicherung von Hormuz beteiligen. Laut Bundesverteidigungsminister Pistorius sind 2 Schiffe der deutschen Marine unterwegs ins Rote Meer. Und Russland meldet einen der heftigsten ukrainischen Drohnenangriffe auf die Hauptstadt Moskau. Den Angaben zufolge wurden allein dort in der Nacht mehr als 190 Drohnen abgefangen. Demnach wurde auch eine der größten Ölraffinerien des Landes getroffen. Zuvor hatte die Ukraine nächtliche Angriffe durch Russland auf Kiew und weitere Städte gemeldet. Eine Person sei dabei getötet worden.
0: Dankeschön, René. Und jetzt noch eine Meldung, eine Gefahrenmeldung für die A19 Rostock Richtung Berlin. Zwischen Linstow und Malchow brennt ein Fahrzeug. Also Vorsicht, A19 zwischen Linstow und Malchow Richtung Berlin. Da brennt ein Fahrzeug. Und jetzt schalten wir direkt in Ihre Region.
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3: Mit Nora Reinhardt. Guten Abend. Die Bauarbeiten am Rostocker Werftdreieck dauern an. Ab dem 29. Juni sind zudem Veränderungen in der Verkehrsführung geplant. Steffen Baxalari mit den Einzelheiten.
4: Die aktuell gesperrte Werftstraße Höhe Einkaufscenter wird dann wieder geöffnet, gleichzeitig aber die Zufahrt am Holbeinplatz in die Max-Eid-Straße gesperrt. Auch die Zufahrt von der Lübecker in die Doberaner Straße ist dann nicht mehr möglich. Vom 25. bis 31. Juli muss die L22 in diesem Kreuzungsbereich sogar eine Woche lang komplett gesperrt werden. Grund sind Arbeiten an den Gleisen sowie an Wasser- und Gasleitungen. Die RSAG Nordwasser und die Stadtwerke investieren dafür rund 7,5 Millionen Euro.
3: An der Universität in Rostock wurde heute ein neues Institut gegründet. Zusammen mit dem Helmholtz-Zentrum Dresden-Rossendorf wollen künftig Wissenschaftler an Fusionstechnologie forschen. David Pilgrim berichtet.
5: Nun geht es darum, die Erfahrungen mit der hochenergiedichte Physik in Rostock und Dresden zu bündeln. Das neue Institut heißt HEDI. Das steht frei übersetzt für hochenergiedichte Initiative. 20 Millionen Euro wird allein der Neubau kosten, der bis 2030 auf dem Rostocker Südstadtcampus gebaut werden soll. Das Forschungsministerium unterstützt den Betrieb des Instituts in den kommenden Jahren mit 18 Millionen Euro. Das soll ein international sichtbarer Standort für Spitzenforschung werden. Im Wesentlichen geht es darum, extreme Materiezustände zu erforschen, die sonst nur im Inneren von Sternen und Planeten herrschen. Das Ziel ist, die sogenannte Trägheitsfusion weiterzuentwickeln. Dabei wird durch Laserimpulse die Fusion von Atomkernen ausgelöst. Das könnte die Energiequelle der Zukunft sein.
3: In der vergangenen Nacht ist in Rostock-Evershagen ein Erdbeerverkaufsstand in Brand gesetzt worden. Ein Zeuge hatte einen lauten Knall gehört. Die Feuerwehr konnte den Brand löschen. Der Verkaufsstand wurde durch die Flammen jedoch vollständig zerstört. Im Anschluss hat die Polizei einen 16-jährigen Tatverdächtigen gestellt, der in der Nähe mit einem gestohlenen E-Scooter unterwegs war. Die Ermittlungen laufen. Die Rostock Seawolves haben ihre erste Neuverpflichtung für die kommende Saison bekannt gegeben. Der estnische Nationalspieler Artur Kononchuk ist 26 Jahre alt und spielte bereits in Estland, Spanien, Deutschland und der Türkei. Der 2,2 Meter große Sportler wird die Basketballer auf der Flügelposition verstärken.
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0: Genau, und jetzt sind wir beim Wetter für unser Land mit Stefan Kreibohm vom Wetterstudio auf Hiddensee. Und das hat sich doch heute schon mal super angefühlt.
6: So, es war ja heute schon ein richtiger sommerlicher Tag. Die 25-Grad-Marke wurde ja nahezu flächendeckend überschritten. Mhm. Aber man hat es schon gesehen, es war eben nicht nur sonnig, es sind ein paar Wolken unterwegs. Und heute Nacht wird es auch so sein, dass der Himmel mal zeitweise leicht bewölkt ist, aber es bezieht sich eher wieder im Nachtverlauf und ich möchte in der Frühjahr mal irgendwo einen schlappen Schauer in Westmecklenburg nicht ganz ausschließen. Es bleibt lau, die Temperatur sinkt meist so auf 18 bis 16 Grad in einigen Niederungen von der Trebel bis zur Barthe. Da kann zwar stellenweise kurzzeitig etwas kühler sein, morgen früh, kurz nach Sonnenaufgang. Ja, und morgen dann haben wir anfangs wieder gebietsweise so kompaktere Wolkenfelder, die aber nach Osten rausziehen. Da können durchaus mal ein paar schlappe Schauer drinstecken. Aber wie gesagt, es zieht alles raus und dann wird es im Laufe des Tages eher zunehmend sonnig. Es gibt aber ein leichtes Risiko für sehr lokale Hitzegewitter. Kann man nicht ganz ausschließen. Auf jeden Fall ist es sehr, sehr schwül und es wird heiß. Mit Spitzentemperaturen von 30 bis 33 Grad. Es gibt ein paar Küstenabschnitte, wo es eine Seebrise gibt. Da haben wir dann Werte so von 25 bis 27 Grad. Der Wind kommt aber meist aus südlichen Richtungen, kann aber teilweise an der Ostsee im Laufe des Tages eben von See her wehen an einigen Küstenabschnitten. Der Sonnabend wird nochmal richtig schwülheiß, ähnliche Temperaturen, aber dann haben wir ein deutlich erhöhtes Schauer- und Gewitterrisiko. Es kann sogar schon in den ersten Tagesstunden zu Schauern und Gewittern kommen, die nochmal nachlassen, dann wird es nochmal sonniger, bevor es wieder brodelt und erneut Schauer und Gewitter im Laufe des Tages entstehen, mit einem gewissen Unwetterpotenzial, aber es ist eben nur ein Potenzial. Es muss nichts geben, wir müssen uns da wirklich Stück für Stück rantasten. Ja. Und wahrscheinlich wird man erst im Laufe des Sonnabends wissen, ob es überhaupt noch am Nachmittag eine Unwettergefahr gibt. Der Sonntag ist deutlich entspannter. Dann gibt es Sonnenschein und Höchsttemperaturen so um die 26 Grad.
0: Okay, erstmal keine weiteren Fragen. Dankeschön, Stefan Kreibohm im Wetterstudio auf Hiddensee. Jetzt haben wir es 18.37 Uhr, NDR 1 Radio MV hier mit dem zuverlässigsten Verkehrsservice für uns in Mecklenburg-Vorpommern.
7: Vorsicht bitte auf der A19 Richtung Berlin. Zwischen Linste und Malchow, da brennt ein Fahrzeug. Außerdem haben wir immer noch Stau auf der A24 Richtung Berlin. Hinter Herzsprung, da brauchen Sie noch eine knappe halbe Stunde länger. Und Vorsicht bitte auf der B191 zwischen Rom und Parchim, da ist die Fahrbahn sehr stark verschmutzt. Geblitzt wird auf der A20 Richtung Rostock, Höhe Groß-Saarau, A24 Richtung Hamburg, zwischen Zarrentin und Gudow und auf der A24 Richtung Berlin im Dreieck Wittstock-Dosse. Dann auf der B5 zwischen Bolzenburg und Lauenburg, B96 zwischen Lietzow und Bergen, Höhe Ralswiek, B104 zwischen Mühlengeetz und Güstrow am Abzweig Bülow, B105 in Pantelitz Richtung Rostock, auf der 105 zwischen Bad Doberan und Redelich, so nämlich, und dann auf der 105 zwischen Neubuko und Teschow, jetzt haben wir es. B110 in Usedom-Stadt Richtung Anklam, Höhe Sportplatz, B110 in Lipno Richtung Anklam, auf der 196 Panto Richtung Zirko, B198 zwischen der B96 und Klein-Trebow, auf der 321 in Suko von der Autobahn kommend und auf der B321 zwischen Schwerin und Parchim in Friedrichsruhe. Zwischen Bad und Löbnitz haben wir noch einen Höheflughafen in Letzin-Siedlung Richtung Buro, Markgrafenheide Richtung Hinrichshagen, in Schwerin, Ostdorfer Ufer, beidseitigen Blitzer, dann noch Basdorf Richtung Kühlungsborn und zwischen Zarrentin und Testdorf steht auch noch einer.
0: Staus und Blitzer melden Sie immer kostenfrei unter 0800 5959 100 oder über die NDR MV App. Danke, gute Fahrt.
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0: Happy People. Ja, wer Kinder hat und berufstätig ist, der weiß natürlich, wie wichtig das auch ist, dass man sich auf die Kinderbetreuung in den Kitas verlassen kann. Allerdings für die Zukunft ist doch einiges ungewiss hier in Mecklenburg-Vorpommern. Es werden ja immer weniger Kinder geboren und dadurch geraten wiederum Kitas unter Druck. Und Entlassungen von Erzieherinnen und Erziehern könnten die Folge sein. Dazu soll es ja nicht kommen. Das wollen jedenfalls Landesregierung und Landeselternrat verhindern. Und deswegen gibt es vor Ort in den Landkreisen und kreisfreien Städten solche sogenannten runden Tische, um eben die Probleme zu besprechen und anzugehen. In Vorpommern-Greifswald gab es heute dazu so eine Auftaktveranstaltung. Finn Winkler aus unserem Vorpommern-Studio, gab es denn da heute schon konkrete Ergebnisse?
1: Nein. Heute ging es tatsächlich vor allem darum, einfach die Basis zu legen. Wer ist bei den zukünftigen Treffen dabei? Wie ist die Situation aktuell? Und wie wollen Sie die Probleme angehen?
0: Und wer sitzt denn da künftig mit am runden Tisch? Wer macht da mit?
1: Das sollen Kita-Träger sein, Vertreter von Gewerkschaften und dem Landkreis. Und auch der Städte- und Gemeindetag und Elternvertreter sollen dabei sein.
0: Und was wollen die da nun gemeinsam für Aufgaben angehen? Wie soll das alles funktionieren?
1: Stellen wir uns mal vor, eine Kita ist total überfüllt und im Nachbarstadtteil muss eine andere Kita schließen, weil dort viel zu wenige Kinder sind. Dann könnte man eben über den runden Tisch solche Unregelmäßigkeiten einfach schneller erkennen und nach Lösungen suchen. Und zwar unabhängig davon, zu welchem Träger die Kita jetzt gehört. Das hat mir Heiner Rebschläger gesagt. Er ist Vorsitzender des Kita-Landeselternrats und ist auch einer von denen, die die Idee zum runden Tisch hatten. Und seine Hoffnung ist, wenn wirklich mal eine Kita schließen muss, sollen die Erzieherinnen und Erzieher möglichst schnell über den runden Tisch weitervermittelt werden. Rebschläger will so einfach verhindern, dass die Erzieher auf eine lange und möglicherweise wirklich frustrierende Jobsuche gehen müssen. Er hat nämlich Angst, dass sonst viele Erzieher aus der Region wegziehen und dann in ein paar Jahren fehlen.
0: Dankeschön für die Informationen. Finn Winkler war das aus dem Vorpommern-Studio in Greifswald. 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Hier ist NDR 1 Radio MV für uns in Mecklenburg-Vorpommern. Und wir werden natürlich dranbleiben, wie sich das weiterentwickelt mit den Kitas hier in Mecklenburg-Vorpommern in Zukunft.

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1: Tja, man kann wohl sagen, dass er noch mehr Aufmerksamkeit verdient gehabt hätte. Der Schriftsteller Gerhard Dallmann. Steht doch sein Werk, aber auch seine Biografie für ein Jahrhundert Leben in Zeiten, ja, die alles andere als einfach waren. Denn als 17-Jähriger wurde Gerhard Dallmann schon zur Wehrmacht eingezogen. Und kurz vor Kriegsende aber ist er geflohen.
2: Ich habe auf keinen Menschen schießen wollen. Deswegen habe ich mich von meiner Schnellbootflottille abgeseilt und bin dann mit dem Ruderboot 2 Nächte lang über den großen Belt gerudert und habe mich auf einer Insel verstecken können.
1: Heute wäre Gerhard Dallmann 100 Jahre alt geworden, ein außergewöhnlicher Mensch. Und wenn Sie ihn und seine Bücher noch nicht entdeckt haben, im Kulturjournal schauen wir auf sein Leben gleich zurück. Und noch mehr Kultur gibt es dann auch, wie gesagt, ab 19 Uhr hier bei NDR 1 Radio MV. Für uns in Mecklenburg-Vorpommern. Ich bin Marien Steinert und bis dahin hören Sie hier bei uns noch unter anderem Herbert Grönemeyer, was soll das? Ich wünsche Ihnen was. Machen Sie es gut, tschüssi.

0: Gleich kommt das Kulturjournal und jetzt ist es 19 Uhr.
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0: Im Mordprozess im Fall Fabian aus Güstrow gibt es große Zweifel an der Geschichte, die die Angeklagte der Polizei erzählt hat. René Steuder, Ihre Aussage war ja, sie habe die Leiche des Jungen zufällig gefunden.
2: Ja, allerdings gab es heute jetzt schon die dritte Befragung, die darauf hindeutet, dass von einem Zufallsfund keine Rede sein kann. Eine damalige Freundin der Angeklagten war als Zeugin am Landgericht Rostock geladen. Jürgen Jakob Gericke berichtet aus dem Ostseestudio.
3: Die Angeklagte Gina H. habe sich bei ihr gemeldet und gesagt, dass sie mit Bekannten den toten Jungen gefunden habe. So erinnert sich die Zeugin. Um diese beiden Männer nicht in Schwierigkeiten zu bringen, hatte Gina H. noch nicht die Polizei informiert. So habe sie es der damaligen Freundin erklärt. Nun sei die Frage, wie man den Fund erklären könne. Gina H. habe vorgeschlagen, den Hund der Zeugin zu nutzen. Man könne sagen, das Tier sei zum Tümpel bei Klein-Upal gelaufen. Die Zeugin habe das trotz Zweifeln mitgemacht. Ihr sei nur wichtig gewesen, dass die Polizei von der Leiche erfährt. Die Angeklagte selbst will Anfang August vor Gericht aussagen. Das hat einer der beiden Verteidiger vor Beginn der heutigen Verhandlung gegenüber dem NDR bestätigt. Gina H. wolle einige Dinge richtigstellen.
2: Nach dem Inkrafttreten des Iran-Abkommens haben offenbar die ersten Öltanker die Straße von Hormus passiert. Wie die Meerenge in Zukunft abgesichert werden kann, darüber haben auch die NATO-Verteidigungsminister beraten. Laut NATO-Generalsekretär Rutte beteiligen sich etwa 40 Länder an einer entsprechenden Mission. Die Führung haben Frankreich und Großbritannien. Deutschland könnte sich laut Bundesverteidigungsminister Pistorius etwa mit einem Minensuchboot einbringen, wenn alle Voraussetzungen gegeben seien. So, jetzt spinnt mein Computer ein wenig. So, jetzt habe ich die nächste Meldung. Als erste Partei im Land haben die Grünen ihre Kampagne für den Landtagswahlkampf vorgestellt. Sie setzen dabei auf kurze Botschaften und Kernthemen ihrer Partei. Jette Studier aus der Redaktion Politik und Recherche.
4: Statt vieler Bilder und langer Texte versuchen die Bündnisgrünen mit nur wenigen Worten zu überzeugen. Es geht dabei um ihre Kernthemen wie Naturschutz, um den Ausbau von Bus- und Bahnverkehr, Bildung und Wohnraum. Ihre Spitzenkandidatin Claudia Müller plakatieren die Grünen allerdings nur mit einer politischen Botschaft, dem Windkraftausbau. Wie schon die SPD werben auch die Grünen im Wahlkampf mit Bürgerbeteiligung. Mittels Online-Befragung sollen Nutzer abstimmen, was in Sachen Klimaschutz am dringendsten getan werden müsse. Der Wiedereinzug in den Landtag ist für die Grünen keineswegs ausgemacht. Letzten Umfragen zufolge liegen sie knapp unter der 5%-Hürde.
2: Wir wollen hier die Welt retten. So hat die Rektorin der Uni Rostock, Prommer, heute den Festtag zur Gründung eines neuen Institutes eröffnet. Zusammen mit dem Helmholtz-Zentrum Dresden-Rossendorf wollen künftig Wissenschaftler an Fusionstechnologie zur Energiegewinnung forschen. David Pilgrim aus dem Ostseestudio. Ja, wie konkret war denn jetzt dieser Termin heute?
5: Alle Formalitäten sind geklärt, die Verträge unterzeichnet. Nun geht es darum, die Erfahrungen mit der hochenergiedichte Physik in Rostock und Dresden zu bündeln. Das neue Institut heißt HEDI, das steht frei übersetzt für hochenergiedichte Initiative. 20 Millionen Euro wird allein der Neubau kosten, der bis 2030 auf dem Rostocker Südstadtcampus gebaut werden soll. Das Bundesforschungsministerium unterstützt den Betrieb des Instituts in den kommenden Jahren mit 18 Millionen Euro. Das soll ein international sichtbarer Standort für Spitzenforschung werden. Im Wesentlichen geht es darum, extreme Materiezustände zu erforschen, die sonst nur im Inneren von Sternen und Planeten herrschen. Das Ziel ist, die sogenannte Trägheitsfusion weiterzuentwickeln. Dabei wird durch Laserimpulse die Fusion von Atomkernen ausgelöst. Das könnte die Energiequelle der Zukunft sein.
0: Und wie das Wetter bei uns im Land wird, das weiß Jolien Wagner-Stein.
6: In der kommenden Nacht, da bleibt es erstmal noch leicht bewölkt. Später zieht es sich dann aber zu und zum frühen Morgen hin, da kann es vor allem im Südwesten des Landes auch mal Schauer geben. Dazu Temperaturen zwischen 14 und 18 Grad in der Nacht. Morgen geht es dann hoch auf schwüle 30 bis 33 Grad. Nur an der Ostküste in Vorpommern, da bleibt es durch den Seewind etwas kühler. Trotzdem kann es auch morgen örtlich Schauer geben oder auch mal leichte Gewitter. NR1 Radio MV, der zuverlässigste Verkehrsservice für uns in Mecklenburg-Vorpommern, um 19.04 Uhr mit einer Meldung von der A24 Richtung Berlin. Und zwar hinter Herzsprung, da staut es sich immer noch. Aktuell brauchen Sie da immer noch eine knappe halbe Stunde länger. Und geblitzt wird auf der A20 in Richtung Rostock, Höhe Groß-Saarau. A24 Richtung Hamburg zwischen Zarrentin und Gudow. Auf der A24 Richtung Berlin im Dreieck Wittstock-Dosse. Auf der B5 zwischen Beutzenburg und Lauenburg. B96 zwischen Lietze und Bergen, Höhe Ralswiek. Dann auf der 104 zwischen Mühlengeetz und Güstrow am Abzweig Bülow. Auf der B105 in Pantelitz Richtung Rostock. Nochmal die 105 zwischen Bad Doberan und Reddelich. Auf der BN110 steht einer in Lübnow Richtung Anklam im 60er Bereich. BN198 zwischen der B96 und Kleintrebow. Auf der B321 dann mit zwei Blitzer stehen. Einer in Sukow von der Autobahn kommend. Und dann noch zwischen Schwerin und Parchim in Friedrichsruh. Außerdem zwischen Bad und Löbnitz Höhe Flughafen, in der 10-Siedlung Richtung Buro, Markgrafenheide Richtung Hinrichshagen, in Schwerin, Ostdorfer Ufer steht einer beidseitig, Bassdorf Richtung Kühlungsborn und zwischen Zarrentin und Tessdorf. Danke an Roland, Peter und Christiane fürs Melden, das hat wieder wunderbar geklappt.
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7: Schönen guten Abend, wir steigen direkt ein. An der Uni in Greifswald muss gespart werden. Und das ausgerechnet an den Musikstudiengängen. Wie der aktuelle Standort ist, hören Sie gleich. Und wir haben heute zwei Gäste, Mutter und Tochter, die sich für die plattdeutsche Sprache einsetzen. Wir erfahren heute alles darüber, wie man Kindern am besten Plattdeutsch beibringt und was die Heimatkiste eigentlich ist. Ich freue mich auf Marita und Johanna Bojara, gleich bei uns.
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0: Sie sind das wohl stärkste Mutter-Tochter-Gespann Plattdeutschlands. Die eine sorgt seit mehr als 30 Jahren dafür, dass Kinder und Erwachsene in Mecklenburg-Vorpommern die plattdeutsche Sprache kennenlernen, in Kindergärten, bei Stadtführungen, im Museum in Warnemünde. Die andere ist von Kindheit an mit Plattdeutsch aufgewachsen, hat schon als kleines Mädchen bei Plattdeutsch-Wettbewerben auf der Bühne gestanden, hat Kinder in Kindergärten mit einer Heimatschatzkiste glücklich gemacht, spielt Theater auf Platt und ist nun beim Heimatverband Mecklenburg-Vorpommern die Verantwortliche für Niederdeutsch. Mitten in den Plattdeutschen Wochen sind Sie unsere Gäste. Herzlich willkommen, Mariken und Lüttmariken, Marita und Johanna Bojara.
1: Ich will es jetzt auch nochmal sagen. Ganz herzlich willkommen im Kulturjournal hier bei NDR1 Radio MV. Schön, dass Sie da sind.
2: Dankeschön.
3: Herzlichen Dank.
1: Wir haben es eben gehört, Marita Bojara. Sie haben sich schon in den 90er Jahren darum gekümmert, dass möglichst viele Menschen Plattdeutsch hören, aber auch lernen. In einer Zeit, in der wegen der Wende viele andere Sorgen hatten. Wie genau hat das angefangen?
2: Ja, ich habe gedacht, ich sag's mal ganz ehrlich, es ist ja irgendwie auch eine Lücke, wie sagt man, Marktlücke, Plattdeutsch muss wieder leben, muss wieder leben. Es war doch so ein bisschen eingeschlafen schon.
1: Ja.
2: Und da habe ich gesagt, die richtige Zeit, man kann machen, ob Kultur. Und da war ich dabei. Und 94 kam dann auch unsere Verfassung heraus, Mecklenburg-Vorpommern-Verfassung. Und Artikel 16 sagt so schön, unser Land will sich um die Sprache kümmern, sie pflegen. Und das will ich jetzt nicht Plattdeutsch sagen, aber Artikel 16 war für mich dann der Auslöser. Und habe dann ganz viele mir vom Land schicken lassen aus Schwerin, ganz viele Hefte. Diese Verfassung habt ihr dann in der Krüppeliner Straße in Rostock verteilt. Und weil sie Plattdeutsch geschrieben waren, haben die Leute sie gern genommen. Und dann habe ich immer gesagt, aber schnackt platt, dann kriegt ihr das.
1: Sie haben sie gelockt. Ja. Und Johanna Bojara, Sie sind ja dann offensichtlich in die Sprache hineingeboren worden. Wurde bei Ihnen zu Hause platt gesprochen?
4: Ja, Mutti hat mit mir zu Hause viel platt gesprochen. Sie erzählt auch immer, dass sie sich extra einen Zettel zu Hause hingelegt hat mit Marita schnack platt, dass sie das im Alltag nicht so vergisst. Und da bin ich bis heute sehr dankbar, dass sie das gemacht hat und ich Plattdeutsch so immer im Ohr hatte.
1: Und war das auch ein Vorteil? Also hatten Sie beide dann eine Art Geheimsprache?
4: Nee, ich glaube nicht.
2: Nein.
1: Platt versteht man ja ganz gut auch tatsächlich.
4: Ja, genau.
1: Es gab ja so lange das Märchen, dass man platt gar nicht lernen kann. Das müsse man mit der Muttermilch aufgesogen haben. Sie, Marita Bojara, wussten es aber schon immer besser. Sie bringen es ja sehr vielen Kindern bei. Also ich oute mich jetzt mal. Ich kann kein Platt. Also für mich besonders interessant, wie bringen Sie das den Kindern bei?
2: Also wichtig war wirklich immer spielerisch. Ja, und man kann nicht sagen, kommt, jetzt lernen wir Platt. Dann läuft jedes Kind weg. Lernen müssen sie schon genug in der Schule.
1: Ja.
2: Und dann habe ich gedacht, hatte ich ein paar Utensilien dabei zum Verkleiden, auch im Heimatmuseum. Und dann haben wir das eben gespielt. Ein Familienspiel, Vater, Mutter, Kind und so weiter. Und dann haben die Kinder Spaß. Oder ich habe gesagt, holt mal aus eurer Hosentasche das Handy aus Spaß raus. Und dann holen sie das raus und das Handy heißt nur platt Ackerschnacker. Und schon haben wir telefoniert. Also spielerisch.
1: Wirklich, das heißt Ackerschnacker?
2: Ackerschnacker.
1: Oh, jetzt habe ich mein erstes Wort gelernt.
2: Ja, und die Kinder kommen nach Hause und dann freuen sich die Eltern. Oh, mein Kind kann platt. Und sie werden an die Großeltern erinnert. Und schon können alle Ackerschnacker sagen.
1: Wir haben in der Begrüßung etwas von der Heimatschatzkiste gehört. Was genau hat es denn damit auf sich?
4: Oh ja, das war ein ganz tolles, großes Projekt vom Heimatverband, das vom Land finanziert wurde. Und da wurden 2019 alle Kitas und Horte im Land mit einer Heimatschatzkiste ausgestattet, kostenfrei. Eine große Holzkiste gefüllt mit ganz vielen Materialien zur Heimatpflege, um die Heimat kennenzulernen. Ganz viele niederdeutsche Bücher, Spiele, CDs. Also wirklich eine tolle Schatzkiste, mit denen die pädagogischen Fachkräfte in den Kitas, in den Horten eben ja einfach Anregung kriegen sollen, um die Sprache an die Kinder ranzutragen, auch selbst wenn sie noch gar keine Erfahrung vielleicht damit auch haben. Und ja, das klappt damit richtig gut und wird viel genutzt.
1: Wie ist das denn eigentlich mit den Lehrerinnen und Lehrern? Sprechen die platt oder lernen die das dann auch?
4: Sowohl als auch. Es gibt natürlich noch ein paar, die das auch im Elternhaus vielleicht noch so ein bisschen mitbekommen haben oder auch einen Bezug dazu haben. Aber viele müssen die Sprache auch richtig lernen. Und wir haben ja ein paar Schulen im Land, die das auch richtig fördern. Bis zum Abitur kann man ja sogar Plattdeutsch machen als Fremdsprache. Und da haben wir ja das Kompetenzzentrum für Niederdeutschdidaktik in Greifswald, die das ganz doll unterstützen und fördern und die Lehrer da ausbilden.
1: Über Ihre gemeinsamen Bücher, über die kommende Generation Platt im Hause Bojara und über einen Preis reden wir gleich noch. Sie haben sich aber auch einen Titel gewünscht. Was dürfen wir denn für Sie spielen?
4: Meine Mutter ist ein Fan von Michael Patrick Kelly. Wir haben hier Blurry Eyes.
3: Ja, schön.
1: Na, dann kommt jetzt Blurry Eyes von Michael Patrick Kelly hier bei NDR1 Radio MV.
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0: Marita und Johanna Bojara sind heute meine Gäste hier im Kulturjournal auf NDR1 Radio MV. Thomas Nädler, unser Plattdeutsch-Redakteur, erzählt mir ja immer wieder, wie wichtig Kunst und Kultur für das Plattdeutsche sind. Theater, Musik, Literatur. Sehen Sie das auch so, Marita Bojara?
1: Ja, selbstverständlich. Kunst und Kultur ist eine Einheit. Wir können gar nicht ohne leben. Und wir Menschen sollen nicht, dürfen nicht und können gar nicht ohne leben. Ich bin so glücklich, dass wir Kunst und Kultur haben.
0: Ich auch. Und wichtig ist es eben, dass es auch Menschen gibt, die Kunst, Kultur und Musik im Land organisieren. Doch genau an der Stelle droht uns jetzt eine Kürzung, die wehtut, an der Universität in Greifswald. Die Universität hat nämlich finanzielle Probleme. Gerade hat die Universitätsleitung veröffentlicht, was sie zu sparen vorhat, nämlich an der Musik. Und der Musikwissenschaft. Ab dem kommenden Semester kann sich für diese Studiengänge keiner mehr einschreiben. Institutsmitarbeiter und Studierende sind alarmiert. Juliane Vogt berichtet.
2: Das historische Stadthaus in der Bahnhofstraße und ein Nachbargebäude sind die Adresse des Instituts für Musik und Musikwissenschaften der Universität Greifswald. Es sind knapp 10 junge Leute, die auf der Treppe vorm Haus stehen und Schilder hochhalten. Darauf stehen ihre Berufsziele, von Kulturmanagerin bis Archivar oder Chorleiterin.
3: Dankeschön.
2: Sie fotografieren ihre kleine Protestnote, um sie über die sozialen Medien zu verbreiten. Aktuell kann sich nämlich hier niemand mehr an ihrem Institut einschreiben. Ihr Studium ist nicht gefährdet, aber dass sie die Letzten sein sollen, die hier in ein paar Jahren das Licht ausmachen, wollen sie nicht akzeptieren. Ihr Motto?
4: Wir sind mehr als eine Statistik.
5: Genau, weil gerade in der Situation sehr viel auf unsere Zahlen geguckt wird und wir wollen eben zeigen, dass wir mehr als diese Zahlen sind.
2: Sagt Mara Stritzel. Sie ist seit Oktober in Greifswald, studiert hier mit knapp 50 Kommilitonen.
5: Ich bin nach Greifswald gekommen, eben weil ich den Musikstudiengang hier so besonders finde. Ich hatte erst überlegt, ob ich Musikwissenschaft studiere, aber ich wollte eben nicht nur über Musik schreiben, sondern auch viel Musik machen. Und mir war es auch wichtig, ein zweites Fach zu haben und da habe ich eben BWL dazu, was ich für mich besonders praktisch fand.
2: Denn die junge Frau will Musikmanagerin werden. Deshalb studiert sie in Greifswald Betriebswirtschaftslehre und Musik. Zwei Bachelor-Studiengänge gleichzeitig, einzigartig an Universitäten. Neben theoretischen Fächern wie Kulturmanagement hat sie auch Musikunterricht.
5: Beim Musikbachelor hat man ein Hauptfach, Klavier, Dirigieren oder Gesang. Und ich habe Klavier und kriege da eben auch einmal die Woche für eine Stunde Klavierunterricht. Und Generalbass- und Partiturspielunterricht bekomme ich auch.
2: Musik und Musikwissenschaft sind die beiden Studiengänge, die jetzt von Einsparplänen betroffen sind. Aus der Universitätsleitung heißt es schriftlich:
6: Der Haushalt der Universität Greifswald weist ein strukturelles Defizit von mehreren Millionen Euro aus. Daher müssen auch die Fakultäten kurzfristig Maßnahmen ergreifen, darunter Kürzungen im Sachmittelhaushalt. Teil der Sachmittelausgaben sind Lehraufträge, die insbesondere am Institut für Kirchenmusik und Musikwissenschaft in hohem Maße für Einzelunterricht notwendig sind.
2: Mit knapp 80 Millionen Euro jährlich bezuschusst das Land Mecklenburg-Vorpommern die Universität Greifswald. Das reicht nicht. Deshalb sind Stellen nicht mehr besetzt worden für Musik, Musikwissenschaft und Kirchenmusik. Dazu jetzt der Einschreibungsstopp. Temporär heißt es in der Erklärung. Martin Löser lehrt an dem Institut.
7: Erstmals hat einen regelmäßigen Lehrbetrieb Hans Engel eingeführt 1925, 1926. Wir feiern also gerade eigentlich ein 100-jähriges Jubiläum, könnte man sagen. Und institutionell hat sich das Fach dann ab 1928 etabliert, auch mit eigenen international wahrgenommenen Forschungen. Nämlich damals hat man die sogenannte Regionalforschung maßgeblich mitentwickelt. Und das ist auch ein Schwerpunkt, den wir seitdem ja auch haben. Und zum kulturellen Erbe, wo wir eben als Expertinnen und Experten dann vor Ort auch immer ansprechbar sind.
2: Um die Abschaffung der Studiengänge zu verhindern, hat das Institut auch eigene Vorschläge.
7: Im Bereich der Musikwissenschaft kann man sagen, ist insoweit ein Entgegenkommen natürlich gerne möglich, weil es dort eigentlich künstlerischen Einzelunterricht, und das ist ja derjenige, der teuer ist im Vergleich zu den anderen geisteswissenschaftlichen Fächern, und da wären wir bereit, darauf zu verzichten.
2: Viele Studierende kommen für ihr Studium hierher, weil sie es hier leicht mit Musik kombinieren können. Mecklenburg-Vorpommern würde also etwas Einzigartiges verlieren, nicht zuletzt Studierende, die in Chören und Orchestern der Region mitwirken und gern auch den musikalischen Rahmen bieten, bei vielen festlichen Anlässen der Stadt und der Universität.
0: Das letzte Wort ist da noch nicht gesprochen. In der kommenden Woche beraten die Fakultäten noch einmal gemeinsam, ob die Abschaffung der Musik an der Universität noch aufgehalten werden kann. Der Diplomstudiengang Kirchenmusik übrigens, der hat Glück, denn er ist wegen des Kirchenstaatsvertrags von 1994 nicht betroffen.

0: NDR 1 Radio MV. Donnerstagabend und ich bin heute nicht alleine im Studio. Wir haben Gäste im Kulturjournal. Marita und Johanna Bojara sind bei mir. Beide sind unglaublich engagiert, die Heimatsprache des Nordens, das Plattdeutsche, zu pflegen und weiterzugeben. Johanna, Sie haben gesagt, Sie sind dank Ihrer Mutter mit Platt aufgewachsen. Gab es denn in der Jugend auch mal so eine rebellische Zeit, wo Sie gesagt haben, ach, lass mich damit in Ruhe?
1: Also rebellisch würde ich mich nicht bezeichnen, aber da gab es natürlich andere Interessen, was dann wichtiger war. Und da war das Plattdeutsche dann ein bisschen nebensächlicher. Aber irgendwann habe ich mich dann darauf besinnt und habe gedacht, ja, das ist was Besonderes irgendwie. Ist ja leider so, dass es was Besonderes ist, wenn man Plattdeutsch kann und da so eine Leidenschaft für hat. Und dann ja, ging es eben so weiter. Nachher in der Schule habe ich meine Facharbeit über Plattdeutsch geschrieben und die Bachelorarbeit später noch. Und ja, da habe ich dann irgendwie so gemerkt, ja, das muss ich irgendwie weiter fördern.
0: Sie beide sind aktiv im Verein Klönschnack Rostocker Söben. Der veranstaltet unter anderem den Plattdeutschen Büchertag. Und da sind Sie, Marita Bojara, Anfang Juni mit dem Unkel-Bräsig-Preis ausgezeichnet worden. Wie war das für Sie?
2: Ja, das war eine Überraschung. Also ich war so erfreut. Und diese Figur, diese Fritz-Reuter-Figur, die finde ich besonders schön. Und dass du die Nase ins Gesicht behältst, hat er gesagt, der Landinspektor Zacharias Bräsig. Und in den 90er Jahren, wir waren ja immer zu den Reuter-Festspielen in Staffenhagen. Und da war ich sogar mal verkleidet als Unkel Bräsig. Und das ist so lange her. Und dann kommen die Erinnerungen. Ja, ich bin ganz glücklich und bedanke mich auch bei den Klönschnackern recht, recht herzlich.
0: Ich habe gehört, Johanna, das war gar nicht so einfach, das bis zur Preisverleihung geheim zu halten.
1: Nee, das stimmt. Das war wirklich nicht einfach. Das wussten auch nur ein paar Leute, die ich dann eingeweiht habe. Und mein Vater hat Mutti noch abgeholt und war ganz geheim. Und es wurde schon ganz viel gemunkelt, was denn da so stattfinden könnte. Aber damit hat sie nicht gerechnet und das freut mich total.
0: Johanna, Sie sind die Beauftragte für Niederdeutsch beim Heimatverband und der koordiniert die Plattdeutschen Wochen. Was waren denn so Ihre Höhepunkte bis jetzt?
1: Aber von Höhepunkt mag ich gar nicht so sprechen, weil das alles so was Schönes und Besonderes ist und ich mich so freue, dass so viele Leute das mit Leben füllen, diese Plattdeutschen Wochen. Und natürlich der Plattdeutsche Büchertag, das war natürlich jetzt was Besonderes, weil meine Mutter da noch ausgezeichnet wurde. Und der Norddeutsche Tag in Dömitz, das tolle Festival Oplatt in Greifswald. Und also auch so viele kleine Sachen, die kleinen Stammkrings, die dann zusammenkommen und die plattdeutsche Sprache einfach sichtbarer machen. Also Gottesdienste, also ich weiß gar nicht, wo ich da anfangen soll.
0: So, ich fühle mich jetzt fast ein bisschen ausgeschlossen. Menschen, die wie ich bisher kein Platt sprechen, was können wir tun? Wie können wir es schaffen?
1: Einfach trauen und machen und es gibt wirklich viele, viele Möglichkeiten, wo man Menschen trifft, die Plattdeutsch sprechen können, die einen ein bisschen auf den Weg bringen können. Es gibt natürlich auch viel Literatur, tolle Musik. Gestern zum Beispiel gerade in Greifswald kennengelernt, die Band Seaside mit diesen tollen...
0: Oh, die hatten wir gestern in der Sendung, die ist wirklich toll. Ja, ich war auch sofort verliebt.
1: Ja, wir waren im Auto heute und haben das gehört und sind ganz glücklich hergekommen. Also ja, da gibt es schon viele Möglichkeiten, auch ein paar Lehrbücher und Materialien, aber vor allem das Sprechen einfach miteinander mit den Plattdeutschen.
0: Okay, aber wenn ich Sie jetzt hier im Studio habe, Marita, bringen Sie mir doch mal eben einen Satz bei, dass ich so einen Satz platt schnacken kann.
2: Bin dir nicht heftig live. Frau Pinno, Sie mocken das so schön und das heißt, mein Mädchen, ich hab dich lieb. Mein dern, ich hef die life.
0: Mein dern, ich hef die life.
2: Ja, bravo.
0: War das schon gut?
1: Ja.
0: Wir sprechen gleich noch weiter. Vorher Musik. Ace of Base, All That She Wants hier bei NDR 1 Radio MV.

0: das Kulturjournal hier auf NDR1 Radio MV. Meine Gäste heute Marita und Johanna Bojara, Mutter und Tochter, die sich seit vielen Jahren für das Plattdeutsche einsetzen. In Kindergärten, im Museum in Warnemünde, im Heimatverband. Und bei den Plattdeutschen Wochen gibt es auch zahlreiche Gottesdienste auf Platt. Wie finden Sie diese Angebote?
1: Ich finde das total toll und das beweist immer mehr, auf Plattdeutsch kann man eben alles sagen. Plattdeutsch ist eben nicht nur dieses Typische, was man oft so kennt, diese Schenkelklopfer oder so. Plattdeutsch ist für alles da und das finde ich ganz toll.
0: Die Pröbstin für die Region um Parchim, Sabine Schümann, die hat da noch eine ganz andere Idee, um Gottesdienste einmal ganz anders zu feiern. Mit Schlager. Thomas Lenz hat sie für die Klönkiss getroffen und zuerst gefragt, wie sie denn auf die Idee gekommen ist.
2: Bitte Fieri. Da hat ein Tommy secht und wir haben auch allen Lütten trunken. Na, wenn du mal einen Schlagergottesdienst morgen wirst, dann will ich auch kommen. Und dann habe ich gesagt, na, dann morgen wieder. Und so haben wir angefangen und haben Schlagergottesdienst viert, dass wir 2023, wir der erste Schlagergottesdienst. Und die Lü haben so viel Freude dabei und wie auch. Und dann haben wir gesagt, das morgen wie ein Wetter. Und nun ist das der vierte Schlagergottesdienst, den wir vieren.
3: Und dieser Schlagergottesdienst, der läuft tautbispel hier in Maslow, bei Gavs, im Eck, Spornitz, grobe Richtung, in der Lives, wo wir nun hier auch sitzen. Aber du magst die auch woanders.
2: Ich mag die auch in Grotlarsch, wir haben den in Hagenow viert, wir sind in Sato, in Barco. Uns Konzept, so kannst du das sagen, ist, dass wir in viele kleine Dorfkacken gehen und die vollmorgen. Und da eins der Lü zeigen, so ist das, wenn viele Lü taun Gottesdienst kommen, wenn viele Lü Freude haben an Gottesdienst und dann morgen.
3: Nur behauptet diese Pastasche ja bloß, dass sie den Kark vollmockt, auch hier in Maslow, mit so einem Schlagergottesdienst und einen von den Maslower, den Hewig, ob der andere sieht, hier Wolfgang Mull so. Ist das denn so? Funktioniert das hier?
4: Das funktioniert gar nicht, muss ich wirklich sagen. Ich bin ja nicht so der Kirchengänge, ich bin so ein Halbheide. Aber wenn hier Musik ist, das ist so baue voll, wird man so singen. Und das darf ich auch. Und sie hat auch gaue Musik dabei.
3: Ja, was denn für Musik zum Beispiel? Was für Schlagers denn?
2: Oh, nur in
3: diese... Atemlos, durch die Nacht.
2: Nee, haben wir noch nicht gesungen. Aber nur in diese Jahr singen, wie manchmal möchte ich schon mit die...

0: Das ist ein von den Obnormen von Juch Gottesdienst. Was singt sie noch so?
1: Wir singen selben mal Abendrot, selben mal Morgenrot. Ich hab das nicht kennt. Aber die Lü kennen das. Und die Lü singen das mit.

0: Okay, so hört sich das an.
1: Wir singen, wenn die Blumen weinen könnten. Und was wir immer haben, ist Amsterdam von Cora. Das ist immer das Lied Ton Utgang und da war mitsungen und mitschunkelt und manchmal auch mittanzt.
2: Amsterdam, ja?
1: Amsterdam.
2: Was, Entschuldigung, hat das denn nun mit der Kark zu tun?
1: Das ist ein Lied, das uns Musiker mögen und schon oft sungen haben und darum war das Ton Utgang gesungen und das ist nur auch so eine Bäden-Tradition.
3: Die Klönkist mit Gottes Wort, mit weltlicher Musik zum Gottesdienst und einer Frau, die mit Leib und Seele Pastorin ist. 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Und dieser Song hier, der ist heute für meinen Mann.

0: The Cars Drive bei NDR 1 Radio MV. Zwei, die unsere norddeutsche Heimatsprache leben und pflegen, sind heute meine Gäste hier im Kulturjournal. Mutter und Tochter Marita und Johanna Bojara. Und ich habe gehört, es wächst schon die dritte Generation Plattdeutsch in der Familie Bojara auf. Sie haben einen Sohn, Johanna, und der kann auch schon platt, richtig?
1: Ja, er fängt jetzt mittlerweile an. Er ist 3 Jahre alt und seit er auf der Welt ist, spreche ich mit ihm Plattdeutsch und er hört das also eben täglich und versteht auch alles, was ich sage. Und jetzt freue ich mich natürlich, wenn dann auch mal so ein plattdeutsches Wort rausrutscht.
0: Ich habe hier vor der Sendung noch ein zauberhaftes Buch auf meinem Schreibtisch gefunden. Plattdeutsch mit Lüt Mariken. Erste Seite, Lüt Mariken, ein kleines Mädchen am Strand. Und ich probiere mal vorzulesen, also ich bin ja noch Anfänger, ne? Es geht um Sandspieltüg, dat Schip, de Schüffel und de Emma. Habe ich das einigermaßen richtig ausgesprochen?
2: Dat haben sie gautmogt und wenn sie da in der Ecke kriegen, da steht dat nochmal, wom ans man dat ut spricht.
0: Ah, stimmt.
2: Aber sie haben dat auch so gaut hinkriegen. Sie haben das gut gemacht.
0: Das Buch sieht aus wie ein Bildervokabelbuch. Kommt das hin?
1: Das kann man so sagen, ja.
2: Ja, kann man so sagen.
1: Erste Wörter lernen, ja.
2: Vokabel hört sich immer ein bisschen strenger an, also ja, doch.
0: Für welches Alter ist das geeignet?
1: Das kann man schon mit den ganz Kleinen machen. Also ab 3, 4 haben wir das auf jeden Fall schon
2: eingesetzt. Und sie waren staunen, die Urlauber, bei uns nicht bloß in Mannmünn, köpen das auch gern, kaufen das auch sehr gern.
0: Ja, und ich nehme es mir auch mit, weil es ist wirklich toll. Es ist also wunderschön illustriert. Und es ist zum Beispiel auch eine Farbtafel drin. Und da kann ich sehen, dass Blau zum Beispiel auf Plattdeutsch Blag heißt.
2: Wunderbar. Blag. Das hätte die Steffi auch so schön mockt. Steffi Meier möchten wir erwähnen. Die hätte so schön die Zeichnung mockt, ne? Die Grafik. Also Steffi, vielen Dank.
0: Sie, Johanna, sind ja nun die Generation Platt, die schon selbstverständlich mit Internet und später mit sozialen Medien aufgewachsen ist. Was meinen Sie, sind Instagram und TikTok eine neue Chance für Plattdeutsch zu werben?
1: Auf alle Fälle. Und da gibt es auch schon viele, die das nutzen und sehr gut nutzen. Wir haben im letzten Jahr beim Heimatverband auch einen runden Tisch Plattdeutsch gehabt als kleinen Social-Media-Workshop. Und das wurde auch gut angenommen. Und ja, das müssen wir einfach mitdenken, auf jeden Fall.
0: Für mich klingt Niederdeutsch immer sehr niedlich. Johanna, kann Ihre Mama eigentlich auch richtig gut schimpfen auf Platt?
1: Oh ja, das kann sie auch. Aber Plattdeutsch ist eben nicht nur niedlich. Plattdeutsch ist alles. Und ja, aber das kann man auf Hoch- und Plattdeutsch gut, ne?
0: Aber Marita, können Sie denn mal auf Platt schimpfen?
2: Ja, das lächelt gerade, was die deren so sagt. Also so richtig, deren, nur hör mir mal tau. Also Mädchen, nur hör mir mal zu. Das wäre schon vielleicht mal so eine Aufforderung, aber direkt meckern. Bin ich eigentlich nicht so eine Meckertante.
0: Aber gibt's nicht auch ein lustiges Schimpfwort auf Platt? Natürlich, ich habe schon wieder vergessen, was Handy heißt. Das war auch so ein lustiges
2: Ackerschnacker, Wort. Ackerschnacker,
0: ne? Ackerschnacker. Ja. Irgend so ein Heckelmeckel oder weiß ich nicht
2: du
0: wie.
2: Du Dörskörb. Und ja, das kann man schon mal sagen, wenn einer im Bett, ne? Der sich ist, aber mein Tochter sind nicht.
0: Sie haben sich noch einen Titel gewünscht. Welchen Titel dürfen wir noch für Sie spielen?
1: Ja, ich habe gelesen Mehr davon und dachte, ja, wir brauchen mehr von Plattdeutsch und deswegen Mehr davon von Lotte.
0: Ja.
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0: 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Wir haben hier im Kulturjournal schon viel über das Leben meiner beiden Gäste gesprochen, Marita und Johanna Bojara. Und die beiden haben zwei Dinge mit dem Schriftsteller Gerhard Dallmann gemeinsam. Er sprach platt und auch er hatte ein Herz für Bildung. 1991 hat er die Halmvolkshochschule in Lubmin gegründet. Außerdem war er noch Pastor und Segler. Heute vor 100 Jahren ist Gerhard Dallmann in Stettin geboren worden und sein wichtigster Roman heißt Das Kahnweib.
1: Je näher sich der Zug an die kleine Peenestadt Wolgast heranschlängelte, desto mächtiger wuchs in Bertha die Spannung. Hohndorf. Der Onkel hatte gesagt, in Hohndorf solle sie sich fertig machen. Nichts im Gepäcknetz liegen lassen. Ihr kleines Herz schlug wild.
2: Aus der schüchternen Bertha wird eine starkherzige Frau. Zwischen Botten und Peene hält sie die Frachtensegelei hoch. Den neuen Motorschiffen zum Trotz. Nach dem Tod ihres Mannes schlägt sich das Kahnweib allein durch. Das Leben läuft oft anders als geplant. Eine Erfahrung, die Gerhard Dallmann schon in seiner Kindheit machen muss. So schildert der 88-Jährige in einer NDR-Sendung 2014.
3: Als ich der andere Regierung kam, da war ich 7 Jahre alt. Und mit 10 Jahren wurde ich in die Uniform gesteckt, musste marschieren und schöne Marschlieder singen und wurde für den Krieg erzogen.
2: Es ist keine Zeit mehr fürs Segeln, für die Natur, für die Musik. Zwar hat ihm die Liebe dazu sein Vater mitgegeben. Stattdessen aber muss Gerhard nun zum Reichsarbeitsdienst und mit 17 als Funker in die Wehrmacht. Wie er sagt, ein Jüngelchen. Dabei ist er öfter
3: an der Ewigkeit vorbeigeschrammt. Wir sind mit dem Schnellboot auf Mine gelaufen, explodiert. Die Mine ging hinter uns hoch, weil wir zu schnell waren. Ich war bei dem Untergang der Stäuben bei gewesen. Ich habe 14 Luftangriffe in Stettin miterlebt.
2: Und der junge Mann in der zu großen Uniform desertiert, kurz vor Kriegsende.
3: Ich bin ausgekratzt. Ich habe auf keinen Menschen schießen wollen. Deswegen habe ich mich von meiner Schnellbootflottille abgeseilt und bin dann mit dem Ruderboot 2 Nächte lang über den großen Belt gerudert und habe mich auf einer Insel verstecken können.
2: Im Schilfgürtel einer dänischen Insel findet ihn dann der Bürgermeister. Der hätte ihn ausliefern können, aber er nimmt ihn mit nach Haus und bittet seine Frau, dem Jungen ein paar Spiegeleier zu braten. Beim Morgenappell der Schnellbootflotte fällt sein Fehlen auf.
3: Ja, man hat mich ja auch zum Tod verurteilt.
2: In Abwesenheit.
3: Das sind so kleine Stationen, die mein Leben interessant machen.
2: Die Erfahrungen dieser Zeit verarbeitet er in Romanen, Geschichten, Gedichten. Es werden fast 20 Bücher, die er schreibt. Seine Figuren lebensecht. In seinen Werken liegen Freude und Leid, Trauer und Hoffnung dicht beieinander. Wie zum Beispiel in der Lebensskizze der niederdeutschen Dichterin Alvine Wuthenow. Oder in dem Buch Dornenzeit, in der Geschichte um den Hiddenseer Schiffer Niklas Schluck.
1: Neben Stoffer Schlucks Karten in der Fitte döste ein Schaf. Da flog die Tür auf, ein Mann stürzte heraus, barfuß. Tilde, Tilde, komm Fixing raus, sie kann't nicht mehr halten. Allemal beid essen, nuschelte die Hebamme. Ist gut, ich bin liegst da.
2: Gerhard Dallmann ist 22 Jahre alt, als er aus der Kriegsgefangenschaft zurückkommt. Er wird Diakon, trifft auf die Kirchenmusikerin Irmgard Marcher, die er heiratet und sein Leben lang nicht mehr loslässt. Mit ihren 3 Kindern leben sie in Wiek bei Greifswald. Bis zum Ruhestand 1991 ist er dort Pastor.
3: Man muss aus dem Augenblick machen, was er bietet. Und zwar immer positiv. Ich bin ein Mensch, der positiv geladen ist. Peng.
2: Hunderte junger Menschen prägt das Paar in seinem Pfarrhaus, das allen offen steht. Sie singend, er schreibend, segelnd, seelsorgend und bauend. Denn mit seinen geschickten Händen fertigt Gerhard Dallmann Modellschiffe, die heute unzählige Kirchen schmücken. Ein Mann, der sein Leben lang trotz allem den kleinen Schalk und das große Gefühl bewahren konnte. Für die Menschen

0: Menschen seiner Umgebung und in seinen Romanen. Im Alter von 95 Jahren stirbt Gerhard Dallmann, 2022.
1: Christine Senkbeil aus unserem Vorpommern-Studio berichtete.

0: Meine Gäste heute im Kulturjournal hier bei NDR 1 Radio MV, Marita und Johanna Bojara. Zwei Frauen, die sich für Plattdeutsch brennen, und sich einsetzen für die Sprache. Wenn Sie beide einen Wunsch frei hätten für die Zukunft des Niederdeutschen, was würden Sie sich wünschen?
1: Ich wünsche mir, dass unsere älteren Leute wieder mehr Plattdeutsch schnacken. Es schlummert in ihnen, holt es raus, öffnet das Herz. Plattdeutsch lebt.
0: Das sagen Sie.
2: Dann Johanna, schließe ich mich gleich mal an. Und zwar genau, dass die alten Leute Plattdeutsch sprechen und dass es kein Mein Platt, Dein Platt mehr gibt, dass wir offen sind für die vielen plattdeutschen Varietäten, die es so gibt. Und ja, dass Plattdeutsch einfach in unseren Alltag wieder gehört und das was Normales ist, wenn jemand Plattdeutsch spricht.
0: Und da arbeiten Sie beide ja ganz toll dran. Vielen Dank, Marita und Johanna Bojara, dass Sie heute meine Gäste waren. Ich hatte sehr viel Spaß mit Ihnen.
2: Vielen Dank für die Einladung.
0: Wie sagt man denn auf Wiedersehen auf Platt?
1: Adschüss.
0: Adschüss, sagt sie Ihnen. Adschüss.
1: Ja, tschüss, vielen Dank.
0: Hier bei NDR 1 Radio MV geht es nach den Nachrichten weiter mit den schönsten Hits. Ich bin Judith Pinno, ich wünsche Ihnen jetzt noch einen schönen Abend und machen Sie was draus. Und hier ist John Lennon mit Imagine für Marita und Johanna Bojara. Ja.

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1: Mordprozess im Fall Fabian. Angeklagte Gina H. will vor Gericht aussagen. Mutmaßlicher Angriff auf AfD-Landtagsabgeordneten. Staatsschutz ermittelt. Und Landtagswahlen im September. Grüne starten mit Kampagne. Im Mordprozess im Fall Fabian aus Güstrow warten ja eigentlich alle ganz besonders auf eine Aussage, nämlich die der Angeklagten. Jetzt gibt's eine neue Entwicklung. Die Beschuldigte will sich vor dem Gericht in Rostock äußern. Das hat die Verteidigung ja schon mal angekündigt. Heute, am 13. Verhandlungstag, ist das jetzt aber konkreter geworden. Jörn Jakob Gericke aus dem Ostseestudio.
2: Einer der beiden Verteidiger hat vor der Verhandlung dem NDR bestätigt, dass seine Mandantin bald aussagen will. Er unterstütze diesen Wunsch. Gina H. wolle einige Dinge richtigstellen, die an den vergangenen Prozesstagen vor Gericht erwähnt worden seien, so der Anwalt. Mit der Aussage sei voraussichtlich Anfang August zu rechnen. Heute ist am Landgericht Rostock eine ehemalige Freundin der Angeklagten befragt worden. An dem Tag, an dem Gina H. die Polizei rief, um den Fund der Leiche zu melden, war sie dabei. Sie hat sinngemäß ausgesagt, dass Gina H. den Hund der Frau nutzen wollte, um die Entdeckung zu rechtfertigen. Die Idee der Angeklagten sei es gewesen, der Polizei zu sagen, das Tier sei bei einem Spaziergang losgelaufen, hin zum Fundort an einem Tümpel bei Klein-Opal.
1: Als erste Partei im Land haben die Grünen ihre Kampagne für den Landtagswahlkampf vorgestellt. Sie setzen dabei auf kurze Botschaften und Kernthemen ihrer Partei. Jette Studier aus der Redaktion Politik und Recherche.
3: Statt vieler Bilder und langer Texte versuchen die Bündnisgrünen mit nur wenigen Worten zu überzeugen. Es geht dabei um ihre Kernthemen wie Naturschutz, um den Ausbau von Bus- und Bahnverkehr, Bildung und Wohnraum. Ihre Spitzenkandidatin Claudia Müller plakatieren die Grünen allerdings nur mit einer politischen Botschaft, dem Windkraftausbau. Wie schon die SPD werben auch die Grünen im Wahlkampf mit Bürgerbeteiligung. Mittels Online-Befragung sollen Nutzer abstimmen, was in Sachen Klimaschutz am dringendsten getan werden müsse. Der Wiedereinzug in den Landtag ist für die Grünen keineswegs ausgemacht. Letzten Umfragen zufolge liegen sie knapp unter der 5%-Hürde.
1: Steigende Kosten und sinkende Kinderzahlen fordern das Kita-System in Mecklenburg-Vorpommern heraus. Deshalb sollen landesweit runde Tische in den Landkreisen stattfinden, um Probleme vor Ort zu lösen. Los ging's heute in Greifswald. Finn Winkler aus dem Vorpommern-Studio.
4: Die Initiatoren des runden Tisches sind zufrieden mit der Auftaktveranstaltung. Das sagte Heiner Rebschläger dem NDR. Er ist Vorsitzender des Kita-Landeselternrats. Laut Rebschläger hat der Landkreis Vorpommern-Greifswald angekündigt, 6 einzelne runde Tische für unterschiedliche Regionen zu veranstalten. Dadurch könnten auch Probleme in entlegenen Gegenden ganz genau besprochen werden, erklärte Rebschläger. Das sei gerade in einem großen Landkreis wie Vorpommern-Greifswald wichtig. Als runde Tische werden Gesprächsformate bezeichnet, bei denen alle Beteiligten gleichberechtigt sind. Laut Rebschläger braucht es explizit solche runden Tische, um die Kita-Situation zu verbessern. Denn nur so könnte die Perspektive der Erzieherinnen wahrgenommen und wertgeschätzt werden, erklärte Rebschläger.
1: Die Rostocker Polizei sucht Zeugen, nachdem 2 unbekannte Männer in der vergangenen Nacht den AfD-Landtagsabgeordneten Michael Meister angegriffen haben sollen. Inzwischen ist der Tatverdacht hochgestuft worden. Aus dem Ostseestudio Nora Reinhardt.
5: Aus dem Verdacht der mutmaßlichen Körperverletzung wurde nun ein mutmaßlicher versuchter Mord. Grund dafür ist die Schilderung des Tathergangs durch den AfD-Politiker Michael Meister. Demnach hätten ihn gestern Abend gegen 23.50 Uhr in der Rostocker Bleicherstraße 2 Männer angesprochen und auch körperlich angegriffen. Wie die Polizei bestätigt, hat der Politiker Verletzungen am Arm. Meister sprach zudem von Stichen mit einem spitzen Gegenstand auch Richtung Rücken, die durch sein Notebook im Rucksack gestoppt wurden. Weil es sich hierbei mutmaßlich um einen heimtückischen Angriff handelt, ermittelt nun das Landeskriminalamt. Die Polizei bittet Zeugen, die den Vorfall beobachtet haben, sich zu melden.
1: Wir wollen hier die Welt retten. So hat die Rektorin der Uni Rostock, Prommer, heute den Festakt zur Gründung eines neuen Institutes eröffnet. Zusammen mit dem Helmholtz-Zentrum Dresden-Rossendorf wollen künftig Wissenschaftler an Fusionstechnologie zur Energiegewinnung forschen. David Pilgrim aus dem Ostsee-Studio. Wie konkret war dieser Termin heute?
6: Alle Formalitäten sind geklärt, die Verträge unterzeichnet. Nun geht es darum, die Erfahrungen mit der hochenergiedichte Physik in Rostock und Dresden zu bündeln. Das neue Institut heißt HEDI, das steht frei übersetzt für Hochenergiedichte Initiative. 20 Millionen Euro wird allein der Neubau kosten, der bis 2030 auf dem Rostocker Südstadtcampus gebaut werden soll. Das Bundesforschungsministerium unterstützt den Betrieb des Instituts in den kommenden Jahren mit 18 Millionen Euro. Das soll ein international sichtbarer Standort für Spitzenforschung werden. Im Wesentlichen geht es darum, extreme Materiezustände zu erforschen, die sonst nur im Inneren von Sternen und Planeten herrschen. Das Ziel ist, die sogenannte Trägheitsfusion weiterzuentwickeln. Dabei wird durch Laserimpulse die Fusion von Atomkernen ausgelöst. Das könnte die Energiequelle der Zukunft sein.
1: Den Erfindergeist im Norden voranbringen, das ist das Ziel einer neuen Agentur in der Metropolregion Hamburg, zu der ja auch Mecklenburg-Vorpommern gehört. In Ludwigslust haben Vertreter der vier beteiligten Bundesländer gerade eine Absichtserklärung dazu unterzeichnet. Mirko Bock aus dem Mecklenburg-Studio.
7: Die Agentur soll die Innovationsfähigkeit in der Metropolregion steigern, also die Fähigkeit, neue Ideen oder Produkte zu entwickeln, die einen Mehrwert schaffen. Das soll gelingen, indem zum Beispiel bereits vorhandenes Know-how in den einzelnen Regionen besser miteinander verbunden wird. Konkret werde die Agentur neue Ideen vorantreiben, Innovationsprojekte starten und dafür auch Fördergelder vom Bund und der Europäischen Union einwerben, heißt es. Sie wird seit fast 2 Jahren vorbereitet und soll im kommenden Januar gegründet werden. Das jährliche Budget von etwa 1,5 Millionen Euro für die Agentur zahlen die 4 Bundesländer. Laut einer Sprecherin der Metropolregion Hamburg ist eine solche länderübergreifende Innovationsagentur einzigartig in Deutschland.
1: Und wir schauen auf die Fußball-Weltmeisterschaft. Die erste Partie des Abends, Tschechien gegen Südafrika, ist gerade zu Ende gegangen. Sie ging 1:1 unentschieden aus. Desiree Krause aus unserem WM-Team. Jetzt die große und spannende Frage, was bringt der zweite Spieltag heute denn noch?
8: Als nächstes das Duell der Schweiz gegen Bosnien-Herzegowina. Die Schweizer sind da ja schon ein bisschen unter Druck, nachdem sie im ersten Spiel gegen Katar überraschend nur unentschieden gespielt haben. Ihnen fehlt aber der verletzte Miro Muheim vom Hamburger SV. Und in der gleichen Gruppe spielen dann um Mitternacht Kanada und Katar. Für Kanada kann jetzt auch Bayern-Profi Alfonso Davies spielen. Die letzte Partie in der Nacht spielen dann Mexiko und Südkorea. Der Sieger des Spiels kann schon weiter planen, denn der steht schon sicher im 16. Finale.
1: Das Wetter für uns in Mecklenburg-Vorpommern. Ja, in der kommenden Nacht bleibt es erstmal noch leicht bewölkt. Später zieht es sich dann aber zu. Zum frühen Morgen hin kann es dann vor allem im Südwesten des Landes Schauer geben. Dazu Temperaturen zwischen erstmal ja 14 und 18 Grad. Und morgen, dann geht es nochmal hoch. Und zwar auf schwüle 30 bis 33 Grad. Nur an der Ostküste in Vorpommern bleibt es durch den Seewind etwas kühler. Trotzdem kann es morgen örtlich Schauer oder Gewitter geben. Am Sonnabend wird es nach einer durchaus tropischen Nacht mit mehr als 20 Grad auch tagsüber sehr schwül. Höchstwerte zwischen 30 und 33 Grad sind möglich. Und außerdem ja, ist das Potenzial für lokale Unwetter sehr hoch. NDR1 Radio V, der zuverlässigste Verkehrsservice für uns in Mecklenburg-Vorpommern. 2 Meldungen habe ich für Sie. Einmal die B96 Fürstenberg-Neubrandenburg. Die ist zwischen Groß-Nemerow und B96 angrenzende Landesstraße nach einem Unfall in beiden Richtungen gesperrt. Und die B104 Güstrower Straße Richtung Güstrow. Die ist in Höhe abzweigt nach Wickendorf wegen eines Wasserrohrbruchs in beiden Richtungen gesperrt. Trotzdem gute Fahrt.
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0: Nachrichten.
1: Um 21 Uhr mit Astrid Fietz. In Brüssel beraten die Staats- und Regierungschefs der EU über den Krieg in der Ukraine. Auch der ukrainische Präsident Zelensky ist beim Treffen dabei. Aus der NDR Nachrichtenredaktion Mareike Markosch.
2: Zelensky hofft, dass die EU das 21. Sanktionspaket gegen Russland beschließt. Außerdem ist es für ihn der erste Besuch, seit die offiziellen EU-Beitrittsverhandlungen gestartet sind. Kanzler Merz hatte vor kurzem eine Art Mitgliedschaft Light vorgeschlagen, bei der die Ukraine zwar kein vollwertiges Mitglied, aber zum Beispiel bei Sitzungen dabei wäre. Weiteres großes Thema des EU-Gipfels soll ab morgen dann China sein. Die oftmals billigeren chinesischen Produkte setzen der europäischen Wirtschaft zu. Deshalb soll über Maßnahmen beraten werden.
1: Die Verhandlungen über ein endgültiges Abkommen mit dem Iran werden voraussichtlich noch an diesem Wochenende auf technischer Ebene beginnen. Das hat US-Vizepräsident Vance angekündigt. Aus Washington, Nina Barth.
3: In den USA ist das Rahmenabkommen die Grundlage für die anstehenden Verhandlungen, parteiübergreifend auf viel Kritik gestoßen. Vance verteidigte es als Win-Win-Situation für beide Seiten und richtete deutliche Worte an Kritiker aus Israel. Die USA hatten den Krieg gemeinsam mit Israel begonnen. Vance sagte, sie sollten sich daran erinnern, dass die USA der einzig mächtige Verbündete sei, den Israel noch habe. Und Vance betonte, es seien die USA, die den Großteil der israelischen Waffen finanzierten.
1: Heizöl ist in Deutschland gerade so günstig wie lange nicht. Der flüssige Brennstoff kostet heute in Deutschland im Schnitt 1,10 Euro je Liter, so wenig wie seit Anfang März nicht mehr. Grund ist, dass der Heizölpreis direkt mit dem Rohölpreis zusammenhängt und dieser in den vergangenen Tagen gefallen ist. Seit Beginn des Irankriegs war der Heizölpreis deutlich nach oben gegangen. Die Polizei hat einen geflohenen Mörder aus Niedersachsen wieder festgenommen. Der 42-Jährige wurde in Italien gefasst. Aus Hannover Ute Andres.
4: Die Polizei hat den Straftäter in einem Krankenhaus gefunden, teilte das LKA mit. Er war demnach in der Nähe von Verona in einen Verkehrsunfall verwickelt und wurde in einer Klinik behandelt. Der Mann war am Dienstag in Peine bei einem begleiteten Ausgang auf einem Motorrad geflohen. Nach Angaben des Justizministeriums hatte er den Besuch bei seiner Mutter genutzt, um mit seinem dort abgestellten Motorrad zu fliehen. Der Deutsche verbüßt wegen Mordes und versuchter schwerer Vergewaltigung eine lebenslange Freiheitsstrafe in der Justizvollzugsanstalt Celle.
1: Bei der Fußball-Weltmeisterschaft haben sich Tschechien und Südafrika unentschieden getrennt. Die Partie endete 1:1. Seit wenigen Minuten läuft das zweite Gruppenspiel Schweiz gegen Bosnien-Herzegowina an. Das waren die Nachrichten. Und noch das Wetter. Nachts länger trocken, Tiefstwerte 20 bis 14 Grad. Es ist 21.03 Uhr.
5: Und das ist der Verkehrsservice für den ARD-Abend. Mit der A4 Richtung Dresden zwischen Wandersleben und Neudietendorf Stau an der Baustelle. Die A4 Richtung Görlitz zwischen Uist und Salzenforst Behinderung durch einen defekten Laster in der Baustelle. A9 Richtung München zwischen Brück und Niemek wegen Bergungsarbeiten gesperrt. A40 Duisburg-Essen zwischen Mülheim-Wickhausen und Mülheim-Heißen in beiden Richtungen bis Montag gesperrt. A71 Richtung Schweinfurt zwischen Oberhof und Suhe-Zellermedes wegen Wartungsarbeiten im Hochwaldtunnel bis ca. 6 Uhr gesperrt. Auf der A111 Berlin-Charlottenburg, Berlin-Oranienburg ist der Tunnel Flughafen Tegel bis morgen früh 5 Uhr wegen Wartungsarbeiten gesperrt. Ich wünsche eine gute Fahrt.
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5: Mit Markus Poschlott, mit besten Grüßen vom MDR aus Magdeburg. Und dieser Song, ja, der war 69 schon mal da, von Shocking Blue. Und Bananarama haben wir dann 86 nochmal zu einem internationalen großen Hit gemacht. Hier ist Venus und damit guten Abend ins ganze Land.

0: Hey. Es geht um die Liebe hier bei Big Mountain. Und damit guten Abend im ARD-Abend. So, wir gucken ganz kurz zum Sport, zur WM. Da spielt ja die Schweiz gerade gegen Bosnien-Herzegowina. 12 Minuten sind gespielt, es steht noch 0-0. Diese Partie halten wir gerne für Sie im Blick. Und Spiel in der Zwischenzeit, hast du ja gerade schon gesagt, manchmal geht es ganz oft um Liebe in den Songs. Wir spielen jetzt die Supremes, You Can't Hurry Love, der große Motown-Klassiker aus dem Jahr 69 mit der Botschaft, hab Geduld, die richtige Liebe, die kommt schon noch an. Und Revolverheld singt gleich danach, du bist meine große Liebe, du kannst jederzeit zurückkommen in dem Song, ich lass für dich das Licht an. Die ganz große Liebe im ARD-Abend.
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1: Revolver hält, ich lass für dich das Licht an, das ist der ARD-Abend. Jetzt feiern wir die große Stimme, die markante Stimme von Yazoo. Alison Moyet hat heute Geburtstag. Sie wird 65 Jahre. Alles Gute zum Geburtstag mit einer Nummer von ihr aus dem Jahr 1987, das Jahr, in dem Dirty Dancing ins Kino gekommen ist. Da hat sie diese Nummer rausgebracht. Ordinary Girl. Und damit Happy Birthday an alle, die heute Geburtstag haben. Hey, sie haben mit Alison Moyet gemeinsam Geburtstag. Alles Gute.

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10: Es ist kurz nach 9:30. Das ist der Verkehrsservice für den ARD-Abend. Mit der A4 Fahrt Richtung Dresden zwischen Wandersleben und Neudietendorf Stau an der Baustelle. A4 Richtung Görlitz zwischen Uist und Salzenfors Stau durch den kaputten Laster in der Baustelle. A9 Richtung München zwischen Brück und Niemeck wegen Bergungsarbeiten noch immer voll gesperrt. A40 Duisburg-Essen zwischen Mülheim-Winkhausen und Mülheim-Heißen bis Montag gesperrt. A71 Richtung Schweinfurt zwischen Oberhof und Sulzwiller-Mehlis wegen Wartungsarbeiten im Tunnel bis um 6 morgens gesperrt. Und die A111 Berlin-Charlottenburg, Berlin-Dreieck-Oranienburg. Hier ist der Tunnel Flughafen Tegel wegen Wartungsarbeiten noch bis um 5 Uhr in der Früh gesperrt. Das war's. Gute Fahrt.
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10: Mit Markus Poschlott und den Traveling Wilburys. Hier ist End of the Line.

Das ist Milo im ARD-Abend. Sie hören hier viele Songs, die Sie kennen, die Sie mögen, die Sie lieben. Und ab und zu packen wir aber auch eine kleine Überraschung mal rein. Und das ist gerade Madeleine aus Springberg so schön aufgefallen. Sie hat sich sehr gefreut über den Song von Alison Moyet, der gerade gelaufen ist vor einer guten Viertelstunde, vor 25 Minuten circa. Da haben wir nämlich Ordinary Girl gespielt und sie schreibt auch, dass sie es richtig toll fand, diesen Song gehört zu haben, denn den spielt man im Radio so gar nicht. Ja. Ab und zu sind wir auch mal für eine Überraschung gut hier im ARD-Abend. Aber natürlich gibt es auch die Songs, die sie alle lieben und ohne die diese Sendung nicht diese Sendung ist, die sie ist. Zum Beispiel Bill Withers, der muss auch dabei.

Das ist Musik von Foreigner. I want to know what love is. Das ist der ARD-Abend. Schauen wir mal schnell zum Fußball. Da geht's jetzt gleich in die Halbzeit bei dem Spiel Schweiz-Bosnien-Herzegowina. Aktueller Spielstand ist 0:0. What is love?

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1: Um 22 Uhr mit Astrid Fietz. In Brüssel beraten die Staats- und Regierungschefs der EU über den Krieg in der Ukraine. Auch der ukrainische Präsident Zelensky ist beim Treffen dabei. Aus der NDR Nachrichtenredaktion Mareike Markosch.
2: Zelensky hofft, dass die EU das 21. Sanktionspaket gegen Russland beschließt. Außerdem ist es für ihn der erste Besuch, seit die offiziellen EU-Beitrittsverhandlungen gestartet sind. Kanzler Merz hatte vor kurzem eine Art Mitgliedschaft Light vorgeschlagen, bei der die Ukraine zwar kein vollwertiges Mitglied, aber zum Beispiel bei Sitzungen dabei wäre. Weiteres großes Thema des EU-Gipfels soll ab morgen dann China sein. Die oftmals billigeren chinesischen Produkte setzen der europäischen Wirtschaft zu. Deshalb soll über Maßnahmen beraten werden.
1: Die Verhandlungen über ein endgültiges Abkommen mit dem Iran werden voraussichtlich noch an diesem Wochenende auf technischer Ebene beginnen. Das hat US-Vizepräsident Vance angekündigt. Aus Washington Nina Barth.
3: In den USA ist das Rahmenabkommen die Grundlage für die anstehenden Verhandlungen, parteiübergreifend auf viel Kritik gestoßen. Vance verteidigte es als Win-Win-Situation für beide Seiten und richtete deutliche Worte an Kritiker aus Israel. Die USA hatten den Krieg gemeinsam mit Israel begonnen. Vance sagte, sie sollten sich daran erinnern, dass die USA der einzig mächtige Verbündete sei, den Israel noch habe. Und Vance betonte, es seien die USA, die den Großteil der israelischen Waffen finanzierten.
1: Bei ihrem Treffen in Hamburg haben die Innenministerinnen und Minister von Bund und Ländern um eine einheitliche Linie in der Migrationspolitik gerungen. Union und SPD liegen etwa beim Thema Bleiberecht für Geflüchtete aus Syrien weit auseinander. Die unionsgeführten Länder sehen die Voraussetzungen für die Rückkehr vieler Menschen als gegeben an. Die SPD-geführten Länder hingegen wollen zunächst nur Straftäter und Gefährder zurück nach Syrien bringen. Die Polizei hat einen geflohenen Mörder aus Niedersachsen wieder festgenommen. Der 42-Jährige wurde in Italien gefasst. Aus Hannover, Ute Andres.
4: Die Polizei hat den Straftäter in einem Krankenhaus gefunden, teilte das LKA mit. Er war demnach in der Nähe von Verona in einen Verkehrsunfall verwickelt und wurde in einer Klinik behandelt. Der Mann war am Dienstag in Peine bei einem begleiteten Ausgang auf einem Motorrad geflohen. Nach Angaben des Justizministeriums hatte er den Besuch bei seiner Mutter genutzt, um mit seinem dort abgestellten Motorrad zu fliehen. Der Deutsche verbüßt wegen Mordes und versuchter schwerer Vergewaltigung eine lebenslange Freiheitsstrafe in der Justizvollzugsanstalt Celle.
1: Bei der Fußball-Weltmeisterschaft haben sich Tschechien und Südafrika 1:1 getrennt. Im zweiten Gruppenspiel Schweiz gegen Bosnien-Herzegowina steht es 0:0. Das waren die Nachrichten. Und das Wetter? Morgen gebietsweise freundlich, später mehr Wolken mit Schauern und teils starken Gewittern. Höchstwerte 24 bis 38 Grad. 22.03 Uhr.
5: Und das ist der Verkehrsservice für den ARD-Abend. Mit der A4 Richtung Dresden zwischen Wandersleben und Neudietendorf Stau an der Baustelle. A4 Richtung Görlitz zwischen Uist und Salzenfaust Stau durch einen defekten Laster in der Baustelle. Dann die A9 Richtung München zwischen Brück und Niemegk wegen Bergungsarbeiten gesperrt. A40 Duisburg-Essen zwischen Mülheim-Winkhausen und Mülheim-Heißen bis Montag gesperrt. A71 Richtung Schweinfurt zwischen Oberhof und Suhl-Zellamelis. Wartungsarbeiten im Tunnel bis 6 Uhr morgens. Und auf der A111 Berlin-Charlottenburg, Dreieck Oranienburg. Hier ist der Tunnel Flughafen Tegel wegen Wartungsarbeiten bis morgen 5 Uhr gesperrt. Ich wünsche eine gute Fahrt.
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5: Mit Markus Poschlott und besten Grüßen aus Magdeburg. Diese Sendung kommt vom MDR mit Musik von Genesis. Jesus.

0: Das sind Cool and the Gang mit Joanna. Das ist der ARD-Abend. Hallo an diesem Donnerstag. So, wir hatten ja Kai völlig vergessen. Kai hat uns heute Abend schon geschrieben. Ja, er ist in Prag mit seinem besten Freund. Die wollen heute in seinen Geburtstag reinfeiern. Und dann schreibt Kai mir hier, und jetzt kommt's, ich habe Mitternacht Geburtstag und eigentlich wollten wir reinfeiern, aber jetzt liegt mein Kumpel krank im Bett. Und ich stoße Mitternacht mit mir alleine an. Fragezeichen, Fragezeichen, Fragezeichen. Die Bitte war, das habe ich vorhin mal fallen lassen, wir können auch Kai mal ein paar gute Worte zukommen lassen, oder? Ich habe ihm schon ein bisschen was weitergeleitet, unter anderem auch die Mail von Frauke, die hier gekommen ist. Sie schreibt, sie würde die Sache mit Humor nehmen. Sie schreibt also quasi die Nachricht hier direkt an Kai. Wenn dein Kumpel flach liegt, dann schuldet er dir jetzt ganz offiziell einen kompletten Geburtstagsabend inklusive Getränke und Programm, sobald er wieder fit ist. Und für heute Nacht hätte sie auch noch eine Idee, wie sie ja schreibt. Hol dir irgendwo doch ein kleines Stück Kuchen oder etwas Leckeres, such dir einen schönen Aussichtspunkt und mach um Mitternacht ein Foto. Das wird später wahrscheinlich viel mehr Erinnerung wert sein als irgendeine Party. Wow, das ist eine tolle Idee. Also, Kai, wenn du zuhörst, du siehst, da geht noch was.
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0: Und wenn Sie auch noch schreiben wollen, können Sie das gerne machen. ard-abend@mdr.de. Das ist unsere E-Mail-Adresse. Und während Sie schreiben, gute Worte für Kai, gibt es jetzt hier Musik. Gute Worte von Clüso. Hier ist Gewinner.

Das ist der ARDA mit Musik von Sandra und ihrem großen Klassiker Everlasting Love. Aber jetzt geht's ja schon weiter mit Bob Seger und The Silver Bullet Band. Still the same im ARD-Abend. Kurzer Blick zum Fußball. Schweiz, Bosnien-Herzegowina, 64 Minuten gespielt. Es steht immer noch 0 zu

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4: Es ist 10:30 und das ist der Verkehrsservice für den ARD-Abend. Die A4 Richtung Görlitz zwischen Oest und Salzenforst Stau aufgrund eines defekten Lasters in der Baustelle. A30 Rheine Richtung Osnabrück zwischen Ibbenbüren West und Ibbenbüren nach einem Unfall dort gesperrt. Dann die A40 Duisburg-Essen zwischen Mülheim-Winkhausen und Mülheim-Heißen in beiden Richtungen bis Montag gesperrt. Die A71 Richtung Schweinfurt zwischen Oberhof und Suhl-Zellamelis wegen Wartungsarbeiten im Tunnel bis ca. 6 Uhr gesperrt. Und auch in Berlin wird ein Tunnel gewartet, die A111 Berlin-Charlottenburg, Berlin-Oranienburg. Der Tunnel Flughafen Tegel, Wartungsarbeiten bis morgen früh 5 Uhr, deswegen die Vollsperrung. Ich wünsche eine gute Fahrt.
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4: Mit Markus Poschlott, Grüße aus Magdeburg vom MDR mit Musik von Billy Idol. Großer Klassiker von ihm. Catch My Fall. Namen zusammen.

0: ist der ARD-Abend mit Musik von Take That. Vor einer guten Woche und ein paar Tagen am 8. Juni ist sie 75 Jahre alt geworden und hat ihren Geburtstag so in diesem Jahr gar nicht selber so erleben und feiern können. Aber jetzt gibt's gute Nachrichten von der Rocklegende mit der Reibeisenstimme, Bonnie Tyler. Denn zu ihrem Gesundheitszustand, da hat jetzt das Management sich geäußert. Nach Auskunft von diesem Management ist die Sängerin nicht mehr im Koma, aber nach wie vor sei sie noch schwer krank. Sie werde auf der Intensivstation eines Krankenhauses in Portugal behandelt. Und obwohl sich ihr Zustand bessert, läuft der Genesungsprozess nur langsam voran. Das hat auch zur Folge, dass alle Konzerte bis Ende August erstmal abgesagt werden müssen. Das Management ist aber zuversichtlich, dass ab Herbst wieder Konzerte stattfinden können. Tja, wir wünschen Bonnie Tyler eine rasche Genesung und freuen uns auch darauf, sie bald wieder auf der Bühne sehen zu können und mit ihr ihren Geburtstag nachzufeiern.
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0: würden Sie machen? Sie überlegen sich eine kleine Geburtstagsreise, fahren mit Ihrem besten Freund, Ihrer besten Freundin nach Prag, freuen sich auf Ihren Geburtstag, schön reinfeiern, mal wieder gemeinsam Zeit verbringen. Und dann wird Ihr Gegenüber auf einmal krank und Sie sitzen am Geburtstagsabend alleine in Prag. So ist es unserem Hörer Kai gegangen, der uns vorhin geschrieben hat, genau der Fall. Er freut sich auf seine Party um Mitternacht, also er will reinfeiern mit seinem besten Freund und genau der liegt jetzt im Bett und ist krank. Soll ich um Mitternacht mit mir alleine anstoßen? Schreibt Kai hier in seiner Mail und es kommen viele schöne Antworten, die ich gerne weiterleite. Dominik schreibt zum Beispiel aus Ostfriesland, Howard Carpendale sang mal, ich gebe mir selbst eine Party. Das sollte das Motto für den Abend sein, mein lieber Kai, schreibt er hier. Und dann weiter schreibt Dominik noch, ich hatte mal eine ähnliche Situation an meinem 30. Geburtstag, als ein Kumpel in den Notdienst musste, anstatt mit mir reinzufeiern. Also habe ich mir an der Tankstelle eine 2-Euro-Zigarre organisiert, eine Flasche Wein aufgemacht und mich damit in die heiße Badewanne gelegt. Klammer auf, im November hatte er Geburtstag. Der Abend war unvergesslich. Auch weil ich leicht beschwipst fast nicht mehr aus der Wanne kam. Sehr schön. Deinem Kumpel wünsche ich gute Besserung und dann feiert ihr den Geburtstag eben umso schöner nach. Jawohl, so können wir es halten. Beste Grüße aus Ostfriesland schickt Dominik und wir schicken die besten Grüße zurück, auch nach Prag. Und wenn wir schon dabei sind, grüßen wir auch nach Dresden, denn da übernimmt gleich um 23 Uhr Imme Tröger diese Sendung und er wird die ARD-Hitnacht und ist bis 6 Uhr morgens für Sie da. Grüße nach Dresden, schöne Sendung. Ich bin Markus Poschlott, wir hören uns bald wieder. Gute Nacht.
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1: Um 23 Uhr mit Astrid Fietz. In Brüssel beraten die Staats- und Regierungschefs der EU über den Krieg in der Ukraine. Auch der ukrainische Präsident Selenskyj ist beim Gipfeltreffen dabei. Aus der Nachrichtenredaktion Mareike Markosch.
2: Selenskyj hofft, dass die EU das 21. Sanktionspaket gegen Russland beschließt. Außerdem ist es für ihn der erste Besuch, seit die offiziellen EU-Beitrittsverhandlungen gestartet sind. Kanzler Merz hatte vor kurzem eine Art Mitgliedschaft Light vorgeschlagen, bei der die Ukraine zwar kein vollwertiges Mitglied, aber zum Beispiel bei Sitzungen dabei wäre. Weiteres großes Thema des EU-Gipfels soll ab morgen dann China sein. Die oftmals billigeren chinesischen Produkte setzen der europäischen Wirtschaft zu. Deshalb soll über Maßnahmen beraten werden.
1: US-Vizepräsident Vance hat Israel davor gewarnt, das Rahmenabkommen mit dem Iran zu kritisieren. Es sei nicht klug, den einzigen mächtigen Verbündeten anzugreifen, den Israel auf der Welt noch habe, sagte Vance in Washington. Wer glaube, das größte Problem sei US-Präsident Trump, müsse aufwachen und die Realität der Lage erkennen. Vance betonte außerdem, dass die USA den Großteil der israelischen Waffen finanzieren. Im Mordfall eines russischen Künstlers in Polen hat die Polizei einen Verdächtigen festgenommen. Der kremlkritische Aktionskünstler Semion Skripjanski war am Montag auf offener Straße erschossen worden. Aus Warschau, Paulina Milling.
3: Der festgenommene Mann habe einen georgischen Pass genutzt. Laut diesem Ausweis soll er 36 Jahre alt sein, erklärte heute Polens Innenminister Marcin Kierwiński. Der Verdächtige habe Verbindungen ins organisierte Verbrechen. Der Mann wurde heute am frühen Morgen in einem Hostel in der Nähe von Warschau festgenommen. Polnische Geheimdienste gehen davon aus, dass es sich um den Hauptverdächtigen im Mordfall des russischen Künstlers Semion Skripjanski handelt. Die Tatwaffe wurde aber bisher nicht gefunden. Die Behörden sind auch nicht näher darauf eingegangen, welche Beweise darauf hindeuten, dass der Festgenommene der Schütze gewesen sein soll.
1: Bei der Fußball-Weltmeisterschaft ist gerade das erste Gruppenspiel des Abends zu Ende gegangen. Schweiz, Bosnien-Herzegowina. Und beim Schlusspfiff stand es 4:1. Zuvor hatten sich Tschechien und Südafrika 1:1 getrennt. Aus dem ARD-WM-Team Silke Heine.
4: Sowohl Tschechien als auch Südafrika droht nach diesem Remis das Aus nach der Vorrunde. Beide hatten ihre Auftaktspiele verloren und brauchen im letzten Gruppenspiel dringend einen Sieg. Tschechien trifft noch auf Mexiko, Südafrika auf Südkorea. Die deutsche Mannschaft kann am Samstag mit einem Sieg gegen die Elfenbeinküste bereits das Ticket für die K.O.-Runde lösen. Im Tor wird wieder Rückkehrer Manuel Neuer stehen, der sich heute den Fragen der Presse stellte. Der Bayern-Keeper betonte, dass mit den Ivorern ein anderes Kaliber auf die deutsche Mannschaft wartet, als es Auftaktgegner Curaçao war.
1: Das waren die Nachrichten. Das Wetter in Deutschland. Morgen gebietsweise freundlich, später mehr Wolken mit Schauern, teils starken Gewittern. Höchstwerte 24 bis 38 Grad. Es ist 23.03 Uhr.
5: Und da schauen wir auf die Straßen. Hier ist der Verkehrsservice in der ARD-Hitnacht. A1 Hamburg Richtung Lübeck. Zwischen Hamburg-Stillhorn und Norderelbbrücke Stau und stockender Verkehr wegen eines Schwertransportes. A1 Hamburg Richtung Lübeck. Zwischen Kreuzbargte Heide und Bad Oldesloe Vollsperrung an einer Nachtbaustelle bis ca. 5 Uhr. A2 Hannover-Berlin zwischen Rastplatz Essohof und Kreuz Wolfsburg-Königslutter. Vollsperrung in beiden Richtungen nach einem Unfall. A4 Köln Richtung Aachen zwischen Kreuz Köln-Gremberg und Rodenkirchner Brücke. 2 Kilometer Stau wegen Brückenarbeiten. A5 Karlsruhe Richtung Frankfurt zwischen Ettlingen und Karlsruhe-Durlach. 3 Kilometer Stau aktuell. A7 Füssen-Reute Richtung Ulm. Vollsperrung zwischen Memmingen Süd und Kreuz Memmingen wegen Bauarbeiten bis ca. 2 Uhr. A8 Stuttgart Richtung München zwischen Rastplatz Adelshauser Berg Süd und Sulzumoos 4 Kilometer Stau im Moment. A24 Hamburg Richtung Berlin zwischen Herzsprung und Neuruppin ist nach einem Feuerwehreinsatz nur die linke Spur aktuell frei, dadurch staut es sich im Moment. A25 Gestach Richtung Hamburg, Vollsperrung zwischen Bergedorf und Dreieck Hamburg Südost wegen einer Nachtbaustelle bis ca. 5 Uhr. A30 Rheine Richtung Osnabrück, Vollsperrung zwischen Ibbenbüren West und Ibbenbüren nach einem LKW-Unfall, geplant ist es die Sperrung bis ca. Mitternacht. A31 Gronau Richtung Oberhausen. Vollsperrung zwischen Gescher-Coesfeld und Borken wegen eines brennenden LKWs bis ca. 4 Uhr. Eine Umleitung führt sie über die U72. A31 Gronau Richtung Oberhausen. Vollsperrung zwischen Schermbeck und Dorsten wegen Bauarbeiten bis Sonntag früh. A40 Duisburg-Essen zwischen Mülheim-Winkhausen und Heißen, Vollsperrung in beiden Richtungen bis Montag. A60 Rüsselsheim Richtung Mainz zwischen Rüsselsheim-Königstetten und Bischofsheim, 1 Kilometer Stau nach einem Unfall. A61 Hockenheim Richtung Ludwigshafen zwischen dem Dreieck Hockenheim und dem Kreuz Speyer, Vollsperrung wegen einer Fahrbahnerneuerung bis Montag früh um 5. A71 Erfurt Richtung Suhl zwischen Oberhof und Sulzeller Mehlis, Vollsperrung des Hochwaldtunnels wegen Wartungsarbeiten bis ca. 6 Uhr. A81 Stuttgart Richtung Heilbronn zwischen Ludwigsburg Süd und Ludwigsburg Nord, 2 Kilometer Stau. Die A111 Charlottenburg Richtung Dreieck Oranienburg ist gesperrt zwischen Tunnel Flughafen Tegel bis zur Schulzendorfer Straße wegen Wartungsarbeiten, das Ganze bis ca. 5 Uhr. Die A210 Rendsburg-Kiel ist zwischen Schacht-Audorf und Kreuz-Rendsburg in beiden Richtungen wegen einer Nachtbaustelle ebenfalls gesperrt. Das Ganze bis ca. 3 Uhr. Eine Umleitung führt sie hier über die U81. Und da, wo sie unterwegs sind, hoffen wir natürlich auf freie Straßen. Gute Fahrt!
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5: Mit Imme Tröger, wir bleiben in dieser Nacht gemeinsam wach. Die ARD-Hitnacht begleitet Sie heute aus dem Landesfunkhaus des Mitteldeutschen Rundfunks in Dresden. Die letzte Stunde des Tages geht gut gelaunt mit Mädelsalarm. Nelly Furtado und Forza und die Bengals mit Maniac Monday. Einen schönen Tagesausklang wünsche ich.

Nelly Furtado und Força. Es bedeutet Kraft und Energie, das portugiesische Wort Força. Und auch mach weiter so. So kraftvoll klingt hier ihr Donnerstagabend mit der ARD-Hitnacht. Eine Stunde hat er noch, der Tag, und knappe. Und da hören wir gleich Earth, Wind and Fire mit Weekend. Und zwar nach den Rembrandts. Mit Just the Way It Is, Baby. Dann jetzt also mal Füße hoch zum Feierabend, ganz gemütlich zu diesen Klängen. Wir machen mit. Schön, dass Sie da sind.

Marius Müller-Westernhagen, so klingt die ARD-Hitnacht mit Imme Tröger um 23.28 Uhr. Wir gehen dem Freitag entgegen zusammen mit Yusundur und Nini Cherry, die Halbschwester des Sängers Eli Cherry und der Sängerin Titio, die sie unter anderem auch von ihrem Hit Come Along kennen, besingt im Duett mit Yusundur die ersten 7 Sekunden eines neuen Lebens, eines Kindes kurz nach der Geburt, das noch nichts weiß von den Schatten und den Problemen, die im Leben ihm so begegnen werden. So das Lied 7 Seconds. Hören wir uns an, hier in der ARD-Hitnacht. Einen schönen Donnerstagabend.

0: Und da schauen wir auf die Straßen. Hier ist der Verkehrsservice in der ARD-Hitnacht. A1 Hamburg Richtung Lübeck, Vollsperrung zwischen Kreuzberg der Heide und Bad Oldesloe wegen einer Nachtbaustelle bis ca. 5 Uhr. A2 Hannover-Berlin zwischen Rastplatz Essohof und Kreuz Wolfsburg-Königslutter, Vollsperrung in beiden Richtungen nach einem Unfall. A4 Köln Richtung Aachen zwischen Kreuz Köln-Gremberg und Rodenkirchner Brücke, 2 Kilometer Stau wegen Brückenarbeiten. A5 Karlsruhe Richtung Frankfurt zwischen Ettlingen und Karlsruhe-Durlach, 3 Kilometer Stau aktuell. A7 Füssen-Reuter Richtung Ulm, Vollsperrung zwischen Memmingen Süd und Kreuz Memmingen wegen Bauarbeiten, das Ganze bis ca. 2 Uhr. A24 Hamburg Richtung Berlin, zwischen Herzsprung und Neuruppin ist nach einem Feuerwehreinsatz nur die linke Spur frei, dadurch staut es sich aktuell. A25 Geestach Richtung Hamburg, zwischen Bergedorf und Dreieck Hamburg Südost, Vollsperrung an einer Nachtbaustelle bis ca. 5 Uhr. A31 Gronau Richtung Oberhausen, Vollsperrung zwischen Gescher Coesfeld und Borken, hier wegen eines brennenden LKW. Bis ca. 4 Uhr gilt die Sperrung und eine Umleitung führt sie über die U72. A31 Gronau Richtung Oberhausen, Vollsperrung zwischen Schermbeck und Dorsten wegen Bauarbeiten noch bis Sonntag früh. A40 Duisburg-Essen zwischen Mülheim-Winkhausen und Heißen, Vollsperrung in beiden Richtungen bis Montag. A60 Rüsselsheim Richtung Mainz, zwischen Rüsselsheim, Königstetten und Bischofsheim, 1 Kilometer Stau nach einem Unfall derzeit. A61 Hockenheim Richtung Ludwigshafen, zwischen dem Dreieck Hockenheim und dem Kreuz Speyer, Vollsperrung der Autobahn wegen einer Fahrbahnerneuerung, das Ganze bis Montag früh um 5. A71 Erfurt Richtung Suhl, Vollsperrung zwischen Oberhof und Suhl-Zellermilis wegen Wartungsarbeiten im Hochwalltunnel, das Ganze bis ca. 6 Uhr. Die A111 Charlottenburg Richtung Dreieck Oranienburg ist gesperrt zwischen Am Festplatz und Schulzendorfer Straße wegen Bauarbeiten noch bis 5 Uhr. Und die A111 Charlottenburg Richtung Dreieck Oranienburg ist zwischen Tunnel Flughafen Tegel bis zur Schulzendorfer Straße wegen Wartungsarbeiten bis ca. 5 Uhr gesperrt. Und auch der Tunnel Flughafen Tegel ist in beiden Richtungen bis ca. 5 Uhr gesperrt. Da, wo Sie unterwegs sind, hoffen wir natürlich auf freie Fahrt. Kommen Sie gut an.
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Roxy Music, More Than This, für ihren Weg durch den Donnerstagabend, gehört zum Album Avalon und ist auch wie das komplette Album in Irland entstanden. Brian Ferry findet ja, dass die Atmosphäre des recht mystischen Ortes an der Westküste Irlands, wo er da war und den Song geschrieben hat, dem Album seine dunkle Melancholie verleiht. Eben gehört in der ARD-Hitnacht Roxy Music mit More Than This. So geht's hier durch die ARD-Hitnacht, jetzt auch mit einer Art Verzauberung, könnte man sagen. Zumindest haben ihre Lieder immer diesen einzigartigen Klang, der einem sofort sagt, das sind Simon & Garfunkel.

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1: Mit Cher und Strong Enough, so kurz vor Tagesausklang. Die Frau, die eine Übernachtungsparty mit den Rolling Stones absagte. Passiert in den 60ern. Da kamen die Stones zu ihrem ersten großen Konzert nach L.A. Und da wohnten auch Sonny

und Cher. Und weil die mit den fremden Plattenbossen, also die Stones, nicht so richtig warm wurden, haben sie kurzerhand bei Cher gefragt, können wir nicht bei euch schlafen? Sonny und Cher allerdings wohnten da noch in einer Zweiraumwohnung und sagten daher, sorry Jungs, geht nicht, kein Platz. Tja, dumm gelaufen. Gar nicht viel später allerdings sind Sonny und Cher dann in eine größere Immobilie umgezogen. Die ARD-Hitnacht ist hier, jetzt auch mit Video. Und You Ain't Seen Nothing Yet um 23.54 Uhr.

Vorsicht, Falschfahrer auf der A60 Bingen-Mainz zwischen Dreieck Nahetal und Bingen-Ost. Hier kommt Ihnen ein Falschfahrer entgegen. Bitte fahren Sie in beiden Richtungen äußerst vorsichtig, fahren Sie äußerst rechts und überholen Sie bitte nicht. Auf der A60 Bingen-Mainz zwischen Dreieck Nahetal und Bingen-Ost. Hier ist ein Falschfahrer unterwegs. Bitte fahren Sie in beiden Richtungen vorsichtig.

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1: Um 0 Uhr mit Katja Kindermann. Die EU verlängert ihre Wirtschaftssanktionen gegen Russland. Das haben die EU-Staats- und Regierungschefs am Abend bei ihrem Gipfel in Brüssel beschlossen. Aus der Nachrichtenredaktion Christiane Rüther.
2: Es war das erste Treffen seit der Abwahl des ungarischen Rechtsnationalisten Orbán. Eine Einigung der 27 Staaten war ohne ihn wieder möglich. So werden die Wirtschaftssanktionen erstmals nicht nur um 6, sondern direkt um 12 Monate verlängert. Weiteres großes Thema des EU-Gipfels ist China. Insbesondere wird es darum gehen, wie sich die EU der Exportmacht gegenüber positioniert. Die oftmals billigeren chinesischen Produkte setzen der europäischen Wirtschaft zu. Deshalb soll über Gegenmaßnahmen beraten werden.
1: Die Verhandlungen zwischen den USA und dem Iran über ein endgültiges Abkommen sollen noch an diesem Wochenende beginnen. Das hat US-Vizepräsident Vance angekündigt. Aus Washington Nina Barth.
3: In den USA ist das Rahmenabkommen die Grundlage für die anstehenden Verhandlungen, parteiübergreifend auf viel Kritik gestoßen. Vance verteidigte es als Win-Win-Situation für beide Seiten und richtete deutliche Worte an Kritiker aus Israel. Die USA hatten den Krieg gemeinsam mit Israel begonnen. Vance sagte, sie sollten sich daran erinnern, dass die USA der einzig mächtige Verbündete sei, den Israel noch habe. Und Vance betonte, es seien die USA, die den Großteil der israelischen Waffen finanzierten.
1: Einen Monat nach Einführung der neuen E-Auto-Förderung hat Bundesumweltminister Schneider eine positive Bilanz gezogen. Dem Redaktionsnetzwerk Deutschland sagte er, es seien schon mehr als 55.000 Anträge eingegangen, mit einer beantragten Fördersumme von 240 Millionen Euro. Aus der Nachrichtenredaktion Betül Sarikaya.
4: Das Interesse ist laut Umweltminister Schneider groß. 9 von 10 Antragstellern wollen laut Schneider voll elektrische Autos fahren, sei es per Kauf oder per Leasing. Die Anteile sind ungefähr gleich groß. Auch die sogenannte soziale Staffelung funktioniere, betonte Schneider. Mehr als die Hälfte der Antragsteller habe ein Jahreshaushaltseinkommen von unter 45.000 Euro. Und das bedeutet, dass die Fördergelder gezielt bei denjenigen ankommen, die die Unterstützung brauchen.
1: Bei der Fußball-Weltmeisterschaft ist die Schweiz der K.O.-Phase einen großen Schritt näher gekommen. Die Schweizer gewannen mit 4:1 gegen Bosnien-Herzegowina und gehen nun mit 4 Punkten ins letzte Gruppenspiel gegen Co-Gastgeber Kanada. Zuvor hatten sich Tschechien und Südafrika unentschieden getrennt. Die Partie endete 1:1. Das waren die Nachrichten. Das Wetter in Deutschland. Häufig trocken, im Nordwesten Schauer und teils kräftige Gewitter, Tiefstwerte von 22 Grad bis 14 Grad. Tagsüber gebietsweise freundlich, im Nordwesten Schauer und teils starke Gewitter mit Unwettergefahr. Höchstwerte 29 bis 38 Grad. An den Küsten um 23 Grad. Die Zeit, es ist jetzt 0:03.
5: Und da ist der Blick auf die Straßen. Der Verkehrsservice in der ARD-Hitnacht. Nach wie vor Vorsicht, Falschfahrer auf der A60 Bingen-Mainz zwischen Dreieck Nahetal und Bingen-Ost. Hier kommt Ihnen in beiden Richtungen ein Falschfahrer entgegen. Bitte fahren Sie vorsichtig, fahren Sie äußerst rechts und überholen Sie nicht. Auf der A60 zwischen Dreieck Nahetal und Bingen-Ost ein Falschfahrer. Bitte fahren Sie äußerst vorsichtig. Weitere Meldungen kommen von der A1 Hamburg Richtung Lübeck zwischen Kreuzberg der Heide und Bad Oldesloe. Vollsperrung wegen einer Nachtbaustelle bis ca. 5 Uhr. A5 Karlsruhe Richtung Frankfurt zwischen Ettlingen und Karlsruhe-Durlach. 3 Kilometer Stau aktuell. A7 Füssenreuther Richtung Ulm. Vollsperrung zwischen Memmingen Süd und Kreuz Memmingen wegen Bauarbeiten bis ca. 2 Uhr. A24 Hamburg Richtung Berlin. Zwischen Herzsprung und Neuruppin ist nach einem Feuerwehreinsatz die linke Spur wieder frei. Aktuell staut es sich allerdings noch. A25 Geestach Richtung Hamburg. Zwischen Bergedorf und Dreieck Hamburg Südost. Vollsperrung an einer Nachtbaustelle bis ca. 5 Uhr. A31 Gronau Richtung Oberhausen. Zwischen Gischer-Kusfeld und Borken wegen eines brennenden Lkw gesperrt die Autobahn noch bis ca. 4 Uhr. Hier gibt es eine Umleitung über die U72. A31 Gronau Richtung Oberhausen zwischen Schermbeck und Dorsten ebenfalls Sperrung. Hier wegen Bauarbeiten noch bis Sonntag früh. A40 Duisburg-Essen zwischen Mülheim-Winkhausen und Heißen. Vollsperrung in beiden Richtungen bis Montag circa. Die A61 Hockenheim Richtung Ludwigshafen ist zwischen dem Dreieck Hockenheim und dem Kreuz Speyer wegen einer Fahrbahnerneuerung bis Montag früh um 5 gesperrt. A71 Erfurt Richtung Suhl zwischen Oberhof und Suhl-Zelle-Mehlis wegen Wartungsarbeiten, Vollsperrung im Hochwaldtunnel, das Ganze bis ca. 6 Uhr. Und A111 Charlottenburg Richtung Dreieck Oranienburg zwischen Tunnel Flughafen Tegel und Schulzendorfer Straße wegen Bauarbeiten gesperrt, die Autobahn bis ca. 5 Uhr. Und auch der Tunnel Flughafen Tegel ist in der Gegenrichtung ebenfalls gesperrt. Ihnen überall, wo es geht, gute und sichere Fahrt.
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5: Und die kommt heute aus dem Landesfunkhaus des Mitteldeutschen Rundfunks in Dresden. Wir gehen mit Ihnen bis ans Ende Ihrer Nachtschicht oder einfach durch die schlaflose Zeit. Zusammen mit den Bee Gees in dieser Stunde Night Fever und mit Chesney Hawkes, The One and Only. Ich freue mich, dass Sie bei uns sind. Ich bin Imme Tröger. Willkommen in der ARD-Hitnacht.

mit der AD-Nacht durch die Nacht und mit nach wie vor einer Warnung vor einem Falschfahrer auf der A60 Bingen-Mainz zwischen Dreieck Nahetal und Bingen-Ost. Hier ist immer noch ein Falschfahrer unterwegs. Bitte fahren Sie in beiden Richtungen äußerst vorsichtig auf der A60 Bingen-Mainz zwischen Dreieck Nahetal und Bingen-Ost. Hier ist immer noch ein Falschfahrer unterwegs. Die Bee Gees waren das eben, Midnight Fever. So klingt die Nacht mit uns und wir hören uns an dieser Stelle Lionel Richie an. Mit dem geht's weiter und der hat gerade einen Antrag gestellt, so kann man das sagen. Und mit diesem Antrag will er seine Stimme als Marke schützen lassen. Das wiederum soll dafür sorgen, dass seine Stimme, egal ob Gesang oder Sprechstimme, nicht von KI missbraucht werden kann oder darf. Also, dass er da irgendwas sagt, was er eigentlich gar nicht sagt. Damit ist er nicht alleine. Auch andere Künstler wollen sich dagegen schützen. Allerdings hat man als Antragsteller wohl die Beweispflicht, dass man ein Recht darauf hat, den Missbrauch seiner Stimme zu verbieten. So, da bin ich mal gespannt. Es ist noch alles offen. Mal sehen, wie die Gerichte entscheiden werden. Wir hören ihn uns erstmal an. Hier ist Lionel Richie mit Say You, Say Me in der AD-Hitnacht. Schön, dass Sie mit dabei sind.

Der Verkehrsservice in der AD-Hitnacht. Vorsicht, Falschfahrer auf der A60 Bingen-Mainz zwischen Dreieck-Nahetal und Ingelheim-West. Hier kommt Ihnen ein Falschfahrer entgegen. Bitte fahren Sie in beiden Richtungen äußerst vorsichtig auf der A60 Bingen-Mainz zwischen Dreieck-Nahetal und Ingelheim-West. Hier ist ein Falschfahrer unterwegs. Bitte fahren Sie in beiden Richtungen vorsichtig.

Ronan Keating und Life is a Roller Coaster. Hier ist ihr Weg durch die Nacht, jetzt auch mit Spandau Ballet und Gold. Und der Song, der sollte eigentlich ein James Bond Lied werden. Zumindest war Spandau Ballet Mitglied Gary Camp ein großer Fan von John Barry, der Titelmusiken zu Bond geschrieben hat. Und Gary Camp lebte damals noch zu Hause mit Mama und Papa und Bruder und Schwester und wollte etwas Ähnliches wie Goldfinger komponieren. Heraus kam Gold, einer der größten Erfolge für Spandau Ballet. Hören wir uns an hier in der AD-Hitnacht. Ich bin Imme Tröger. Schön, dass Sie mit uns wach bleiben.

Spandau-Ballet und Gold in der ARD-Hitnacht mit einer Entwarnung von der A60 Bingen-Mainz. Die Falschfahrermeldung zwischen Dreieck Nahetal und Ingelheim West wurde aufgehoben. Wir wünschen gute und sichere und freie Fahrt. A60, Dreieck Nahetal und Ingelheim West, Bingen, Mainz. Die Falschfahrermeldung wurde aufgehoben. Wir wünschen gute und sichere Fahrt. Von mir aus auch bis nach St.

0: Und da schauen wir auf die Straßen. Der Verkehrsservice in der ARD-Hitnacht. Gern noch einmal mit der Entwarnung von der A60 Bingen-Mainz. Hier wurde die Falschfahrermeldung zwischen dem Dreieck Nahetal und Ingelheim West mittlerweile aufgehoben. Aktuelle Meldungen kommen von der A1 Hamburg Richtung Lübeck zwischen Kreuzberg der Heide und Bad Oldesloe. Vollsperrung wegen einer Nachtbaustelle bis ca. 5 Uhr. A7 Füssenreute Richtung Ulm zwischen Memmingen Süd und Kreuz Memmingen. Vollsperrung wegen Bauarbeiten noch bis ca. 2 Uhr. A25 Geestach Richtung Hamburg zwischen Bergedorf und Dreieck Hamburg Südost, Vollsperrung an einer Nachtbaustelle bis ca. 5 Uhr. Die A31 Gronau Richtung Oberhausen ist zwischen Gescher-Coesfeld und Borken wegen eines brennenden LKW bis ca. 4 Uhr gesperrt. Eine Umleitung führt sie hier über die U72. A31 Gronau Richtung Oberhausen zwischen Schermbeck und Dorsten, Vollsperrung wegen Bauarbeiten noch bis Sonntag früh. Die A40 Duisburg-Essen ist zwischen Mülheim, Winkhausen und Heißen in beiden Richtungen bis Montag gesperrt. A61 Hockenheim Richtung Ludwigshafen zwischen dem Dreieck Hockenheim und dem Kreuz Speyer Vollsperrung wegen einer Fahrbahnerneuerung bis Montag früh um 5. A71 Erfurt Richtung Suhl zwischen Oberhof und Sulzeller Mehlis Vollsperrung wegen Wartungsarbeiten im Hochwaldtunnel, das Ganze bis ca. 6 Uhr. Und die A111 Charlottenburg Richtung Dreieck Oranien ist gesperrt zwischen dem Tunnel Flughafen Tegel und Schulzendorfer Straße. Das Ganze wegen Bauarbeiten noch bis 5 Uhr. Und auch der Tunnel Flughafen Tegel ist in der Gegenrichtung ebenfalls gesperrt. Da, wo es geht, gute und sichere Fahrt.
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Ihr Nachtknutsch von uns. Faith Hill mit This Kiss. Damit willkommen in der ARD-Hitnacht. Und danke an Moritz. Da kam nämlich liebe Post zu uns. Hallo Imme, schreibt er. Freue mich über die Nacht heute und die super Playlist. Ich wünsche eine gute Nacht, eine schöne Nacht. Vielen, vielen Dank, Moritz, für die lieben Grüße. Wir freuen uns natürlich immer, wenn Sie uns schreiben. Gern auch heute Nacht. Vielleicht haben Sie ja eine Meinung, wie das Spiel Ergebnis am Samstag Deutschland gegen die Elfenbeinküste aussehen wird. Oder Sie lassen einfach ein paar liebe Grüße da, geht alles. Einfach per Mail an ard-hitnacht@mdr.de. Zum Beispiel zur Musik von China Crisis, Wishful Thinking.

Patti Smith und Because the Night. Damit ist es 0.49 Uhr. Hier ist Ihr Weg durch die ARD-Hitnacht mit Imme Tröger, gleich auch mit Celine Dion und Think Twice. Und vorher hören wir in das aktuelle Album von Bosse rein. Ein Tipp unserer Musikredaktion. Bosse, das ist der Braunschweiger Jung, der schon im Wartesaal saß, die Kraniche ziehen sah, der tanzte, als sei es das letzte Mal und der die schönste Zeit erlebt hat. 10 Alben an der Zahl bisher und auf seinem aktuellen Album schließt sich Bosse seinen Voralben an. Er hat eine Meinung, eine Sicht auf die Dinge und er erzählt davon. Auch auf dem aktuellen Album Stabile Poesie. Live zu erleben, damit jetzt auch im Sommer. Gestern Abend war er in Köln und er kommt bis August auch nach Cottbus, Dresden, Chemnitz, München, Jena und Eschwege und auch im November ist er dann auf Clubtour, unter anderem in Düsseldorf, Berlin und Hamburg. Wie es dann so klingen mag, das hören wir uns auch in der ARD-Hitnacht an. Hier ist Bosse mit Gegen die Traurigkeit vom aktuellen Album Stabile Poesie. Kommen Sie gut durch die wachen Stunden mit uns.

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Vorsicht, Falschfahrer. Auf der A40 Mülheim an der Ruhr und Winkhausen. Hier ist ein Falschfahrer unterwegs. Bitte fahren Sie in beiden Richtungen äußerst vorsichtig. Überholen Sie nicht und fahren Sie äußerst rechts. Auf der

0: die AD-Nacht. Noch einmal mit der Warnung von der A40 Duisburg-Essen. Zwischen Mülheim an der Ruhr und Winkhausen ist ein Falschfahrer unterwegs. Bitte fahren Sie in beiden Richtungen äußerst vorsichtig. Auf der A40 Duisburg-Essen zwischen Mülheim an der Ruhr und Winkhausen. Vorsicht bitte, hier ist ein Falschfahrer unterwegs.
1: Um 1 Uhr mit Katja Kindermann. Die EU verlängert die Sanktionen gegen Russland um 12 Monate. Das haben die Staats- und Regierungschefs auf ihrem Gipfeltreffen in Brüssel beschlossen. Mit dabei war auch der ukrainische Präsident Zelensky. Aus Brüssel Tina Hassel.
2: Es ist ein erster Gipfel, der eben nicht mehr belastet ist durch die ständige ukrainische Dauerblockade durch Orbán. Das hat man richtig gespürt hier. Die Beitrittsgespräche zur EU haben begonnen und die Finanzierung der Ukraine ist zunächst gesichert. Kiew hat noch einmal neue Zusagen in Milliardenhöhe bekommen für seinen Abwehrkampf. Und auch militärisch behauptet sich die Ukraine ja wieder etwas besser als zuvor. Und deshalb ist hier die Hoffnung, dass dieses Momentum auch genutzt werden kann, damit auch die Europäer wieder an den Verhandlungstisch zurückkommen können.
1: Der Iran verzichtet vorübergehend darauf, Gebühren für die Straße von Hormus zu erheben. Das gab der oberste Nationale Sicherheitsrat über Staatsmedien bekannt. Allerdings verlangt der Iran von allen Handelsschiffen, dass sie einen Antrag stellen, bevor sie die Meerenge passieren wollen. Hintergrund ist das zwischen den USA und dem Iran geschlossene Rahmenabkommen. Es sieht unter anderem eine freie Durchfahrt durch die Straße von Hormus vor. In den kommenden 60 Tagen wollen beide Seiten ein dauerhaftes Friedensabkommen aushandeln. Auf ihrer Konferenz in Hamburg ringen die Innenministerinnen und Minister von Bund und Ländern um eine einheitliche Linie in der Migrationspolitik. Ein Streitpunkt ist ein Bleiberecht für Geflüchtete aus Syrien. Die unionsgeführten Länder sehen die Voraussetzungen für die Rückkehr vieler Menschen als gegeben an. Die SPD-geführten Länder hingegen wollen zunächst nur Straftäter und Gefährder zurück nach Syrien bringen. Die Schweiz nimmt bei der Fußball-WM Kurs auf die K.O.-Runde. Die Altgenossen besiegten in ihrem zweiten Gruppenspiel Bosnien-Herzegowina mit 4:1. Aus dem ARD-WM-Team Silke Heine.
3: Ein Joker hat die anfangs ideenlosen Schweizer erlöst. Freiburgs Sturmjuwelmann Sabi knackte nach seiner Einwechslung das Bollwerk der Bosnier und legte den Grundstein für den am Ende deutlichen Sieg. Mit 4 Punkten hat die Nati beste Aussichten auf das Weiterkommen. Dagegen droht Tschechien das Aus nach der Vorrunde. Nach einem 1:1 gegen Südafrika haben beide Mannschaften nach dem zweiten Spiel nur einen Zähler auf dem Konto.
1: Das waren die Nachrichten. Das Wetter in Deutschland. In der Nacht in der Nordwesthälfte Schauer und Gewitter, ansonsten leicht bewölkt und meist trocken. Tiefstwerte 22 bis 14 Grad. Tagsüber gebietsweise freundlich, im Nordwesten teils starke Gewitter. Die Höchstwerte liegen dann bei 23 bis 28 Grad an den Küsten bis 38 Grad am Oberrhein. Am Samstag zeitweise heiter, vor allem im Osten Schauer und Gewitter möglich, 23 bis 38 Grad. Und auch am Sonntag heiter, im Tagesverlauf steigt die Unwettergefahr bei Temperaturen von 20 bis 38 Grad. Es ist 1:03 Uhr.
0: Und hier ist der Verkehrsservice in der ARD-Hitnacht. Vorsicht, Falschfahrer auf der A40 Duisburg-Essen zwischen Mülheim an der Ruhr und Winkhausen. Hier kommt Ihnen ein Falschfahrer entgegen. Bitte fahren Sie in beiden Richtungen vorsichtig. Aktuelle Meldungen von der A1 Hamburg Richtung Lübeck zwischen Kreuzberg der Heide und Bad Oldesloe. Vollsperrung an einer Nachtbaustelle bis ca. 5 Uhr. A7 Füssenreute Richtung Ulm zwischen Memmingen Süd und Kreuz Memmingen. Sperrung wegen Bauarbeiten bis ca. 2 Uhr. A25 Geesthach Richtung Hamburg zwischen Bergedorf und Dreieck Hamburg Südost. Vollsperrung an einer Nachtbaustelle bis ca. 5 Uhr. A31 Gronau Richtung Oberhausen zwischen Gescher-Coesfeld und Borken. Vollsperrung wegen eines brennenden LKW bis ca. 4 Uhr. Eine Umleitung geht für Sie über die U42. A31 Gronau Richtung Oberhausen zwischen Schermbeck und Dorsten. Vollsperrung wegen Bauarbeiten bis Sonntag früh. A40 Duisburg-Essen zwischen Mülheim, Winkhausen und Heißen in beiden Richtungen Vollsperrung bis Montag.
4: Die A59 Köln Richtung Düsseldorf ist gesperrt zwischen Kreuz Leverkusen West und Leverkusen Rheindorf, hier nach einem Unfall. A61 Hockenheim Richtung Ludwigshafen zwischen dem Dreieck Hockenheim und dem Kreuz Speyer Vollsperrung wegen einer Fahrbahnerneuerung bis Montag früh um 5. A71 Erfurt Richtung Suhl zwischen Oberhof und Suhlzeller Mehlis Vollsperrung wegen Wartungsarbeiten im Hochwaldtunnel bis ca. 6 Uhr. Und die A111 Charlottenburg Richtung Dreieck Oranienburg ist zwischen Tunnel Flughafen Tegel und Schulzendorfer Straße wegen Bauarbeiten noch bis 5 Uhr gesperrt. Und auch der Tunnel Flughafen Tegel ist in der Gegenrichtung ebenfalls gesperrt. Gute und sichere Fahrt.
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4: Da begleiten wir Sie heute aus dem Landesfunkhaus des Mitteldeutschen Rundfunks in Dresden. Ich bin Imme Tröger, wir bleiben gemeinsam wach. Diese Stunde mit Ich und Ich und vom selben Stern und mit Dusty Springfield und in Private. Es ist 1:05 Uhr, kommen Sie gut durch die Nacht mit uns.

Hier ist die AD-Nacht für Ihren Weg durch den Nachtdienst. Ich und ich waren das mit vom selben Stern. Und da freuen wir uns über Post an ard-hitnacht@mdr.de. Gundi hat das schon gemacht. Vielen, vielen Dank. Sie schreibt zu der KI-Geschichte von Lionel Richie. Der hat ja gerade einen Antrag gestellt, dass seine Stimme nicht von KI missbraucht werden darf, also ungefragt benutzt werden darf. Und Gundi schreibt, die Regularien müssen nachgebessert werden. Nur Menschen, die ihre Stimme aktiv freigeben, also normal macht man das ja nur gegen Geld, dürfen genutzt werden. Alle anderen Stimmen sind urheberrechtlich geschützt. Bei Songtexten, da funktioniert das wohl schon. Dann sind wir jetzt einfach weiterhin gespannt. Dankeschön, Gundi, für die Post und viel Spaß auch weiterhin in der ARD-Hitnacht. Wir freuen uns ja immer über Post von Ihnen. Einfach per Mail an ard-hitnacht@mdr.de. Wir gehen durch die Nacht mit Ihnen, egal ob Sie wach sein wollen oder am Schlafen gehindert werden. Musik macht vieles wieder gut. Schön, dass Sie mit dabei sind, auch beim nächsten Song von UB40.

mit UB40 durch die ARD-Hitnacht und mit der Entwarnung von der A40 Duisburg-Essen. Zwischen Mülheim an der Ruhr und Winkhausen ist die Meldung wieder aufgehoben. Über den Falschfahrer, Entwarnung auf der A40 Duisburg-Essen. Zwischen Mülheim an der Ruhr und Winkhausen, die Falschfahrermeldung wurde aufgehoben.

Mit Moa Lolita, Sie hören die ARD-Nacht mit Imme Tröger. Und gestern, da ist Paul McCartney 84 geworden. Mein Paule. Und auch wenn zwischen ihm und John Lennon doch auch die Fetzen flogen, so ist das vielleicht ja auch zwischen so großen Geistern. Die beiden bleiben am Ende doch beste Freunde. Nach wie vor. Denn Paul McCartney hat unlängst erzählt, dass er immer noch mit John Lennon spricht und innere Dialoge führt. Jeden Tag und auch vor wichtigen Entscheidungen. Wenn er einen Rat braucht zum Beispiel. Seelenbande kappt eben niemand. Wir hören den guten Freund jetzt in der ARD-Hitnacht, John Lennon, mit seinem vielleicht schönsten Lied, wo gemunkelt wird, dass er es am Ende dann doch für seine erste Frau Cynthia, der Mutter von Sohn Julian, geschrieben hat. Hier ist John Lennon mit Woman.

0: Und hier ist der Verkehrsservice in der ARD-Hitnacht. Die A1 Hamburg Richtung Lübeck zwischen dem Kreuz Barkter Heide und Bad Oldesloe. Vollsperrung an einer Nachtbaustelle bis ca. 5 Uhr. A7 Füssenreute Richtung Ulm zwischen Memmingen Süd und Kreuz Memmingen. Vollsperrung wegen Bauarbeiten bis ca. 2 Uhr. A25 Geester Richtung Hamburg zwischen Bergedorf und Dreieck Hamburg Südost. Vollsperrung an einer Nachtbaustelle bis ca. 5 Uhr. A31 Gronau Richtung Oberhausen zwischen Gescher-Coesfeld und Borken. Vollsperrung wegen eines brennenden LKW bis ca. 4 Uhr. Eine Umleitung führt sie über die U72. A31 Gronau Richtung Oberhausen zwischen Schermbeck und Dorsten. Vollsperrung wegen Bauarbeiten bis Sonntag früh. A40 Duisburg-Essen zwischen Mülheim-Winkhausen und Heißen in beiden Richtungen. Vollsperrung bis Montag. A61 Hockenheim Richtung Ludwigshafen. Zwischen dem Dreieck Hockenheim und dem Dreieck Speyer. Vollsperrung wegen Fahrbahnerneuerungen bis Montag früh um 5. Die A71 Erfurt Richtung Suhl ist zwischen Oberhof und Suhlzeller Mehlis gesperrt wegen Wartungsarbeiten im Hochwaldtunnel circa bis 6 Uhr. Und die A111 Charlottenburg Richtung Dreieck Oranienburg zwischen Tunnel Flughafen Tegel und Schulzendorfer Straße. Vollsperrung wegen Bauarbeiten bis 5 Uhr und auch der Tunnel Flughafen Tegel ist in der Gegenrichtung gesperrt. Ihnen da, wo es geht, eine gute und sichere Fahrt.
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Die Stranglers mit Golden Brown. Damit einen angenehmen Weg durch die ARD-Hitnacht, zusammen auch mit Gilbert O'Sullivan, der ja eigentlich Raymond Edward O'Sullivan heißt. Mit der Karriere ließ es da anfangs auch ein bisschen auf sich warten. Es ging recht schwer an, bis er seinen Manager traf, der auch schon Tom Jones und Engelbert Humperdinck zu Ruhm verholfen hatte. Tom Jones war dabei der Name eines damals aktuellen Oscar-gekürten Filmes und der Künstlername Engelbert Humperdinck war eine Hommage an den klassischen Komponisten Engelbert Humperdinck, dem wir die Märchenoper Hänsel und Gretel unter anderem zu verdanken haben. Na und was zweimal klappt, so dachte sich wohl der Manager, das klappt auch dreimal und benannte Raymond O'Sullivan in Gilbert um. Und siehe da, es hat funktioniert. Natürlich auch vor allem wegen seiner Lieder. Wegen Liedern wie diesem. Hier ist er, Gilbert O'Sullivan mit Get Down in der ARD-Hitnacht.

10 Sharp und You, das ist die ARD-Hitnacht mit Imme Tröger zum Wachbleiben und auch zum Zeitverkürzen im Wachdienst. 1.53 Uhr haben wir es. Ich habe Post bekommen von Jörg, der grüßt ganz lieb aus Stuttgart. Und Günther schreibt, er findet ja, dass es ein gutes Omen für die WM war, dass wir die ARD-Hitnacht vorhin mit Nelly Furtado und Forza begonnen haben. Ja, am Samstag geht der Krimi weiter, ne? Wir sagen Dankeschön für Ihre Post, freuen uns natürlich immer, wenn hier eine Mail von Ihnen einflattert. Eine gute Nacht mit der ARD-Hitnacht und vielleicht mit Ihrer Post. An ard-hitnacht@mdr.de. Jetzt auch zur Musik von Fleetwood Mac und Everywhere.

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1: Um 2 Uhr mit Katja Kindermann. Die EU verlängert ihre Wirtschaftssanktionen gegen Russland. Das haben die EU-Staats- und Regierungschefs am Abend bei ihrem Gipfel in Brüssel beschlossen. Aus der Nachrichtenredaktion Christiane Rüther.
2: Es war das erste Treffen seit der Abwahl des ungarischen Rechtsnationalisten Orbán. Eine Einigung der 27 Staaten war ohne ihn wieder möglich. So werden die Wirtschaftssanktionen erstmals nicht nur um 6, sondern direkt um 12 Monate verlängert. Weiteres großes Thema des EU-Gipfels ist China. Insbesondere wird es darum gehen, wie sich die EU der Exportmacht gegenüber positioniert. Die oftmals billigeren chinesischen Produkte setzen der europäischen Wirtschaft zu. Deshalb soll über Gegenmaßnahmen beraten werden.
1: Die US-Armee hat ihre Blockade iranischer Häfen nach mehr als 2 Monaten aufgehoben. Das erklärte das für die Golfregion zuständige US-Regionalkommando CENTCOM. Amerikanische Kriegsschiffe würden aber in dem Gebiet bleiben und sicherstellen, dass alle Teile der Vereinbarung zwischen den USA und dem Iran eingehalten würden. Am Mittwochabend hatten die Präsidenten der USA und des Iran, Trump und Pezeshkian, ein Rahmenabkommen unterzeichnet. In den kommenden 60 Tagen soll über eine dauerhafte Friedenslösung verhandelt werden. In Hamburg endet heute die Innenministerkonferenz von Bund und Ländern. Nach letzten Beratungen sollen Beschlüsse gefasst werden. Auch Verteidigungsminister Pistorius wird erwartet. Aus der Nachrichtenredaktion Martin Seiler.
3: Die Sicherheitslage steht im Fokus beim Treffen der Innenministerinnen und Minister. Russische Sabotage, Blackouts, Cyberabwehr. Bund und Länder wollen die Infrastruktur und die Bevölkerung besser im Katastrophenfall schützen. Hamburgs Innensenator Grote, der den Vorsitz hat, betonte, es brauche einen übergreifenden Fahrplan. Niedersachsens Innenministerin Behrens kritisierte, in den vergangenen Jahren seien immer wieder Beschlüsse zum Zivilschutz gefasst worden, passiert sei danach wenig. Neben der Sicherheitslage geht es bei der Konferenz auch um Jugendkriminalität und um Gewalt bei Fußballspielen.
1: Bei der Fußballweltmeisterschaft steht Co-Gastgeber Kanada kurz vor dem ersten Sieg. Wenige Minuten vor Schluss führt Kanada mit 6:0 gegen Katar. Zuvor konnte sich bereits die Schweiz mit 4:1 gegen Bosnien-Herzegowina durchsetzen. Außerdem haben noch Tschechien und Südafrika gespielt. Die Begegnung endete 1:1. Das waren die Nachrichten. Das Wetter in Deutschland. In der Nacht in der Nordwesthälfte Schauer und Gewitter möglich, ansonsten leicht bewölkt und meist trocken. Tiefstwerte 22 bis 14 Grad. Tagsüber gebietsweise freundlich, im Nordwesten teils starke Gewitter. Höchstwerte 23 bis 28 Grad an den Küsten, bis 38 am Oberrhein. Am Samstag zeitweise heiter, vor allem im Osten Schauer und Gewitter möglich, 23 bis 38 Grad. Und auch am Sonntag heiter, im Tagesverlauf steigt die Unwettergefahr bei 20 bis 38 Grad. Es ist jetzt 2:03 Uhr.
4: Und da schauen wir auf die Straßen. Hier ist der Verkehrsservice in der ARD-Hitnacht. Die A1 Hamburg Richtung Lübeck, Vollsperrung zwischen Kreuzberg der Heide und Bad Oldesloe an einer Nachtbaustelle. Das Ganze bis circa 5 Uhr. A25 Geestach Richtung Hamburg, zwischen Bergedorf und Dreieck Hamburg Südost, Vollsperrung an einer Nachtbaustelle ebenfalls bis circa 5 Uhr. Die A31 Gronau Richtung Oberhausen ist gesperrt, zwischen Geschau-Coesfeld und Borken, hier wegen einer brennenden LKW, das Ganze bis circa 4 Uhr. Eine Umleitung führt sie hier über die U72. A31 Gronau Richtung Oberhausen zwischen Schermbeck und Dorsten ebenfalls Vollsperrung der Autobahn wegen Bauarbeiten hier bis Sonntag früh. Die A40 Duisburg-Essen ist zwischen Mülheim-Winkhausen und Heißen in beiden Richtungen bis Montag gesperrt. A61 Hockenheim Richtung Ludwigshafen, die ist zwischen dem Dreieck Hockenheim und dem Kreuz Speyer wegen einer Fahrbahnerneuerung bis Montag früh um 5 gesperrt. A71 Erfurt Richtung Suhl, zwischen Oberhof und Sulzeller Mehlis, Vollsperrung wegen Wartungsarbeiten im Hochwaldtunnel, das Ganze bis ca. 6 Uhr. Und auch die A111 Charlottenburg Richtung Dreieck Oranienburg ist zwischen Tunnel, Flughafen Tegel und Schulzendorfer Straße wegen Bauarbeiten bis 5 Uhr gesperrt, so wie auch der Tunnel Flughafen Tegel. Hier ist der in der Gegenrichtung ebenfalls gesperrt. Ihnen überall da, wo es geht, eine gute und sichere Fahrt.
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4: Und dazu herzlich willkommen. Ich bin Imme Tröger und bin heute Nacht an Ihrer Seite.